0: ich mache einfach das, was mir super viel Spass macht, und ich versuche auch andere Leute damit anzustecken. Ich glaube, das ist mega wichtig, dass man eben die Motivation irgendwie auf andere überträgt, weil das geht effektiv. Also das merkt man, wenn man selber motiviert ist und den Drive hat, dann tust du auch die Leute anziehen. Und wenn du dich von anderen zurückhalten lässt, dann werden auch die anderen unmotiviert.
1: Man sagt, die ersten 7 Sekunden entscheiden darüber, ob man mag oder eben nicht mag. Wir haben jetzt etwa 1500 Sekunden gehabt miteinander. Meine letzte Frage, hast du das Gefühl, es ist ein Match?
0: Ich habe das Gefühl, es ist ein Match. Komm gerne wieder.
1: Grossartig.
0: Ich tue es auf mein Vision Board.
1: Das freut mich sehr. Laura Matter, 26 Minuten sind schon durch. Danke, hast du uns mitgenommen in deine Welt vom Online-Dating. Und wir wünschen dir ganz viel Erfolg.
0: Danke vielmals, es hat Spass gemacht.
1: Uns gibt es in einer Woche wieder, dann wieder mit der Stefanie Brändle. Wenn ihr die Zeit wollt, überbrücken, toponline.ch oder als Podcast, überall, wo es Podcasts gibt, habt euch Sorge, macht's gut. Tschüss.
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1: Heute wird es musikalisch zumindest thematisch, weil bei meinem Gast ist Musik seit der Kindheit eine ganz grosse Leidenschaft. Wieso das so ist und vor allem, wo sie die Leidenschaft hergebracht hat, was ihre Bandname mit Fondue zu tun hat und auch sonst, was sie so macht im Leben, das erzählt sie uns selber. Herzlich willkommen, Kim Lemmenmeier.
3: Guten Tag, danke für die Einladung.
1: Lemmenmeier, stimmt schon, gell?
3: Ja, also Lemmenmeier sage ich.
1: Lemmenmeier.
3: Ja, das ist ein geiler Dialekt. Es geht schon los.
1: Kim Lemmenmeier, viele fragen sich jetzt, Kim, wer? Ich weiß nicht, willst du dich selber schnell vorstellen oder soll ich etwas übernehmen, davor, dass ich etwas vergesse?
3: Hey, probier mal, dann kann ich ergänzen.
1: Also Schauspielerin, Tänzerin, Frontsängerin von der Elektro-Pop-Band We Are Ava aus St. Gallen. Ich bin sicher, ich habe etwas vergessen.
3: Ich finde es nicht schlecht. Ja, also ich sage, einmal einfach Musical-Darstellerin, dann kannst du wie Gesang, Tanz und Schauspiel ist dann schon drin. Und Band jetzt vor allem sehr im Vordergrund. Ja, genau.
1: Über die reden wir sicher auch noch gerade. Aber ich würde sagen, bevor wir uns im Gespräch verlieren, hören wir und schauen wir uns ganz kurz etwas von dir an.

0: es war gerade lustig, um dich zu beobachten. Du feierst deinen Song auch selber ab. Aber zu Recht, I Won't Do It Again, läuft überall in den Radios. Auch bei uns selbstverständlich auf Radio Top. Ist erst ein paar Wochen alt, das Video zumindest. Ist auf dem neuen Album raus, das ihr vor kurzem rausgegeben habt. Was ist so ein bisschen die Resonanz bis jetzt zu dem neuen, zu dieser neuen Scheibe?
1: Es ist mega schön. Wir sind natürlich total gespannt gewesen, wie das ankommt. Es ist sehr, sehr ein persönliches Album. Text sehr ehrlich. Und darum sind wir schon gespannt gewesen und auch ein bisschen aufgeregt, wie das ankommt. Aber es ist wirklich, also, es läuft eigentlich, gerade jetzt bei den Radios, wie du gesagt hast, läuft es besser. Also, wir hätten mögen träumen. Und, was auch mega schön ist, ist natürlich die Resonanz der Leute selber, die dann Nachricht schreiben, wo irgendwie eben, wie sie das fühlen, wie ihnen das gerade der Tag hilft oder so. Das ist mega schön. Und ja, kommt jetzt gerade viel Anerkennung von vielen Seiten, also wunderbar.
0: Euch gibt es ja erst seit etwa 3 Jahren.
1: Genau.
0: Dann ist Corona gekommen, eigentlich ein erdenklich ganz blöder Zeitpunkt, um eine Band zu gründen, oder? Aber das hat man ja im 19. eigentlich auch noch nicht gewusst, wo ihr das gemacht habt. So rückblickend betrachtet, ist es eher positiv gewesen für euch, oder habt ihr auch recht gelitten jetzt in dieser ganzen Zeit?
1: Ja, also ich glaube, man kann nicht sagen, dass Corona an sich positiv war, aber es hat sicher seine positiven Aspekte gehabt. Also wir sagen eigentlich immer, dass wir sind an einem Punkt in der Band, wo Corona ausgebrochen ist, wo wir wenigstens schon so ein bisschen Ausgangslage hatten. Also wir haben schon was auf dem Markt gehabt. Wir haben nicht gerade ein Album-Release anstehen gehabt. Viele haben ja, wie wir es erwartet, jetzt mega lange zum Musik rausgehen. Und es sind natürlich sehr viele Konzerte abgesagt worden, das war hart gewesen, aber wir haben wirklich das Jahr können gut nutzen oder die 1,5 Jahre und haben wahnsinnig viel Musik gemacht und sehr viel im Studio gewesen. Und ich glaube nicht, dass das Album da wäre Corona nicht gewesen. Also so weit wären wir gleich.
0: Ich will eine Frage. Dann ist das Album eigentlich ein Produkt von Corona?
1: Ja, wir haben halt viel mehr Zeit gehabt, um ins Studio zu gehen und so. Also sonst hätten wir sehr viele Konzerte dürfen spielen, was natürlich Veto hat, dass sie nicht gewesen sind und auch zum Teil nicht mehr sein werden. Aber ja, wir sind schon auch dankbar. Ich glaube, wir haben das Beste aus dieser Zeit gemacht, so als Band.
0: Jetzt habt ihr vor kurzem euer Album rausgebracht, euer Debütalbum rausgebracht. Und du hast gesagt, ich glaube, ganz viele Musiker haben Zeit gehabt in dieser Corona-Zeit, zum Musik schreiben, neue Lieder schreiben. Weil jetzt ist ja das, was ja jetzt alles veröffentlicht wird. Jeder steht am Start. Ich habe das Gefühl, jeden Freitag kommt irgendwo, kommt eine schwette neue Alben führen. Das steht euch jetzt ein bisschen im Weg, oder?
1: Oh ja, es geht. Ich glaube, wir fokussieren uns da einfach auf uns und haben eigentlich genug Aufmerksamkeit bekommen, würde ich mal sagen. Und es war halt eine Zeit gewesen, also das Album heisst ja Inner Gardening und geht halt so um das, wenn man sich mit sich selber auseinandersetzt. Und ich glaube, wir haben alle in dieser Zeit sehr viel Inner Gardening müssen betreiben, weil man einfach daheim war und wie keine andere Wahl hat, als um sich mit sich selber beschäftigen. So ein
0: hast du dich in der Musik ein bisschen verkrochen, damit du dich nicht hast, selber mit dir beschäftigen
1: musst? Das geht bei mir, glaube ich, nicht. Also ich glaube, Musik ist mit mir selber beschäftigen eigentlich. Also gerade eben, weil Texte sind halt ein bisschen autobiografisch. Es hat mich sehr inspiriert. Also ich kenne auch viele Künstler, die gesagt haben, in dieser Zeit ist gar nicht gegangen, völlig unkreativ. Aber ich habe es eine sehr inspirierende Zeit gefunden, weil es ist einfach eine mega außergewöhnliche Situation gewesen. Und das hat mir schon Material gegeben, zum drüber schreiben. So.
0: Open Air St. Gallen ist auch dem Corona zum Opfer gefallen. Ihr hättet dort eigentlich können auftreten. Das ist ja als Ostschweizer Band, ist das, kann man den Ritterschlag sagen, wenn man am Open Air St. Gallen eigentlich auftreten kann. Jetzt hat das Open Air St. Gallen zweimal müssen abgesagt werden. Ist jetzt das vom Tisch oder gibt es die Option fürs 2022 vielleicht gleich noch?
1: Ja, ich glaube tatsächlich, dass es immer vom Tisch ist. Das war ein rechter Magenbox für uns. Wir wären, wie gesagt, letztes Jahr wären wir gewesen und für das Jahr auch wieder. Und jetzt für nächstes Jahr wollten wir das Line-Up neu machen, was wir auch verstehen. Und dann sind wir leider nicht mehr drauf gestanden, wo es rausgekommen ist. Ich weiss nicht, ob es noch ein paar freie Plätze haben und vielleicht jetzt, wo das Album raus ist oder so, noch mal ein bisschen aufmerksam.
0: Jetzt, wo es abgeht wie ein Zäpfchen bei euch, dann werden sich die jetzt an Gallen denken, die müssen doch bei uns wieder aufs Line-Up.
1: Ich hoffe, dass sie es sehen und denken, ah, warte, die sollten wir doch wieder nehmen. Nein, das hat es schon wehtun. Weil eben, wie du sagst, es ist so da, wenn man immer als Traum aufzählt, wenn einem die Leute fragen, wo willst du mal her, St. Gallen, Open Air. Und dann haben wir das eigentlich erreicht, das schon noch früher. Also, wo wir angefragt worden sind, ist es schon, also klar haben wir davon geträumt, aber es ist schon so gewesen, wow, was jetzt schon. Und jetzt sind wir eigentlich viel weiter in unserem Verständnis und auch besser in unserem Verständnis. Und jetzt klappt es gerade momentan nicht, aber hey, vielleicht gehört es ja.
0: Also was meinst du mit besser in eurem Verständnis, also dazugelernt? Und
1: wahnsinnig viel, ja. Also einerseits von der Musik, also wir haben es sehr, sehr weiterentwickelt mit dem Album. Wir haben es natürlich auch woanders ein bisschen in eine Richtung entwickelt, wo wir finden, ist mehr unser Sound. Aber es kann schon sein, dass jetzt die vom Opera St. Gallen vielleicht das voll cool gefunden haben, weiss ich nicht. Aber für uns haben wir es sehr weit entwickelt und auch unsere Live-Show, wir haben da mega dran geschafft und ich habe das Gefühl, wir sind als Band schon, also einfach, wir haben es sehr weit entwickelt.
0: Ihr geltet ja vor allem als sehr ehrgeizige Band, das habe ich in ganz vielen Artikeln und Interviews dürfen lesen. Und dann habe ich gedacht, so, ja, aber ich glaube, das liegt vielleicht auch ein bisschen an der Frontsängerin, weil du bist auch wahnsinnig ehrgeizig, wenn ich das so sagen, du bist eine, die auf vielen Hochzeiten tanzt, wortwörtlich, oder?
1: Yeah.
0: Und ich weiss gar nicht, wo man genau soll anfangen. Du hast ganz am Anfang gesagt, Musical-Darstellerin, dort schlägt dein Herz ganz, ganz fest. Ich weiss, im Frühling steht Space Dream zum Beispiel wieder auf dem Programm, aber nächste Woche fährst du an mit Proben für wieder ein Musical. Erzähl mal, wie ist das Musical-Leben so?
1: Ja, also es gibt verschiedene Optionen, aber meistens ist es schon so, dass man für ein paar Wochen bis ein paar Monate bis maximal ein paar Jahre einen Job hat und dann macht man wieder eine Audition für etwas Neues. Und eigentlich als deutschsprachige Person im Raum Schweiz, Deutschland, Österreich, also meine Ausbildung habe ich in Hamburg gemacht und dort läuft das sehr viel musicalmäßig. Habe jetzt aber in der Schweiz Fuß gefasst, würde ich mal so sagen. Und das ist natürlich sehr praktisch für mich, weil die Band, also wenn ich jetzt das Engagement hätte in Berlin, dann bist du halt dort, gell, und dann spielst du 8 Mal in der Woche, wenn es gut kommt, und dann hast du nicht mehr so die Optionen, um dann noch ab und zu ein Festival zu spielen. Ja, bis jetzt ist das ganz gut aufgegangen, um das alles parallel zu machen, aber mal schauen, wie lange das noch so geht. Aber ich wäre auch durchaus bereit, um das Musical ein bisschen auf die Seite zu legen für die Band. Also,
0: schon.
1: Hat jetzt schon sehr Blut gelegt mit der Band, ja.
0: Aber wenn du jetzt mal ein Engagement eingehst, beim Musical, dann muss die Band irgendwo zurückstecken, oder nicht?
1: Ja, schon. Also ich muss sagen, bis jetzt ist das sehr gut an einem vorbeigegangen. Ich glaube, wir mussten ein Konzert absagen wegen mir. Vielleicht zwei. Aber sonst ist es wirklich irgendwie auf eine magische Art und Weise immer aufgegangen. Schicksal hat es gut gemeint mit mir. Aber ja,
0: es ist schon gut organisiert.
1: Ich gebe mir Mühe. aber zum Beispiel gibt es immer die Sommerfestspiele und so. Also ich wäre jetzt die letzten zwei Jahre, also das Jahr und letztes Jahr bei der Thunerseespiel gewesen. Und dann habe ich natürlich klar müssen verhandeln, dass ich dort kann fehlen für Konzerte, die wir hatten. Und kannst natürlich nicht den 20 Festivals, also nicht, dass wir unbedingt 20 Festivals hätten können spielen, aber hätten wir es können, hätte ich dann ein Problem gehabt mit dem Musical. Und so. Also, man muss gut organisieren, gut kommunizieren und dann findet sich meistens schon eine Lösung. Irgendwie.
0: Aber du hast ja jetzt auch schon, wenn man das so kann sagen, jahrzehntelange Erfahrung, oder? Du als Zehnjährige hast du angefangen, bist du das erste Mal im Stadttheater St. Gallen auf der Bühne gestanden und dann hat es den Ärmel reingenommen.
1: Ja, schon. Meine Nachbarin ist es gibt so einen Laienchor, der einmal auch mitmacht, einen Erwachsenenchor im Theater. Und sie war dort irgendwie Leiterin gewesen, und dann haben sie einen Kinderchor auch. Und dann hat sie mich gefragt, ob ich dort mitmachen will. Und dann fand ich, ja, wieso nicht? Ich bin halt immer im Garten rumgehüpft und habe gesungen. Und hat sie gefunden, das wäre vielleicht noch etwas für mich. Und dann habe ich dort wie gespielt, lässig gefunden. Und dann kurz darauf eben, dürfen dann eine Solo-Rolle auch machen in Les Miserables. Vielleicht kennt das ein paar. Da gibt es so die eine Rolle als Kind zuerst. Habe ich mein erstes Solo-Lied dürfen singen. Und dort habe ich gedacht, boah, das ist mega cool. Das ist so eine ganz spezielle Magie auf der Bühne, hinter der Bühne. Und ja, irgendwie ist es dann für mich nie ein grosses Thema gewesen. So, klar, es ist auf vielen Bereichen ein ganz schwieriger Job und unsicher und alles, aber irgendwie ja, ist es für mich nicht wirklich ein Argument gewesen, dass man jetzt das nicht machen sollte wegen dem.
0: Wie bist du denn überhaupt auf die Bühne gekommen? Also eben die Kinderchor und so, aber genau. Du bist ja im Appenzell aufgewachsen.
1: Genau.
0: Du bist ja nicht weit weg von St. Gallen, wenn man das geografisch so ein bisschen einteilt und trotzdem ein Mädchen vom Land und dann auf die Bühne rauf und so. Ich stelle mir vor, du hast gesagt, du warst im Garten immer am Singen. Hätte man dich tendenziell eher müssen bremsen, statt dich pushen, für auf die Bühne zu gehen?
1: Absolut, ja. Ich habe gar nicht die Eltern, die pushen. Sie haben ja gesagt, bist du sicher, dass du das alles machen würdest, gleichzeitig, weil also ich habe wirklich im Theater gespielt, ich war im Chor, ich habe früher noch ganz ehrgeizig Blockflöte gespielt, Klavier, Gesangsunterricht, ich bin gereit,
0: du bist doch Blockflöte, das Instrument, das die Musik vielen nicht Musik verleidet.
1: Ich weiß im Fall nicht, ich ärgere mich bis heute, dass ich das ausgesucht habe, weil ich das wirklich wollte. Also, sie haben mich auch gefragt, willst du nicht lieber Gitarre spielen oder so? Und ich so, nein, Blockflöte. Und heute denke ich, könnte ich doch Gitarre spielen, wäre es viel besser. Also Klavier kann ich nicht mega gut, aber ich kann Klavier spielen. Und versuche mir jetzt Gitarre beizubringen und bin jeden Tag ein bisschen hässig auf mich, dass ich nicht einfach Gitarre unterrichte.
0: kann man sich wunderbar selber beibringen.
1: Ich bin dran, es funktioniert auch nicht so gut.
0: Ja, so, ich rede aus Erfahrung. Ja,
1: ja kannst du also, es
0: ich behaupte, ich kann recht gut Gitarre spielen, aber ich kann mir das selber beibringen. Aber ich habe eine Klavierausbildung, immerhin das.
1: Okay. Ja. Und dann hast du das also mit Tutorials auf YouTube?
0: Ja, meine Mutter hat eine Gitarre gehabt, die ist jahrelang vor sich hergestaubt. Und dann habe ich die mal in die Hände genommen und ich stimme die jetzt und habe sie in meinem Oktavenverständnis wie auf der Klaviatur gestimmt und habe dann gemerkt, das kann nicht sein. Und das Glück hat es Internet gegeben. Ja, ja. Wirklich, tatsächlich, da finde ich, das ist, und heute wird es ja noch einfacher. Es gibt ja Apps, wo die, das ist wirklich verrückt.
1: Mhm. Also du gibst mir Hoffnung, ich gehe üben nachher.
0: Unbedingt, weil du bist ja auch eine, die schnell lernt. Weil, eben, wie gesagt, du bist auf dem Land aufgewachsen und dann hat sich irgendwann auf Hamburg gezogen. Also hast du auf Hamburg gehen, ein Semester lang das noch ein bisschen ausbilden lassen. Wie war das gewesen? Ein Kulturschock? Oder wie muss man sich das vorstellen bei einer Kim, wo man in der Tendenz muss bremsen muss?
1: Also ich war sogar 4 Jahre in Hamburg, 3 Jahre Ausbildung, 1 Jahr noch dort geschafft. Und lustigerweise bin ich wirklich gerade von meinem behüteten Dorf Tiefen, bin ich zmitzt auf der Reeperbahn, St. Pauli zu suchen. Und habe das extrem cool gefunden. Also ich glaube, ich bin im Herzen schon so ein bisschen, mindestens in meinem Alter jetzt, ein Großstadtmensch. Das gibt mir so eine Freiheit und so eine, ja, ich fühle mich irgendwie kreativ und frei in so einem Umfeld. Darum bin ich, glaube ich, jetzt auch auf Zürich zu suchen. Und ich, ja, also ich war 18 mit einer Kollegin dort zusammen, so ein WG, Lebensjahrsmal. Es sind viele in Ausgang an der Reeperbahn, man hat wirklich noch einmal so umgefallen. Und plötzlich den ganzen Tag können eben Tanzunterricht, Schauspielunterricht, Gesangsunterricht, das ist schon, also ich bin dort mega aufgeblüht, glaube ich, wenn ich dort her bin.
0: Und nie das Gefühl gehabt, du seist überfordert? Das ist ja schon noch, also ich meine, eben wie gesagt, also Landleben in der Schweiz, so idyllisch, die Deutschen da mit Kuhglocken, haben das Gefühl, das ist so, weißt du, die Ruhe, absolut. Und dann Hamburg, absolut das Gegenteil.
1: Ich glaube, nicht überfordert. Ich habe die Schweiz angefangen mit anderen Augen gesehen. Also es ist für mich dann immer sehr so high Ferien und habe plötzlich viel mehr das Bedürfnis gehabt, zu wenig wandern. Und einfach so, man schätzt plötzlich viel mehr, was man hat in der Schweiz. Und darum ist für mich auch klar gewesen, dass ich langfristig wieder in die Schweiz will. Aber ich finde es auch sehr, nein, für mich schon auch mega schön gewesen dort. Also ich habe das wirklich nie hinterfragt. An der Schule mega gefordert und eben, ich bin sehr ehrgeizig. Ich wollte natürlich nicht einfach dort ein bisschen mitmachen, sondern zu den Besten gehören. War auch also mit Auszeichnungen geklappt hat am Schluss. Also hat es so das Best-of gegeben als Abschluss, dort haben die auch von dabei sein. Ja, ich glaube, einfach voll in das Sinne, alles reingehen und eine super Zeit gewesen für mich.
0: Das war so eine intensive Zeit gewesen, in Hamburg. Ich habe gelesen, als bist du 8 Mal pro Woche auf der Bühne gestanden.
1: Also nicht konstant. Ich hatte eigentlich ja die meiste Zeit Ausbildung. Wir haben einfach am Schluss zum Beispiel, also das meinst du wahrscheinlich, hat es eine Abschlussproduktion gegeben. Und dort haben wir monatelang das dann 8 Mal die Woche gespielt. Das ist so eigentlich so das Klassische bei den Ensuite Musical, also die die ganze Zeit spielen. Wir haben ja König der Löwen zum Beispiel, wo seit, glaube über 15 Jahren in Hamburg 8 Mal die Woche spielt. Am Wochenende gibt es Doppelshow und Dienstag bis Freitag Shows, Montag ist frei. Oft hat man Montag Auditions für andere Stücke, die man später will. Also das ist schon sehr anstrengend. Da muss man wirklich die Energie einteilen.
0: Also und ich stelle mir das vor allem anstrengend wegen dem Text vor. Also weißt du, ich meine, ich bin eigentlich, kann mir keinen Text merken. Und jetzt müsste ich so viel studieren, dass du auch nicht, hast du das noch nie gehabt, das Problem? Dass plötzlich das Gefühl hast, bist du in einem ganz anderen Titel rein?
1: Ich glaube nicht. Also es ist wie, also ich mache manchmal auch lustige Textsachen. Ist auch nicht mega meine, ich lerne zwar schnell, aber manchmal dann, um es wirklich immer korrekt abrufen, ist nicht immer meine Stärke. Aber die Shows, du probst die halt ein paar Wochen oder sogar bis 2 Monate und das ist komplett intus. Also das ist dann eigentlich fast wie Autofahren. Und dann machst du einfach deine Show und dann überlegst, also das ist eigentlich auch allgemein, dass du einen Text kannst oder so, ist wie so das Mindeste. Also du kommst zur Probe und kannst den Text und dann fängst du an daran zu arbeiten. Und es ist lustig, weil oft sind die Leute so, wow, den ganzen Text muss man lernen, aber es ist eigentlich der kleinste Teil von der Arbeit, würde ich sagen.
0: Oh, das wäre für mich das Schlimmste, Text auswendig lernen. Es ist, ich habe auch schon Mühe, mir alle Fragen zu merken, die ich da aufgeschrieben habe.
1: Gut, das ist
0: aber schwierig. Apropos auf vielen Hochzeiten tanzen. Eben, das war eine intensive Zeit in Hamburg. Und so, und wir haben etwas Kleines vorbereitet. Ich hoffe, das klappt jetzt auch gerade. Während der Ausbildung in Hamburg hast du noch Zeit gehabt, um als Barista zu arbeiten.
1: Ja.
0: Wegen Kaffee oder hat es sich anders ergeben? Also bist du so ein Kaffee-Lover.
1: Yes.
0: Absolut.
1: Aber es hat sich extrem verstärkt, als ich dort geschafft habe. Also ich habe es einfach cool gefunden und Latteart und so, aber dort habe ich dann, als ich das so gelernt habe, wie man das macht und wann ein guter Kaffee ist und so, ein kleiner Freak, ja.
0: Was ist ein guter Kaffee?
1: Jetzt fragst du mich. Also ich habe sehr gerne so ein bisschen nussigen Kaffee. Wenn es so ein bisschen Nuss und so halt so... Ich zeige dir einfach mal ein, das ist einfach.
0: Ja, schau, wir probieren jetzt mal etwas aus. Wir haben tatsächlich Kaffee vorbereitet für uns zwei. Ich will aber, schau jetzt, die Produzentin bringt uns einen wunderbaren Kaffee.
2: Warte, da ist der Löffel aber okay, Entschuldigung.
0: Danke vielmals, Steffi. Schau, ich übernehme den.
3: Ich kriege einen Löffel los.
1: Und jetzt muss ich euren Kaffee bewerten.
0: Ja, gern. Ja, gern. Also, schön bist du da. Und ich finde, es geht nicht über eine gute Tasse Kaffee.
1: Danke vielmals.
0: Und ich finde, die nächsten Gespräche entstehen ja auch eigentlich beim Kaffee, oder?
1: Cheers. Und weißt du, was noch nicht gut ist, dann muss ich das auch ehrlich sagen.
0: Darfst du es ehrlich sagen?
1: Ich glaube, es hat mal Kakaopulver davon gehört.
0: Das ist möglich.
1: Er ist so süß. Er ist nicht der Beste. Ich könnte es noch besser zeigen, aber er ist.
0: Er hätte mich überrascht, wenn er es gesagt hätte, ist das der beste Cappuccino ever.
1: Und ich meine, in diesem Setting ist es besonders schön.
0: Absolut, ja. Aber das Lustige ist, dass der Kaffee sagt ja sehr viel über Leute aus.
1: Ah ja?
0: Ja, ich kann da etwas raussuchen. Es gibt also sechs verschiedene Kaffeetypen. Was bist du für ein Kaffeetrinker?
1: Also so allgemein.
0: Mhm.
1: Also auf jeden Fall so als erstes beim Aufstehen, dann versuche ich mich auf 3-4 pro Tag zu reduzieren. Und am Morgen schon Cappuccino.
0: Cappuccino. Mhm. Also, bei Cappuccino Liebhaber steht, wäre die Hauptdarstellerin von Sex and the City ein Kaffee, wäre sie ein Cappuccino. Jung, gesellig, modebewusst und romantisch.
1: Ui.
0: Ja.
1: Ja.
0: Jetzt kannst du selber erklären, ob das stimmt.
1: Hey, also, ich glaube, es trifft nicht schlecht zu, aber bei gewissen Sachen würde ich es jetzt nicht bestätigen, sonst könnte es ein arrogant wirken.
0: Nein, das sagen die jetzt, behaupten die, oder? Das
1: also, meine, wer bist denn du für einen?
0: Ich bin zwei Sachen, lustigerweise. Ich bin ein im Geschäft den ganzen Tag sehr viel Latte Macchiato, weil ich glaube, normaler Kaffee in dieser Menge wäre ungesund. Ja, aber bei Latte Macchiato steht, Latte-Spezialisten gelten als grosszügig, freundlich und nett, jedoch auch sporadisch planlos. Sie sind stets darum bemüht, die Bitterkeit des Lebens zu reduzieren. Aus diesem Grund reduzieren sie auch den Koffein in ihrem Kaffee. Aber lustigerweise als Gegenstück bin ich eben noch ein Espresso-Trinker. Trinken als sehr leidenschaftlich Espresso. Der Psychologe erläutert, Espresso-Trinker halten sich für sexy, draufgängerisch und cool. Ja, der Espresso-Experte liebt Italien und gilt als temperamentvoll, sehr engagiert und effizient. Nicht zuletzt ist der Espresso-Genießer ein echter Kaffeeliebhaber.
1: Ich trinke also am Abend auch Espresso. Also vielleicht sind wir beide, vielleicht ist das so ein bisschen,
0: je
1: nachdem, wo man ist, so am Tag. Also tagsüber bist du eher der Latte Macchiato-Mensch und am Abend der Espresso-Mensch.
0: Und ich finde aber, genau, bei der Gemütlichkeit, wenn man sich trifft zum Kaffee trinken, dann finde ich, ist ein Espresso sehr ungemütlich. Weil wenn du den einen Espresso bestellst, dann weißt du, der hat nicht lange Zeit für mich.
1: Das sind wir mehr so Sex und City-mäßig.
0: Ja, finde ich auch. Wobei, aber in Italien dürfen wir ja nach dem Mittag kein Cappuccino mehr trinken.
1: Das halte ich ein, sonst ist mir peinlich in der.
0: Ich bin erst gerade rum gewesen. Ich habe mich auch nicht getraut, am Nachmittag nochmal einen Cappuccino zu bestellen. Komm, wir gehen ein bisschen zurück zu deiner Musik, vor allem zum Thema Musical. Ist eine Gesangsausbildung zwingend?
1: Hey, es kommen immer wieder die Menschen, die nie eine Gesangsstunde haben und einfach singen wie ein Herrgöttli. Und ehrlich gesagt, wenn du das einfach hast von Natur aus und dir das einfach mitgeworden ist, dann ist es vielleicht einfach halt im Weg, dass du es machen sollst. Und ich finde, dann musst du nicht eine Gesangsausbildung haben. Aber eigentlich ja. Aber es gibt immer die Ausnahmen. Es ist auch, wenn du so viele Shows spielst, also wenn du jeden Abend eine Show hast oder ein Konzert, dann brauchst du eine gewisse Technik, dass das deine Stimme mitmacht. Weil das ist einfach wie ein Muskel. Und wenn du ein Spitzensportler bist, trainierst du das ja auch. Und wenn du jeden Abend singst, dann musst du das wie auch trainieren.
0: Und das ist schon eine spezielle Art vom Singen. Also meine, einer, der jahrelang Musical macht, dem gehört man das einfach an, dass er eine Musical-Ausbildung hat oder zumindest das jahrelang gemacht hat. Das ist egal, wie lange er noch einen Pop macht. Man hört es einfach an, oder?
1: Gibt es Ausnahmen, würde ich sagen.
0: Also zum Beispiel.
1: Es gibt, also ich finde lustigerweise so am Broadway, so die Amerikaner, dort haben sie ja gerade oft in den neuen Musicals, sind die sehr poppig. Also zum Beispiel Sarah Bareilles hat ja auch Bareilles, ich weiß nicht, wie man es sagt. Ja. Auch ein Musical und dort ist Pop gefragt. Also dort hat man nicht jemanden mit dem klassischeren angehauchten. Ich persönlich habe mega Freude daran, also ich singe auch klassisch, ich komme auch vom Klassischen, ich singe auch sehr gerne Jazz, also ich habe mega Freude daran, um so switchen. Und ich habe jetzt das Pop-Ding mega der Band ausleben und ich glaube, ich habe mich dort auch weiterentwickelt und auch mehr gefunden. Also wenn die Aufnahmen hörst vom Anfang von uns und die neuesten Songs, hat sich das glaube ich ein bisschen verändert und ich habe das Gefühl, ich bin so ein bisschen dort angekommen, wo ich gerne würde sein, aber frag mich in zwei Jahren noch mal, vielleicht sehe es dann schon anders.
0: Ich habe mich dann eben gefragt, wie so ein Leben von so einem Musical-Darsteller aussieht. Man kennt ja die Disney-Filme, aber die sind ja auch so ein bisschen musical-mäßig dargestellt. So bei dir können wir nicht am Morgen Vögel gehen, dir helfen anlegen und mit.
1: Doch, sind meistens schon.
0: Ah, schon?
1: Ja. Im Winter sind es manchmal nicht, aber.
0: Im Tief ist alles möglich, gell? Im Appenzell. Ja. Da ist man auf dem Land.
1: Meistens
0: da.
1: Ist es Reh noch dort am Morgen.
0: Das hätte mich überrascht, das ist wahrscheinlich als Haustier. Aber ich bin dann mal ins Internet ein bisschen googeln und habe gefunden, gesucht Musical-Darsteller für «The King and I». Mhm. Wo jetzt, glaube ich, gerade in Deutschland suchen sie da Darsteller. Dann habe ich gedacht, «King and I», oder? Das wäre mein, wär mein Ding. Weil mein Name, Stefan, heisst ja schon, der Gekrönte. Also ein bisschen, Königliches steckt da schon in mir drin.
1: Und was würde
0: was müsste ich jetzt machen, um mich dort zu bewerben?
1: Ich denke, jetzt stehen sie in der Ausschreibung, was suchen.
0: Nein, ist nicht gestanden, nein.
1: Meistens ist es recht klar angegeben, so, was für eine Stimmlage dass du musst haben, welcher Typ, was für Skills, also ob man immer tanzen oder singen oder Schauspiel. Per se wird das immer ausgeschrieben. Manchmal auch direkt gesucht, wenn es spontaner ist. Und dann schickt man so seinen Lebenslauf her. Idealerweise auch so noch Gesangsaufnahmen oder gerade Videos, mit, wo man alles sieht. Es hat sich auch ein bisschen verändert bei Corona, dass jetzt mehr auch in der ersten Runde Online-Castings, also so per Skype oder so, gemacht werden. Und sonst gehst du halt an das Casting und dann gibt es auch ganz viele verschiedene Sachen, aber es wird prinzipiell ein Choreo studiert, wo dann in Grüppli vortanzt wird, um zu schauen, ob du das schnell kannst aufnehmen und so. Und manchmal wird dann erst gesungen oder umgekehrt. Manchmal wird schon die Hälfte der Leute rausgeschmissen, bevor sie die nächste Runde geht quasi oder umgekehrt. Beim Gesang manchmal eigenes Material mitbringen, was du magst. Manchmal schicken sie dir gerade schon Zeug. Also vielleicht schicken sie dir lieb von King and I und sagen, bitte das vorbereiten. Es gibt sehr viele unterschiedliche Sachen. Im Endeffekt ist es aber schon ein bisschen so, wie der Film, dass du halt herstehst. Und meistens ist es einfach ein schäbiger Raum und nicht ein wunderschönes Theater, wie man es einmal im Film sieht.
0: Ja, dann hoffe ich eher, dass von Lion King mal etwas kommt, weil da könnte ich wahrscheinlich 80% von der Lieder auswendig.
1: Dort ist tatsächlich die Hautfarbe entscheidend. Also es gibt nur zwei weisshütige Rollen, ich glaube, der Scar und der Pumba. Der Timon vielleicht auch. Und beim Rest ist wirklich klar, ethnisch vorgegeben.
0: Ist das so?
1: Heutige.
0: Ah, heute immer noch?
1: Ja, also für mich gibt es keine Rolle bei König der Löwen.
0: Schade, oder?
1: Ja. Sag nicht.
0: Gut, Disney hat ein anderes schönes Stück.
1: Das stimmt, ja. Es gibt viele schöne Sachen.
0: Gibt es ein Drama-Musical, wo du gerne mitspielen
1: würdest? Es gibt vieles. Was ich mega gerne machen würde, ist, also eben, ich habe ja vorhin erzählt, Les Miserables, habe ich die kleine Cosette gespielt. Ich fände es wahnsinnig schön, um das jetzt als erwachsene, ausgebildete Darstellerin nochmal zu spielen. Ja, von Disney gibt es super viele coole Sachen. Tarzan oder ich wäre auch gerne mal Mary Poppins. Das wäre ziemlich cool.
0: Wäre alles mega cool. Ich weiß, jetzt uns rennt die Zeit leider ein bisschen davon und ich habe nur noch eine letzte Frage. Und zwar, da können wir gerade den Kreis schliessen. Ich habe ganz am Anfang gesagt, was hat We Are Ava, der Bandname, mit Fondue zu tun? Mhm. Ja, willst du schnell aufklären?
1: Ja, gerne. Ich bin ein bisschen traurig, meine Kollegen nicht da, weil das erzählt uns immer der Andi. Das ist eigentlich seine Aufgabe.
0: Sorry, Andi, nächstes Mal laden wir dich ein.
1: Ja, er kann das sehr schön erzählen, aber ich gebe mir jetzt Mühe. Also wir sind ganz am Anfang unserer Karriere in einem Appenzeller Bauernhaus, wie man sich das vorstellt. Wir sind gerade eingesteigt worden und haben dann, wie meine zwei Herren sind sehr grosse Käseliebhaber, haben wir ein Fondue gemacht und dann sind wir so am Fondue essen gewesen. Und dann hat man ja die zwei zackigen Gabeln und dann ist plötzlich so, jemand ist quasi gegenüber gekocht mir so und plötzlich ist das Ava-Logo über dem Käse gestanden. Und wir haben das gefunden, das ist es. Und haben uns dann für Ava entschieden, haben dann ein bisschen später uns auf We Are Ava umtauft, weil es ein bisschen schwierig war, um uns zu finden. Und ja, das ist unsere malerische Geschichte, die Andi wirklich ein bisschen schön erzählt. Ich muss es zugeben, jetzt, wenn ich es
0: mache. Ja, okay, gut. Aber dann geht doch auf die Homepage von weareava.com. Gell? Dort finden wir alle Infos zu der Band. Und wenn ihr die Kim mal live sehen wollt und in Farbe und tänzerisch und singend auf der Bühne, dann findet ihr auch da alle Informationen auf kimlemmenmeier.com. Kim, cool, bist du da gewesen. Danke vielmals, viel Erfolg.
1: Danke dir vielmals.
0: Und das wünsche ich auch an dich. Viel Erfolg, schönes Wochenende, eine gute Woche und bleib gesund, macht's gut.
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5: Das heutige Top Hoch 3 ist wortwörtlich eine Herzensangelegenheit. Mein heutiger Gast hat nämlich vor 17 Jahren ein Spenderherz bekommen. Und ich freue mich sehr, ist sie heute da bei mir, Renate Eisenschmidt.
6: Ja, freut mich, dass ich da seid. Hallo.
5: Wenn du das jetzt so hörst, vor 17 Jahren hast du in dem Sinn wirklich ein zweites Leben geschenkt bekommen. Was kommen da gerade für Emotionen auf?
6: Ja, sehr grosse. Also ich hätte ja die letzten 17 Jahre gar nicht mehr miterleben können. Also von her. Also und auch eine extreme Dankbarkeit, das muss ich sagen. Weil es ist ja eben nicht selbstverständlich, dass ein Organ gespendet wird und ich weiss bekommen. Und ich bin überglücklich und auch, dass es mir natürlich so gut geht, das muss ich sagen, ja.
5: Wie fühlt sich das eigentlich an, wenn man ein fremdes Herz im Körper hat? Merkt man da einen Unterschied? Pöppelt es anders oder wie ist das?
6: Es ist noch lustig, also viele fragen mich das. Für mich, ich muss jetzt, wahrscheinlich ist das für jeden wieder ein bisschen anders, wo ein Herz transplantiert worden ist, aber für mich ist es einfach so, es ist mein Herz in der Zwischenzeit. Also ich habe überhaupt nicht das Gefühl, dass ich ein fremdes Herz in mir habe. Ich weiss einfach, ich will ihm Sorge tragen, ich will natürlich möglichst lang, möglichst gut können leben mit dem Herz. Ganz am Anfang nach der Transplantation ist es so gewesen, dass ich ganz ein extremes Herzklopfen empfunden habe. Also es ist, man hat dann das Gefühl, das ganze Bett hat zittert, wenn das pöppelt hat. Das ist das Einzige am Anfang gewesen, aber das hat sich dann mit der Zeit geleitet und heute ist es wie eigentlich früher, mein Herz, das ich hatte. Ich sehe überhaupt keinen Unterschied.
5: Hast du vielleicht das Gefühl, dass du einen Teil von der Seele von deinem Spender ein bisschen mit dir mitträgst? Weil eben, es ist ja, hat mal jemand anderem gehört, das Herz?
6: Ja. Das ist auch noch eine Frage, die viele stellen. Es ist so, ich habe jetzt nicht das Gefühl, dass ich irgendetwas mitbekommen habe von meinem Spender. Ich habe manchmal, man hört ja manchmal ein bisschen sich rein und hat das Gefühl, es ist mir ein bisschen anders geworden. Kann ich eigentlich nicht sagen, weil die Tabletten, die man ja muss nehmen muss, die können einem auch noch ein bisschen verändern. Und darum ist es recht schwierig. Aber ja, man sagt, das ist eigentlich das Zentrum von der Seele, oder? Und von selben her, ja, es ist einfach mein Herz in der Zwischenzeit und ich kann wirklich nicht einmal sagen, ob ich jetzt etwas von meinem Spender übernommen habe. Vielleicht könnte das jetzt ein Angehöriger, der mich dann kennen würde, noch eher feststellen, aber ich selber kann es nicht sagen. Und meine Freunde haben mir auch alle gesagt, ich sage so wie voran, es hat sich nicht viel verändert. Vielleicht ein bisschen ungeduldiger bin ich geworden, aber das ist auch ein bisschen von den Tabletten her, die ich natürlich nehmen muss, oder? Ja.
5: Gehen wir mal kurz dorthin, wo sie eigentlich angefangen hat. 2004 hast du eine Herzinsuffizienz gehabt und darum dann müssen eben ein Spenderherz haben.
6: Ja, das ist eigentlich noch etwas, was mich heute noch recht gut beschäftigt. Das ist ganz plötzlich gekommen. Also ich habe einfach gemerkt, dass ich mich nicht mehr konzentrieren konnte. Ich war sehr müde gewesen immer. Dann habe ich einen Husten bekommen, wo mich auch die Nacht einfach überhaupt immer gestört hat. Dann konnte ich fast nicht mehr flach liegen. Und das aber bin ich dann zum Arzt. Und der hat mich dann auch zu einem Lungenspezialist geschickt, weil ich hatte dann Wasser auf der Lunge gehabt und man hat dann zuerst eigentlich das Gefühl gehabt, dass ich Lungenkrebs habe. Das habe ich dann aber irgendwie auch ein bisschen seltsam gefunden, weil ich ja nie geraucht habe. Und dann hat man nähere Untersuchungen gemacht und dann hat man die Herzinsuffizienz festgestellt. Ich konnte dann auch wieder heim können. Und das ist dann aber nicht besser geworden. Im Gegenteil, das ist dann noch viel schlimmer geworden. Ich konnte dann also nicht einmal mehr steigen laufen. Und trotzdem hat mich dann mein Partner wieder ins Spital gebracht. Und von dort an, muss ich sagen, habe ich dann nichts mehr mitbekommen. Ich bin dann auch ins Inselspital geflogen worden und dann musste ich mich an ein Kunstherz anschliessen, dass ich das überhaupt überlebt habe.
5: Das heisst, du hast eigentlich ja dann auch also mal noch ein anderes Herz in dem Sinne reingekommen.
6: Ja, eigentlich wie drei Herzen. Also mein eigenes, dann das Kunstherz und dann das Spenderherz. Ja.
5: Wie ist das? Das ist ja kein richtiges Herz. Ist das anders? Das hast du wie? Also hast du sogar noch so eine Batterie irgendwie neben dran, oder? Das ist ja nicht mal nur in dir rein, sondern du hast wirklich wie dein Herz neben
6: dir? Also es ist totzmal, das ist ja 17 Jahre seither, ist das ein riesen Apparat gewesen. Das ist nicht wie heute. Heute hat man's, kann man es ja mit einer Tasche, da hat Batterie drin. Das ist ein riesen Apparat gewesen. Ich habe dann so Ventrikel durch das Zwerchfell angeschlossen ans Herz bekommen. Und der Apparat war auch extrem laut gewesen. Und ich habe mich also, ich bin nur im Bett gelegen. Und ich habe, glaube ich, auch eins von den ältesten Kunstherzen bekommen, weil das ist eben das gerade, was frei war. Und von selben her, ja, man hat in den letzten Jahren halt recht viel Fortschritt gemacht mit Kunstherzen. Also, heute kann man sich ja frei bewegen mit diesen Kunstherzen, kann umeinander laufen. Ich glaube, das Einzige, was man nicht kann, ist so irgendwie in den Sehnengumpen oder von selben her. Das geht dann nicht. Aber ja, viele sagen da, für sie ist das eigentlich ganz in Ordnung, das Kunstherz. Ja. Aber das kann man wahrscheinlich auch nicht immer und ewig tragen. Oder auch dort muss man schauen, dass, wenn es dann schlimmer wird, dass man wahrscheinlich irgendwann ein Spenderorgan braucht.
7: Du hast gewusst, du brauchst ein Spenderorgan. Du hast eigentlich darauf gewartet, ja, dass jemand anderes stirbt. Das ist recht makaber.
6: Ja, das ist sehr makaber. Das hat mich auch noch recht beschäftigt. Wobei ich auch dort muss sagen, er ist nicht wegen mir gestorben, oder? Das ist ein Mensch, der einfach sehr viel, der hat natürlich enormes Pech im Leben gehabt und hat keine Möglichkeit damit gehabt, dass er weiterleben konnte. Aber er hat seine Organe freigegeben und das ist natürlich mein ganzes Glück im Unglück gewesen, dass ich das von ihm bekommen habe. Und das ist auch das, was ich mir immer sage, er ist nicht wegen mir gestorben. Das muss man sich irgendwie auch ein bisschen sagen, oder? Weil sonst hat man schon ein schlechtes Gewissen. Aber von selben her denke ich mir, ist es für mich okay so, oder? Dass ich ein Herz von jemandem bekommen habe, der einfach nicht mehr die Möglichkeit hatte, das Leben weiterzuschreiten, sondern einfach hat müssen sterben und er aber seine Organe freigegeben hat und ich dann sein Herz bekommen habe.
7: Hast du jemals zweifelt, ob du überhaupt ein Herz wird transplantiert überkommen? Weil eben, wie du vorhin gesagt hast, es ist ja schon auch nochmal etwas anderes, wenn man sich jetzt, sag jetzt mal, eine Niere oder eine Leber transplantieren lässt, als ein Herz. Oder vielleicht auch, weil du dann gewusst hast, was kommt nachher auf mich zu. Es ist ja nicht nur das, sondern auch, du musst ja wirklich dann auch viele Medikamente nehmen, du musst immer wieder zum Arzt. Hast du gleich fürs Leben lang eigentlich eine gewisse Unsicherheit da, eben, nimmt mein Körper das Herz überhaupt an oder nicht?
6: Ich muss jetzt sagen, ich bin ja eigentlich mehr oder weniger ins kalte Wasser gerührt worden. Also ich habe überhaupt keine Zeit, mich damit auseinanderzusetzen. Und vielleicht ist das auch ein bisschen ein Glück. Man geht dann ein bisschen ohne Vorurteil ins Ganze rein. Also ich habe mich schaurig auf ein Herz gefreut, muss ich sagen. Obwohl ich eben gewusst habe, es wird jemand sterben, damit ich dann das Herz überkomme. Das Einzige, was ich wahnsinnig Angst hatte, ist vor der Operation. Ich habe nicht gewusst, ob ich die Operation überleben würde. Es war für mich auch irgendwie schwierig, das Ganze mental zu verarbeiten, wie das gehen kann, mit einem fremden Herz zu leben. Weil ich habe mich wirklich nie damit befasst, das ganze Leben nicht. Also, es ist auch dort, ich bin wirklich auch nie sensibilisiert worden auf das. Ich habe in meinem Bekanntenkreis niemanden gehabt, der irgendein Organ gebraucht hat. Und es war für mich total das Neuland gewesen. Von selben her, muss ich sagen, war es am Anfang nicht einfach gewesen. Aber ich hatte ein riesiges Glück gehabt. Ich habe bis jetzt nur zwei Abstossungen gehabt. Das ist natürlich auch etwas, wo man sehr glücklich darüber ist. Es gibt ja auch Sänger, die das nicht haben, die sehr viel Abstossung haben. Da muss man immer wieder viel Medikamente nehmen, muss immer wieder ins Spital. Und ja, das erste Jahr ist schwierig. Da ist man viel im Spital, da hat man natürlich auch immer die Untersuchung und alles zusammen. Und auch heute natürlich, man wird immer daran erinnert, man muss die Medikamente einnehmen. Tagtäglich. Man muss regelmäßig zum Arzt, der hat die Jahreskontrolle. Und das ist einfach die Begleiterscheinung, die man dann mitbekommt. Und mit dem muss man dann lernen, leben.
7: Wie sieht dein Leben heute aus? Also, kannst du wieder normal arbeiten? Oder wie ist das? Wie tut es dich vielleicht auch heute noch beeinflussen?
6: Also ich bin ja dann so nach der Transplantation bin ich noch etwa 3 Wochen im Spital gewesen, dann ich heim können, bin dann auch noch kuren und eigentlich hat man mir gesagt, also man wird dann fast, ja es kommt dann auch darauf an, ab etwa 2 Jahre krank geschrieben. Und ich habe ja dort mal in der Versicherungsbranche, die ich geschafft habe, die sind dann sehr, sehr kolant gewesen. Die haben mir gesagt, dass sie mir meinen Job für 2 Jahre würden freihalten, aber dann müsse ich wieder kommen, weil sonst wird es schwierig. Und das war für mich auch noch ein Ansporn gewesen. Also ich bin dann so ein halbes Jahr nach der Transplantation bin ich dann einfach nur an Sitzungen gegangen, damit ich irgendwie noch dabei geblieben bin. Und dann hat sich das gesteigert. Und ich würde sagen, so nach einem Jahr habe ich schon 50-60% gearbeitet und dann habe ich wieder normal 100% bin ich wieder eingestiegen und das ist eigentlich sehr gut gegangen. Ich habe dann halt ein bisschen Probleme mit den Tabletten bekommen. Nach etwa 7 Jahren bin ich dann auf 80% runter und vor etwa 2 Jahren auf 60%. So ist das ja. Also ich muss sagen, ich habe jetzt nicht das Gefühl, dass ich eine grosse Einschränkung habe. Das Einzige ist, ich kann sicher nicht mehr reisen. Es ist einfach immer ein Risiko. Es verbietet es einem niemand. Aber in einem Drittweltland, oder, wo die hygienischen Standards halt nicht so wie bei uns sind, dass man halt dann sehr vorsichtig muss sein und halt eher etwas auflesen kann. Das Problem ist ja dann das. Oder? Man ist sehr anfällig auf Infektionen, Grippe, man muss auf alles ein bisschen schauen.
7: Und sonst, du bist ja sehr, ich sage jetzt mal, eine quirlige, aktive eigentlich, auch so Hobbys, Freizeit, kannst du da alles machen? Oder ganz vielleicht eben so Sportsachen auch, wie ist das da?
6: Also ich bin ja nicht sehr sportlich, ich war vorher nie sportlich, aber ich habe gedacht, ja, vielleicht wird man es dann nachher. Nein, ich bin nicht sehr sportlich, aber ich gehe sehr gerne laufen, ich unternehme gerne etwas, ich bin viel unterwegs, ich treffe mich gerne mit meinen Freunden, das ist mir sehr wichtig. Ich mache schon auch noch Sport, aber dort merke ich jetzt vielleicht mit der Zeit, oder man merkt ja mit der Zeit dann auch, nimmt dann ein bisschen ab. Man kann dann nicht mehr, man muss dann einfach Prioritäten setzen, sage ich mir. Oder man weiss, bis dorthin geht's. Und dann ist es, muss man sich halt ein bisschen schauen. Man kann nicht mehr alles in einen Tag reinpacken. Man muss es dann halt ein bisschen verteilen.
7: Und du hast ja hast vorhin gesagt, eben, nach 7 Jahren hast du auch noch dort müssen mehr Medikamente nehmen und ein bisschen runterfahren. Das war wahrscheinlich wegen dem Herzschrittmacher, den du noch bekommen hast.
6: Ja, dann habe ich nach 7 Jahren habe ich auch den Herzschrittmacher. Ich glaube, es sind 7 Jahre habe ich den Herzschrittmacher bekommen. Das, mein Sinuspunkt hat nicht recht funktioniert. Das ist ein bisschen, das hat mich natürlich schon noch, das wird, tut einem irgendwie ein bisschen zurückrühren, oder? Weil man denkt, ja, jetzt geht's gut, es ist alles tipptopp, aber ja, es ist halt nicht so, es kommen immer wieder ein bisschen Sachen auf. Und der Herzschrittmacher, an den habe ich mich heute noch nicht ganz recht gewöhnt, muss ich ganz ehrlich sagen. Es ist halt etwas, es ist ein Fremdkörper, den man in sich rein hat. Man spürt ihn auch und ja, aber es tut jetzt mein Herz unterstützen und das ist das Wichtigste, das eben her, ja.
7: Ich glaube, grosse Unterstützung so für dich in dem Ganzen innen ist auch dein Mann, ja. Wo dich auch wieder angetrieben hat, vor allem auch zu der Zeit, wo du im Spital warst,
6: ja,
7: noch bevor du das Herz transplantiert bekommen hast.
6: Ja, wir haben auf der Intensivstation dann noch geheiratet, weil er hat mir Mut machen. Ich muss ehrlich sagen, ich habe ja auf der Intensivstation habe ich gedacht, das überlebe ich nicht. Das ist jetzt für mich einfach irgendwie zu viel gewesen und ich habe das Gefühl, wenn man so allen so, ich weiß auch nicht, also man ist als Schläuche angeschlossen, oder? Und man liegt nur im Bett und es, man hat immer Krankenschwestern, die um einen rumschwirren und dann muss man da wieder etwas nähen und dort ist wieder irgendetwas. Also da habe ich gedacht, nein, also das überlebe ich nicht. Das ist jetzt irgendwie, schaffe ich das nicht. Und dann hat aber der Arzt hat mir dann noch eine Patientin, er hat mir das empfohlen, hat gesagt, er könnte eine Patientin mal vorbeischicken, die auch transplantiert worden ist, vor 4 Monaten. Und ja, jetzt ist eigentlich, ja, das wird jetzt einfach irgendwie so eine ältere Frau sein, oder? Weil ich kann mir das einfach nicht vorstellen, dass das junge Leute haben. Und dann ist aber eine junge Frau, die ist dann noch 10 Jahre jünger gewesen wie ich, und ist dann zu mir auf die Intensivstation gekommen und hat mir den ganzen Ablauf erklärt und den Vorgang und wie das nachher auch weitergeht. Und das hat mir extrem viel Mut gegeben, muss ich sagen. Ja, das war eigentlich schon das Tüpfchen für mich gewesen. Das hat mir gesagt, also, wenn sie das schafft, dann kann ich das auch schaffen. Ja.
7: Und einfach noch schnell die Hochzeitsgeschichte. Das ist ja wirklich eigentlich eine Story wie in einem Hollywood-Film. Also, ja. Wie muss man sich das vorstellen? Wie haben die da auf dieser Intensivstation geheiratet?
6: Also das ist ziemlich, also in der kürzesten Zeit haben uns natürlich die Ärzte auch geholfen. Mein Mann, der Felix, hat dann müssen natürlich sich da beim Standesamt in Bern melden und hat zuerst gesagt, ja, das geht doch nicht so kurzfristig und wie man sich das überhaupt vorstelle. Und dann haben das aber die Ärzte haben dann das organisiert. Dann hat man innerhalb von einer Woche hat man gesagt, okay, es war dann an einem Freitag, am 28. Mai. Und dann hat man auch im Spital, man hat ja so die Abschrankungen, da haben sie mit so Gräbblumen, haben sie das geschmückt, also es war wirklich unherzig gewesen. Gräbblumen haben sie das geschmückt gehabt und dann haben sie sogar einen Rekord bekommen, wo sie Musik haben können laufen lassen. Und ja, und dann ist das so alles abgelaufen, dass die Frau ist da vom Standesamt ist dann vorbeikommt. Sie hat dann am gleichen Tag hat sie dann eben auch noch ihren Hochzeitstag gehabt, weil ich habe gesagt, sie sei so schön angelegt. Dann hat sie gesagt, ja, sie hätte eben noch das Nachtessen mit ihrem Mann, das sei heute auch ihren Hochzeitstag. Das war wirklich ganz herzig, das muss ich sagen, sehr speziell. Ja, sehr speziell und ich durfte sogar noch einen Schluck Prosecco trinken, also nur, ja.
7: Nimm nichts.
6: Ja, nimm nichts, genau. Das ist wirklich sehr speziell von eben her.
7: Ja. Ja, vor allem, es ist ja wirklich eben für dich auch nicht die erste Erfahrung im Spital gewesen, oder? Weil du bist ja hast vorher sogar noch mal eine Krankheitsgeschichte gehabt, bist mit 24...
6: Mit 26.
7: Oder mit 26
6: ja, habe ich Krebs gehabt. Ja, Bindegewebkrebs. Ich hatte einen Tumor im rechten Oberschenkel gehabt und musste natürlich Chemotherapie machen und einfach das ganze Prozedere. Und es ist auch so, man vermutet ja, dass mein Herz weg der Therapie, die ich dort mal haben musste, dass mein Herz geschwächt worden ist. Es ist einfach, durch das, dass ich eben nicht so extrem sportlich gewesen bin, also, und auch nicht, ich habe mein Gewicht immer können behalten, ich bin mir eher auf der leichteren Seite gewesen, hat mein Körper das können kompensieren und dass das dann eben plötzlich so zum Ausbruch gekommen ist, weil es ist bekannt, dass ein Medikament, das man intravenös überkommt, der Herzmuskel kann schwächen. Man hat es nicht mehr anweisen, aber man vermutet es, weil bei uns in der Familie hat niemand Herzkrankheit. Also es ist, ja, und ich hatte nicht eine Verkältung oder so.
7: Ist wirklich in dem Sinn, ja, eigentlich auch ein bisschen, hast du manchmal gedacht, das ist unfair, es ist ungerecht. Ich bin mit der Mitte 20 hatte ich Krebs gehabt und dann mit 44, was ja eigentlich auch noch kein Alter ist, hast du ein Herz transplantieren lassen. Hast du mal wirklich das Gefühl, hey, aber also es ist mega unfair, es ist ungleich, wieso muss ich jetzt das auch noch durchmachen?
6: Also das habe ich schon, also ich muss ehrlich sagen, das habe ich schon auch empfunden. Auf eine Art habe ich gedacht, ich könnte Angst, dass ich ein Herz bekommen. Aber es ist schon an die andere Seite. Man denkt, es ist ja schon unfair im Leben, dass einfach gewisse Menschen eher immer Krankheiten oder sonst irgendein Pech im Leben haben und dann gibt es halt einfach immer die auf der Sonnenseite sind. Aber es ist halt so im Leben, oder? Ich glaube, irgendwo die Gerechtigkeit wird es wahrscheinlich einfach nicht geben. Und ich habe mir dann auch gesagt, eigentlich kann ich ja zufrieden sein, es geht mir gut, ich lebe gut damit und es ist jetzt einfach mal so, oder? Man muss sich einfach damit abfinden.
7: Und gleich ist eben wirklich dein Leben am Seiden von dir gegangen, gerade dort, wo du die Herztransplantation hast. Hast du da vielleicht auch deine Theorie aufgestellt, was ist vielleicht nach dem Tod? Was würde mit mir, wenn du sagst, du hast ja sehr viel Angst gehabt vor dem Tod, ja. Du hast wollen weiterleben, hast du dir überlegt, hey, was würde mit mir passieren?
6: Also so Gedanken macht man sich vielleicht auch voran ein bisschen, muss ich sagen. Ich denke immer, man hat ja eine Seele. Also das ist ja das, was ja irgendwo ein bisschen bleibt. Und macht sich dann schon auch ein bisschen Vorstellungen, wie sieht es dann nachher aus? Und manchmal denke ich mir, vielleicht gibt es ja das schon ein bisschen mit einer Wiedergeburt, dass man in einer anderen Form wieder aufs Leben kommt. Ich kann jetzt das gar nicht sagen, wie und was, aber ja, das legt sich wahrscheinlich jeder ein bisschen selber zurecht. Ja. Ich denke immer, ja, vielleicht kommt man dann irgendwann mal, wieso sollen Ameisen immer eine Ameise sein? Vielleicht kommt man dann irgendwann als Ameisen auf die Welt, oder? Ja. Sie schmettern halt ein bisschen die speziellen Vorstellungen. Aber, ich habe einfach, was ich wirklich ganz extrem empfunden habe, ist schon, ich habe einfach leben wollen. Ich habe das einfach so ungerecht gefunden. Ich habe gesagt, ich will jetzt einfach weiterleben.
7: Hat es vielleicht auch eben, wenn du sagst, ja, das Ameisen ist vielleicht immer das Ameisen, hast du da Bist du vielleicht spirituell veranlagt oder hast du sonst einen Glauben, wo du jetzt findest, nein, vielleicht auch seitdem denke ich jetzt, das ist, glaube ich, an das? Oder?
6: Nein, gar nicht. Das ist einfach so eine Wahrnehmung, die ich selber habe. Ich bin weder spirituell noch sonst irgendwie. Aber ich sage mir einfach, es ist ja so aufgeteilt im Leben, oder? Jeder hat ja seine Aufgabe und wieso soll immer die gleiche Aufgabe haben? Von selben her denke ich mir, dass das vielleicht ein Zyklus ist, dass man alles ein bisschen durchmacht. Das, ja.
7: Ich muss sagen, ich sehe es ähnlich wie du. Ich finde aber auch so, es kann doch nicht sein, dass wenn man stirbt, dass dann wie nichts mehr ist. Ich finde die Vorstellung irgendwie auch ein bisschen komisch. Und mir hat mal, ich weiß gar nicht mehr, was es war, jemand gesagt, das finde ich eine schöne Vorstellung, dass jemand stirbt, wenn wir sie die Aufgabe vom Leben, also seine, wenn er seine Aufgabe vom Leben erreicht hat.
6: Ja.
7: Ich finde das eigentlich auch noch einen schönen Gedanken, dass man wie kann sagen, ja, vielleicht hat er in dem Fall das erreicht, wo seine Aufgabe gewesen ist und ist jetzt wie
6: das ist Punkt. Ich glaube, das ist, ich habe ein Buch gelesen, auch von einem Mann, wo soll herztransplantiert werden und in diesem Buch geht es durch sein Leben durch und er tut am Schluss die Herztransplantation ablehnen, eben weil er einfach dort angekommen ist, wo er das Gefühl hatte, er ist angekommen. Und für ihn das Leben eigentlich so in Ordnung war. Das ist, finde ich, auch noch speziell, ja.
7: Hast du vielleicht das Gefühl, du hast vorhin gesagt, du bist zwar nicht eine andere Person, aber gleich so der Gedanke als Leben, man nimmt es ja schon bewusster wahr.
6: Ja. Also das muss ich sagen, man nimmt es natürlich viel bewusster wahr. Es ist, man geniesst es einfach viel intensiver. Man wird irgendwie ein bisschen, was soll ich sagen, man kann nicht sagen demütig, aber es ist einfach, man nimmt es eigentlich mehr alles ein bisschen als Geschenk auch. Und das habe ich vielleicht vorher nicht so gehabt. Ich war vorher auch eher jemand, der das Gefühl hat, ich muss immer alles ein bisschen auf einmal reinbringen und das habe ich auch nicht mehr. Man kommt so gewisse Ruhe über, so ein bisschen Gelassenheit. Also das habe ich bekommen. Auch im Job habe ich irgendwie das Gefühl gehabt, ich muss mich nicht mehr so beweisen. Ich habe eigentlich schon sehr viel durchgemacht im Leben und für mich stimmt es jetzt so, wie es ist. Ja.
7: So von wegen bewusster Leben kommt mir eben auch immer

0: Spender ist? Ist also, das vielleicht noch auf dieser Liste, die du halt in dem Sinne
1: das ist, das habe ich natürlich ganz am Anfang, hat mich das ja nicht so interessiert, ich war mit mir selber sehr beschäftigt gewesen. Und mit der Zeit, ich habe dann meinen Arzt auch mal gefragt, ich habe gesagt, ich wüsste, dass ich keinen Namen dürfen rausgeben, aber es würde mich gleich interessieren, ich habe das Alter wollen wissen, das Geschlecht und die Todesursache, aber sie geben das ja nicht preis. Ich würde es gerne wissen, ja. Extrem gerne. Einfach auch, zum Beispiel einmal im Jahr einfach aufs Grab ein Blümchen zu legen oder so, weil es ist einfach schon, es ist einfach, für mich ist schon die extreme Dankbarkeit, die da ist, und es ist einfach etwas, auch können zum Danken sagen.
0: Es ist ja in dem Sinne eben gesetzlich geregelt, dass dürfen es nicht rausgeben. Ja. Und von wegen Gesetz, wir haben nicht mehr so viel Zeit, aber ich würde es gerne noch kurz ansprechen. Momentan ist ja das Politikum eben Organspende. Ja. Wir haben ja eigentlich die Zustimmungslösung. Das heisst, wenn jemand nicht angibt, was er möchte, dann in dem Sinn kann ein Organ nicht gespendet werden. Es soll ja wirklich geändert werden mit einem Register. Also die Widerspruchslösung. Wie siehst du das? Was ist da deine Einstellung?
1: Also ich bin natürlich total für die Widerspruchslösung. Und vor allem also durch, sagen wir auch, die Spenderliste, die aufgestellt worden ist von Swiss Transplant, finde ich genial, weil das hilft natürlich vielen. Man kann sich dort anmelden, man kann sich aber auch wieder abmelden. Es ist nicht ein Zwang, aber man ist irgendwo aufgelistet, wo Ärzte direkten Zugang haben. Und bei der Widerspruchslösung ist es halt so, dass man halt sich gar nicht muss melden, sondern dass jeder Mann quasi zum Spender wird. Todesfall. Aber in der Schweiz wird das wahrscheinlich gar nie so zustande kommen. Man will dann natürlich auch noch die Angehörigen gleich darauf ansprechen. Wobei für die dann das vielleicht nicht mehr so schlimm ist wie voran. Oder? Voran ist man natürlich immer auf die Angehörigen zurückgegangen bei der Zustimmung. Und dort sind die dann total überfordert gewesen. Die meisten haben dann einfach Nein gesagt. Und vielleicht bei der Widerspruchslösung kann man dann eher noch, weil jemand sich dann vielleicht nicht interessiert, hat oder wie es ihm gleich war oder was auch immer der Grund ist, dass dann die Angehörigen vielleicht dann auch eher zustimmen. Oder? Weil auf die Angehörigen will man eben immer zurückgehen. Das ist einfach so, dass die gleich immer einbezogen werden.
0: Ich hätte noch ganz viele Fragen. Ich würde sehr gerne lange mit dir weiterschätzen, aber leider sind 26 Minuten durch und ich finde, es sind 26 Minuten gewesen, die zeigen, dass man wirklich jede Sekunde vom Leben geniessen soll. Danke vielmals,
1: ja,
0: dass du
1: uns
0: das aufgezeigt hast und da gewesen bist, Renata Eisenschmidt.
1: Danke vielmals auch, vielen Dank.
0: Top Hoch 3 gibt es nächste Woche wieder dann mit meinem Kollegen Stefano Bollmann. Und falls ihr möchtet noch mehr über die Organspende erfahren, hat es ganz viele Informationen und auch weitere Geschichten von Menschen bei uns auf toponline.ch. Macht's gut, ciao zusammen.
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3: Heute haben wir es mit einem richtigen Pionier zu tun, kann man sagen. Was heutzutage ein riesen Trend ist, macht mein Gast oder respektive seine Familie schon seit über 100 Jahren. Und um was es da genau geht, was es genau ist und wie es dazu gekommen ist, das erfahren wir heute hoffentlich gerade direkt von dir selber, Rolf Hiltl. Herzlich willkommen im Top Hoch 3.
4: Danke vielmals, Stefano.
3: Du bist Chef vom ältesten Veggie-Restaurant der Welt. Ich habe es eingangs gesagt, deine Familie macht das seit über 100 Jahre. Und der Veggie-Trend ist eigentlich erst jetzt so richtig in der Masse am Aufkommen. Kann man sagen, dass du in so einer Veggie-Dynastie aufgewachsen bist?
4: Ja, ich bin drin hineingeboren. Ich will vielleicht auch noch betonen, ich bin sicher nicht der Pionier. Das war mein Urgroßvater, der Ambrosius Hiltl. Er hat 1898 gegründet worden. Und das war halt eine Zeit gewesen, wo kein Mensch hat vegetarisch essen wollte. Damals sind die Gäste noch zum Hintereingang rein. Es war der Wurzelbunker gewesen. Und die Kundschaft hat man verschrien als Grasfresser. Sehr peinlich, dort hineinzugehen. Es ist einfach niemand gekommen.
3: Du eben dein Urgroßvater, und ich stelle mir so vor, eben vor über 100 Jahren, wie wird man Vegetarier zu dieser Zeit, oder wie ist das entstanden?
4: Ja, es ist in einer Zeit entstanden, wo, wie gesagt, das ist überhaupt nicht angesagt gewesen, es ist verpönt gewesen. Ich weiss nicht, Monte Verita, sagt ihr das etwas? Das ist so ein bisschen ein Jet-Set Berg gewesen, wo Aussteiger gegangen sind im letzten Jahrhundert. Und dort hat das so ein bisschen angefangen. Volksgesundheit, eine neue Welt,

0: wirklich ein Paradies kreieren auf dieser Welt, was ja nicht so möglich ist. Und dann sind die da nackt in der Sonne gewesen und haben austauscht über Philosophien, wie man besser leben könnte. Es gibt übrigens einen spannenden Film, der gerade rausgekommen ist, Monte Verità, sehr zu empfehlen, wo das auch ein bisschen dokumentiert. Und die haben dort oben vegetarisch gelebt. Und ich glaube, aus dem heraus hat es Gründer gehabt, 1898, sind etwa 8 Leute, die da eine Vision gehabt haben. Und die ist jetzt, nach über 100 Jahren, ist sie jetzt wirklich auch zum Greifen gekommen.
1: Ja. Du hast gesagt, dein Urgroßvater hat eine bewusste Entscheidung getroffen damals. Du bist drinnen geboren, drinnen aufgewachsen. Wie muss man sich das vorstellen?
0: Ja, also vielleicht noch schnell zum Urgroßvater. Er hat nicht eine bewusste Entscheidung getroffen. Er ist krank geworden. Er hat mit 20 Gicht bekommen. Er ist von Bein gekommen. Ich nehme an, er hat zu viel Fleisch gegessen dort. Und dann hat er mir zum Freund gesagt, das geht gar nicht. Er müsse aufhören Fleisch essen. Er ist dann 3 Monate in das Vegetarierheim und Abstinenzcafé, wie das geheissen hat. Fast der einzige Gast gewesen und hat sich dann in die Küchenchefin verliebt, mit Martha Gneupel. Und zusammen haben sie es dann aufgebaut. Und ich darf es jetzt in 4. Generation führen. Ich bin drin gewachsen, ja, das ist so. Ich bin ein sogenannter Flexitarier. Ich kann die ein schlechtes Gewissen, wenn ich mit Veganern rede. Aber ich glaube, dadurch mache ich auch ein bisschen Türen auf. Also ich zeige auf, dass eigentlich 80% von unseren Gästen sind Flexitarier und kommen, weil sie es einfach fein finden und weil sie wissen, dass es noch gesund ist und dass sie noch etwas Gutes machen für die Welt.
1: Jetzt hast du gerade gesagt, ein schlechtes Gewissen. Aber wieso muss man als Flexitarier ein schlechtes Gewissen
0: haben? Ja, das ist eine gute Frage. Ich meine, es geht natürlich teilweise ein bisschen ins Religiöse rein, oder? Wir haben die Klimabewegungen, die da laufen. Und ich habe gesagt vorher, wo wir geredet haben, 2019 war unser bestes Jahr ever. Hat sicher mit dem zu tun, dass sehr, sehr viele junge Leute sich Gedanken machen. Und das ist auch gut so. Die Frage ist einfach, wie weit will man gehen, oder? Und will man seine eigene Lebensweise anderen aufdoktrieren oder nicht? Und da sind wir halt anders. Wir sind nie mit dem Zeigefinger unterwegs. Unser Motto heisst gesunder Genuss. Wir wollen Gäste begeistern, wollen, dass sie Freude haben. Das ist unsere Mission.
1: Da stelle ich mir die Frage, ist man, wenn du auch von schlechtem Gewissen redest, ist man dann als Veganer oder als Vegetarier ein besserer Mensch?
0: Nein, das glaube ich nicht. Was schon ist, also das sehen wir auch bei unseren Gästen, das sind sensitive Menschen und das ist gut. Also das Thema Achtsamkeit ist, also es sind nicht Leute, die einfach fressen und dann wieder gehen, sondern es ist eine gewisse Bewusstheit da und das schätze ich auch sehr. Und ich glaube aber nicht, dass ein Veganer per se der bessere Mensch ist als ein Fleischesser, sage ich mal so. Ja, aber er oder sie tut sich sehr befassen mit den Tieren, oder? Und wie die Tiere gehalten werden, behandelt werden, das ist nicht okay heutzutage, gar nicht.
1: Ja, aber es ist auch eine gewisse Grundeinstellung, oder? Ja. Tierwohl, Umweltschutz, Klimaschutz, das sind ja alles die Themen, die auch immer grösser werden. Wenn man nochmal, wir sehen jetzt hier im Hintergrund das Zertifikat, wo jetzt, ich sage jetzt mal, beweist, oder? Der Guinness World Records, das älteste Restaurant, das Hals Hiltl, wo auf Wege setzt. Die grosse Bewegung ist erst 100 Jahre später gekommen und trotzdem, wir haben es vorher schon besprochen, das Angebot, das da ist, in den Läden, ist immer noch wahnsinnig beschränkt, wahnsinnig klein. Woran liegt das? Dass zum einen, dass das erst jetzt so gross wird und zum anderen aber gleich irgendwo noch so ein bisschen zwischen Stuhl und Bank steht.
0: Also, vielleicht das eine, wieso ist es erst jetzt so gross? Ich glaube, das zu wissen, damals ist es kein Thema gewesen. Ich meine, Massentierhaltung hat es 1898 nicht gegeben. Man hat den Sonntagsbraten gegessen, vielleicht einmal, wenn man ihn sich auch können leisten. Und heute ist alles billig und heute wird alles vermarktet. Heute geht man aufs Maximum Rendite, auch mit den Tieren. Und ich glaube, das ist die Hauptessenz heute und das ist, glaube ich, Begründung für NextGen, die sagen, nein, das wollen wir nicht mehr. Und das finde ich super, das ist gut so. Ja.
1: Zum Thema früher war alles besser gewesen.
0: Nein, gar nicht. Anders. Es ist einfach too much heute. Oder? Und dass man heute jetzt einfach bewusst konsumiert, ich glaube, das ist ein super Ding. Und heute ist es einfach anders. Und heute sind die Beweggründe anders. Und ich kann das voll nachvollziehen. Und dass es so lange gegangen ist, verstehe ich nicht. Also ich habe in den 70er schon gefunden, wir sind damals die Einzigen gewesen. Und wieso kopiert uns niemand? Wieso findet das all so komisch? Und heute finden es viele gut.
1: Ja, und eben, du hast gesagt, 2019 war ein absoluter Rekordjahr. Wäre dann nicht Corona gekommen, oder? Wäre es wahrscheinlich letztes Jahr nochmal ein Spürchen hoch. Wie hat sich in dieser Zeit, wo du euer Unternehmen geführt hast, wie hat sich das Wegi entwickelt? Ist es immer gleich geblieben oder hat es da auch eine Bewegung gegeben?
0: Ja, es hat sehr viel Bewegung gegeben. Also ich mag mich erinnern, in den 70er Jahren hat mein Vater umgebaut, 1973, ist in die Geschichte eingegangen als der Schockumbau. Er hat wirklich gebrochen mit der Vergangenheit, hat wirklich etwas Junges, Frisches wollen machen. Es war recht schwierig gewesen. Er hat dort auch Studien gemacht in den 70er Jahren, wollen herausfinden, ob junge Menschen offen wären für moderne ein vegetarisches Konzept. Und natürlich, schon damals waren es Frauen gewesen, also nicht mehr Männer, die gefunden haben, ja, das geht. Oder? Und dort hat er so die ersten Schritte gemacht, er hat einen Salatfelsen gebaut, er hat sich ein bisschen auf Jung gemacht und so. Und dann hat sich das immer weiterentwickelt. Ich bin in den 90er dazugekommen und in den 90er ist das ganze BSE, die ganzen Fleischskandale, die sind enorm gewesen. Und mit jedem Skandal, mit jedem Grossartikel oder Radiosendung darüber, hat es mehr gegeben. Wir haben Zeiten gehabt, wo ich vor den Eingang stehen, dort hat es nur das Haushilter gegeben. Wir müssen vorne anstehen und sagen, schau, es tut mir leid, es ist voll. Also wie in einem Club. Und das war extrem gewesen. Und eben das hat mich dann so erstaunt, dass niemand anders gekommen ist. Und ich weiss nicht, wieso es so lang gegangen ist.
1: Du hast gerade vorhin angesprochen, früher waren es Frauen gewesen und nicht Männer eigentlich deswegen. Wie sieht denn die Kundschaft oder wie sieht es heute aus? Sind es immer noch eher Frauen?
0: Ja, es ist immer noch ein bisschen so. Es gibt, ich weiss nicht, ob du den Fabian Unterrecker kennst, den Comedian, ja. Musst du mal auf YouTube schauen, also Hiltl Fabian Unterrecker, und hat er in seinem Doktorspiel hat er uns karikiert, also hat einfach so ein bisschen erzählt, wie das ist im Hiltl, und es ist genau das. Es kommen sehr, sehr viele Frauen, es kommen sehr viele schöne Frauen, wobei die Männer kommen mittlerweile auch. Und mein Ziel ist 50-50, also wie in der Natur. Ich habe das seit Jahren, tue ich das Ziel verfolgen, indem dass wir natürlich ein paar aufgemacht haben, indem dass wir so einen Club haben, indem das Ambiente nicht jetzt extrem weiblich ist. Und heutzutage, das Spannende ist ja bei den Männern, ich weiß nicht, ob du das weißt, bei den jungen Männern ist der Anteil an Veganern höher als bei den jungen Frauen. Also beim Vegan ist ein riesen Trend, auch für junge Männer.
1: Ich kann es nur anhand von mir nachvollziehen. Ich weiss einfach, dass ich meinen Fleischkonsum reduziert habe. Genau. Aber ich bin jetzt nicht der Vegetarier und schon gar nicht der Veganer. Mhm. Aber vegan ist eigentlich der nächste Schritt, oder? Neben dem Fleisch sind auch Milchprodukte immer weniger beliebt. Ihr habt auch euer erstes voll veganes Restaurant eröffnet. Erzähl mal, ist das, wie kommt das an? Und warum braucht es diesen Schritt jetzt auch noch?
0: Ja gut, also, wenn du in den 70er Jahren in einer Landbeiz gsi bist, und, oder 80er, irgendwo auf dem Land, und hast gesagt, ich bin Vegetarier und Wirt, oder? Dann hat er dich komisch angeschaut. Dann hat er gesagt, bist du krank? Oder sind sie krank? Wir haben nichts. Dann hast du noch eine Beilage bekommen, vielleicht ein Gemüseteller, wenn du Glück gehabt hast. Heute ist das nicht mehr so. Jede gute Beiz hat sensationelle vegetarische Alternativen. Aber wenn du heute in die Landbeiz gehst und sagst, du bist Veganer, dann passiert wieder genau das Gleiche. Und du hast vorher die Frage gestellt, wieso ist das so? Und das sind Traditionen. Die Schweiz ist ein Fleisch-, Milch- und Käseland. Wir sind uns das gewöhnt. Seit hunderten von Jahren. Und das natürlich zu ändern, geht lang. Wenn du mit Veganern redest, ich meine, das grösste Problem ist das Käsefondue, oder? Ja,
1: weil das ist etwas Feines, oder?
0: Ja, es ist etwas super Feines. Ja. Aber es hat natürlich ein bisschen mit Tierleid zu tun. Vielleicht nicht nur ein bisschen, oder? Weil wenn du weißt, wie die Kühe gehalten werden, wie die Milchkühe, oder? Dann haben wir gesagt, es ist eigentlich eine Kuh, die erlebt, damit wir Milch trinken können. Das sind so Fragen, ja.
1: Ja, ich sehe,
0: aber ich möchte das nicht übertreiben. Ich bin Genussmensch, weißt? Aber ich selber auch, ich habe dort auch meine inneren Zweifel. Was ist jetzt richtig?
1: Es geht vor allem ums Bewusstsein. Oder?
0: Genau.
1: Was für Qualität will ich essen? Und du hast vorher angesprochen, Preise sind auch ein Bestandteil. Also würde man das Fleisch wieder anständig berappen, oder? Dann hätte man vielleicht das Problem auch wieder weniger.
0: Die Frage ist, wie kannst du das in den Griff bekommen? Deshalb habe ich ja auch da, du hast es vorher angesprochen, im Chemtal, ich bin da mit eingestiegen bei Planted Foods, wo ja pflanzliches Poulet herstellen da in der Nähe. Und ich finde, das sind sehr, sehr gute Ansätze.
1: Wir haben jetzt den Umweltschutz, Klimaschutz und das Tierwohl ein bisschen angesprochen. Und ich will darum jetzt die Ernährung schnell ein bisschen verlassen. Mhm. Ich weiss, du bist ein Mensch, der gerne reist. Mhm. Wie reisest denn du?
0: Spontan. Also ich bin, ich weiss gar nicht, ob ich das öffentlich sagen darf, während dem Lockdown bin ich auf Sansibar. Ich habe mal weg müssen, weil es ist so schlimm gewesen, das Restaurant zu, alles dunkel. Ich habe gefunden, ich kann gar nichts mehr arbeiten. Ich muss jetzt einfach mal ein bisschen auslüften. Und dann bin ich auf Sansibar gegangen. Ich bin sogar allein gegangen und bin einfach mal los. Habe dort ein Dörfchen gemietet, bin irgendwann angefahren, gute Leute kennengelernt. Das ist eigentlich meine Art von Reisen.
1: Aber auf Sansibar kommt man ja jetzt wahrscheinlich auch nicht gerade irgendwo ausfliegen, oder?
0: Dort bin ich geflogen, ja. Genau. Das ist richtig. Ich habe nichts gegen das Fliegen, per se.
1: Das wäre jetzt meine Frage, ja, oder? Wenn man vom Klimaschutz, vom Umweltschutz reden, was ist schlimmer, Fleisch essen oder Fliegen?
0: Ja, das ist eine gute Frage. Ich glaube, da gibt es ganz viele Studien. Ich glaube, das Fleisch essen, wie das macht man halt mehr. Und ja, ich meine, ich fliege nicht in der Welt umeinander. Ich chatte nicht in der Welt umeinander. Ich bin auch nicht immer schnell ein Wochenende auf Barcelona wieder zurück. Das ist nicht mein Stil. Aber etwa die mal ein bisschen weg und die Welt entdecken, finde ich, sollte immer noch erlaubt sein.
1: Und das ist schon so, oder? Was Zeit lang eben bei der Swiss auch Hiltelfood können essen.
0: Immer noch. Also, kann man immer noch. Seit 10 Jahren.
1: Ja, das ist eigentlich, Jahr. Ist das ein Widerspruch?
0: Ja. Das ist eine gute Frage, ja. Ich meine, die Menschen fliegen. Wenn sie fliegen, dann sollen sie halt dann wieder ein bisschen kompensieren, sage ich, dass sie halt kein Fleisch essen. Das machen sie. Und bei der Swiss, ich habe gesagt, es ist seit 10 Jahren sehr erfolgreich. Und die Swiss hat wirklich gemerkt, das ist so gut, weil es braucht kein Fleisch im Flug. Also das Essen im Flug ist eh heikel oft, oder? Und ich finde mit Fleisch umso mehr. Und mittlerweile, die meisten Menü, die die Swiss anbietet, die sind von uns inspiriert. Also die sind in allen, in der Economy, Business und First, sind meistens fleischlos.
1: Jetzt sind wir wieder beim Essen. Wir können gerne beim Essen bleiben, aber ich finde es eigentlich mega spannend, oder? Weil du sagst, ihr seid ein eine Inspiration eigentlich für viele gewesen. Mhm. Wo hast denn du deine Inspiration geholt?
0: Also ich gehe gerne in die Welt, ich tue mich gerne inspirieren lassen, aber auch auf ganz einfache Art und Weise. Also ich kann in den Wald laufen, das inspiriert mich. Ich kann gut joggen, ich kann in die Limit schwimmen. Ich habe es weitwinkel objektiv. Ich schaue durch die Welt, ich schaue, was passiert und versuche gute Ideen auch gastronomisch zu interpretieren.
1: Mhm. Wenn man ein Experte ist auf dem Gebiet wie du. Du hast gesagt, du bist auch darin hineingewachsen, du hast auch eine eigene Familie. Hast du das deinen Kind zum Beispiel auch aufgezwungen, dass das gut ist, oder haben die immer selber können entscheiden? Man kriegt das so ein bisschen mit auf den Weg. Wie ist das bei euch in der Familie? Deine Kinder sind ja alle eigentlich in dem Alter, wo WG jetzt mega angesagt ist. Ja.
0: Also die älteste Celine, die übrigens bei uns mitschafft seit einem Jahr, sie war seit 3 Jahren in Sydney, in Australien, hat dort studiert und ist dort so Vegetarierin geworden. Also kein Einfluss von mir, null. Die Mittler hat es zeitlang auch gemacht, jetzt glaube ich wieder nicht mehr, die ist gerade in Costa Rica am Surfen. Ich glaube, dort isst sie Fisch. Und der Sohn, der hat am liebsten Kebab. Also von dem her, er ist 18, das ist okay. Es ist nicht an mir, meine Kinder sagen, wie sie sollen leben.
1: Es ist okay, als Hitler können in Zürich an einen Kebabstand.
0: Er macht es, das ist okay.
1: Hat noch kein Problem gehabt, kein Image.
0: Nein, es gibt ja auch Planter-Kebab übrigens. Also
1: das stimmt. Ja, das stimmt. Ich höre raus, du bist ein Familienmensch, oder?
0: Auch. Ich bin ja gut, die Kinder sind jetzt natürlich älter, die sind zwischen 18 und 21, die machen ihre Sachen, oder? Das ist okay, ja. Mhm.
1: Aber ist so, also ich weiß nicht, wie ist das Verhältnis zwischen dir und den Kindern? Ist es ein enges Verhältnis?
0: Ja, wir haben sehr gut mit den Kindern, doch. Also es ist ein enges Verhältnis. Sie drei haben es auch super zusammen, das ist noch erstaunlich, weil es ist nicht oft so. Also sie sind wirklich wie eine Dreier-Einheit miteinander. Und die grosse Frage ist natürlich auch im Geschäft jetzt, oder? Wie soll das weitergehen? Und die einen schafft jetzt mit, die anderen noch nicht so. Und da sind wir jetzt am Diskutieren, wie das könnte, wenn jemand würde wählen. Und auch dort.
1: Also will denn?
0: Wie will sie? So wie es aussieht, also die Älteste die hat eigentlich nicht wählen. Die ist jetzt aber zurückgekommen aus Sydney, wie gesagt, bewusst auch, um im Familienbetrieb mal hineinschauen. Und sie findet es genial. Und das Gute ist halt, gerade für die Generation und sie, die jetzt vegetarisch lebt, oder? Ich meine, ich glaube, die Jungen wollen etwas Sinnvolles machen. Und das kann sie. Sie kann sich mega verwirklichen und sie versteht Wert und hat extrem Freude. Ja.
1: Du bist also niemand, der, wir haben jetzt mitgekriegt, von, du hast deine Kinder weder aufgezwungen, vegetarisch zu essen, noch zwingst du sie dazu, im Familienunternehmen mitzuarbeiten. Ist das bei dir gewesen eigentlich damals?
0: Ja, das war auch nicht gezwungen gewesen. Ich habe es einfach immer wählen anscheinend. Es gibt die eine Geschichte, als ich mal bei den Eltern, also meinem Vater im Büro gewesen bin, und dann war ich etwa 5 oder 6. Und dann haben sie mich gefragt, wieder mal, was willst du eigentlich später mal machen? Und dann habe ich auf seinen Sessel gezeigt. Also, ich habe das immer wählen. Ich habe das immer gut gefunden. Ich habe dann auch Kochlehre gemacht, ich habe mitgeholfen. Ich habe das immer faszinierend gefunden, Gastronomie, und ich finde es auch heute noch.
1: Jetzt hat mittlerweile schon die operative Leitung, kann man sagen, abgegeben im März. Das heisst, du hast wahnsinnig viel Zeit. Was machst du jetzt mit der?
0: Also ich habe extrem viel Zeit im Lockdown gehabt. Also so, dass ich sogar angefangen habe, Gitarre zu spielen, weil ich irgendetwas machen konnte. Ich habe aber gemerkt, ich kann es nicht. Ich habe es jetzt wieder aufgehört. Ich bin einfach musikalisch wirklich nicht talentiert. Ich höre es gern. Und ich habe mir einen Hund zugetan. Ein Wischler, ein ungarischer Jagdhund, bin sehr viel draussen mit dem und das ist eine riesen Freude. Ich habe nie ein Haustier gehabt vorher, außer so kleine Hamsterli und so, und ich habe nicht gewusst, dass man ein Tier so gerne haben kann.
1: Also so ein Hund macht ja schon vieles mit einem, oder?
0: Das ist unglaublich. Und vor allem so lieb. Oder? Und Menschen, die sind ja dann immer wieder mal so ein bisschen sneaky Gedanken. Null. Es ist einfach ein lieber Kerl. Das ist genial. Und ich bin viel mit ihm draussen, spiele Frisbee mit und gehe laufen. Und ich mache viel Sport, gehe schwimmen. Und ich tue mir schon immer wieder überlegen, was wären spannende Projekte. Und ich bin halt ein Unternehmer. Ich kann es irgendwie nicht lassen. Ich habe dann gemeint, ich fahre ziemlich runter. Und ich habe jetzt wieder jenes, was ich spannend finde. Und ja.
1: So Menschen wie du können ja auch nicht nichts mehr nichts machen. Also,
0: nein, ich kreiere einfach gerne Sachen. Das widerspricht
1: auch ein bisschen deinem Personellen,
0: ich
1: oder?
0: Ich kreiere gerne Sachen, die Menschen Freude machen. So ein bisschen das, ja.
1: Du kannst verraten, was steht etwas in der Pipeline?
0: Beblendet habe ich jetzt mitgemacht. Ich bin in diversen Verwaltungsräten, natürlich auch in unserem. Ich bin als Coach tätig. Coach ist mein neuer Titel in der Hiltl AG. Er ist noch lustig, oder? Wie findest du Coach?
1: Als was Coach ist denn?
0: Ja, genau. Geschäftsleitung. Nein, sie kommen zu mir, wenn sie Fragen haben. Oder?
1: Wir haben mal einen Unternehmensberater gefunden, wenn man gar nicht mehr weiss, was man will werden, dann wird man Coach.
0: Ja, yes, sehr schön, dass du mich zugespiegelt. Nein, das ist gut. Und ich bin auch bei Tibitz aktiv drin, auch im VR. Und ich schaue mir diverse Sachen auch an Startups, wo gut sind. Und ich glaube, ich kann mein Wissen reinbringen. Oder? So ein bisschen das Tacit Knowledge, wie man das nennt. Und was ich sicher gut kann, ich kann beurteilen, ob etwas könnte funktionieren oder nicht. So.
1: Dann habe ich gerade eine konkrete Frage. Warum funktioniert veganes oder vegetarisches Essen, wo nicht Fleisch darf sein, aber ausgesehen muss wie Fleisch und also schmecken wie Fleisch?
0: Sehr gute Frage. Findest du das abartig?
1: Oder nein, komisch? Ich sehe dann einfach den Sinn irgendwie
0: genau,
1: nicht so drin.
0: Das ist eine gute Frage. Also nochmal, Traditionen habe ich genannt, oder? Und ich sage jetzt, das Cordon Bleu. Hast du gern, oder? Ja, ich auch.
1: Sehr gerne sogar.
0: Sehr gerne. Ja. So, und jetzt, angenommen, du entscheidest dich, kein Fleisch mehr zu essen, aus anderen Gründen, also aus Tierhaltungsgründen und so weiter. Und dann hast du das Cordon Bleu immer noch gern.
1: Das kann ich nachvollziehen.
0: Das ist
1: Ich habe noch fast mehr Mühe, wenn es dann eben heisst, veganes Cordon Bleu oder vegane Fischstäbli. Oder, weil es hat ja dann mit dem Fischstäbli nichts zu tun und mit dem Cordon Bleu an und für sich auch nicht.
0: Ja, das ist die Frage. Ich meine, nehmen wir den Burger. Der Burger ist nicht Fleisch per se. Der Burger ist die Art, wie du das isst. Du hast zwischen zwei Buns hast du etwas drin, das kannst du von Hand essen. Das ist es. Und du kannst einen Gemüseburger machen, X-Burger. Und jetzt zum Beispiel das Cordon Bleu haben wir bei uns im bedienten Restaurant, das läuft sehr gut. Das ist mit Apizellenkäse, wie es gehört. Es hat drumherum eine Seitan. Statt Kalbfleisch. Es wird genau gleich zubereitet. Es wird serviert, wie es gehört. Und das ist ein Genuss. Und solange das genussvoll ist, finde ich es gut. Es muss nicht sein. Und es hat natürlich viele, die sagen, ja, also ihr Vegetarier sind einfach langweilig. Ihr kopiert nur. Aber wir kopieren nicht mit den Traditionen. Respektieren. Und ich habe mal gehört, auf einem Panel hat einer gesagt, dass kulinarische Traditionen sind 7 Generationen drin. Also wenn dein Urgroßvater gerne Fleischvögel gehabt hat, hast du gerne Fleischvögel. Und das sind so Sachen, das muss man respektieren. Der Hauptteil bei uns sind Gemüse, sind Früchte, sind Hülsenfrüchte und. Da haben wir so viel Auswahl. Aber es ist ein Teil davon. Wir haben ja die Vegimetzg aufgemacht, ich weiß nicht, ob du das mitbekommen hast, vor knapp 10 Jahren. Die erste vegetarische Metzgerei von der Schweiz. Und das hat natürlich einen riesen Shitstorm ausgelöst. Wir haben gute Freunde, die sind Metzger, also meine Eltern, in der Stadt Zürich. Und die sind total verrückt worden. Die sind richtig hässig geworden auf mich. Und haben gesagt, jetzt musst du das auch noch machen. Aber das ist ein Bedürfnis. Und wenn du Kind hast und dann auf einmal sagst, du, Papi, ich lebe jetzt vegan, dann musst du irgendetwas kochen, was du auch noch ein bisschen gerne hast.
1: Wenn du mit Nieder zu kämpfen hast, hast du in der Regel alles richtig gemacht, oder?
0: Entschuldigung?
1: Wenn du mit Nieder zu kämpfen hast.
0: Oh ja, das ist ein grosses Thema.
1: Aber dann hast du eigentlich alles richtig gemacht.
0: Genau, das sollte man so sehen. Es ist nicht immer einfach, weil wenn du natürlich erfolgreich bist, dann hast du auch viele Hater nieder und so, aber damit muss man umgehen. Und du sagst schon richtig, wir werden auch viel kopiert und schlussendlich ist das ein Kompliment.
1: Wenn ich eine Werbung mache für etwas, das ihr anbietet bei euch im Hiltl, dann sind das eure gefüllten Jalapenos. Die finde ich unschlagbar.
0: Das sind Klassiker, ja. Ja,
1: die sind wirklich grossartig. Ja, und das Schöne, also die Veganer können Fleischesser kopieren oder Fleischprodukte, umgekehrt wird es schwierig.
0: Dass die Fleischesser die Veganer kopieren?
1: Ja,
0: ich glaube, das ist kein Bedürfnis. In Indien wäre es vielleicht anders, weil die leben so und dann wäre es vielleicht umgekehrt. Das ist auch wieder Tradition. Ja.
1: Gerade wenn du schon Indien ansprichst, ich will nochmal schnell aufs Zertifikat zurückkommen. Du hast mir vorher eine lustige Geschichte erzählt. Also ihr seid laut Guinness World Record das älteste Veggie-Restaurant der Welt. Eigentlich müsste das in Indien sein, theoretisch gesehen, oder? Eigentlich.
0: Ja, genau. Und das ist so, das haben wir seit Jahren, ich weiß gar nicht, wann wir das bekommen haben, 2012 haben wir das Zertifikat bekommen, dann ist das bestätigt worden und wir sind natürlich mega dankbar dafür und ich finde es auch cool, dass das älteste Veggie-Restaurant von der Welt in der Schweiz, in Zürich steht und nicht irgendwo anders. Und dann ist natürlich in dem Zusammenhang, ist Times of India gekommen, ein riesen Artikel gegeben in Indien, auch über Social Media. Und dann ist der Shitstorm losgegangen. Hat es geheißen, ja, geht's eigentlich noch. Ich meine, es kann nicht sein, dass das in der Schweiz steht. Das muss in Indien sein. Aber, in Indien hat man nicht können anweisen, dass es ein vegetarisches Restaurant gibt, das heute noch, in Familienhand geführt wird und immer noch da ist. Und somit, nehmen wir das jetzt so, wie das da steht, gerne an.
1: Und offenbar seit 2012 hat es niemand gegeben, der das können vorweisen.
0: So, ja.
1: Ich habe dich jetzt in den letzten 20 Minuten kennengelernt als Familienmensch, du bist ein Geselliger, du bist ein Genussmensch. Und darum komme ich jetzt schon langsam in den Schluss hinein. Ich habe nämlich in einem Interview hineingelesen, dass deine Lieblingsgästeliste, die du gerne hättest, wäre Elon Musk, Jacinda Ardern, Mick Jagger, Queen Elizabeth und Jesus. Wieso ausgerechnet die fünf?
0: Ja, ich habe mir überlegt, das war noch ein spannendes Interview gewesen, glaube ich, in der NZZ. Und dann kommt eben die Frage, mit wem würdest du gerne das Nachtessen und natürlich mit ganz vielen Leuten. Aber das ist so eine Mischung von Leuten, die ich spannend finde. Also Queen Elizabeth, ich meine, ich würde sie wirklich sehr gerne mal kennenlernen. Eine weise Frau, die zwei Weltkriege erlebt hat, die noch lebt. Sehr spannend. Jacinda Ardern, eine ganz junge Politikerin, die sehr viel bewegt in Neuseeland im grünen Bereich. Dann der Elon Musk, ja. Ich würde gerne mal dort rauffliegen mit ihm. Finde ich spannend, mal die Welt wirklich mal von außen sehen, um mal schauen, wie relativ alles ist. Und dann, wer habe ich noch? Der Mick Jagger, ja. Super Persönlichkeit, wirklich. Sehr ein spannender Typ. Und Jesus Christus, ja, ich meine, auch er, der hätte sehr viel zu erzählen. Und ich glaube, ich könnte sehr viel lernen.
1: Ist einer von denen, wo wir es hier aufgezählt haben, überhaupt Vegetarier oder vegan? Mick Jagger ist, glaube ich, Vegetarier.
0: Ich bin mir nicht einmal sicher. Gut, müsste ihn anschauen, ich weiss es nicht.
1: Also, nur noch ganz einen kurzen Blick in die Zukunft. Was hast du das Gefühl, in den nächsten 10 Jahren, wie entwickelt sich so ein bisschen der Veggie-Markt?
0: Also, es wird ganz klar richtig pflanzlich gehen, das ist eindeutig. Vegetarisch ist wie so ein Zwischenschritt gewesen. Wir werden höchstwahrscheinlich vegetarisch bleiben. Wir haben ja mittlerweile 80% vom Angebot ist schon vegan. Das tun wir aber nicht gross promoten, sondern wir machen es einfach. Wir haben so einen veganen Prozess, wo wir alles degustieren, immer wieder quer vergleichen. Und ich bin letztens in einem Tasting gewesen für das Migros-Magazin und dort ist es auch um das Thema gegangen. Und dann haben sie vegane Cremeschnitte gebracht, oder? Und das ist für mich so nicht gegangen. Das geht gar nicht, weil wir haben Cremeschnitte seit den 50er Jahren. Mein Vater ist gelernter Konditor gewesen beim Honold. Und dann ich sage es gerade nicht. Dann haben wir letztens ein Verwaltungsratsmeeting gehabt, da hat es so Cremeschnitten gehabt, kleine, die es auch nicht da haben. Und die F&B-Leiter hat mich immer so angeschaut und ich dachte, ich habe eine nach der anderen gegessen, so 4 Stück, ich liebe es. Und dann ist das fein und so. Und am Schluss vom Meeting, 3 Stunden später, sagt sie, du Rolf, übrigens, die Cremeschnitte, die ist vegan. Und das ist sehr geil, sehr geil. Oder so muss es sein. Ja. Und wenn das gleich gut ist oder besser, unbedingt machen. Ich glaube, es geht voll in die Richtung weiter. Es wird noch sehr viel kommen, weil ich tu nicht entscheiden. Ich bin 56. Entscheiden tun die, die heute 20 sind. Und die haben ganz einen klaren Fokus. Und das ist sehr, sehr gut.
1: Rolf Hiltl, 26 Minuten sind durch. Ich bedanke mich für das sehr spannende Gespräch.
0: Danke.
1: Und schön, bist du hier im Top Hoch 3 gewesen. Ja, inspiriert und hungrig geht es jetzt in eine neue Woche und ich hoffe, ihr nehmt ein bisschen von dem veganen und vegetarischen Spirit mit auf den Weg. Es ist auf jeden Fall empfehlenswert. Uns gibt es in einer Woche wieder. Macht's gut. Tschüss zusammen.
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3: Er ist ein Naturbursch, einer, das kann man glaube ich so sagen, der die Flora und Fauna von ganzem Herzen liebt. Und darum macht er auch Dokumentationen darüber. Über die Liebe zu der Natur reden wir heute. Schön bist du da, Marco Graf.
4: Danke, dass ich da sein
3: darf. Ist es überhaupt richtig, wenn ich dich ein Naturbursch nenne? Ist das wirklich so?
4: Auf jeden Fall, das trifft es eigentlich ziemlich genau, kann man sagen, ja. Obwohl.
3: Vielleicht auch ein bisschen fast schon ein Nerd?
4: Ich würde sagen, ja, ein Spinner. Und zwar durch und durch. Im positiven Sinn, würde ich jetzt behaupten. Also ich glaube, wenn man das macht, was ich mache, muss man ein bisschen Spinner sein, sonst trillt man durch. Also das kann ich glaube wirklich so behaupten.
3: Die Bewunderung, die Liebe zu der Natur, wie würdest du die beschreiben? So, wie ist das, was ist das für dich?
4: Es ist eine Faszination. Und eine Faszination, die mich schon seit Kind nicht loslässt. Also ich weiss ehrlich gesagt auch nicht, wann das angefangen hat. Also wenn ich mit meinen Eltern rede, dann sagen sie schon, ja, schon im Kindesalter, im Krabbelalter, schon jedes Käferli im Boden müssen auflesen und bestaunen oder und überall müssen anhalten, wo es irgendetwas gesehen hat. Also das hat eigentlich ganz früh angefangen, muss ich sagen. Und die Faszination ist eigentlich geblieben. Und die Neugier, irgendetwas zu entdecken, oder? Und jetzt ist natürlich da mit dem Film dazugekommen. Man muss sagen, der Drang, das auch anderen zu zeigen. Genau.
3: Also, kann man sich einen Familienausflug bei dir so vorstellen, dass nicht so war, jedes Kind, das sagt, ja, sind wir jetzt schon da, Mami, Papi, sondern durch den, oh, können wir kurz anhalten, ich würde gerne etwas schauen.
4: Auf jeden Fall. Also, Familienausflüge sind so oder so eigentlich immer an Ort angegangen, wo man mit Kind eigentlich nicht angeht. Also irgendwelche Naturschauspiele anschauen, wenn es es einmal geht. Oder auch einfach mal in Wals. Also das war für mich eigentlich das Größte gewesen, oder? Weil es so viel zu entdecken gab. Oder mal an einen Weiher oder so. Also wenn mich beschäftigen wollte als Kind, dann hast du mich mit einem Fischernetz irgendwo an Rhein angestellt und dann bin ich stundenweise beschäftigt gewesen. Also das war relativ einfach gewesen für meine Eltern damals schon, oder?
3: Sehr schön. Wie es genau über den gegangen ist, auch wie du überhaupt zum Film kommst, da kommen wir noch später drauf. Vielleicht einfach noch ganz kurz, wenn du sagst, eben, es ist wirklich so die Faszination, die Bewunderung, gibt es für dich aber gleich auch Schattenseiten, die du so siehst?
4: Meinst du jetzt in Bezug aufs Film oder auf
3: Nein, Natur? Wirklich so ein bisschen, hast du auch Sachen, die du kritisch siehst in dieser ganzen Faszination Natur, jetzt für dich selber?
4: Für mich selber weniger. Also, was mir halt auffällt, und das ist erst seitdem ich das jetzt mache mit diesen Naturfilmen, ist, dass Menschen generell einfach den Bezug so zu der Natur verlieren. Also, einerseits rückt sie immer näher, habe ich den Eindruck. Also, sie haben immer mehr Empathie für das einzelne Tier oder für das einzelne Individuum, aber verstehen fundamentale Sachen eigentlich nicht mehr richtig. Und mit dem meine ich zum Beispiel, Facebook ist im Moment voll von Bildern, wo Raubvögel irgendwelche Beute greifen und dann kommen die Leute und retten das Beutetier, wo ich muss sagen, das ist eigentlich so fern von der Realität und so fern von einem gesunden Naturverständnis. Da sehe ich schon ein Problem und ich glaube, das ist auch etwas, was ich mit meinen Filmen den Leuten zeigen will, oder? Es muss so sein. Es braucht immer, also es gibt eigentlich kein Gut und Böse in der Natur, sondern es gibt nur Fakt und nicht Fakt. Und da müssen die Leute irgendwie wieder verstehen, habe ich das Gefühl, oder? Weil eben einerseits sind so nah an der Natur, jedes Tier ist ein Arms in dem Sinn. Und andererseits so die notwendigen Prozesse versteht man nicht mehr richtig. Und das ist so ein Problem, das ich sehe, einfach seitdem ich jetzt die Filme mache.
3: Du hast jetzt gerade einen ganz neuen Film. Der Film, jetzt muss ich schauen, dass ich richtig Reihenfolge sage, Feldacker Wiese. Der genau. Ist frisch im Kino. Und da geht es in dem Sinn auch um das, dass du wirklich die Botschaft jetzt rüberbringen.
4: Unter anderem, ja. Also das Ziel ist eigentlich von dem Film, das Ziel generell von meinen Filmen ist eigentlich nicht Probleme aufzeigen, sondern Lösungsansätze. Und ich glaube, das klingt mir relativ gut. Also wenn ich die Rückmeldungen so höre, dann sagen die Leute immer, es ist, wenn man zwischen den Zeilen liest, findet man viele Probleme. Aber es wird halt auf eine charmante Art und Weise darauf hingewiesen. Und das ist schon ein Ziel, ganz klar. Jetzt eben gerade im neuen Film «Feld Ackerwiese» geht es um die Zusammenarbeit von der Natur und Mensch. Und da gibt es auch. Also der Mensch ist nicht immer nur der Böse, sondern der Mensch schafft auch Lebensraum. Jetzt gerade in Form von Felder, Äcker und Wiesen. Also wir begleiten ganz viele Tiere, die wirklich Kulturfolger sind. Und man kann sagen, die kommen gut damit zu Gang. Und die sind sogar von Felder und Wiesen, wo der Mensch erschafft und bewirtschaftet, abhängig. Und das ist schon wichtig, ja, dass eben nicht immer nur alles schlecht ist, sondern eben auch etwas Gutes daraus entsteht. Ja.
3: Es ist ja ein Film, der eben in dem Sinn hier in der Nordschweiz spielt, vom Feld-, Acker- und Wiesengebiet. Wie muss ich den Film aber vorstellen?
4: Es ist eigentlich eine Reise durchs Bekannte, wenn man es so will. Also, man kennt wahrscheinlich ziemlich viel, aber man hat es noch nie aus dem Blickwinkel gesehen. Und das ist auch ein Bedürfnis von mir, dass ich eigentlich den Menschen da zeige, was vermeintlich kennen, aber nochmal ganz neue Aspekte davon beleuchten und ganz andere Blickwinkel. Ich glaube, Wiese kennt jeder auch von der Kindheit, aber wann haben wir das letzte Mal wirklich wieder herangeschaut und man schaut, wie viele Insekten leben in so einer Wiese oder welche Tiere, auch welche grossen Tiere, Rehwild zum Beispiel oder Wildsauen, sind in der Nacht auf diesen Wiesen. Und ich glaube, das ist eigentlich etwas Interessantes. Oder? Und halt eben auch die Menschen, die probieren tagtäglich mit der Natur im Kompromiss zusammen zu schaffen und so eigentlich den Menschen ihre Bedürfnisse und aber auch der Natur ihre Bedürfnisse sozusagen zu decken.
3: Es ist dein zweiter so Dokumentarfilm. Das ist schon der Hochrhein, der in einem kleineren Kino gelaufen ist. Und der jetzt, der neue, ist ja wirklich so der erste, der wirklich in mehreren, auch ein bisschen grösseren Kinos läuft. Ja. Ist es für dich, dass jetzt der da so die Leute sehen können?
4: Mega speziell. Also ich war gestern jetzt eben im Kinepolis bei uns, Schaffhausen, wo ja ein grosses Kino ist. Und im März läuft er auch im Verkehrshaus, im IMAX Luzern. Und das ist für mich ein Riesensprung, absolut. Da hätte ich mir nie träumen lassen. Ich muss dazu sagen, eben, ich arbeite etwa 4 Jahre an einem Film. Und mit der Zeit, eben, da gibt es viele Situationen, wo du irgendwann denkst, für wer mache ich das oder für wen mache ich das? Weil 4 Jahre an einem Projekt bleiben und wo du am Anfang einfach mal nur Geld investierst und Zeit investierst und Nerven investierst und gar nicht weißt, kommt es überhaupt an. Da verlierst du irgendwann, ja, schon auch ein bisschen den Mut. Und dann ist der Tag X dann da und dann gehst du ins Kino und irgendwie in dem Moment, wo du dann so in den Saal laufst und du siehst die grosse Leinwand, und du denkst, ja, ich gehe jetzt meinen Film schauen. Das ist natürlich ein mega, ja, surreales Gefühl, oder? Auch gestern war, muss ich sagen.
3: Was ist das so? Was hast du für Gefühl gehabt? Was ist alles passiert mit dir?
4: Also, mir ist natürlich selber immer sehr kritisch, das muss man sagen. Also, ich kenne auch keinen Filmemacher, der am Schluss von der Produktion sagt, ich bin mega zufrieden mit dem Film. In der Regel kannst du ihn sogar fast nicht mehr schauen, weil du ihn eben halt im Schnitt in der Produktion etwa 1000 Mal gesehen hast, oder? Aber ich konzentriere mich dann eher auf die Reaktionen der Leute. Und das ist ja dann Spannende, oder? Also, selber bist du absolut nicht mehr objektiv. Und wenn dann die Leute nach dem Film kommen und sagen, wow, mega cool, mega schöne Aufnahmen, da brauchst du ja Stunden, dann ist das für mich der Lohn, oder? Also, darum gehe ich eigentlich meine eigenen Filme noch im Kino schauen, weil mich einfach die Reaktion interessiert, oder? Weil selber checkst du es einfach nicht mehr, ob der Film gut oder schlecht ist.
3: Also gibt es Sachen, wo du wirklich so musst sagen, das hätte ich jetzt doch nicht anders machen oder das ist nicht gut und
4: Klar, ja, klar. Also eben in diesen 4 Jahren, nur schon in diesen 4 Jahren ist der Lernprozess und der Lösungsprozess von Problemen natürlich auch mega gestiegen. Also die Sachen, die ich im ersten Jahr falsch gemacht habe, würde ich jetzt natürlich nie mehr falsch machen. Aber das ist passiert und irgendwie nur schon in einem Film hinein siehst du eigentlich den Entwicklungsprozess, halt nicht chronologisch, so kann es eigentlich niemand nachvollziehen, weil eben im Film wird es ja dann nachher nochmal alles umstrukturiert. Aber klar, ja, also es gibt viele Sachen, die ich heute anders mache. Also ich habe schon wieder Ideen für den nächsten Film, die ganz anders sind wie der Film. Aber das ist ja auch das Schöne daran, oder? Dass man dann schlussendlich kann sagen, ja, man hat den Film gemacht, er ist nicht perfekt, in meinen Augen. Also ich glaube, einer, der den Film das erste Mal sieht, dem wird das nicht auffallen. Oder einer, der die Hintergründe nicht weiss, dem wird das nicht auffallen. Aber mir fallen viele Sachen auf, ganz klar. Und auch Sachen, die mich ärgern. Aber das gehört irgendwie dazu.
3: Du hast in meinem Interview gesagt, dass auch Tränen geflossen sind während dem ganzen Entstehungsprozess.
4: Ja, viel, viel. Freude sowie auch Frusttränen, absolut. Das ist so. Und ich weiß nicht, ob es nur mir so geht, aber ich glaube, jeder Regisseur geht irgendwie durch die Phase durch, wo du nicht weiter weisst. Sei es technischer Herkunft, die Probleme, die entstehen, oder einfach auch inspirative Probleme, wo du irgendwie nicht mehr weisst, wo du überhaupt hin, was habe ich mal vorgehabt. Und dann meistens hilft es dann, wenn ein bisschen Abstand günstig zum Projekt, das du eigentlich gemacht hast. Mir hilft zum Beispiel Musik extrem. Wenn ich dann Musik dementsprechend los, ist sehr inspirierend für mich. Und ein bisschen Abstand überkomme und irgendwann kommst du wieder in den Flow ein. Aber eben, bis da kommt, da vergeht manchmal Monate.
3: Ein emotionaler Mensch in dem Fall. Und mich nimmt es einfach auch Wunder, du hast ja eben auch deine Ziele, die du möchtest erreichen mit deinen Filmen, das vorher schon ein bisschen angesprochen, eben einfach auch in der Gesellschaft so ein bisschen den Bezug zur Natur verändern. Und häufig ist es so, gerade bei Leuten, die vielleicht sehr leidenschaftlich und engagiert sind, eben was Natursachen anbelangt, was vielleicht auch so ein bisschen Umweltschutz anbelangt, dass die ein bisschen fast manchmal auch einen Groll haben gegenüber der Gesellschaft, weil eben halt wir Menschen auch etwas zu dem Ganzen beitragen. Ist es bei dir, bist du nicht auch eben jemand, der so manchmal wirklich auch ein bisschen hässig ist und oder wie erlebst du das selber?
4: Ich glaube, hässig wäre der falsche Ausdruck. Ich glaube, du hast es vorher angesprochen, sehr ein emotionaler Mensch, also auch sehr melancholisch veranlagt und da im positiven Sinn. Ich bin ein Mensch, ich habe viel so melancholische Phasen, wo ich einen Hass ist vielleicht ein blödes Wort, aber einen Groll auf die ganze Menschheit habe. Und das sind Phasen im Leben, die aber die inspirativsten sind, wo ich mal sage, da komme ich auf die beste Idee. Und da habe ich mit der Zeit eigentlich gelernt, dass Melancholie oder Trauer nicht unbedingt schlecht sein müssen. Wir Menschen haben einfach die negative Behaftung dazu, dass wenn es einmal schlecht geht, muss man den Zustand so schnell wie möglich wieder ändern. Und ich finde nicht. Also ich muss sagen, ich genieße da manchmal regelrecht mal eine Wut haben auf die Welt und auf das System, wo man denkt, das ist so unfair. Aber das sind für mich als Künstler, ich sehe mich halt als Künstler, sind da eigentlich die inspirierendsten Zeiten. Und ich muss sagen, da kommen mir die besten Ideen. Und ich nutze dann die Emotionen und probiere es irgendwo in ein Projekt jetzt zu verpacken. Und ich glaube, da merkt man auch. Also wenn man dann die Projekte schaut, dann merkt man, da ist jetzt vielleicht ein gewisser Groll rum, oder ist eine gewisse Trauer rum, oder? Und da ist auch ein Grund, warum ich es immer noch selber vertone. Es ist nicht perfekt, aber ich glaube, besser wie ich selber kann die Geschichte wie nicht jemand erzählen, weil ich erlebe es ja, oder?
3: Was macht dich vielleicht am meisten hässig? Gibt es da etwas?
4: Boah, das fällt mir jetzt gerade so spontan nichts Spezielles ein. Ich finde einfach, wir Menschen können teilweise von der Natur noch so viel lernen und das fällt mir jetzt gar nicht ein, nein, muss ich sagen. Das sind manchmal kleine Sachen, wo sich jeder andere würde. Also ich rede viel mit meiner Familie über die Sachen und die sind teilweise recht anders gestrickt, oder? Also die sagen dann, wieso regst du dich über Zeug auf, was seit Jahrhunderten so läuft und Sachen, wo man einfach nicht ändern kann. Und ich bin der Meinung, man darf sich auch über Zeug nerven, die schon immer so gewesen sind. Das heisst ja nicht, dass sie recht sind. Oder? Also ich bin jetzt nicht ein Mensch, der sagt, du, das ist jetzt rational denkt, dann lohnt sich jetzt nicht über das aufzuregen, sondern ich reg mich dann auch über Zeug auf, wo jeder andere will sagen, Peanuts, oder?
3: Wie lebst denn auch du mit der Natur zusammen? Also was hast du da vielleicht in deinem Alltag für ein Verhältnis?
4: Also ich bin natürlich viel in der Natur, eben durch jetzt meinen Beruf, oder? Also bin ich viel in der Natur und ich lerne immer dazu, also ich finde es mega spannend, zum Beispiel einfach auf Wikipedia gehen und irgendeine Tierart einzugeben und nachher die lateinischen Namen einzeln oder anklicken und schauen, wo lebt es. Und das fasziniert mich mega. Also ist jetzt ein Beispiel. Und da gibt es viele so Beispiele. Also ich bin ja ursprünglich gelernter Metzger. Ich habe mal Metzger gelernt. Also ich weiss eigentlich ganz genau, wo das Fleisch herkommt. Und ich weiss auch, wie die Natur funktioniert in dem Bezug. Oder? Und von dem her, ja, also... Und sonst, ich habe hier einen Haufen Aquarien, das ist eigentlich mein zweites Hobby, kann man sagen. Also nebst dem Filmen ist für mich ein Hobby und ein Beruf. Und die pflege ich und ich habe früher noch Fisch gezüchtet. Ich bin mit denen an Ausstellungen gegangen. Da habe ich jetzt ein bisschen aufgeben, weil es einfach sehr viel Zeit beansprucht. Und so Sachen, das ist für mich das Schönste, was es gibt. Einfach auch in der Natur Zeug entdecken. Pilze ist auch ein Hobby, das ich sehr intensiv und gerne mache, ja.
3: Also genau. Wirklich ein Naturbursch. Aber genau. Was hast du denn? Also wenn du sagst, du hast einen Haufen Aquarien zuhause, wie sieht das bei dir zuhause aus? Hat es da alles?
4: Mittlerweile nicht mehr so schlimm. Es war mal schlimmer gewesen. Also ich habe mal zu Spitzenzeiten habe ich über 300 Aquarien zuhause gehabt. Es waren zwar keine grossen gewesen, aber es hat gelangt. Also die Arbeit dahinter war relativ intensiv gewesen. Ich habe mein erstes Aquarium mit 7 bekommen. Und mit 8 ist schon das zweite. Und dann hat sich da immer wieder gesteigert. Und irgendwann sind es dann halt 300 gewesen. Durch den Umstand, dass ich mich auf eine ganz spezielle Fischart spezialisiert habe. Das sind siamesische Kampffische. Die heissen das so, weil die Männchen untereinander sehr aggressiv sind. Und die kannst du nicht zusammenhalten. Also Männchen musst du strikt trennen, auch in der Zucht. Oder? Und wenn du einen Wurf hast, dann hast du unter Umständen 200 Männchen und jedes von denen braucht sein eigenes Becken. Und dann kommst du dann gleich mal auf 300, 400 Becken im Zimmer.
3: Ich stelle mir das ein bisschen vor, wenn du da so in SeaWorld gehst oder so, ist das bei dir
4: zuhause. Ja, so ganz so romantisch nicht natürlich, oder? Also, wo du siehst, ist dann eine Zucht und eine Zucht ist jetzt nicht, eben, da ist nicht jedes Becken mega schön bunt und beleuchtet, das ist dann zweckmässig. Mittlerweile bin ich schon eher ein Fan von diesen schönen Biotop-Aquarien, also, wo man dann naturgetreu einrichtet und wo man auch Fisch dementsprechend wählt. Also jetzt nicht ein Fisch, wo einer, der aus Asien kommt und der nächste kommt irgendwo aus Südamerika, sondern wirklich schaut, dass das zusammenpasst. Auch nicht einmal optisch und auch nicht Verträge tönen sie sich noch vielmal auf verschiedenen Kontinenten. Aber dass es einfach irgendwie stimmt, dass Pflanzen aus dem gleichen Areal würden kommen in der Wildnis und eben auch alle Fische und das vom Einrichten her passt und so, finde ich auch noch eine Challenge.
3: Ja, das glaube ich. Wie ist denn aber auch dazu gekommen, dass du gefunden hast, so, und ich fange jetzt das auch an filmen?
4: Das ist eine gute Frage. Also ich mag mich einfach erinnern, dass ich glaube mit 8, 9 einen Camcorder bekommen habe von meinem Gotti und vom Götti. Und dann hat er angefangen, weil ich da so spannend gefunden habe, die Fortpflanzung Verhalten von diesen Fischen zu dokumentieren. Weil jeder Fisch hat eine unglaublich komplexe Fortpflanzungsstrategie. Oder die einen bauen den Schaumnest an der Oberfläche und pflegen ihre Eier dort. Die anderen nehmen sie ins Maul und brüten sie im Maul aus, die Eier. Wieder andere in Höhlen und irgendwie jeder Fisch hat so seine Strategie und ich habe immer gefunden, die Leute unterschätzen das Lebewesen völlig. Ein Fisch ist für einen Fisch, oder? So blub blub und dann hat sich's. Aber es ist eben mehr und dann habe ich irgendwie schon damals das Gefühl gehabt, da muss man dokumentieren und da muss man irgendwie den Menschen zeigen, oder? Und so hat es angefangen und dann habe ich da eben mit meinen zarten 19 Jahren angefangen, die Fischli filmen, wie die sich paaren und wie die Jungen ausbrüten und pflegen, oder? Und es ist auch herzig, wenn sie dann im Schwarm die Älteren anschwimmen, einfach so, ja, herzig. Und genau, und dann hat man da auf YouTube ist noch relativ frisch da gewesen und da ist eigentlich gut angekommen, oder? Also der erste Film ist nicht auf YouTube, den habe ich irgendwo daheim. Ich kann auch gerne mal wieder schauen. Ist wirklich so, noch mit dieser Bubenstimme, weißt du, und einfach wirklich.
3: Du hast wirklich noch voll kommentiert.
4: Alles selber gemacht, wirklich alles selber gemacht. Also natürlich lange nicht, also heute würde ich sagen, grauenhaft, aber es ist halt Erinnerung. Und ich finde die DVD leider nicht mehr. Wenn man auf die Suche geht, mich würde es echt interessieren. Und so hat es angefangen, ja. Und dann eben im 2000 und, wann ist das gewesen? 15 oder so, habe ich dann mal das Gefühl gehabt, ja, ich bin noch leidenschaftlicher Fischer zu dem einen. Immer noch. Habe ich mit 10 die Prüfung gemacht und habe dann 2015 das Gefühl gehabt, ich möchte mal einen grösseren Film probieren. Und habe mit dem Camcorder, da glaubt mir kein Mensch, mit dem Camcorder meinen ersten Kinofilm gedreht. Da glaubt mir niemand. Also, ja eben. Das Leben führt da manchmal an Orte, wo man es nicht ahnen will.
3: Ich nehme aber jetzt mal an, du hast, seit du eben deine eigene Firma hast, die heisst ja Graf Media Productions,
4: genau,
3: auch mehr Kameras.
4: Also, natürlich,
3: wie muss man sich deine Firma vorstellen, dass wir sie auch nicht alleine machen? Also wo sind wir da? Was hat das mittlerweile für eine Dimension?
4: Mittlerweile allein nicht mehr. Also ich habe ein Team, aber das Team ist nicht angestellt. Das sind alles freischaffende Leute, die ich zuziehe, wenn ich es brauche. Gerade jetzt eben für die Doc-Filme brauchst du das fast. Also klar, die Dreharbeiten mache ich weitestgehend alle allein. Da geht auch, da kannst du irgendwie nicht mehr sein, kannst nicht eine Reihe abhirschen zu fünften, oder? Da gar nicht. Aber dann nachher natürlich, zum Beispiel Sounddesign, da habe ich Unterstützung von einem Sound, von einem Foley-Artist und einem Soundmischer. Und, ja, so Sachen halt, oder? Wobei auch dort mache ich noch sehr viel selber. Ich habe jetzt auch wieder, über die Hälfte vom Film habe ich auch selber vertont, also selber das Sounddesign gestaltet und so. Und hast dann eigentlich nur noch zum Mischen gegeben. Genau, also ich mache relativ viel selber, aber ganz alles will ich nicht, weil ich bin nicht überall so gut und am Schluss ist das Ziel ja wirklich das beste Ergebnis irgendwie rauszubringen.
3: Wie viele Kameras hast du?
4: Boah, wenn ich jetzt da würde anfangen zu zählen, also es sind viele, es sind etwa 3 Hauptkameras, sage ich mal. Allein schon wegen der Zeitraffer brauchst du einfach relativ viel, weil die sind blockiert für eine Woche. Wenn ich einen Zeitraffer von einer Pflanze mache, dann darf ich die Woche lang nicht anlangen, damit es einfach eben schön, oder? Allein für die sind es etwa 3 Kameras, die nur für das gedacht sind. Dann eben 3 Hauptfilmkameras, aber keine Camcorder, sondern sind wirklich kleine Kameras, die halt handlich sind und die ich gut mitnehmen kann ins Feld raus. Und dann noch ein paar so Minikameras, zum Beispiel irgendwo in der Nähe von Vogelnestern platzieren. Dann Unterwassergehäuse habe ich mittlerweile auch noch 2 für die Hauptkameras. Drohnen habe ich 3 Stück. ja, es sind relativ viele mittlerweile, aber ich muss sagen, ich brauche auch alles. Also es ist nicht, es ist eigentlich nicht fahrig.
3: Wie muss man sich denn das auch vorstellen, wenn du gehst go filmen? Also irgendwie weißt du auch, wo du hergehst, oder wenn du sagst, ja, die Kamera ist dann eine Woche lang dort in diesem Zeitraffer, dann lässt du einfach dort alleine stehen und gehst irgendwann wieder mal schauen. Oder wie ist denn die Arbeit für so einen Dokumentarfilm?
4: Ganz unterschiedlich. Also es gibt Tage, wo du wirklich gehst go abhirschen. Also da weißt, gehst go erkunden und weißt genau, dort hat es zum Beispiel Reh. Und weisst, die kommen immer zur gleichen Zeit raus. Und dann gehst du vielleicht in der Morgendämmerung oder wenn es noch dunkel ist, gehst du dort an den Platz hin, tarnst dich mit so einem Tarnanzug oder so oder mit einem Tarnnetz und wartest einfach. Das kann ein Arbeitstag sein in dem Sinn. Oder kann auch mal sein, dass du zum Beispiel einen Zeitraffer von Sternenhimmel machst. Oder? Und dann liegst du halt nebendran im Gras und wartest 5 Stunden und schaust in die Sterne nur. Kann auch ein Arbeitstag sein in dem Sinn. Oder halt eben dann, wenn man Porträt macht, was ja im Film auch viel hat. Also eben Menschen, die porträtiert sind, dort geht es dann recht hektisch her und zu. Also dort machst du dann den Porträt im Laufe eines Tages und ja, da muss halt jede Szene dann im Kasten sein. Und durch das, dass ich allein bin, ist es halt doppelt so streng, oder? Ich habe ja nicht nur, meistens nicht mal einen Tonmann dabei, sondern ich mache eigentlich alles selber, oder? Und die Leute finden das eigentlich noch sympathisch. Weil wir würden mir dann nicht ansehen, dass ich jetzt gerade einen Kinofilm am Drehen bin. Und das ist eigentlich noch herzig, weil durch das offenbaren sie viel mehr. Also, das ist mir aufgefallen.
3: Und eben das ganze Wissen, das hast du dir einfach so ein durch Lesen angeeignet, oder, weil du musst ja wirklich auch dem Sinn wissen, ja, das ist jetzt das Tier oder eben das und das Insekt und auch wirklich darüber können erzählen etc. Klar, hast du noch Leute, die du vielleicht dazuziehst, aber wie machst du das?
4: Ich glaube, viel, also gerade jetzt Infos über Tier oder Natur, ist wirklich viel einfach entstanden durch meine Neugier, weil ich liebe es, Dokus schauen von anderen Leuten, das liebe ich. Und ich suche da regelrecht in mich hier und nehme da die Inspiration, die ich brauche. Technik ist ein etwas anderes, oder? Da habe ich, eben, also, wenn du mich beim ersten Kinofilm gefragt hättest, was hast du da für eine Brennweite benutzt? Ich hätte ja nicht können sagen, was. Ich hätte gesagt, Brennweite, frage mich etwas einfach. Also, ich habe es wirklich nicht gewusst. Das ist eigentlich das Faszinierende, dass du auch mit wenig technischem Know-how etwas anbringst, oder? Und mittlerweile, klar, wenn du eine Firma gründest, dann musst du dich dann schon ein bisschen lesen und so, musst ein bisschen Ahnung davon haben. Mittlerweile bin ich technisch, glaube ich, relativ gut auf der Höhe, einfach für meine Verhältnisse, wo ich es brauche. Ich mache ja keinen Blockbuster oder ich mache keinen Actionfilm, wo du vielleicht noch ein bisschen mehr müsstest wissen. Bei mir geht es mehr darum, zum irgendwie den Kompromiss finden zwischen Natur und das Ganze dann mit der Kamera so einfangen, dass es halt spektakulär aussieht, oder? Und ja, das sind Sachen, die meistens Learning by Doing. Also ich sage jetzt eben gerade Zeitraffer von Pflanzen ist etwas, ich würde jetzt sagen, ist eigentlich fast so ein bisschen das Höchste, was du kannst machen, dass die schön rauskommen. Aber du findest nirgends eine Anleitung. Also nirgends. Ich habe wirklich jahrelang gesucht, wie macht man das? Ich bin nicht rausgekommen. Und irgendwann ja, hast du mal so ein paar so kleine Fötzchen irgendwo aus einem Interview von Dokumentarfilmen rausgehört und dann hast du so zusammengereimt, ah ja, klar, so könnte es noch gehen. Und dann hast du probiert, oder? Dann ist halt mal eine Woche oder zwei Wochen draufgegangen und es ist nichts Gescheites daraus geworden. So
3: da ist
4: halt
3: sicher, da sicher auch eben viel Inspiration von Leuten wie zum Beispiel Cory Feige oder David Attenborough. Oder was ist da so ein bisschen, wo willst du her? Was ist dein Ziel? Irgendwie National Geographic, BBC oder dann vielleicht doch so ein bisschen Hollywood, je nachdem?
4: Ja, also ich würde nicht Nein sagen, sagen wir mal so. Nein, also ich bin da eigentlich schon realistisch, oder? BBC wäre natürlich mega cool, klar. Also es wäre mir nur schon, es würde mir wirklich viel bedeuten, wenn ich mal Aufnahmen könnte dann geben oder dann verkaufen. Das wäre mega cool. Wo ich so ein bisschen hin will, klar, ich will meine Selbstständigkeit halt ausbauen. Also am liebsten bin ich halt schon unabhängig, sagen wir mal so. Das ist schon so. Also ich würde einfach meine Filme machen und selber bin ich sehr ein ehrgeiziger Mensch. Und ich glaube, das treibt einem immer ein bisschen an. Es ist nicht immer gut natürlich, weil du dich selber eigentlich manchmal so sehr unter Druck setzt und deine Ziele so hoch steckst, dass es eigentlich kaum hast, wenn es fast erreichst, steckst du es schon wieder höher. Und so ist es manchmal ein bisschen schwierig, wenn man sich selber viel im Weg steht. Aber ja, das Ziel wäre natürlich, dass ich meine Filme regelmäßig ans Fernsehen verkaufe und regelmäßig meine Filme in Kinos. Wäre natürlich das Ziel, ja, wäre cool. Also, man muss dazu halt auch sagen, dass jetzt kommt der Trend, glaube ich, wieder, oder? Dokus im Kino. Der ist jetzt lange nicht da gewesen. Und jetzt habe ich das Gefühl, es kommt so ein bisschen Umschwung, dass man auch wieder Dokus im Kino zeigt. Und das finde ich mega cool.
3: Du hast vorher gesagt, du hast schon eine Idee für den nächsten Dokumentarfilm. Was ist es? Kannst du es schon sagen?
4: Ich kann so viel verraten, dass es ein bisschen anders wird werden. Und zwar, ich habe ja noch in Zürich noch ein Jahr lang Schauspiel studiert. Und das ist auch, obwohl man es eigentlich nicht so denken, das war auch sehr inspirierend gewesen, oder? Und ich habe mir in letzter Zeit so ein bisschen Gedanken gemacht, wie kann ich ein Doku ein bisschen mehr in die Spielfilmrichtung drücken. Oder? Doku ist immer sehr faktenorientiert. Du kommst Infos über und Infos. Und eigentlich wenig Emotionen. Und mein Ziel wäre, im nächsten Film das Ganze irgendwie zu vereinen. Und ich glaube, es ist machbar. Oder? Also, es ist ein bisschen, der Plan wäre so ein bisschen mit Musik, oder? Wo allein die Musik schon eine Geschichte erzählt. Langsam im Schnitt. Und quasi eben da, was ich eigentlich von mir aus immer erlebe, die Leute so ein bisschen in die Melancholie einladen. Es klingt alles jetzt sehr, sehr magisch und sehr, ja, speziell. Aber eben als Regisseur hast du halt so Bilder im Kopf und irgendwie verfolgst du die Ziele. Oder? Und entweder geht es oder es geht nicht. Aber ich bin der Überzeugung, das ist machbar. Und mal schauen, ja, wie man es dann schlussendlich umsetzt.
3: 26 Minuten sind schon fast durch. Wir haben noch Zeit für eine kurze letzte Frage. Wenn wir schon so viel von Liebe zur Natur und Tier geschwätzt haben, was ist dein Lieblingstier oder vielleicht auch deine Lieblingspflanze?
4: Also Lieblingstier immer noch Fisch. Einfach, ja, ich finde
3: es... Spezieller oder einfach generell Fisch?
4: Generell, weil das so unterschätztes Lebewesen ist. So eine unglaubliche Artenvielfalt und eigentlich nicht dumm. Oder die Leute meinen immer, Fisch ist dumm, aber das stimmt eben nicht. Fisch weiss genau, was er macht. Das ist so ein bisschen, ja, seit jeher eigentlich ein Lieblingstier. Und darum möchte ich auch im nächsten Film wieder ins Wasser. Das habe ich jetzt noch vergessen vorher. Ich möchte wieder eh noch ein bisschen unter Wasser filmen. Pflanzen habe ich eigentlich nicht gross eine Lieblingspflanze, muss ich sagen. Also ich finde die einheimischen Pflanzen sehr schön. Zum Beispiel der gelbe Frauenschuh ist eine mega schöne Pflanze und eben auch sehr viel reichhaltiger, als man denkt. Sie ist eben nicht nur schön, sie hat einen extrem interessanten Lebenszyklus.
3: Schön. Danke dir vielmal. Hast du uns die Natur ein bisschen näher gebracht? Das waren 26 Minuten gewesen. Schön, bist du bei uns,
4: Marco Graf. Danke.
3: Und wenn ihr noch nicht genug habt von Top 3, dann gibt es natürlich alle unsere Sendungen auf toponline.ch zum Nachschauen oder Nachhören. Uns gibt es dann nächste Woche wieder. Ciao zusammen. Macht's gut.
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6: Es gibt Ängste, die zeigen sich auf ganz unterschiedliche Art. Gewisse haben Höhenangst, andere haben Angst vor Spinnen. Und ich muss ehrlich sagen, ich habe ein bisschen Angst vor Clowns. Aber ich kann mir eigentlich niemand Besseres vorstellen, der mir die Angst heute ein bisschen nimmt von dieser Figur. Und ich freue mich sehr, dass du da bist. Gardi Hutter, herzlich willkommen im Top 3.
7: Danke vielmals. Und ich finde, die Angst ist eigentlich sehr richtig empfunden, weil Clown haben eine monströse Vergangenheit. Also das sind die Clown oder Buffone oder Arlecchino, das sind eigentlich Teufel, die übers Erschrecken und übers Grössermachen vom ganzen Horror eben zum Lachen kommen. Also von dem her, wenn es jetzt nur noch lieblich und herzig wäre, wäre es kein Glöhn mehr.
6: Jetzt sind wir eigentlich schon mit drin. Ja, das ist super, oder? Die Aufklärung am Anfang. Voilà, genau darum, meine Angst ist berechtigt. Aber eigentlich ist es ja völlig absurd, dass man Angst haben kann von etwas oder von jemandem, der eigentlich die Leute zum Lachen bringen will.
7: Ja, aber man kann ein leichtes, lustiges Lachen, wenn man ein bisschen Witz erzählt und so einen gemütlichen Abend macht. Aber wenn der Clown Dynamik ist wirklich, man geht eigentlich voll ins Drama rein. Man übertreibt sogar. Also, wie Becker sagt, nur das grösste Unglück ist wirklich komisch. Also, wenn ich ein neues Stück mache, suche ich wirklich die grösstmögliche Katastrophe. Und dann erzähle ich das aber auf lustige Art und Weise. Und das macht sie aus. Also, viele Zuschauer sagen mir, sie hätten ja gelacht und brüllt und manchmal sind sie so im Hals stecken geblieben. Finde ich wunderbar. Also, wenn die Emotion von Lachen, Brüllen zusammenkommt, ist für mich das Ziel erreicht.
6: Ist schon auch sehr nah beieinander, Lachen und Brüllen, oder?
7: Es kommt aus dem gleichen, also es laufen gleiche körperliche Sachen ab. Und ich denke, das Brüllen ist von Natur, Wir kommen auf die Welt und brüllen und das Lachen ist Kultur. Das Lachen haben wir uns selber erfunden. Und das ist, beim Kind geht das eine Weile, bis es wirklich lacht. Das kann unter Umständen auch 2-3 Jahre gehen. Und bei der Menschheit ist es auch ziemlich lang gegangen, bis sie das Lachen erfunden hat. Und das Lachen ist im, denke ich, auch um die Rituale, die immer mit dem Tod zu tun hat. Man kann es nicht ändern, aber man kann darüber lachen. Also es ist der Galgenhumor. Es ist, es bedroht uns, wir sterben, aber wir können noch darüber lachen. Und das ist so das Urlachen, würde ich sagen.
1: Was sagt ja auch gerne, wenn es nicht so zum Brüllen wäre, wäre es zum Lachen oder eben umgekehrt.
7: Ja.
1: Du bist die bekannteste, und jetzt kommen wir eigentlich zu dem, wo ich nicht so genau weiss, was ist denn jetzt? Bist du die bekannteste Clownin, Clownfrau, Clownerin? Was stimmt?
7: Ich bin Clown, weil Englisch, die haben ja den grossen Vorteil, dass sie weder männlich noch weiblich sind, sondern einfach der Clown. Also vor 40 Jahren, wo ich das angefangen habe, hat es die weibliche Form noch nicht gegeben. Und von dem her hat es dann so Wortschöpfe gegeben, Clownfrau, Clownin, Clownesque. Und das ist ja

0: Gesicht haben, egal wie sie sich fühlen, was denken, mit diesen orangigen, roten Haaren.
1: Ja, aber das ist schon ganz eine spezifische Form. Also du redest wahrscheinlich von diesen Killer-Clowns, von diesen Horrorfilmen, wo ihr einfach die Maske könnt und die ist ja fix. Also ich habe ja nicht eine Maske, nein. Ich bin geschminkt, aber das Gesicht bewegt sich mit. Und was dort eben so der Horror ist, dass die außerhalb vom Ritual, also von der Fasnacht oder von Halloween, wo ja alle als Clown gehen und wo du keine Angst hast, die wenn dann einfach irgendwann zur Nacht, mitten im Sommer im Park so eine Clownmaske ist, dann ist das natürlich einfach beängstigend. Aber das und auch die Form von Geschminke, das ist Zirkusclown. Der Zirkusclown ist eine ganz junge Erscheinung. Der Clown ist viel älter. Der kommt aus archaischen Festen, also wie auch Fasnacht, wie Halloween. Das sind uralte Feste. Es geht immer ein bisschen um Fruchtbarkeit, um Tod, um Werden, Vergehen. Und da ist die Angst und die Freude am gleichen Ort.
0: Eben, du hast es gerade schön gesagt, es gibt ja verschiedene Formen. Du hast deine Figur, die Hanna, wo du schon seit über 40 Jahren auf der Bühne stehst. Sie gehört jetzt für mich, oder wenn man an einen Clown denkt, ja nicht in das Bild hinein, aber du arbeitest auch mit dieser roten Nase und so. Aber erzähl mal, die Hanna, was ist sie für eine und was hat sie für einen Ursprung?
1: Also ich habe Schauspielschule gemacht in Zürich und es ist eindeutig ein komisches Talent gehabt, aber es gibt für junge Frauen hat's keine Rolle, wo man sich das komische Talent so ein bisschen entfalten und schauen, in welche Richtung, dass man ein bisschen komisch ist. Ich habe während der Schauspielschule einfach Männerrollen studiert, weil du musst es spielen. Du kannst das nicht im Kopf erlernen, ein komisches Spiel. Und nach der Schule habe ich dann so ein bisschen als Schauspielerin gearbeitet, aber einfach gemerkt, das, was ich spielen will, das gibt's nicht. Und Clown ist für mich schon länger so immer so im Hinterkopf gewesen. Ich habe während der Schauspielschule eine Clown-Nummer gearbeitet, aber einfach dann gemerkt, wenn ich das will, dann muss ich das ganz machen. Und bin dann auf Italien ausgewandert, weil dort ein Clown-Kurs ausgeschrieben war, vom Roy Bossier in Rom, und zwei Monate, und bin dort dann hängen geblieben. Und habe dann 3 Jahre versucht, der Clown zu werden, wo ich mir erträumt habe. Und nach 3 gescheiterten Stück, nach ganz viel schwierigen Jahren, nach 2 Jahren im Wohnwagen leben, weil wir unsere Wohnung nicht können leisten. Also wie soll ich sagen, das ganze arme Künstlerleben, wo ich in bester Erinnerung habe, ist dann die Hanna da gewesen.
0: Und sie hat nie gelernt reden?
1: Ja, sie babbelt ab und zu. Also sie redet ja viel, es sind einfach keine Worte.
0: Ja, eben, das ist das, was ich meine, oder? Ja. Sie ist ganz eine schrullige, eigentlich eine ganz herzige, zum Anschauen und
1: das ist, finde ich aber schön, dass sie herzig ist.
0: Ja, weil ich finde, sie hat so etwas, allzerbrechliches.
1: Ja.
0: Und das sage ich jetzt, ja, wir wissen, dass aber auch ein bisschen Protest dahinter steckt, ja, oder?
1: Es ist aber lustig, weil vor 40 Jahren ist das zum Teil wirklich eine Provokation gewesen für viele. Also da habe ich auch so Zeitungskritiken bekommen von, ja, ist ja schon lustig, aber eine Frau auf der Bühne schwitzt, das ist so unappetitlich. Also wo und auch, dass sie eigentlich, sie ist sehr bösartig, sie ist, hat überhaupt keinen Komplex, also, und sie ist ein bisschen gemein und ein bisschen brutal. Das ist vor 40 Jahren ziemlich angeguckt. Heute ist, finde ich, auch die zerbrechliche Loser-Seite viel wichtiger geworden in der Gesellschaft und auch in der Figur. Aber ich habe jetzt zum Beispiel im Dezember bin ich auf Kairo eingeladen und da habe ich gerade wieder gedacht, oh, ob ich das Frauenbild, das auf dieser Bühne stattfindet, also ich denke, dort ist auch ein grosses Publikum, das das schätzt, aber wenn jetzt ein paar Fundamentalisten ins Theater kommen, dann wäre das wahrscheinlich eine sehr grosse Provokation, auch wenn es nur lustig ist. Aber dort würde es einfach wieder klar werden.
0: Aber das wäre auch in deinem Interesse noch ein bisschen, oder?
1: Ja, wobei, das macht mir auch ein bisschen Angst. Also wie soll ich sagen, da bin ich sicher, da passiert mir nichts. Und ich habe jetzt gerade vom libanesischen Satiriker gefunden, palästinensischen, der ins Gefängnis kommt, weil er auf YouTube etwas veröffentlicht hat und wo jetzt im Regime nicht ganz genehm ist. Und also in diesen Ländern ist es gefährlich. Bei uns ist es einfach komplizierter, jemanden zum Lachen zu bringen, weil man so vielfältige Lebensformen hat, dass man muss dann genau typen, dass überhaupt das Lachen entsteht.
0: Aber wenn die Angst ein bisschen mitschwingt, wieso wird man denn jetzt auf Kairo reisen?
1: Ich finde das wunderbar. Ich bin jetzt in 35 Ländern gewesen und wenn du mit einem Stück kommst, also, dann bist du nicht der Tourist, der vor allem muss ausgenommen werden muss, sondern du kommst an, es stehen Leute am Flughafen oder im Hafen oder, wo von dort sind, wo dir das Land zeigen, wo dir die Stadt zeigen.

0: wo dir sofort das Gefühl geben. Also du bist sofort integriert und du bringst etwas mit, du bringst ein Geschenk mit. Und der Austausch, den finde ich so bereichernd.
1: Und jetzt sind wir wieder über, sie kann nicht reden. Also sie redet, ohne zu reden, oder? Ist das auch eine Art von Kommunikation und auch ein bisschen, um vielleicht deine persönliche Meinung können zum Ausdruck bringen, ohne etwas wie sie gesagt haben?
0: Also ich denke eben, sie redet ja viel, sie hat einfach noch nicht das ausgestaltete Wort. Und das macht ja einerseits eben, dass ich in Brasilien und China genauso gut verstanden wäre, wie wenn ich in Winterthur spiele. Und es ist, wie soll ich sagen, es bleibt mehr in der Emotionalität drin. Also die Sprache ist der genaueste Ausdruck, den wir haben, aber auch der, der am meisten ausschliesst. Und es ist die Sprache, die uns unterscheidet auf dieser Welt. Weil wenn die Sprache weg ist, dann sind wir sowas von gleich.
1: Und dann lebt es von Mimiken und von der Situation, oder? Ich finde, du bist ja per se ein Mensch, der viel zu sagen hat, wenn man deine Karriere anschaut, dann sowieso. Und dann stehst du mit der Figur auf die Bühne, die du nichts kannst sagen.
0: Das stimmt eben nicht. Ich sage viel. Also ich beziehe mich nicht auf Alltagspolitik und nicht auf den wirklich realen Moment. Es geht mir mehr um existenzielle Aussagen, also über die Gier vom Mensch, über den Narzissmus vom Mensch, über die Brutalität, die wir immer drin haben. Also, wir sind absolute Egoisten und meine Hanna ist ein super Egoist. Also, die geht jetzt einfach über Leichen, wenn es muss sein. Aber dass sie es auf eine naive Art macht, ist sie eben gerne nicht böse, sondern sie ist einfach außerhalb der Moral. Es ist wie ein kleines, also, dort ist es kindlich. Sie ist noch nicht moralisch gewieft, sondern sie geht in ihrer Neugier nach und merkt manchmal nicht, dass sie einfach ziemlich zertrampt.
1: Ist sie dein innerer Schweinehund ein bisschen?
0: Wenn ich eine Figur schaffe, dann suche ich möglichst grosse Konflikt und Kontrast und Unvereinbares. Also je schwieriger und desto spannender wird das Stück. Ich privat bin nicht so auf Konflikt aus. Also ich suche eigentlich privat eher eine Harmonie und möglichst mit den Leuten gut auskommen. Also von dem her gebe ich... Aber wie soll ich, den Schweinehund habe ich privat wie auf der Bühne. Also, und auch auf der Bühne, ich meine, sie, was sie eben wohltuend ist, sie ist auch komplexfrei. Also jetzt gerade, ich denke, die ganze Anspruch an Ästhetik und Schönheit, die jetzt, finde ich, bei jungen Mädchen, ich weiß nicht, ist es noch schlimmer als bei uns, oder ist es gleich, oder ist es einfach anders, aber der Stress mit sich, mit seinem Aussehen und seinem Körper, wo vielleicht sind heutzutage die Männer auch noch mehr in dem Stress hinein. Das hat sie nicht. Sie fühlt, sie ist wunderbar, so wie sie ist. Das ist gar keine Frage.
1: Du hast jetzt gerade etwas sehr Spannendes gesagt, dass du im Privaten ein Harmoniemensch bist. Und jetzt will ich schnell ein paar Jahre zurückgehen. Du bist ja auch bekannt worden, oder das liest man überall, ja, die Rebellin, oder? Auch die Aktivistin, die Feministin, die einsteht und auch mal wo eine Meinung hat. Also das mit dieser Harmonie, oder? Da immer eckt in deinem Fall, oder ist sehr oft angeeckt, oder?
0: Ja, ich habe auch gerne keine Wahl gehabt. Also, ich bin in den 50er Jahren auf die Welt gekommen, in den 60er, 70er Jahren aufgewachsen, in einem sehr katholischen, sehr rigiden Umfeld und mit 3 Brüdern, die einfach alle Freiheiten hatten und ich hatte keine gehabt. Von dem her bin ich von sehr klein an ziemlich wütig gewesen. Und dass ich das dann nachher, wie soll ich sagen, wo dann die 68er, 70er Jahre gekommen sind und auch die ganze Frauenbewegung sich formuliert hat, das hat mich natürlich in vollen Armen aufgenommen, weil da habe ich, da ist meine sehr private Befreiung, ich bin dann 15 gewesen, im 68, ist mit der gesellschaftlichen Befreiung parallel gelaufen. Und wenn ich, ich habe in dem Moment, also wenn du mal aufbrichst und losfährst, dann kannst du wie auch nicht mehr halten, dann geht es einfach immer weiter. Jetzt bin ich 68 und ich habe das Gefühl, ich finde immer noch, ja, ich entspreche jetzt nicht jeder Norm, die muss sein, aber ich bin im Einklang mit mir selber.
1: Ja, das Ausbrechen. Ja. Du sagst es richtig, oder irgendwann ist man an dem Punkt, von dem Point of No Return, oder irgendwann ist man schon so weit gegangen, man kann gar nicht mehr zurück. Hättest du das aber gerne mal zurückkrebsen, oder ja?
0: Nein, das nie. Aber ich habe natürlich schon als selbstständige Künstlerin, wo sie sein eigenes Unternehmen hat, ist es einfach manchmal sehr anstrengend gewesen und manchmal auch, wie soll ich sagen, da musst du gut können keien, da musst du einfach gut können Frust verarbeiten und, also das Showbusiness ist natürlich einfach eines von den schwierigsten Marktsystemen und dass man da irgendwie persönlich einfach so unbeschadet durchkommt, das braucht manchmal Kraft.
1: Aber meinst du, hast du das auch in deiner Familie zu verdanken? Jetzt auch im Nachhinein, du hast angesprochen, sehr katholisch aufgewachsen in Altstädte. Deine Eltern haben ein sehr erfolgreiches Modehaus geführt. du hast aus dem wollen rausbrechen. Hast du aber in dem Fall schon als Kind die Energie aufgesogen, um eben dann einfach deinen eigenen Weg zu gehen?
0: Ja, also meine Mama ist ja fast verzweifelt an mir, weil sie gesagt hat, ich sei immer so ein trotziges Kind gewesen. Aber ich nehme an, bevor ich auch formulieren konnte, was mich ärgert, habe ich einfach schon gemerkt, das ist so übergriffig. Da, ich unter Kontrolle, da wird man mich etwas zwängen, wo ich nicht bin. Aber gut, die Worte, das habe ich erst im Nachhinein können sagen, weil ich frage mich auch, wieso habe ich nur weg? Wieso bin ich so anstrengend gewesen oder so rebellisch und so voller Wut? Ich weiß es nicht, aber das zu viel Energie hat es natürlich dann auch gebraucht, um das aufzubauen, was ich dann mit dem Beruf gemacht habe.
1: Eben, das wäre halt die Frage, oder? Wo ist der Bruch passiert bei dir? Welcher Moment in deinem Leben, wo du gesagt hast, nein, das entspricht nicht dem, was ich will oder was sein sollte?
0: Der Bruch ist eigentlich immer wieder neu passiert. Also ich bin im katholischen Internat in die Sekundarschule gegangen. Ich bin völlig absolut unaufklärt und unvorbereitet erkannt in St. Gallen gekommen. Bin dort innerhalb von einem Jahr ins andere Extrem gekommen, linksextrem und freie Liebe ohne. Also es ist auch gefährlich gewesen. Und wenn ich jetzt zurückschaue, dann denke ich, also die Schutzlosigkeit und die nicht Informiertheit, die man kennt, die ist eigentlich ist es ein Wunder, dass es nicht schlimm rausgekommen ist.
1: Aber es war eine Aufbruchsstimmung zu dieser Zeit.
0: Und das finde ich, da habe ich einfach eine sehr gute Zeit verwischt. So in den 80er Jahren und so hat die ganze Gesellschaft gewackelt und überall sind neue Formen von Kunst und von Musik, von Theater entstanden, wo ich mein Stück dann hatte, habe ich eigentlich gar können auf Tournee, weil es hat überall die Kleintheater gegeben, die Kellertheater, die Fabriktheater und ich habe Schwierigkeiten gehabt, bis ich ein Stück hatte, weil es mir einfach keine Vorbilder gehabt, wo ich mich richten konnte. Aber wo das Stück da war, ist es eigentlich nur noch einfacher gewesen. Und ich würde nur noch sagen, wenn ich von ihnen 50er, 60er Jahren erzähle, dann, und also meinen Kindern zum Beispiel erzähle, dann schauen mich die an und sagen, warum. Also ich habe noch erlebt, dass Hosenträger für Mädchen verboten ist, wirklich verboten, dass die Frauen nicht abstimmen können. So, das ist nicht vor 100 Jahren, das ist in meinem Leben wirklich noch da gewesen. Und die absolute menschenfindliche Erziehung, die wir genossen haben, also aus heutiger Sicht. Darum habe ich das auch, wie soll ich sagen, habe mich eingeladen, dass Dönis Schmid Biografie schreibt über mich, weil ich denke, ich würde das einfach noch erzählen, weil das ist so absurd, die Welt, ja, wo ich drin aufgewachsen bin.
1: Du hast deine Biografie da mitgebracht, ist im Frühling rausgekommen, heisst «Trotz allem».
0: Ja, genau.
1: Und ich finde, es ist ein ungewohnter Einblick in dein Leben. Und es ist ein ungewohnter Einblick, glaube ich, oder eine ungewohnte Ansicht von jemandem, wo ganz viele Menschen kennen als Hanna, also wirklich, ja. Also, wo die Leute zum Lachen bringen. Du erzählst von deiner Ehe, von deinen Kindern, wie du aufgewachsen bist. Und dabei ist ja das Buch eigentlich mehr über Zufall entstanden. Das war schon gar nicht Plan gewesen, oder?
0: Wie soll ich sagen, seit Jahren komme ich wieder Anfragen über Biografien. Und eigentlich ist es immer einfach versandet. Und damals war es eine Historikerin, Dönis Schmid, wo ich dachte, das wäre spannend. Also wenn jemand all die, ich wollte ja keine Home-Story machen und auch keine, jetzt erzähle ich euch alles Buch, sondern dass das irgendwo eine geschichtliche Einbettung hat. Und dann, dank Corona, haben wir dann wirklich einfach Zeit gehabt. Wir haben das für das 2021 geplant und am 2020 geschrieben und ich bin nicht auf Tournee gsi und hat darum eine Zeit gehabt, wirklich zu erzählen und gegenzulesen und nochmal und das. Also, haben wieder wie immer gestaunt, wie viel Aufwand das da dahinter ist.
1: 400 und, Seiten, kann man sagen, oder?
0: Ja, und dann habe ich am Schluss noch 40 Seiten selber geschrieben und das ist ein Werkbuch, wo ich schreibe, wie ein Stück entsteht. Weil das hätte ich als junge Künstlerin einfach sehr gern gehabt. Dass das, wir, genau. Profis sagen, wie sie arbeiten. Und das habe ich habe so viele Biografien gelesen, das steht einfach nie. Und das steht so, und das ist im Internet, das kann man da gratis in das Werkbuch rein, und dann sind alle Probeprotokolle, alle Skizzen, Fotos, Vorstellungs-, Tryouts und bis zuvor ist alles drin.
1: Auf das Werkbuch möchte ich gerade noch mal schnell eingehen. Ich möchte noch schnell bei der Biografie bleiben.
0: Sorry, und so,
1: nein, ist
0: wieder.
1: Gut. Nein, ist alles gut. Und zwar, wenn man eine Biografie schreibt, muss man sich ja zwungenermassen auch mit sich selber auseinandersetzen. Ich habe erst gerade von einem sehr bekannten Schauspieler, der auch seine Biografie rausgeht, gehört, dass er in dem Buch in Sachen einen Tag legt, den er noch nie jemandem erzählt hat, weder seiner, auch nicht seiner Familie, nicht. Wie war das bei dir gewesen? Hast du alle Sachen ins Buch reingenommen, die noch niemand gewusst hat? Und wie sind vor allem deine Familienangehörigen denn mit dem umgegangen?
0: Ja, nein, meine besten Freunde und meine Familie hat das alles schon gewusst. Also für die ist jetzt das nicht neu. Ich habe das sonst bei der Presse eigentlich meistens nicht gut getarnt oder nicht so. Aber wenn ein Buch schreibt, muss man natürlich schon ein bisschen mehr mitteilen. Und bei mir ist wirklich das Private und das Professionelle halt extrem verwickelt. Also mit meinem Ehemann, er ist auch mein Regisseur, wir haben miteinander die Stücke erfunden. Ich kann das nicht das Private wegnehmen. Und alle Beziehungen haben mich so prägt, dass die Arbeit dann so und so rausgekommen ist. Also, aber alle die, die genannt sind im Buch, die haben die Gelegenheit, zum selber Stellung nehmen. Also ich haue niemanden in die Pfanne. Und was dann neuer ist, ist einfach dann kein Nehmen mehr.
1: Okay, also. Du bist ja auch mit dem Buch, nimmst du wieder eine Vorbilderrolle ein, oder? Weil du bist auch wirklich gut Einblick in dein Leben. Andere können davon lernen. Das ist ja wie oft bei Sachen. Aber von deinem Leben kann man grundsätzlich lernen. Und ich glaube, wenn man deine Karriere anschaut und du jetzt zurückschaust auf die vergangene Zeit oder jetzt auch, wo wir das Buch geschrieben haben, würdest du es heute wieder so machen?
0: Ich würde heute, glaube ich, wieder so machen. Also ich finde, wenn ich selber zurückschaue, bin ich eigentlich beeindruckt, wie chancenlos ich war. Also so wie ich aufgewachsen bin, so viel bildungsentfernt ich aufgewachsen bin. Und wie wichtig aber all das war und wie wichtig eben dann gleich die Herkunft. Also ich nehme an, so die Grosseltern, Bauern, das gut bodenverhaftet sein, das habe ich gebraucht. Aber auch einfach die grosse Risikofreudigkeit, die ich hatte, aber die ist eben auch überlebenswichtig war. Ich konnte ja nicht zurück. Also zurück wäre einfach gewesen, Hausfrau, Mutter. Und das ist für mich nicht, einfach keine Option gewesen. Also das heisst nicht, dass es für andere keine ist, aber für mich ist es keine gewesen.
1: Und deine Kinder sind ja quasi deine Fußstapfen treten, machen ja beide, sind künstlerisch tätig, beide machen Musik, sind ja auch schon miteinander auf der Bühne gestanden. Wie war das bei ihnen gewesen? Ist das von Anfang an klar gewesen, dass sie das auch sollen, dürfen machen? Oder bist du strenger gewesen und hast gefunden, nein, ihr macht zuerst so und dann könnt ihr so. Wie war das gewesen?
0: Also, wir Eltern haben Kinder nie ins Künstlerleben ihnen wollen überzeugen. Also, wir wissen ja beide, wie schwierig das Leben ist. Dass, wenn jemand Künstler werden will, muss er das wirklich tief rein wollen. Und, also, meine Tochter hat zuerst Biologie, Ethnologie studiert. Wobei ich immer gestaunt habe, weil ich denke, die geht ja Musik, also, aber sie hat es wollen. Und sie sind beide nicht ins Theater, sondern über Musik, dann irgendwann nach 10 Jahren doch zum Site-Spezifik, also zum Theater kommen. Und jetzt eben vor 2 Jahren haben wir auch ein Stück zusammen gemacht, was auch vor 10 Jahren absolut unvorstellbar gewesen wäre. Und das aber über den Generationenkonflikt geht, haben wir alle unseren Konflikt wirklich können haben, was manchmal sehr unangenehm ist. Aber sie sind auch immer Thema gewesen und haben sie das Stück eingeschafft.
1: Jetzt kommen wir wieder zum Werkbuch, oder? Weil ich finde, du bist ja eine Inspiration für viele, du bist ja eine Inspiration für deine Kinder. Und jetzt mit dem Werkbuch, wo du gemacht hast, willst du den Leuten zeigen, wie man Inspiration holen kann, wie man kann auch kreativ sein, irgendwo durch. Für wer ist das Buch gedacht?
0: Also wahrscheinlich können sich alle etwas rausholen, aber ich habe schon gedacht für junge Künstler, weil ich mache manchmal Workshops, Seminare und sehe, es gibt heute ganz viele gut Begabte und gut Ausgebildete. Aber was ihnen fehlt, ist, wie komme ich zu Ideen? Und wie kann ich, wenn ich eine Idee habe, die zum eine Szene machen und zum ein Stück machen? Weil, und das lernst du eben auch nicht in der Schule. Ich finde, das müsste mehr ein Lehrfach sein. Und das habe ich auch nur gelernt. Also, ich habe ja nur meine Stücke selber geschrieben, weil es keine geht. Ich hätte mir das nie zutraut. Und dann halt irgendwann machst du es erst und dann machst du es zweit und jetzt habe ich nichts hinter mir. Und es ist jedes Mal wieder eine totale Herausforderung. Und ich möchte in dem Werkbuch einfach sagen, dass man in dem Jahr, wo ein neues Stück entsteht, dass man da jene Krise durchmacht, dass man sich absolut untalentiert fühlt. Also, dass das auch bei mir jetzt als quasi ältere, erfahrene Künstlerin, jedes Mal haut es mich wieder um.
1: Aber es macht einem auch stark, wie man in deinem Fall ja auch wirklich kann sehen. Ich hätte es einfach nochmal gesagt, du hast in 34, jetzt bald sind es 35 Länder, wo du auftrittst. Du hast, wir haben uns glaube ich gar nicht auf 19 Preise gewonnen.
0: Ja, das Nachführen von der Curriculums, das ist manchmal nicht gut gemacht.
1: Ja, aber es ist ganz egal, wie viele Preise,
0: ja,
1: es ist
0: auf jeden Fall
1: viel Preise und alle verdient. Dich kann man auch noch sehen demnächst auf der Bühne, zu Winterthur im Casino Theater am 30. November und am 1.12. Bei dir auf deiner Internetseite gardihutter.ch oder com, weiß gar nicht.
0: Com.
1: Gardihutter.com, ja. Würde man noch viele Infos finden. Ich hätte nur eine ganz letzte Frage und kannst mir hoffentlich auch kurz beantworten. Wir haben viel von der Hanna geredet.
0: Ja.
1: Wie fest hat Hanna die Gardihutter beeinflusst?
0: Ja, ich habe bei der Hanna natürlich einfach alles, was so ein bisschen unangenehm und bedrohlich und ärgerlich ist, habe ich bei ihr einfach gut abladen. Also, und was halt gelernt haben, sie tun ja nicht verdrängen, sondern sie gehen ja voll drin rein. Also von dem habe ich das Gefühl, kann ich mir sehr viel Entspanntheit leisten, weil sie übernimmt dann, sie übernimmt das Schwierige.
1: Also, ich brauche glaube auch so eine Figur, die mich durchs Leben treibt. Gardi Hutter, schön bist du da gewesen, vielen Dank für den fast zu kurzen Einblick in dein Leben, aber es war sehr inspirierend.
0: Danke, ist jetzt eine Stunde vorbei? Das kann
1: eine halbe Stunde vorbei. Stunde. Ja, 26 gut. Minuten sind durch, aber keine Angst, uns gibt es im Internet wieder, toponline.ch/tophoch3 als Podcast, selbstverständlich. Und sonst jeden Freitag im Fernsehen und jeden Sonntagmorgen im Radio. Ich wünsche euch eine gute Woche, macht's gut.

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1: Ich bin Mary Milanovic. Guten Morgen. Viele Menschen in der Schweiz sind unzufrieden mit der Grundversicherung. Die Leistungen seien ungenügend, zeigt eine Umfrage des Vergleichsdienstes Comparis. Demnach sehen fast 40% Lücken in der obligatorischen Krankenversicherung. Viele hätten zwar Interesse an einem zusätzlichen Versicherungsschutz bei Krankheit oder Unfall, die hohen Prämien hindern sie aber daran. Ein Magen-Darm-Virus hat sich im Sommerlager der Pfadi Wedenswil-Richterswil-Au ausgebreitet. Innerhalb von 24 Stunden erkrankten 12 Kinder im Primarschulalter, berichtet der Tagesanzeiger. Die Leitung brach das Lager in Nisentis für die jüngeren Teilnehmenden aus Sicherheitsgründen ab. Das Oberstufenlager wird hingegen fortgesetzt. Dem Schweizer Rohstoffkonzern Glencore droht im Kongo eine milliardenschwere Steuernachforderung. Die Behörden werfen dem Unternehmen vor, Kupfer und Kobalt zu tiefen Preisen exportiert und dadurch zu wenig Steuern bezahlt zu haben, berichtet Tamedia. Die Forderung soll zwischen 3 und 6 Milliarden Dollar betragen und sei damit einer der höchsten finanziellen Forderungen gegen ein Schweizer Unternehmen im Ausland. Lokale Büros seien bereits versiegelt worden. Glencore weist die Vorwürfe zurück. An der Fußball-Weltmeisterschaft hat es Argentinien ins Finale geschafft. Der amtierende Weltmeister besiegte im Halbfinale England mit 2:1. Das WM-Endspiel in New York ist am Sonntagabend um 9 Uhr Schweizer Zeit. Dabei trifft Argentinien auf Spanien.
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2: Momentan da haben wir gerade 18 Grad in Langrickenbach beim Peter Zülig auf dem Hof, 17 Grad in Niederwil beim Volk und ebenfalls 17 Zagenbuch bei der Autobahnunterführung. Und der heutige Tag, der zeigt sich trotz Wolkenfelder eigentlich recht sonnig. Erst gegen den Abend wird dann aus Westen immer mehr grau in das Blau hineingemischt am Himmel oben. Es kommen immer mehr Wolken und zur Folge hat dann das, dass es teils kräftige Regengüsse und auch Gewitter mit Sturmböen gibt. Lokal sind auch Hagel und größere Regenmengen nicht ausgeschlossen. Aber das Ganze bei immer noch heissen Temperaturen. Am

0: Nachmittag inzwischen 28 und 32 Grad.
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0: Und da sieht es ruhig aus auf der Straße. Ich habe zurzeit keine einzige Meldung. Das heisst, ihr habt überall im Topland Freifahrt. Kommt weiterhin gut und vor allem sicher ans Ziel.
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0: Ja, 3 ab 6 haben wir es auf der Uhr und ich hoffe, ihr habt so richtig gut geschlafen und können erholt aufstehen. Ja gut, als England-Fan vielleicht nicht unbedingt. Und ich persönlich, obwohl nicht jetzt unbedingt England-Fan, habe es zwar geschaut und bin nicht so begeistert davon, aber aus einem anderen Grund habe ich nicht so gut geschlafen. Wieso genau? Da reden wir dann ab 7 Uhr drüber. Zuerst aber wecke ich euch jetzt wieder so richtig sanft mit unserem Vielfalt-Vierer. Da ist No Doubt mit Don't Speak. Guten Morgen.
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0: 19 Minuten nach der 6 haben wir also am Donnerstag, 16. Juli. Guten Morgen miteinander. Ja, sie ist wenigstens konstant, oder? Die Fußball-WM.
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0: Ja, also gross überrascht hat es mich ja wirklich nicht. Aber fangen wir doch mal schon von vorne an. Wie bei jedem Spiel, zuerst eine grosse Zeremonie mit grossen Landesfahnen, Hymnen und Feuerwerk. Wie bei jedem Spiel, etwa nach 23 Minuten eine Trinkpause. Dann aber schlägt es ein. In der 55. Minute Anthony Gordon 1-0 für England. Und wie bei jedem Spiel fängt Argentinien, sobald sie unter Zugzwang sind, an spielen. Und wie bei jedem Spiel gleichen sie kurz vor Schluss wieder aus. Und wie schon gegen Kap Verde oder auch gegen Ägypten oder auch gegen die Schweiz, machen zum Schluss den Sack gleich noch zu. Ja, wie nämlich bei jedem Spiel heisst es nach der 90. Minute dann auf einmal...
2: Messi! Messi, Tor! Argentinien! Lautaro Martinez!
0: Das ist unglaublich, oder? Ja, am Sonntagabend also heisst es dann La Roja gegen die Gauchos. Und da müssen sich die Spanier meiner Meinung nach wirklich recht, recht warm anlegen. Ja, warm anlegen müsst ihr euch nicht. Aber ein Regenjäckchen wäre heute sicher von Vorteil. Was das Wetter heute so macht, das hören wir dann gerade um halb. Jetzt aber gibt es zuerst wieder Musik aus unserem Topmix aus 14. Guten Morgen miteinander.

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0: Guten Morgen miteinander, hier bei Radio Top. Ich bin der Andi und zusammen gehen wir auch an dem heutigen Donnerstag an die Arbeit. Für alle die, die nicht Ferien haben. Und da begleiten wir euch natürlich, egal ob an die Arbeit oder eben auch in einen wunderschönen Ferientag mit der besten Musik aus unserem Top-Mix aus 14. In der nächsten halben Stunde erwartet nämlich zum Beispiel wieder aus den 80er The Prince oder ein riesiger 90er von Bryan Adams. Und auch für alle Fußballfans, da haben wir einen WM-Song, der nie, aber wirklich, ich glaube, nie alt wird. Von der Shakira, Waka Waka aus dem 2010 und noch ganz viel mehr wartet auf euch. Zuerst aber schauen wir schnell auf Wetter und Verkehr.
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0: Ja, es hat wieder mal geregnet. Das heisst, es ist Feuchtigkeit in der Luft. Und das kann dazu führen, dass es im Muldenlagen wieder mal Nebel hat. Da hat sich gerade Angela gemeldet. Gerade in Taingen, dort in der Umgebung, hat es rechte Nebelmeer, wo man begutachten kann. Also dort vielleicht ein bisschen trübte Sicht. Sonst aber gibt es trotz Wolkenfelder einen recht sonnigen Tag. Erst gegen den Abend aus dem Westen dann wieder eine rechte Bewölkungszunahme und in der Folge teils kräftige Regengüsse und wieder Gewitter mit Sturmböen möglich. Lokal sogar dann wieder grosse Regenmengen und auch Hagel möglich auf dem Schirm. Und Temperaturen, die sind im Maximum dann am Nachmittag zwischen 28 und 32 Grad. Momentan, da liegen es bei etwa 17 Grad beim Ginkgo zu Mülheim, ebenfalls 17 beim Hohlestein in Schwarzenbach und 16 Grad haben wir gerade zu Wiesendange bei der Party.
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0: Ja, und da sieht es immer noch richtig ruhig aus auf der Straße, ist noch nicht viel los. Wir haben aber schon stockenden Verkehr wegen Verkehrsüberlastung auf der A1 Bern Richtung St. Gallen zwischen Dietikon und dem Gubristunnel. Dann ebenfalls Verkehrsüberlastung auf der A3 Chur Richtung Basel zwischen Urdorf Nord und dem Limmataler Kreuz. Und dann auch noch A4 Schaffhausen Richtung Winterthur zwischen Klein-Andelfingen und Winterthur Nord. Dort stockt es ebenfalls. Die letzte Meldung noch, die gerade zur Zeit aktuell ist, A15 Oberlandautobahn Uster Richtung Brütisellen zwischen Hegnau und dem Brütiseller Kreuz. Dort stockt es auch noch. Sonst aber alles noch frei. Kommt gut an.
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0: Donnerstag, der 16. Juli, haben wir die Schulen im Topland, die sind alle geschlossen. Ja, die Sommerferien, die sind im vollen Gange. Und das haben wir bei Radio Top zum Anlass gemacht, um selber wieder zurück ins Schulzimmer zu gehen. Ja, jetzt haben ja die Lehrer Zeit, oder? 5 Wochen Sommerferien. Darum haben wir gedacht, wir nehmen wieder Kontakt auf zu unseren Primarlehrern und fragen mal nach, wie wir Moderatoren so gewesen sind früher noch. Der Cyril, der Sven und ich, wir sind schon dran gekommen. Heisst heute, geht's für unsere vierabendgestimmte Corinna zurück in die Schule. Ja, was ihren Lehrer noch von ihr weiss und mit wem, dass sie auf einmal wieder Kontakt aufgenommen hat. Wir hören jetzt gerade als nächstes. Ja, ob es in einem Küssli endet, wer weiss. Da ist der Prinz. Guten Morgen miteinander.

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0: Guten Morgen miteinander. 20 vor 7 haben wir es auf der Uhr, dem Donnerstag, 16. Juli. In dieser Woche, wo wir Radio-Top-Moderatoren wieder zurück in die Schule gehen. Ja, der Cyril, der Sven und ich, wir haben schon müssen unten durch, wir sind schon bei unseren Lehrern gewesen und haben einmal geschaut, wie das früher noch aussieht bei uns. Jetzt geht's aber weiter.
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0: So, und jetzt wird's interessant. Bei mir im Studio nämlich die grossartige Feierabendstimme von Radio Top, Corina.
2: Guten Morgen.
0: Guten Morgen. So. Jetzt drüllen wir zurück in die Zeit und wir gehen zu dir in die Schulzeit.
2: Ja.
0: Erzähl mal, was also, weißt du da noch?
2: Ja, ich bin jetzt Oberuzwil aufgewachsen und dort habe ich auch meine ganze Schulzeit verbracht.
0: Mhm.
2: Ich mag mich noch an ganz vieles erinnern. Es war eine mega schöne Zeit gewesen. Ich schaue mega gerne darauf zurück. Ich bin auch immer mega gerne in die Schule, muss ich sagen. Ich habe auch nie Sache gemacht. Meine Eltern mussten nie vor den Lehrern auftanzen. Ich habe ein bisschen viel gegigelt, manchmal ein bisschen viel geredet vielleicht mit meinen Kolleginnen. Aber sonst, glaube ich, sehr ruhig und angenehme Schülerin gewesen.
0: Streber!
2: Ja, schon ein bisschen. Ja, keine Ahnung. Aber ob sich mein Primarlehrer, der Carlo, noch mal an mich erinnern?
3: Natürlich mag ich mich noch an dich erinnern. Mädchenpower hat es in dieser Klasse gehabt. Du hast dazugehört, bist bei der starken Meinung fleissig, eher ein bisschen schüch, eher ein bisschen still. Aber zwischen ihnen sicher auch schwatzhaft mit deinen Freundinnen, wo du in dieser Klasse sicher gehörst.
0: Aha. Mädchenpower.
2: Ja, ja, natürlich.
0: Aber wir wollen das Ganze eigentlich ein bisschen oben abbrechen auf einen Begriff, was du früher noch gewesen bist. Wir tun dich da ein bisschen einkategorisieren. Und ich habe da schon ein bisschen eine Vermutung.
1: Ein Blick zurück. Wer bin ich gewesen? Wer bin ich gewesen? Wer bin ich? Pausenglohn? Streber? Träumer? Oder Schnurri?
0: Ja, liebe Corina, was bist denn du gewesen?
2: Hey, ich will mich unter Kategorie Streberin tun.
0: Ich hab's doch gewusst! Ich hab's doch gewusst und dein Lehrer hätte es nicht verraten.
2: Nein, er hat so durch die Blume.
0: Ja, er hat sich nicht getraut. Eine Streberin, obwohl, wundert mich zwar doch ein bisschen, weil du hast ja schon ein paar Mal erzählt, du bist ja recht fest verliebt gewesen in der Schulzeit.
2: Ja, tatsächlich. Und dass ich mich dann doch noch konzentrieren auf die Schule, ist eigentlich ein Wunder.
0: Genau, absolut. Und das Lustige ist, es ist herrlich, Corina hat ihrem Schulschatz von früher noch angerufen. Ob er sich überhaupt noch an sie erinnern, das hören wir gerade nach zwei Songs.
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0: Guten Morgen miteinander. 10 vor 7 haben wir es auf der Uhr an dem Donnerstag, 16. Juli.
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0: Und wir sind immer noch mit drin in der Lehrerwoche und bei mir immer noch mit im Studio. Corinna,
2: guten Morgen.
0: Ja, wir haben es von deinem Primarlehrer schon gehört, von der dritten Klasse. Du bist in der Mädchen-Power-Gruppe gewesen. Hast viel geschwätzt mit deinen Freundinnen, aber bist doch scheu gewesen und du bist Streberin gewesen.
2: Ja. Aha. Schon aber eher, ja.
0: Mich wundert das, weil du bist ja verliebt gewesen.
2: Immer. Die ganze Schulzeit durch.
0: Aha. Und du hast mir versprochen, dass du probierst, deinen Schulschatz von früher zu kontaktieren. Hast du das gemacht?
2: Habe ich gemacht. Tatsächlich. Ich habe ihn gestern angerufen und dann habe ich ihn einfach mal gefragt, ob er eigentlich gecheckt hat, dass ich auf ihn gestanden bin.
3: Ja, das war schon auch ein bisschen absehbar. Wir sind ja beide so gedacht. Also das war nicht von gleicher Meinung.
2: Wir sind ja sogar mal zusammen. Magst du dich daran noch erinnern?
3: Das ist ja so, ja.
2: Gell? So ein halbes Jahr über. Und weißt du, was ich noch weiss? Du hast mir auf Weihnachten ein Kärtchen geschrieben und mit so einem pinken Rexona-Duschgel habe ich von dir bekommen.
3: Also, dass wir mal zusammen waren, schon, aber eben, ich habe schon gewusst, viel unternommen haben wir jetzt eben nicht.
2: Ja, und dann, wieso hast du mich nachher nicht mehr wollen?
3: Da überfragst du mich wie.
2: Oh Mann, du hast mein Herz gebrochen, Mike.
3: Also kann man das nicht sehen, so, wenn man so jung ist. Wie im jetzigen älteren Alter, oder?
0: Oh mein Gott, Mike, du hast die Frau Golo, spinnst denn du? Mein Gott, jetzt wisst ihr ja, wie es geht, oder?
2: Ja, jetzt so 15 Jahre später. Machen wir einen zweiten Anlauf, Mike, oder was meinst du?
0: Oh Mike, bring mal ein Duschmittel da. Könnt ihr es nochmal probieren? Oh, ich finde es grossartig. Es erinnert mich gerade zurück an meine Schulschätzli-Zeit. Ich hatte einfach nicht nur eins. Sondern
2: hast du auch einen gehabt?
0: Ja, ein paar. Ja, ich habe mal so ein bisschen, ja, weißt du, im Kindergarten mal und dann so anfangs Primarschule und dann gegen Ende Primarschule. Mhm. Katja, aha, das war grossartig. Oh, haben die auch,
2: so herzig.
0: Haben die auch so Schulschätzli-Geschichten von früher? Ihr dürft sie sehr gerne per WhatsApp im Studio schicken. Den Kontakt findet ihr in der Top Now App. Und jetzt hat man gerade bei Schulschätzli geschrieben. Oh mein Gott, wir müssen wieder Musik machen.
2: Oh mein Gott.
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0: eine Minute vor dem 7 haben wir es hier bei Radio Top. Guten Morgen miteinander. Schön, dass ihr eingeschaltet. Wir begleiten euch an die Arbeit und das machen wir mit unserem Topmix aus 4 Jahrzehnten. Und der meldet sich auch in der nächsten Stunde wieder mit grossartigen Hits, vor allem aus den 80er und 90er, zum Beispiel von Aerosmith, Crazy aus dem 92 oder auch ein Song von der Sophie Alice Baxter aus dem 2000. Und dann haben wir noch ein ganz spezielles Augenmerk auf das Jahr 1990. Ja, mehr dazu dann in der nächsten Halbstunde.
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2: Ich bin Mary Milanovic. Guten Morgen. Viele Menschen in der Schweiz sind unzufrieden mit der Grundversicherung. Die Leistungen seien ungenügend, zeigt eine Umfrage des Vergleichsdienstes Comparis. Demnach sehen fast 40% Lücken in der obligatorischen Krankenversicherung. Viele hätten zwar Interesse an einem zusätzlichen Versicherungsschutz bei Krankheit oder Unfall, die hohen Prämien hindern sie aber daran. Ein Magen-Darm-Virus hat sich im Sommerlager der Pfadi Wedenswil-Richterswil-Au ausgebreitet. Innerhalb von 24 Stunden erkrankten 12 Kinder im Primarschulalter, berichtet der Tagesanzeiger. Die Leitung brach das Lager in Nisentis für die jüngeren Teilnehmenden aus Sicherheitsgründen ab. Das Oberstufenlager wird hingegen fortgesetzt. Dem Schweizer Rohstoffkonzern Glencore droht im Kongo eine milliardenschwere Steuernachforderung. Die Behörden werfen dem Unternehmen vor, Kupfer und Kobalt zu tiefen Preisen exportiert und dadurch zu wenig Steuern bezahlt zu haben, berichtet Tamedia. Die Forderung soll zwischen 3 und 6 Milliarden Dollar betragen und sei damit einer der höchsten finanziellen Forderungen gegen ein Schweizer Unternehmen im Ausland. Lokale Büros seien bereits versiegelt worden. Glencore weist die Vorwürfe zurück. An der Fußball-Weltmeisterschaft hat es Argentinien ins Finale geschafft. Der amtierende Weltmeister besiegte im Halbfinale England mit 2:1. Das WM-Endspiel in New York ist am Sonntagabend um 9 Uhr Schweizer Zeit. Dabei trifft Argentinien auf Spanien.
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0: Zurzeit haben wir gerade 18 Grad in Dobbeldeggersche beim Alterszentrum Sunneweis, ebenfalls 18 Grad an Wil beim Ortsmuseum und 17 Grad haben wir zu Neftenbach beim Weingut zum Frohhof. Und das Thermometer, das geht am Nachmittag noch richtig weit durch, bis auf 32 Grad. Das Ganze bei sonnigen Verhältnissen, trotz Wolkenfelder am Himmel. Aber Achtung, gegen den Abend ziehen dann aus Westen wieder Wolken auf und in der Folge gibt es dann teils kräftige Regengüsse und auch Gewitter mit Sturmböen. Lokal ist auch Hagel und vor allem grössere Regenmengen nicht ausgeschlossen. Also unbedingt einen Schirm oder zumindest das Regenjäckli mitnehmen, falls ihr am Abend noch unterwegs sind.
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0: Und da haben wir neben ein paar Stocker im Morgenverkehr noch eine Meldung von einem Stau, und zwar aus der Richtung Wil zwischen Tatal, Seegräben und Wetziken. Dort staut wegen Verkehrsüberlastung, sonst aber ist alles frei im Topland. Kommt gut und vor allem sicher ans Ziel.
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0: 6:45 haben wir es auf der Uhr und ich hoffe, ihr habt gut geschlafen. Ich nämlich nicht wirklich. Also eigentlich so überhaupt nicht gut. Aber das Positive daran ist, ich weiss wenigstens wieso. Ja, wieso?

gut, dass ich keine Sweet Dreams hatte diese Nacht. Ja, erzähle ich euch gleich das Nächste. Jetzt aber zuerst verwachen wir alle zusammen mit diesem Top-Mix aus 14. Aus dem 83. Ja, das sind Eurythmics.

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Hey, ab 7. Aerosmith, crazy! Und ja, es ist wirklich ein bisschen crazy. Letzte Nacht nämlich schon und auch diese Nacht wieder habe ich einfach nicht so gut geschlafen. Aber ich weiss wenigstens wieso. Ja, seit dem Montag, da tönt es nämlich bei mir zuhause wieder so. Ja, ich habe ein Babybüsi geholt. 12 Wochen alt ist sie. Mega herzig und verspielt, Shelby. Aber ich sage euch, die Nächte, die sind eine Qual. Kaum bin ich gestern ins Bett gelegen, da hat sie schon wieder meine Füße attackiert. Und in der Nacht, da hörst du auf einmal so ein extrem lautes Schnurren, weil sie sich an dein Ohr ankuschelt. Ja, ist wirklich herzig, aber auch streng, so ein Babybüsi. Aber ihr müsst das unbedingt mal anschauen, sie ist wirklich so süß. Ich habe gestern wieder ein Video auf Instagram aufgetan, das findet ihr unter Andi Zellweger. Und ich sage jetzt einfach mal Achtung, als Diabetiker könnte es wirklich gefährlich werden. So süß, wie die ist.

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19 Minuten nach der 7 haben wir es. Guten Morgen hier bei Radio Top. Ich bin Andi und zusammen gehen wir an die Arbeit. Gimme Hop Joanna ist das aus dem 88 und der nächste Song, den wir für euch haben, der kommt aus dem Jahr 1990. Und wenn wir so ein bisschen auf das Jahr 1990 zurückschauen, geht zum Beispiel auf die Fußball-WM. Die war nämlich hier in Italien gewesen. Und da gibt es Parallelen zu der diesjährigen WM. Argentinien nämlich. Ja, die ganze WM dauert nicht wirklich überzogen und schlussendlich gleich im Finale. Im 1990 nämlich, dort sind sie in der Vorrunde, also in der Gruppenphase, schon fast ausgeschieden. Als Gruppe Dritte haben sie sich dann aber gleich noch durchmogeln, als zweitbeste Gruppe Dritte dann in die Achtelfinals geschafft und dort Brasilien 1-0 geschlagen. Ja, knapp ist es gewesen, aber weiter sind sie gekommen, dann im Viertelfinal Jugoslawien. Eigentlich ja machbar. Dort ins Penaltyschiessen gekommen, nach einem 0-0 und dann 3-2 gewonnen im Penaltyschiessen. Und zack, sind sie im Halbfinale gewesen. Und auch dort haben sie gegen Italien nur ein 1-1 angebracht und erst im Penaltyschiessen dann das Finalticket gelöst. Und im Finale, dort ist es spannend geworden. Gegen Deutschland nämlich. Und wenn ich da mal so zurückschaue auf die Statistiken von dem Finale Argentinien-Deutschland im 1990, da hat es 2 rote Karten für Argentinien gegeben und Deutschland hätte in der 85. Minute durch einen Foul-Elfmeter 1-0 können gewinnen. Ja? Ist krass, oder? 8. Juli ist das gewesen, das Finale 1990. Wie es da ja ausgeht, das werden wir sehen. Am Sonntag dann das Finale. Ja, und eben, 8. Juli 1990, das Finale, das, legendäre, geschichtsträchtige Deutschland-Finale. 1,5 Minuten später ist nämlich dann der da rausgekommen. Ja, Freedom von George Michael. Ein grossartiger Song, der, wie auch der WM-Titel von Deutschland im 1990 nie wird vergessen gehen.

0: Ja, wie motiviert man sich, wenn man während der Sommerferien doch an die Arbeit muss? Ganz einfache Antwort. Mit der besten Musik aus unserem Topmix aus 4 Jahrzehnten. Nehmen wir auch in der nächsten halben Stunde wieder. Da haben wir zum Beispiel aus den 90er den Enrique Iglesias für euch. Oder Maroon 5 meldet sich mit einem 2000er. Madonna ist natürlich mit dabei. Mit einem grossartigen 80er Like a Virgin. Und dann haben wir auch noch einen Song. Einen wirklich sehr, sehr guten Song, den ich aber euch noch nicht sagen darf, wie er genau heisst und von wem das er ist. Das müsst ihr nämlich nach einem halben dann selber herausfinden.
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0: Und es ist höchste Zeit, zum Fenster zu Hause aufreissen oder auch im Büro, um ein bisschen durchlüften. Wir haben momentan noch angenehme 17 Grad bei der Gemeindeverwaltung zu Homburg zum Beispiel, 18 Grad zu Zuzwil beim Top CC und ebenfalls 18 zu Wieslig bei der Sportanlage Mittle. Aber es geht dann wirklich wieder darauf heute Nachmittag bis auf 32 Grad. Das Ganze trotz Wolkenfelder recht sonnig. Erst gegen den Abend kommen dann aus Westen wieder mehr Wolken an den Himmel auf und in der Folge haben wir dann wieder teils kräftige Regengüsse und auch Gewitter mit Sturmböen. Lokal sind auch Hagel und grössere Regenmengen nicht ausgeschlossen.
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0: Und da haben wir ein paar Stocker im Morgenverkehr und noch eine Meldung von einem Stau, nämlich bei Uster, Richtung Wil, zwischen Atal, Seegräben und Witzige. Dort Stauzeuge, Verkehrsüberlastung, sonst aber ist alles frei im Topland. Kommen gut und vor allem sicher ans Ziel.
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0: Ja, wir haben 7:30 auf der Uhr, das heisst, es ist höchste Zeit für ein feines Käfeli, oder? Aber da fehlt noch etwas, nämlich die richtige Tasse dazu. Und genau die könnt ihr jetzt dann wieder abstauben. Gerade nach zwei Songs spielen wir nämlich wieder unser Songquiz. Ja, welcher Song, das wir heute übersetzt haben, das gehört gerade nach dem Enrique Iglesias. Und auch Maroon 5 wartet noch auf euch. Dann aber spielen wir nachher unser Songquiz. Guten Morgen!
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0: Guten Morgen miteinander. 21 Minuten vor dem 8. haben wir es hier bei Radio Top. Und jetzt sind ihr wieder gefragt.
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0: Wir haben nämlich wieder einen Song aus dem Top Mix aus 4 Jahrzehnten geschnappt und vom Englischen ins Schweizerdeutsche übersetzt und wollen jetzt von euch gerne wissen, welcher Song das ist und von wem der Song ist. Und wenn ihr es herausfindet, könnt ihr so eine coole an die Arbeit Tasse gewinnen. Und der Song, den wir heute suchen, der geht auf Schweizerdeutsch so.
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0: 0848 80 00 88. Welcher Song ist das, den ihr ganz sicher alle kennt?
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0: Ja, ich bin ja verliebt in Freitag. 0848 80 00 88. Welcher Song ist es und von wem ist er? Jetzt anrufen und gewinnen.

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1: Ja, wir sind auf der Suche nach dem nächsten Champion, nämlich dem Champion vom heutigen Tag, am Songquiz Champion. Wir haben nämlich wieder einen Song übersetzt vom Englischen ins Schweizerdeutsche. Und um das auflösen, welcher Song das ist, habe ich jetzt bei mir in der Leitung Bettina aus Münchwilen. Guten Morgen, Bettina.
2: Ja, guten Morgen miteinander.
1: So, liebe Bettina, jetzt gebe ich dir den Song nochmal schnell, den du uns musst übersetzen musst. Und zwar suchen wir heute diesen hier.
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1: Bettina, welcher Song ist das?
2: Ja, das ist einer von meinen Lieblingssongs.
1: Aha.
2: Weil den habe ich immer gehört. Und ich habe mich am Freitag zu meinem Freund gefahren bin. Und
1: du hast mich gesungen. Oh, das ist doch schön.
2: Und darum ist mir das gerade in den Sinn gekommen, genau.
1: Das ist eben, Musik verbindet nicht nur, Musik weckt eben auch Erinnerungen, oder?
2: Genau, genau.
1: Ja, dann sag mir doch mal schnell,
2: und
1: wie er heisst. Ja?
2: Mhm. The Cure, Friday I'm in Love.
1: Ja, natürlich!
2: Juppi!
1: Ich gratuliere!
2: Danke vielmals!
1: Bist jetzt per Zufall gerade auf dem Weg zu deinem Freund?
2: Nein, zum Schaffen.
1: Aber ist okay für dich, wenn wir jetzt deine Erinnerungen ein bisschen überspielen und du in Zukunft auch sagen kannst, dass der Song auf dem Weg zum Schaffen gelaufen ist?
2: Ja, genau.
1: Die nächsten 3,5 Minuten, die gehören einfach dir und die Tasse, die hast du dir verdient, die schicke ich dir natürlich heim, liebe Bettina. Ich wünsche dir einen ganz schönen Tag und sagst deinem Schatz einen Gruß. He?
2: Danke vielmals.
1: Sehr gerne. Tschüss, Tagli. Tschüss, mach's gut. Ja, und falls ihr es herausgefunden hättet, ja, ihr habt morgen die nächste Chance. Da spielen wir nämlich das Songquiz wieder. Zwar wahrscheinlich in einer Spezialedition. Mehr dazu dann morgen um die Zeit.

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5: Ich bin Mary Milanovic. Guten Morgen. Junge Erwachsene kaufen häufiger Occasion statt Neuwagen. Das zeigt eine Umfrage im Auftrag der Versicherung AXA. Über 3/4 der Befragten legen demnach beim Autokauf großen Wert auf die Kosten. Das sind mehr als bei der letzten Befragung. Besonders junge Menschen und Menschen mit tiefen Einkommen schieben einen Autokauf aus Kostengründen häufig auf. Das Sparpaket des Bundes gefährde die Qualität der Wetterprognosen. Davor warnt der Meteo-Schweiz-Direktor. Die Erneuerung der Wetterradare sei aus finanziellen Gründen aufgeschoben worden, schreibt 20 Minuten. Die Lebensdauer der Radare betrage 20 Jahre. Das älteste Gerät wurde 2010 in Betrieb genommen. Während die Grünen die Warnung ernst nehmen, spricht FDP-Nationalrat Christian Wasserfallen von einer Drohkulisse. Die Hitzewelle sorgt in Europa für mehr Zugverspätungen und Zugausfälle. Allein im Mai und Juni kamen wegen der hohen Temperaturen europaweit fast 1400 zusätzliche Verspätungstage zusammen. Rund 20.000 Züge fielen aus, schreibt das Online-Portal Watson. Der Grund? Hitze kann Schienen verformen. Bei hohen Temperaturen gelten deshalb Geschwindigkeitsbeschränkungen. Die USA haben eine weitere Angriffswelle auf den Iran durchgeführt. Laut dem US-Militär richteten sich die Angriffe gegen militärische Stellungen des Irans, solche, die die Schifffahrt in der Straße von Hormuz bedrohen. Unter anderem seien Gebiete nahe der Küste sowie ein Öltanker getroffen worden. Der Iran seinerseits hat in der Nacht die Golfstaaten Kuwait und Bahrain angegriffen, die mit den USA verbündet sind.
6: Wetter. Ja, die Sonnenstrahlen, die lassen die Regentropfen auf dem Glastisch im Garten richtig schön glitzern. Wir haben trotz Wolkenfelder einen recht sonnigen Tag, vor allem Vormittag. Gegen den Abend dann aber aus Westen haben wir dann immer mehr Wolken, die da an den Himmel raufkommen. Und aus der Folge gibt es dann wieder teils kräftige Regengüsse und auch Gewitter mit Sturmböen. Lokal ist auch Hagel und wirklich grosse Mengen an Regen möglich. Das Ganze bei wieder heissen 32 Grad. Momentan, da sind wir noch bei angenehmeren, kühleren 19 Grad. Zum Beispiel bei der Mehrzweckhalle zu Nordkirch-Egnach oder auch zu Gäwi beim Schmied, zu Pfungen, beim Gallica, dort sind es zurzeit 18 Grad.
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6: Ja, und da haben wir ein paar Stocker im gewohnten Morgenverkehr. Zusätzlich da Stauz zu Ustau, Richtung Hiwil, zwischen Atal, Seegräben und Wetzikon in beide Richtungen wegen Verkehrsüberlastung. Und dann haben wir auch noch eine Staumeldung von der A3, Verzweigung Zürich Süd Richtung Wiedike. Und ja, sonst ist eigentlich alles frei im Topland. Ihr solltet überall sonst frei Fahrt haben, kommt gut und vor allem sicher ans Ziel.
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6: Ja, es ist nicht ganz so einfach, also um einen 16. Juli mit guter Motivation an die Arbeit zu gehen. Vor allem, wenn da alle rundum Ferien haben. Ah, die Ferienzeit, oder? Ist gemein, wenn man selber keine Ferien hat. Aber wir probieren heute Tag so gut wie möglich ins Positive zu lenken. Und das machen wir mit grossartiger Musik. Für euch wartet nämlich jetzt gerade das nächste Rick Astley mit Never Gonna Give You Up. Zuerst aber gibt's noch Cher mit dem Schub-Schub-Song. So lässt sich's doch in den Dunstigen starten. Guten Morgen miteinander.

0: Schönen guten Morgen miteinander, hier bei Radio Top 9 ab 8, die Hemmers und bei mir jetzt eintroffen mit ein bisschen verklebten Augen im Studio, der Cyril. Guten Morgen.
1: Guten Morgen, also ich bin jetzt auch schon eine Stunde wach da, also so ist es nicht so schlimm.
0: Okay, ja gut, aber letzten Freitag, dort hast du ein bisschen früher noch aufstehen müssen, gell?
1: Ja, tatsächlich, ich bin für dich eingesprungen, weil wir haben dich letzte Woche in die Bachstube vom Bäckliner geschickt, zum Gipfeli machen.
2: Mhm. Andi, jetzt machen wir einen Teig. 12 Liter Wasser, jetzt wird der Tefenie und das Mehl.
0: Da gibt es was für Gipfeli? Da gibt es Gipfeli für ganz Winterthur. Schau mal, wie viel Butter.
2: Wir reden ja von einem Buttergipfeli.
0: Wieso tue ich Butter auf den Gipfel? Jetzt ist mein Teig da. Der Sieg ist auch schwer. Hast du gesehen, wie ich einen Teig auswähle? He? Wie ein Profi.
2: Schau mal! Kann ich den Knopf wieder drücken?
3: Ja, dann kannst du ausrollen, den Teig.
0: Da geht's. Jetzt hat er geholt. Jetzt musst du schauen, wie aus meinem Teig Gipfeli wird. Ja, schau mal. Mein erster Gipfeli. Merkt man, wie ich Freude hatte. Ja, es ist total. Wirklich, ich habe mich gefühlt wie ein kleines Kind. Zum ersten Mal Gipfeli gemacht, es war richtig erfolgreich gewesen. Ich hatte eine scheiß Freude gehabt, aber es war heiss gewesen, der Bachstube, sag ich dir. Ja, heiss war es gewesen.
1: Aber es hat sich auch gelohnt, weil mit diesen Gipfeli hast du die Znüni gerettet von unserer Hörerin, der Mara.
0: Hallo! Gipfeli sind da!
4: Hallo!
2: Hallo! Schau mal, wir haben Gipfeli für euch.
4: Mega lässig.
2: Haben wir gerade die Znüni-Pause?
4: Ja, jetzt gehen wir noch gerne auf. Ja.
2: Geil, machen wir mit euch Znüni mit.
4: Ja, sicher.
0: Hast du gehört, wie sie Freude haben?
1: Hat es noch einen Kaffee gegeben für dich?
0: Hey, es hat einen Kaffee gegeben, einen super Kaffee jetzt gegeben. Ich sage euch im Fall, die Kantine, die haben, wunderschön. Wir haben wirklich coole Gespräche gehabt. Es war richtig, absolut erfolgreicher Tag gewesen.
1: Andi, jetzt ist es aber so, es braucht jemand Weitersrettung.
0: Mhm, ja. Und zu wem, dass ich heute auch Gipfeli bringe, ihr gehört es gleich. Als nächstes.

0: Du, 19 ab 8 haben wir es hier bei Radio Top. Guten Morgen miteinander. Cyril, bist du langsam ready? Weil ich sollte jetzt dann bald mal mich auf den Weg machen, da zum Gipfel.
1: Vergiss es dann aber eben nicht, gell, Gipfel vom Bäcklider.
0: Oh ja, ich muss noch mitbringen.
1: Nina muss ich auch noch. Kannst du ihn noch holen? Weil der Manuel, unser Hörer, der braucht dich.
2: Hoi Andi, das ist der Manuel vom Planungsbüro Isenwald aus Eschlicken. Wir würden uns wirklich mega über die feinen Gipfel freuen. Ich finde, wir haben es verdient. Wir hören jeden Tag Radio Top, sind ein Hammer-Team, 15 Leute und mit mir als Witzbold und Stimmungsmacher ist es einfach jeden Tag lustig im Büro.
1: Da können wir ja noch einen zweiten Witzbold schicken, oder dich, Andi? Aber musst dann wirklich los, gell? Nicht, dass für das 9 zu spät bist, das ist etwas Schlimmste, was
0: ja,
1: kannst
0: da,
1: machen.
0: Ja, das wäre unverzeihlich, wenn ich zu spät käme. Ich will aber noch Sion, tschüss, so will ich dann schon noch schnell spielen.
1: Okay,
0: noch um halbi und nachher mache ich mich dann auf den Weg und ich hoffe, dass der Manu noch ein paar Witze auf Lager hat, wenn er da schon so Witzbold ist. Also er muss ihn schon zum Lachen bringen, da. Das ist ja so eine Herausforderung.
1: Ein guter Start, den tust du morgen so, oder?
0: Ja, genau. Oh, yeah.

0: Guten Morgen miteinander. 1,5 Minuten vor 8:30 haben wir es. Heisst für mich, ich muss schon bald mich auf den Weg machen zum Linerbeck, zum Gipfeli holen und die dann verteilen. Aber ich habe mich natürlich da schon ein bisschen vorbereitet, dass ihr auch in der nächsten halben Stunde richtig viel Musik auf die Ohren habt. Da haben wir nämlich unseren Topmix aus 4 Jahrzehnten vorbereitet. Zum Beispiel Diana Ross haben wir von euch, Anastasia, Bruce Hornsby und noch viel mehr. Und dann spielen wir auch noch, und das ist meine letzte Amtshandlung im Studio für heute, das Ja und Tschüss, dann geht's nach 8:30.
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0: Wetter. Ja, der heutige Tag, der zeigt sich trotz Wolkenfelder recht sonnig. Gegen den Abend haben wir dann aus Westen aber mehr Wolken zu gut. Und das heisst, dass in Folge dann wieder teils kräftige Regengüsse und auch Gewitter möglich sind. Vor allem Gewitter mit Sturmböen. Lokal können dann auch noch Hagel und wirklich größere Mengen an Regen oben runterkommen. Das Ganze bei aber wirklich heissen 32 Grad. Momentan da liegt das Thermometer zum Beispiel in Eschliken beim Eisenbart und Partner Planungsbüro bei 19 Grad. In Bichwil bei der Büwa sind es 20 Grad und in Wiesendange beim Leuen ebenfalls 19 Grad.
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0: Und da klemmt wegen Verkehrsüberlastung auf der A1 Bern Richtung St. Gallen zwischen dem Limmertaler Kreuz und dem Gubrüsch-Tunnel. Ebenfalls A1 St. Gallen Richtung Zürich zwischen der Verzweigung Brütisellen und Walliselen. Dann noch bei der Verzweigung Zürich Süd Richtung Letten zwischen Zürich Ost und dem Milchburg-Tunnel stocken. Dann ebenfalls noch A3 Chur Richtung Basel zwischen Urdorf Nord und dem Limmertaler Kreuz. Die Oberlandautobahn Brütisellen Richtung Uster zwischen Wangen und Hegnau klemmt wegen zu viel Auto auf der Strasse. Und Stau haben wir noch zwischen Uster und Hiwil, genauer gesagt zwischen Atalsee Gräben und Witzigen, dort die beiden richtigen Stau wegen zu viel Auto auf der Strasse.
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0: 8:30 haben wir es auf der Uhr, und falls ihr jetzt nicht zu den Glücklichen gehört, die einen Radiomoderator kennt, der euch Gipfeli bringt ins Geschäft, dann könnt ihr anstelle von dem einfach einen Brunch für zwei Personen gewinnen, und zwar im Café Son Matt in Rickenbach bei Wil. Das könnt ihr gewinnen, wenn ihr es schafft, eine Minute lang nicht Ja zu sagen. Genauso funktioniert nämlich unser Ja und Tschüss, und das spielen wir in gut 8,5 Minuten. Also jetzt anrufen, 0848 80 0088, das ist die Nummer eines Glück. Bis dahin gibt es jetzt ein bisschen Musik, und zwar von Diana Ross. Guten Morgen.

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2: Ja, und zwischenzeitlich ist ja richtig wach, fit und munter, unser Schiedsrichter Cyril.
3: Natürlich.
2: Morgen. Du hast den Kopf geschüttelt. Guten Morgen. Aber noch ein bisschen verpfuset und verklebt die Äugli hat Reto Schaffhausen. Guten Morgen, Reto.
4: Morgen, Andi.
2: Ja, du bist noch nicht so ganz wach, gell?
4: Nein, es fehlt der Kaffee.
2: Es fehlt der Kaffee. Gut, aber dann, ja, dann, jetzt hättest du eigentlich Zeit gehabt, um noch schnell das Käfeli rauszuholen, aber jetzt machen wir halt da schnell mit dieser Minute ohne ein Ja und dann kannst du nachher den Kaffee rauszuholen. Ist gut?
4: Ist gut.
2: Super, also, deine Minute, die startet jetzt. Ja, erzähl mal, Reto, wieso bist denn du so müde?
4: Ich musste meine Grosstochter mit ihrem Freund auf Flughafen fahren. Sie sind auf Portugal geflogen.
2: Jetzt gehen die Ferien ohne dich. Mein Gott.
4: Genau.
2: Das ist aber schon recht gemein. Wann hat denn dein Wecker gestellt?
4: Oh, das war vor der 3 gewesen.
2: Vor dem 3?
4: Halb 4 sind wir abgefahren.
2: Ja. Oh mein Gott.
3: Das ist ein Jahr gewesen.
2: Oh, ein Jahr? Nein, das ist ein Jahr gewesen. Nein! Oh Mann! Da kommt jetzt noch dazu. So ja, früh aufgestanden und dann noch ein Jahr. Und dann kannst du nicht mal in die Ferien. Oh, aber hast du wenigstens frei heute?
4: Ich bin zurzeit krank geschrieben.
2: Ah, okay. Gut. Aber dann, ja, kannst du wenigstens ein bisschen die Sonne vielleicht ein bisschen geniessen, oder? Am Vormittag noch?
4: Ja, das ist sowieso, ja. Und morgen gehen wir 2 Tage in den Europapark.
2: Ja, schau jetzt. Perfekt. Das tönt doch gut. Das ist ein super Trostpreis für dich. Dann wünsche ich dir einfach ganz viel Spass im Europapark und ein wunderschönes Tägli. Mach's gut. Tschüss.
4: Ja,
2: ciao.
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1: Ich bin Mary Milanovic. Guten Morgen. Junge Erwachsene kaufen häufiger Occasion statt Neuwagen. Das zeigt eine Umfrage im Auftrag der Versicherung AXA. Über 3/4 der Befragten legen demnach beim Autokauf großen Wert auf die Kosten. Das sind mehr als bei der letzten Befragung. Besonders junge Menschen und Menschen mit tiefen Einkommen schieben einen Autokauf aus Kostengründen häufig auf. Das Sparpaket des Bundes gefährde die Qualität der Wetterprognosen. Davor warnt der Meteo-Schweiz-Direktor. Die Erneuerung der Wetterradare sei aus finanziellen Gründen aufgeschoben worden, schreibt 20 Minuten. Die Lebensdauer der Radare betrage 20 Jahre. Das älteste Gerät wurde 2010 in Betrieb genommen. Während die Grünen die Warnung ernst nehmen, spricht FDP-Nationalrat Christian Wasserfallen von einer Drohkulisse. Die Hitzewelle sorgt in Europa für mehr Zugverspätungen und Zugausfälle. Allein im Mai und Juni kamen wegen der hohen Temperaturen europaweit fast 1400 zusätzliche Verspätungstage zusammen. Rund 20.000 Züge fielen aus, schreibt das Online-Portal Watson. Der Grund? Hitze kann Schienen verformen. Bei hohen Temperaturen gelten deshalb Geschwindigkeitsbeschränkungen. Die USA haben eine weitere Angriffswelle auf den Iran durchgeführt. Laut dem US-Militär richteten sich die Angriffe gegen militärische Stellungen des Irans, solche, die die Schifffahrt in der Straße von Hormuz bedrohen. Unter anderem seien Gebiete nahe der Küste sowie ein Öltanker getroffen worden. Der Iran seinerseits hat in der Nacht die Golfstaaten Kuwait und Bahrain angegriffen, die mit den USA verbündet sind.
2: Wetter. Der Donnerstag zeigt sich mit einem Mix aus Sonne und Wolken. Am Abend kommt es Regen und Gewitter. Auch Hagel ist möglich. Maximaltemperaturen heute zwischen 28 und 32 Grad. Aktuell messen wir im Topland, in Eschlichen, in Sionschwil und im Turpental 21 Grad.
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2: Ein Gruß zu uns Auto um 2 ab 9 Uhr. Es stockt auf dem Westring zu Zürich. Dann auf der A5 zur Oberlandautobahn Brüttisel Richtung Uster zwischen Wangen und Hegnau. Und in Uster Hinwil zwischen Atal Seegräben und Wetzikon in beide Richtungen staut es. Kommen wir gut an euer Ziel.
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2: Und mit mir, dem Cyril. Der Andi, der ist gerade am Gipfeli bringen. Das ist der perfekte Moment. Ich wollte nämlich den Andi überraschen. Er geht heute Abend ins kantonale Pfadilager in Sionschwil. Und ich suche jetzt noch nach einer guten Challenge für ihn. Was meint ihr? Zum Morgen machen wäre zum Beispiel etwas, oder? Oder Platzwart. In der Nacht ein bisschen schauen, dass die Kinder schlafen. Vielleicht habt ihr ja eine bessere Idee. Schicken mir eine Sprachnachricht ins Studio. Den Kontakt findet ihr in der TopNow-App. Psst. Sagen dem Andi nichts, bitte. Jetzt wie versprochen, der Song, der sogar Gipfeli im Kofferraum vom Andi mittanzt. Gloria Estefan mit Conga.
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0: Ihr hört Radio Top an eurem Donnerstagmorgen, 16. Juli, Andi Arbeit. Jetzt geht mit mir im Cyril, weil Andi ist jetzt nämlich unterwegs, draussen am Gipfel verteilen. Und das ist nicht die einzige Challenge, die er heute hat, der Aufgabe, sondern er geht heute Abend auch noch als kantonale Pfadilager in Jonschwil mit dir, Corinna.
1: Ja, ich bin unglaublich gespannt, was da passiert, was uns da erwartet.
0: Wie viel? 3.500? 2.500 Leute von euch?
1: Ja, ich habe 2.500 Kinder, Pfadi-Begeisterte. Es ist Wahnsinn. Und weder ich noch der Andi sind ja jemals in der Pfadi gewesen. Also, das sind super Voraussetzungen.
0: Was denkst du, was erwartet euch?
1: Hey, ich glaube, ganz viel Spass, ganz viel Neues auch, auch Spiele wahrscheinlich oder Challenges, die wir mitmachen müssen. Allein schon Zelte. Ich weiss nicht, wenn ich das letzte Mal zeltet habe.
0: Ich freue mich zu hören, wie gut es läuft, dort ein Zelt aufbauen.
1: Oh, da bin ich auch gespannt. Ja, keine Ahnung, ich muss noch das Zelt holen bei meiner Mami daheim.
0: Ich glaube, auch für den Andi wird es eine Challenge. Ich weiss auch nicht, wenn er das letzte Mal zeltet hat. Aber ich habe irgendwie das Gefühl, es ist noch zu wenig. Für Andi. Also ich möchte Andi noch ein bisschen mehr herausfordern. Was meinst du?
1: Finde ich gut, ja. Ich unterstütze so Sachen. Ja. Alle gegen Andi.
0: Ich habe gedacht, vielleicht ein bisschen Teller waschen oder in der Nacht noch Security spielen.
1: Ja, so Platzwart. Oder am Morgen alle wecken.
0: Was meint ihr? Schickt uns eine Sprachnachricht ins Studio. Den Kontakt findet ihr in der Top Now App.
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0: 21 ab 9 Uhr auf der Top am Donnerstagmorgen. Andi und Corinna, die gehen heute Abend ins kantonale Pfadilager in Jonschwil. Und ich suche jetzt noch nach einer guten Challenge für Andi. Zelt ist noch nicht genug, oder? Da braucht es noch ein bisschen mehr. Was meint ihr? Zum Beispiel hat sich der Sven aus Hüttlingen gemeldet.
1: Der Andi könnte ja ein guter Musiklehrer sein. Er könnte doch mit den Kindern ein bisschen singen.
0: Das finde ich super. Ja, ein bisschen singen, das kann der Andi sicher gut. Man hätte noch Gitarre da im Studio, könnte ihm mitgeben. Der Felix hat die Idee gehabt, dass er sich ja von dem Turm, den es dort hat, könnte abseilen lassen. Oder gerade noch, seine Verlobte Pia hat sich jetzt auch noch bei mir gemeldet mit einer schöneren Idee, finde ich.
2: Es wäre doch lustig, wenn der Andi am Morgen müsste aufstehen und bevor er seine erste Zigarette und seinen ersten Kaffee trinken darf, müsste er 10 Mädchen die Frisur machen. Ich finde das mega lustig, weil das ist etwas, das kann er ganz sicher nicht.
0: Mensch, die 10-Jährigen haben da Freude. Ich weiss ja nicht. Jetzt hat sich noch das Pfadilager gerade selber gemeldet. Direkt aus Jonschwil mit der Idee für den Andi.
3: Hey, man gehört, ihr sucht noch eine Challenge für den Andi. Man denkt, wir fordern ihn da im Pfadilager ein bisschen raus mit seinem Pfadiwissen und was da alles an Pfadi-Technik zu tun gibt.
0: Wo weisst du, wie gut? Irgendwie, da muss er einen Knoten binden oder so. Und er hat doch keine Ahnung, der Andi. Finde ich super. Was die Challenge vom Andi am Ende wirklich war, ihr hört es dann morgen live ab 6 Uhr hier auf Radio Top.

0: Leider habe ich kein Gipfel von Becklin für euch, zu unseren 9 versüssen. Aber ich habe 30 Minuten Musik für euch parat. Fast so gut wie das beste Gipfel. King of Pop mit einem richtigen Karaoke-Song, für alle im Homeoffice. Don't Stop Till You Get Enough aus den 80er. Wartet auf euch. Dazu habe ich eine energievolle Ballade von Starship in den Startlöchern. Und auch Queen sind mit dabei.
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0: Wetter. Auch der zweitletzte Tag dieser Woche, der zeigt sich mit einem Mix aus Sonnen und Wolken. Am Abend kann es dann wie gestern kommen, regnen und Gewitter kommen. Auch Hagel ist möglich. Maximaltemperaturen heute zwischen 28 und 32 Grad. Aktuell messen wir die Steinebrunn und das Flawil 22 Grad und das Bassersdorf 21.
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0: Ein Gruß zu unserem Auto um 8:30 Uhr. Stock und Staut auf dem A3 Westring, Zürich, Richtung Basel, zwischen Urdorf Nord und dem Limmataler Kreuz. Dann braucht ihr mehr Geduld. In Uster, Richtung in Wiel, zwischen Ahrtal, Seegräben und Wetzigen, dort staut's. Und wenn ihr unterwegs seid, an Gotthard, dort stehen ihr aktuell 10 Minuten an. Kommt gut ans Ziel.
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0: Und mit dem Cyril. Morgen Corinna und Andi dann live von Jonschwil vom kantonalen Pfadilager. Ich hoffe, die fordern den Andi so richtig raus. Wir hätten da ja noch ein paar Ideen.
3: Er könnte doch mit den Kindern ein bisschen singen.
4: Sehen Mädchen die Frisur machen.
5: Wenn ihr denkt, wir fordern dann hier im Pfadilager ein bisschen raus mit seinem Pfadiwissen.
0: Finde ich alles super Idee. Mal schauen, wie es morgen Morgen um 6 Uhr aussieht. Sie sind dann live, Corinna und Andi, von Jonschwil. Jetzt 30 Minuten lang die meiste Abwechslung ohne Unterbrechung. Unser Nonstop-Top-Mix. Ich wünsche euch einen schönen Vize-Freitag und schön sind ihr auf Radio Top.

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0: Queen auf Radio Top mit den meisten 80er und 90er. Gerade nach den News und dem Service gibt es Survivor aus dem 82.
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0: Hitzewellen künftig häufiger, länger und intensiver werden, schreibt der Tagesanzeiger. Besonders in Städten steigt dadurch die Belastung für die Bevölkerung. Ohne globalen Klimaschutz nehmen solche Hitzewellen in allen Schweizer Regionen deutlich zu, heißt es. Wer unheilbar krank ist, darf in Frankreich künftig freiwillig das eigene Leben beenden. Das französische Parlament hat nach langer Diskussion einem Gesetz zugestimmt, das Sterbehilfe unter strengen Auflagen erlaubt. Unter anderem muss die Krankheit in fortgeschrittenem Stadium und das Leiden unerträglich sein. Laut Experten ist die Legalisierung der Sterbehilfe in Frankreich ein historischer Entscheid. 3 Wochen nach den Erdbeben in Venezuela steigt die Zahl der Todesopfer weiter an. Gemäß der Regierung kamen über 4.800 Menschen ums Leben, mehr als 16.000 wurden verletzt und rund 30.000 gelten immer noch als vermisst. Zehntausende Obdachlose werden derzeit in provisorischen Zeltlagern versorgt. Immer mehr Wüstenstaub aus der Sahara gelangt nach Europa. Laut der jüngsten Studie unter der Leitung des Paul-Scherrer-Instituts ist die Belastung in den vergangenen 10 Jahren um bis zu 25% gestiegen. Das belastet die Gesundheit und auch Solaranlagen könnten an Leistung verlieren. Dass es mehr Wüstenstaub gibt, liegt gemäß den Forschenden an der Sahara, die zunehmend austrocknet.
1: Wetter. Wir schauen schnell auf die aktuellen Temperaturen bei uns im Topland. Zettlingen, zu Abon und zu Oberutzwil haben wir 23 Grad. Trotz ein paar Wolken bei uns am Himmel ist es heute den ganzen Tag recht sonnig. Gegen Abend ziehen dann aus dem Westen kräftige Gewitter auf und es kann auch Stürme kommen. Lokal müssen wir auch mit Hagel und viel Regen rechnen. Die maximalen Temperaturen heute bei uns im Topland liegen bei 32 Grad.
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1: Dann schnell ein Blick auf die Strasse. A3 Westring Zürich, Chur Richtung Basel zwischen Durdorf Nord und dem Limmataler Kreuz haben wir stockenden Verkehr. Dann haben wir Stau bei Ust Richtung Hinwil zwischen Atal Seegräben und Wetziken. Und für alle, die auf dem Weg Richtung Süden sind, A2 Luzern Richtung Gotthard zwischen Wassen und Göschnen, dort haben wir 2 Kilometer Stau. Ihr müsst mit einem Zeitverlust von bis zu 20 Minuten rechnen. Wenn ihr noch etwas seht, unsere Verkehrshotline-Nummer 0848 und 3x86. Kommen gut und vor allem sicher auch im Ziel an.
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1: Ja, herzlich willkommen an dem Donnerstagvormittag. Ich darf euch beim Arbeiten oder in der entspannten Sommerferien begleiten. Ja, wenn ihr gerade Ferien habt, dann lasst es mich doch gerne wissen. Was macht ihr so? Schickt mir eine Sprachnachricht direkt in Studio 1. Den Kontakt findet ihr bei uns in der TopNow-App. Außerdem habe ich gute Musik für euch vom Ricky Martin, einen 90er Power-Song. Oder Phil Collins aus den 2000er. Ich bin der, der hier am Mikrofon redet, Sven. Let's go!
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1: Ja, ich liebe die 80er. Nicht nur, weil ich ein 80er-Kind bin, sondern weil es einfach für mich das beste Jahrzehnt der Musikgeschichte ist. Zoe, was gibt es heute bei dir für einen 80er-Track?
2: Für diesen Song hat sich der Boss von Johnny Cash inspirieren lassen. Er hat in seinem Stil einen Song schreiben für sein Album «Born in the USA». Ich würde sagen, das hat er recht gut angebracht. Ein paar Jahre später hat nämlich niemand Geringeres wie der Johnny Cash höchstpersönlich ein Cover von diesem Song performt. Ich meine, was für eine Ehre. Deine direkte Inspiration beteiligt sich an deinem Song, in dem er ihn singt. Surreal wäre das für mich. Und natürlich auch für den Bruce Springsteen. Es ist ein wunderschöner Song. Einer meiner Favoriten vom Springsteen. Das ist «I'm on fire», jetzt für euch in voller Länge.
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Zoe Gäschli, da bei uns auf Radio Top. Jetzt gibt's dann gerade wieder unseren 30 Minuten Nonstop Top Mix aus 4 Jahrzehnten. Mit dabei habe ich Pink aus dem 2008 oder Madonna aus den 80er oder ein 90er Sound aus Italien vom Eros Ramazzotti. 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
1: Wir schauen auf die aktuellen Temperaturen bei uns im Topland. Bülach, Zwiefeld und Flawil haben wir aktuell gerade 23 Grad. Trotz ein paar Wolken ist es bei uns am Himmel heute den ganzen Tag recht sonnig. Gegen den Abend ziehen dann aus dem Westen ein paar kräftige Gewitter auf und es kann auch Stürme kommen. Lokal müssen wir auch mit Hagel und viel Regen rechnen. Die maximalen Temperaturen heute bei uns im Topland liegen bei 32 Grad.
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1: Und dann vier Meldungen zu euren Autos. Stop and Go bei der A1 Nordring Zürich, Bern Richtung St. Gallen zwischen dem Limmataler Kreuz und dem Gubbierstunnel. Dann auch bei der A3 Westring Zürich, Chur Richtung Basel zwischen Durdorf Nord und dem Limmataler Kreuz. Stau bei Uster Richtung Hinwil zwischen Dartal Seegräben und Wetzikon. Und für alle, die auf dem Weg Richtung Süden sind, A2 Luzern Richtung Gotthard zwischen Wassen und Göschnen. Dort haben wir 2 Kilometer Stau. Ich müsste mit einem Zeitverlust von bis zu 20 Minuten rechnen. Wenn ihr noch etwas gesehen habt, unsere Verkehrshotline-Nummer 0848 und 3x86. Ihr kommt gut und vor allem sicher an eurem Ziel an.
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0: Das ist REM. Mit denen wird es kurz vor 11 Uhr bei uns auf Radio Top. Wir sind die mit den meisten 80er und 90er. In der nächsten Stunde starten wir dann mit einem Hit von Savage Garden.
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0: langer Diskussion einem Gesetz zugestimmt, das Sterbehilfe unter strengen Auflagen erlaubt. Unter anderem muss die Krankheit in fortgeschrittenem Stadium und das Leiden unerträglich sein. Laut Experten ist die Legalisierung der Sterbehilfe in Frankreich ein historischer Entscheid. 3 Wochen nach den Erdbeben in Venezuela steigt die Zahl der Todesopfer weiter an. Gemäß der Regierung kamen über 4.800 Menschen ums Leben, mehr als 16.000 wurden verletzt und rund 30.000 gelten immer noch als vermisst. Zehntausende Obdachlose werden derzeit in provisorischen Zeltlagern versorgt. Immer mehr Wüstenstaub aus der Sahara gelangt nach Europa. Laut der jüngsten Studie unter der Leitung des Paul-Scherrer-Instituts ist die Belastung in den vergangenen 10 Jahren um bis zu 25% gestiegen. Das belastet die Gesundheit und auch Solaranlagen könnten an Leistung verlieren. Dass es mehr Wüstenstaub gibt, liegt gemäß den Forschenden an der Sahara, die zunehmend austrocknet.
1: Wetter. Wir schauen auf die aktuellen Temperaturen bei uns im Topland. In Frätikret, Steckbrunn und Zoberbüren haben wir aktuell 24 Grad. Trotz ein paar Wolken bei uns am Himmel ist es heute den ganzen Tag noch recht sonnig. Gegen Abend ziehen dann aus dem Westen kräftige Gewitter auf und es kann auch Stürme kommen. Lokal müssen wir auch mit Hagel und viel Regen rechnen. Die maximalen Temperaturen heute bei uns im Topland liegen bei 32 Grad.
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1: Dann schauen wir noch schnell auf die Strasse. A1 Zürich Richtung St. Gallen zwischen der Raststätte Kemptal Süd und Döstau wegen einem Bahnfahrzeug. Dann Stop and Go bei der A3 Westring Zürich, Chur Richtung Basel zwischen Urdorf Nord und dem Limmataler Kreuz. Dann auch bei der A1 Bern Richtung St. Gallen zwischen Dietikon und dem Gubristunnel haben wir stockenden Verkehr, Stau. Bei Uster Richtung in Wil zwischen Ahrtal Seegräben und Wetzikon. Und für alle, die auf dem Weg Richtung Süden sind, A2 Luzern Richtung Gotthard zwischen Wassen und Göschnen, dort haben wir 3 Kilometer Stau. Ihr müsst mit einem Zeitverlust von bis zu 30 Minuten rechnen. Wenn ihr noch etwas gesehen habt, unsere Verkehrshotline-Nummer 0848 und 3x86 kommen wir gut und vor allem sicher an eurem Ziel an.
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1: Jawohl, das ist Radio Top und gleich gibt es da die verdiente Mittagspause. Aber wir packen doch die Stunde noch zusammen. Ich habe gute Musik für euch parat, zum Beispiel von Toto, ein Mega-Hit aus den 70er oder ein 80er Power-Song von Talk Talk. Startet immer aber mit einem Track aus dem 96 von Savage Garden. Schön, sind ihr mit dabei.
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2: Ja, auch in den Sommerferien spielen wir unser legendäres Radiospiel. Ja und tschüss. Heute Morgen mit einem Kandidaten, der noch ein bisschen müde war.
3: Das bisschen verpfuset und verklebte Äugli hat Reto aus Schaffhausen. Guten Morgen, Reto.
4: Morgen, Andi.
3: Ja, du bist noch nicht so ganz wach, gell?
4: Nein, es fehlt der Kaffee.
3: Gut, aber dann, ja, dann, jetzt hättest du eigentlich Zeit gehabt, um noch schnell das Kaffee rauszulassen, aber jetzt machen wir halt da schnell mit dieser Minute ohne ein Ja und dann kannst du nachher den Kaffee rauslassen. Ist gut?
4: Ist gut.
2: Ja, da kommen wir gerade in den Sinn, ich sollte auch noch ein Kaffee rauslassen, aber legen wir doch zuerst los mit dieser Minute. 3, 2, 1.
3: Ja, erzähl mal, Reto, wieso bist denn du so müde?
4: Ich musste meine Grosstochter mit ihrem Freund auf den Flughafen fahren. Sie sind auf Portugal geflogen.
3: Jetzt gehen die Ferien ohne dich. Das ist aber schon recht gemein. Wann hat denn dein Wecker gestellt?
4: Oh, das war vor der 3.
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0: Toto. Hold the line. Das ist Radio Top, kurz vor 11:30. Jetzt gibt es dann gerade wieder unsere 30 Minuten Non-Stop-Top-Mix aus 4 Jahrzehnten. Bei mir auf dem Plattenteller liegt ein Klassiker von den Pet Shop Boys aus dem 87. Oder Cheryl Cole aus den 90er habe ich auch dabei. Oder ein Track von der Nelly Furtado aus den 2000er.
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0: Wetter. Ja, ich bin vorhin gerade schnell vom Studio rausgestanden und es ist ziemlich warm. Aktuelle Temperaturen, zu Uster messen wir 25 Grad, zu Kreuzlingen und zu Wil haben wir 24. Trotz ein paar Wolken bei uns am Himmel ist es heute den ganzen Tag recht sonnig. Gegen den Abend ziehen wir aus dem Westen kräftige Gewitter auf und es kann auch Stürme kommen. Lokal müssen wir mit Hagel und viel Regen rechnen. Die maximalen Temperaturen heute bei uns im Topland liegen bei 32 Grad.
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0: Da habe ich noch einen Blick auf die Straße für euch. A13 so ganz Richtung St. Margrethe zwischen Zennwald und Kieseren wegen Verkehrsbehinderungen. Es ist dort ein Bahnfahrzeug unterwegs. Der rechte Fahrstreifen ist dort blockiert. Stocken tut es bei der A1 Nordring Zürich, Bern Richtung St. Gallen zwischen dem Limmataler Kreuz und dem Gubristunnel. Dann Stau bei Uster Richtung in Wil zwischen Ahrtal, Seegräben und Wetzikon. Und für alle, die auf dem Weg Richtung Süden sind, A2 Luzern Richtung Gotthard zwischen Amsteg und Göschenen, dort haben wir 4 km Stau aktuell. Ihr müsst dort mit einem Zeitverlust von bis zu 40 Minuten rechnen. Wenn ihr noch etwas gesehen habt, unsere Verkehrshotline-Nummer 0848 und 3x86 kommen gut und vor allem sicher an eurem Ziel an.
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0: Lady Gaga mit Alejandro. Das ist Radio Top mit den meisten 80er und 90er. Jetzt gibt es dann gerade News und unseren Service. Nachher machen wir weiter mit Queen mit ihrem 80er Power-Song.
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2: Ich bin Mary Milanovic. Im Zollstreit zwischen der Schweiz und den USA kommen vorsichtig positive Signale aus Washington. Der US-Handelsbeauftragte Jamieson Greer sagte, die Handelsbeziehungen hätten sich in den letzten Monaten verbessert. Die Schweiz investiere stark in den USA. Ein definitives Handelsabkommen wollte er gegenüber Bloomberg TV aber nicht zusagen. Ziel des Bundesrats sei es, den derzeit geltenden Zollsatz von 15% in ein dauerhaftes Abkommen zu überführen. Die Zürcher Staatsanwaltschaft hat für den Regensdorfer Schützen ein Strafverfahren eröffnet. Das sagt die Oberstaatsanwaltschaft zur Nachrichtenagentur Keystone SDA. Der 27-jährige Schweizer gab am frühen Dienstagmorgen in Regensdorf mehrere Schüsse ab. Er wird nun unter anderem der Schreckung der Bevölkerung verdächtigt. Mehrere Drohnen sind am Sonntagabend beim Atomkraftwerk Gösgen gesichtet worden. Anwohnende hätten die Polizei alarmiert, berichtet SRF. Auf dem Gelände gilt eigentlich

0: Romanshorn und Gossau haben wir 26 Grad. Trotz ein paar Wolken bei uns am Himmel ist es heute den ganzen Tag recht sonnig. Gegen den Abend ziehen dann aus dem Westen ein paar kräftige Gewitter auf und es kann auch Stürme kommen. Lokal müssen wir auch mit Hagel und viel Regen rechnen. Die maximalen Temperaturen heute bei uns im Topland liegen bei 32 Grad.
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0: Da schauen wir noch schnell auf unseren Verkehrsmonitor. A13, so ganz richtig St. Margrethe zwischen dem Sennwald und Kieseren haben wir Verkehrsbehinderungen. Es hat ein Bahnfahrzeug unterwegs. Der rechte Fahrstreifen ist blockiert. Stop and Go bei der A1 Nordring Zürich, Bern Richtung St. Gallen zwischen dem Limmataler Kreuz und dem Gubrist-Tunnel. Dann Stau bei Uster Richtung Hinwil zwischen dem Ahrtal Seegräben und Wetzikon. Und für alle, die Richtung Süden unterwegs sind, A2 Luzern Richtung Gotthard zwischen Amsteg und Göschnet, dort haben wir 3 Kilometer Stau. Ihr müsst dort mit einem Zeitverlust von bis zu 30 Minuten rechnen. Wenn ihr noch etwas gesehen habt, unsere Verkehrshotline-Nummer 0848 und 3x86. Kommt gut und vor allem sicher auch im Ziel an.
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0: Ja, wenn ihr gerade beim Mittag seid, wünsche ich euch recht einen guten. Ich serviere jetzt euch die beste Musik. Mein Lieblingssong zum Beispiel vom Dr. Alban aus dem 92. Dann habe ich auch einen Song von den Dire Straits aus meinem Geburtsjahr von 1995 parat. 1985 parat, natürlich. Starten wir jetzt mit Queen. Schön, sind ihr mit dabei, da bei uns auf Radio Top.
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3: Ursprünglich geschrieben von Prince, nie unter seinem Namen veröffentlicht worden. 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Und zum Glück hat sie es gemacht, weil es ist wirklich einer der schönsten Songs aus den letzten 50 Jahren. Eine wunderschöne Version von einem wunderschönen geschriebenen Lied. Sinead O'Connor da mit ihrem riesigen Hit aus den 90ern. Nothing compares to you.
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0: Das ist Radio Top, kurz vom 12:30. Da starten wir jetzt gerade wieder mit unserem 30 Minuten Non-Stop Top Mix aus 4 Jahrzehnten. Supertramp aus den 70er sind mit dabei, oder Shania Twain aus den 90er. Und Frauenpower gibt es auch von der Anastasia aus den 2000er.
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0: Wetter. Wir schauen jetzt schnell auf die aktuellen Temperaturen bei unserem Topland. Andelfingen messen wir 27 Grad, Zwerfeld und St. Margrethe haben wir 26. Trotz ein paar Wolken bei unserem Himmel ist es heute den ganzen Tag recht sonnig. Gegen den Abend ziehen dann aus dem Westen kräftige Gewitter auf und es kann auch Stürme kommen. Lokal müssen wir auch mit Hagel und Regen rechnen. Die maximale Temperatur heute bei unserem Topland liegt bei 32 Grad.
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0: Dann schauen wir noch schnell auf unseren Verkehrsmonitor. Ich habe 3 Meldungen für euch. Stop and Go bei der A1 Nordring Zürich Richtung Bern. St. Gallen zwischen dem Limmataler Kreuz und dem Gubristunnel. Dann Stau bei Uster Richtung in Wil zwischen Ahrtal Seegräben und Wetzikon. Und für alle, die auf dem Weg Richtung Süden sind, A2 Luzern Richtung Gotthard zwischen Amsteg und Göschne, dort haben wir 3 Kilometer Stau. Wenn ihr noch etwas gesehen habt, unsere Verkehrshotline-Nummer 0848 und 3x86. Kommen gut und vor allem sicher an eurem Ziel an.
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0: Shakira, da bei uns auf Radio Top, kurz vor Mainz. Wir haben sie, die meisten 80er und 90er. Startet immer in die neue Stunde dann mit Tears for Fears aus dem 84.
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4: Ich bin Mary Milanovic. Im Zollstreit zwischen der Schweiz und den USA kommen vorsichtig positive Signale aus Washington. Der US-Handelsbeauftragte Jamieson Greer sagte, die Handelsbeziehungen hätten sich in den letzten Monaten verbessert. Die Schweiz investiere stark in den USA. Ein definitives Handelsabkommen wollte er gegenüber Bloomberg TV aber nicht zusagen. Ziel des Bundesrats sei es, den derzeit geltenden Zollsatz von 15% in ein dauerhaftes Abkommen zu überführen. Die Zürcher Staatsanwaltschaft hat für den Regensdorfer Schützen ein Strafverfahren eröffnet. Das sagt die Oberstaatsanwaltschaft zur Nachrichtenagentur Keystone SDA. Der 27-jährige Schweizer gab am frühen Dienstagmorgen in Regensdorf mehrere Schüsse ab. Er wird nun unter anderem der Schreckung der Bevölkerung verdächtigt. Mehrere Drohnen sind am Sonntagabend beim Atomkraftwerk Gösgen gesichtet worden. Anwohnende hätten die Polizei alarmiert, berichtet SRF. Auf dem Gelände gilt eigentlich ein Flugverbot. Nun laufen Ermittlungen. Dabei soll herausgefunden werden, wie viele Drohnen genau unterwegs waren und wie die Flugroute aussah. Zudem werde das Gelände nun genauer beobachtet. Die Internationale Energieagentur IEA warnt vor einer zu großen Abhängigkeit bei kritischen Rohstoffen. Besonders China und Indonesien beherrschen laut der IEA große Teile der Verarbeitung von Mineralien, die unter anderem für Batterien und die Energiewende benötigt werden. Die Organisation fordert deshalb widerstandsfähigere Lieferketten.
5: Wetter. Wir schauen auf die aktuellen Temperaturen bei uns im Topland. In Welsiken messen wir 28 Grad, in Ramsau und Kützlingen haben wir 27. Trotz ein paar Wolken bei uns am Himmel ist es heute den ganzen Tag recht sonnig. Gegen den Abend ziehen dann aus dem Westen kräftige Gewitter auf und es kann auch mal ein bisschen Stürme kommen. Lokal müssen wir auch mit Hagel und viel Regen rechnen. Die maximalen Temperaturen heute bei uns im Topland liegen bei 32 Grad.
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5: Dann schauen wir schnell auf unseren Verkehrsmonitor Stop and Go bei der A1 Nordring Zürich, Bern, Richtung St. Gallen zwischen dem Limmataler Kreuz und dem Gubrisch-Tunnel. Dann Stau bei Uster Richtung Hinwil zwischen der Ahrtal Seegräben und Wetzikon. Und für alle, die auf dem Weg Richtung Süden sind, A2 Luzern Richtung Gotthard zwischen Amsteg und Göschenen, dort haben wir 4 Kilometer Stau.

0: Aerosmith, da bei uns auf Radio Top am 11 ab 1. Wir gehen schon an die WM.
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0: Ja, Argentinien hat gestern zu Atlanta England mit 2-1 geschlagen. England ist zuerst in Führung gegangen. Erst in der 85. Minute hat Argentinien können ausgleichen. Und dann gerade in der 92. Minute haben die Argentinier mit dem präzisen Schuss von Lautaro Martinez den Sack definitiv können zumachen und die komplette Partie kehren. Ja, bei mir im Studio ist der Florian Zwahlen, Host vom Podcast Heimvorteil. Florian.
2: Hallo.
0: Du hast gestern Abend den Match geschaut.
2: Mhm.
0: Argentinien hat gewonnen.
2: Mhm.
0: Das Schlimmste, was hätte passieren können bei dir, oder?
2: Ja, schon, eben. Der Stachel sitzt halt einfach immer noch aus dem Schweizspiel. Mhm. Aber ja, jetzt das Finale Argentinien gegen Spanien und ich will es natürlich Spanien gönnen, aber ich glaube, das Ganze ist gescriptet, oder wie es auch in Social Media und überall heisst, Argentinien muss jetzt einfach den Weltmeistertitel holen. Geschehe, was will, ja, sie werden es schaffen.
0: Okay, also das Jahr hast du wirklich eine Abneigung gegen Argentinien, oder?
2: Ja, ja, und eine Kollegin von mir, die hat einen Freund, der von Argentinien ist, und wir besuchen die in einem Monat. Mhm. Bis dann muss ich es ein bisschen auf die Seite geschoben haben, meine Abneigung. Sonst wird das kein guter Besuch. In Ibiza.
0: Sehr gut. Aber schaust gleich, wenn jetzt Argentinien gegen Spanien spielt am Sonntag?
2: Ja, auf jeden Fall. Und ich drücke die Daumen der Spanier.
0: Also, unser Florian Zwahlen drückt die Daumen der Spanier. Das grosse WM-Final findet dann an dem Sonntag am 9. im New York, New Jersey Stadion statt.
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0: I'm still standing vom Elton John. Jetzt haben wir dann gerade 20 ab 1 hier auf Radio Top. Wir gehen noch schnell in die Schule mit unserer Abendstimme, der Corinna.
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0: Ja, und bei mir im Studio ist jetzt unsere Corinna eingetroffen.
2: Hoi, hello, Corinna. Hello, hoi Sven.
0: Hoi. Hey, ich bin ein bisschen überrascht gewesen. Du hast heute Morgen von deinem Schulschätzchen erzählt.
2: Ja.
0: Das war ja sehr schön gewesen und du hast mir dann auch angerufen, gell?
2: Genau, ich habe gedacht, ich rufe jetzt einfach mal auch nach 15 Jahren wieder mal.
0: Und bist du überrascht gewesen, wenn er abgenommen hat?
2: Hey, ja, also es hat mich mega gefreut. Es war ein mega lustiges Telefonat.
0: Ja, was hast du denn als erstes gefragt, Corinna, wo du mal angerufen hast?
2: Hey, ich wollte einfach mal wissen, ob er eigentlich gemerkt hat, dass ich die ganze Zeit auf ihn gestanden bin.
0: Okay, und das muss ich mal an.
3: Ja, das ist halt schon auch ein bisschen abgewandt. Wir sind ja beide so gedacht. Also das war noch von gleicher Meinung.
2: Wir sind ja sogar mal zusammen gewesen. Magst du dich daran noch erinnern?
3: Das ist ja so, ja.
2: Gell? So ein halbes Jahr über. Und weißt du, was ich noch weiss? Du hast mir auf Weihnachten ein Kärtchen geschrieben und mit so einem pinken Rexona-Duschgel habe ich von dir bekommen.
3: Also, dass wir mal zusammen waren, sind schon, aber eben, ich habe schon gewusst, viel unternommen haben wir jetzt jetzt nicht.
2: Ja, und dann, wieso hast du mich nachher nicht mehr wollen?
3: Da ist man, fragst du mich wie?
2: Oh Mann, ja, du hast mein Herz gebrochen, Mike.
0: Der Mike hat dein Herz gebrochen?
2: Ja, sind wir nachher einfach nicht mehr zusammen gewesen. Sehr schade.
0: Wie hat der Schluss gemacht?
2: Das weiss ich im Fall echt nicht mehr. Keine Ahnung. So ein halbes Jahr ist es gegangen, in der 5. Klasse. Und seit hier nicht mehr zusammen gewesen, nein?
0: Ich habe auch mal einem Mädchen das Herz gebrochen.
2: Nein, Sven!
0: Ja, leider.
2: Nein, hast du dann nachher noch hinten näher
0: drum? Es hat dann ein riesen Drama in der Schule gegeben. Das war noch ein älterer Schultag. Ich erinnere mich noch daran.
2: Nein! Ja. Die Schulschätzlis.
0: Ja, absolut. Aber danke für deine Geschichte.
2: Gerne.
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0: Call the Size von vorhin, kurz vor halb zwei hier bei uns auf Radio Top. Jetzt gibt es dann gerade wieder unseren 30 Minuten Non-Stop-Top-Mix aus 4 Jahrzehnten. Mit dabei auf meiner Playlist habe ich den Lionel Richie aus dem 83 oder Madonna mit ihrem Hit aus dem 2005. Starten wir jetzt aber mit einem grossen Sommerhit vom Lubega aus dem 99.
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2: Wetter. Wir schauen schnell auf die aktuellen Temperaturen. Bei uns im Topland, Zelsau, messen wir 28 Grad, Stein am Rhein und in Frauenfeld haben wir 27 Grad. Trotz ein paar Wolken, bei uns heute am Himmel ist der ganze Tag recht sonnig. Gegen den Abend ziehen dann aus dem Westen kräftige Gewitter auf und es kann auch Stürme kommen. Lokal müssen wir auch mit Hagel und viel Regen rechnen. Die maximalen Temperaturen heute bei uns im Topland liegen bei 32 Grad.
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2: Dann schauen wir noch schnell auf unseren Verkehrsmonitor Stop and Go bei der A1 Nordring Zürich, Bern Richtung St. Gallen zwischen dem Limmataler Kreuz und dem Gubrisch-Tunnel. Und für alle, die auf dem Weg Richtung Süden sind, A2 Luzern Richtung Gotthard zwischen Dammsteg und Göschne, dort haben wir 4 Kilometer Stau. Ihr müsst mit einem Zeitverlust von bis zu 40 Minuten rechnen. Wenn ihr noch etwas gesehen habt, unsere Verkehrshotline-Nummer 0848 und 3x86, kommen wir gut und vor allem sicher an eurem Ziel an.
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0: Radicals, da war ja Top aus dem 98. Wir haben sie die meisten 80er und 90er. Gerade nach den News und unserem Service gibt es ein bisschen Radio Gaga auf die Ohren.
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9: Ich bin der Dario Jecker. Schweizer und französische Behörden haben einen internationalen Waffenhandelsring zerschlagen. Laut der zuständigen Staatsanwaltschaft wurden bei einer Razzia 12 Personen festgenommen, 2 davon in der Schweiz. Monatelang wurde das Waffenhandelsnetzwerk beobachtet. Es soll sich Kriegsmaterial und Munition in der Schweiz beschafft und in Frankreich illegal weiterverkauft haben. 9 Verdächtige wurden inzwischen angezeigt, darunter auch ein Polizist. In den Schweizer Alpen drohen immer mehr Jahrhunderthochwasser. Davon geht eine Studie des Instituts für Schnee- und Lawinenforschung aus. Der Grund dafür sei der Klimawandel. Intensive Starkniederschläge würden die abnehmende Schneeschmelze überkompensieren. Pro Grad Erwärmung nehme die Intensität stündlicher Starkregen um rund 7% zu. Dadurch kämen künftig Extremhochwasser in den Alpen nicht mehr nur alle 100, sondern bereits alle 45 bis 80 Jahre vor. Es gibt ein Recht auf veganes Essen im Gefängnis. Das hat der Europäische Gerichtshof für Menschenrechte geurteilt. 2 Veganer hatten gegen die Schweiz geklagt, weil sie in einem Westschweizer Gefängnis und einer Psychiatrie nicht immer ein veganes Menü erhielten. Dadurch seien sie in ihrer Gewissensfreiheit verletzt worden, so das Gericht. Das Zürcher Kantonsparlament soll für die Uni Irchel in der Stadt Zürich 112 Millionen Franken bewilligen. Der Kanton hat dem Parlament eine entsprechende Summe beantragt, wie er mitteilt. Die Universität Zürich muss in rund 10 Jahren etappenweise ihre Gebäude auf dem Campus Irchel sanieren.
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0: Wir schauen jetzt schon auf die aktuellen Temperaturen bei uns im Topland. In Lindau messen wir 28 Grad, in Adorf und in Flawil haben wir gerade 27 Grad. Dort, wo es jetzt noch schön ist, macht es jetzt gegen den Nachmittag immer mehr zu. Gegen den Abend kommen dann aus dem Westen kräftige Gewitter auf und es kann auch Stürme kommen. Lokal müssen wir auch mit Hagel und viel Regen rechnen. Die maximalen Temperaturen heute bei uns im Topland liegen bei 32 Grad.
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0: Dann schauen wir noch auf unseren Verkehrsmonitor. Da habe ich 2 Meldungen für euch. Stop and Go bei der A1 Nordring Zürich, Bern, Richtung St. Gallen, zwischen dem Limmataler Kreuz und dem Gubrisch-Tunnel. Und für alle, die auf dem Weg Richtung Süden sind, A2 Luzern Richtung Gotthard, zwischen Amsteg und Göschenen, dort haben wir 5 Kilometer Stau. Ihr müsst mit einem Zeitverlust von bis zu 50 Minuten rechnen. Wenn ihr noch etwas gesehen habt, unsere Verkehrshotline-Nummer 0848 und 3x86. Kommt gut und vor allem sicher eurem Ziel an.
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0: Ja, schön, darf ich euch durch euren Nachmittag begleiten. Was macht ihr gerade? Vielleicht habt ihr ja Ferien. Schicken wir doch eine Sprachnachricht ins Studio oder rufen wir an. 0848 80 0088. Ich habe für euch gute Musik auf dem Plattenteller. Startet wir jetzt mit Queen. Dann habe ich auch Backstreet Boys parat oder den Track Lambada, passend zum Sommer. Aus dem

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2: Ja, heute hat Zoe für uns einen sogenannten Mami-Künstler aus den 2000er für ihre Grabe. Zoe erklärt uns, was so ein Mami-Künstler ausmacht und um welche Songs heute geht.
3: Ich weiss noch, wo ich am Konzert war von dem britischen Künstler. Ich war, glaube ich, 12 oder 13 gsi. Und ich bin mitgegangen, weil natürlich meine Mami ein sehr grosser Fan war von ihm. Und ich glaube, alle Kinder, die in den 2000er geboren sind, wissen, was ich meine. Das ist so ein richtiger Mami-Künstler. Es ist ein Charmeur. Er ist ein Entertainer. Und dann hat er noch eine sensible und emotionale Seite. Eben genau für Mamis gemacht. Aber ich muss sagen, er hat auch mich überzogen. Ein richtiger Entertainer ist er. Und der Rede ist natürlich von ihm geringer. Wie von Robbie Williams. Damit sind wir Riesenhit aus den 2000er Rock DJ. Ein Stimmungsmacher für euren Dunstieg. Schön, dass ihr mit dabei.
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0: Das ist Radio Top kurz vom 2:30 mit der Kylie Minogue. Am 3 übernimmt dann da die Corina für Top Abendshow. Jetzt starten wir aber zuerst nochmal gerade in unseren 30 Minuten Nonstop Top Mix aus den 4 Jahrzehnten. Inner Circle aus dem 92 habe ich mit dabei. Dann der James Blunt aus dem 2007. Oder starten wir jetzt mit einem Track dann gerade von Simple Minds aus den 80er.
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0: Wetter. Wir schauen auf die aktuellen Temperaturen bei unserem Topland. In Neftenbach messen wir 29 Grad, in Matzingen und in Nidrotzwil haben wir 28 Grad. Dort, wo es jetzt noch schön ist, macht es dann gegen den Nachmittag immer mehr zu. Gegen den Abend kommen dann auch aus dem Westen kräftige Gewitter auf und es kann immer auch auf Stürme kommen. Lokal müssen wir auch mit Hagel und viel Regen rechnen. Die maximalen Temperaturen heute bei unserem Topland liegen bei 32 Grad.
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0: Wir schauen noch auf den Verkehrsmonitor. Ich habe 3 Meldungen Stop and Go bei der A1 Nordring Zürich, Bern, Richtung St. Gallen zwischen dem Limmataler Kreuz und dem Gubrisch-Tunnel. Dann A1 St. Gallen Richtung Zürich zwischen Walliselle und Zürich Ost stockenden Verkehr wegen einer Sportveranstaltung, die wir dort haben. Dann A2 Luzern Richtung Gotthard zwischen Amsteg und Göschne. Dort haben wir 5 km Stau. Ich muss mit einem Zeitverlust von bis zu 50 Minuten rechnen. Wenn ihr noch etwas gesehen habt, unsere Verkehrsfahrtleinnummer 0848 und 3x86. Kommen gut und vor allem sicher auch im Ziel an.
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0: Ihr hört Radio Top, kurz vor dem 3 an dem Donnerstagnachmittag. Die meisten 80er und 90er, die sind bereit zum gespielt werden in der neuen Stunde. Unter anderem mit dabei ein wunderschöner aus dem 80er vom Stevie Wonder oder auch das schwedische Pop-Duo, wo Ende August in Arbon am Summer Days Festival auftretet. Rockset mit Sleeping in My Car aus den 80er, das gerade nach dem Newsbreak.
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8: Ich bin Dario Jecker. Schweizer und französische Behörden haben einen internationalen Waffenhandelsring zerschlagen. Laut der zuständigen Staatsanwaltschaft wurden bei einer Razzia 12 Personen festgenommen, 2 davon in der Schweiz. Monatelang wurde das Waffenhandelsnetzwerk beobachtet. Es soll sich Kriegsmaterial und Munition in der Schweiz beschafft und in Frankreich illegal weiterverkauft haben. 9 Verdächtige wurden inzwischen angezeigt, darunter auch ein Polizist. In den Schweizer Alpen drohen immer mehr Jahrhunderthochwasser. Davon geht eine Studie des Instituts für Schnee- und Lawinenforschung aus. Der Grund dafür sei der Klimawandel. Intensive Starkniederschläge würden die abnehmende Schneeschmelze überkompensieren. Pro Grad Erwärmung nehme die Intensität stündlicher Starkregen um rund 7% zu. Dadurch kämen künftig Extremhochwasser in den Alpen nicht mehr nur alle 100, sondern bereits alle 45 bis 80 Jahre vor. Es gibt ein Recht auf veganes Essen im Gefängnis. Das hat der Europäische Gerichtshof für Menschenrechte geurteilt. 2 Veganer hatten gegen die Schweiz geklagt, weil sie in einem Westschweizer Gefängnis und einer Psychiatrie nicht immer ein veganes Menü erhielten. Dadurch seien sie in ihrer Gewissensfreiheit verletzt worden, so das Gericht. Das Zürcher Kantonsparlament soll für die Uni Irchel in der Stadt Zürich 112 Millionen Franken bewilligen. Der Kanton hat dem Parlament eine entsprechende Summe beantragt, wie er mitteilt. Die Universität Zürich muss in rund 10 Jahren etappenweise ihre Gebäude auf dem Campus Irchel sanieren.
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0: Temperatur im Topland aktuell in Altnau und in Flawil sind wir bei 28 Grad und Bubiken meldet 29. Trotz ein paar Wolkenfelder ist es noch recht sonnig und sehr typische Luft. Im Verlauf des Nachmittags kann es aber teils auch wieder kräftig runterlassen, Gewitter mit Sturmböen und Hagel möglich.
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0: Zu uns Auto Folgendes zu vermelden. Stau auf der A1 St. Zürich Richtung St. Gallen zwischen Uzwil und Gossau. Das ist ein Zeitverlust von 15 Minuten. Dann stockt es auf der A1 Bern Richtung St. Gallen zwischen Dietikon und dem Gubrist. Dann haben wir Verkehrsüberlastung auf der A1 St. Gallen Richtung Zürich zwischen der Verzweigung Brüttiselle und Zürich Ost. Und im Süden aber stehen noch 5 Kilometer auf der A2 Luzern Richtung Gotthard zwischen Amstieg und Göschenen. Dort geht es 50 Minuten länger. Allen unterwegs im Auto, ganz eine gute und vor allem eine sichere Fahrt.
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0: Herzlich willkommen hier bei uns auf Radio Top. Es ist, wie ich so gerne sage, der kleine Freitag heute. Passend zu dem schönen Tag habe ich Musik aus den 2000ern mit dabei von U2 mit Beautiful Day. Den Track, der mich gedanklich an die Promenade von Ascona katapultiert. Der Eros Ramazzotti mit einem grossartigen italienischen 90er mit dabei hier in der neuen Stunde.

0: Donnerstagnachmittag, 16. Juli. Ein bisschen neidisch bin ich schon auf alle Schüler, die jetzt 5 Wochen Sommerferien haben. Aber in die Schulzeit selber würde ich nicht mehr wieder zurück. Aber daran erinnere ich mich sehr gerne zurück.
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0: Ja, nebst dem Blick auf die Wandtafel hatte ich eben immer auch noch einen Blick auf mein Schulschätzchen. Seit der ersten Klasse bis in die Oberstufe hat es einfach einen Bub gegeben, den ich richtig gut gefunden habe. Und darum habe ich gedacht, komm, ich lüte ihm doch einfach mal an. Liebe Mike, wir sind sogar ein halbes Jahr zusammen gewesen in der 5. Klasse. Und jetzt möchte ich von dir wissen. Ja. Und dann, wieso hast du mich nachher nicht mehr wollen?
2: Da überfragst du mich wie.
0: Oh Mann, du hast mein Herz gebrochen, Mike.
2: Also kann man das nicht sehen, so, wenn man so jung ist, wie im jetzigen Elternalter.
0: Ja, also Mike, was soll ich sagen? Sport ist es noch nicht. Cyril, wie ist es mit deinem Schulschätzchen gelaufen?
3: Ach, das ist ja herzreisend irgendwie. Hey, bei mir war es so, ich bin 5 Jahre einfach auf die gleiche gestanden, wirklich. Aber ich habe nie getraut, sie zu fragen. Das war mein Problem. Ich habe es im Fall fast jeden Nachmittag wirklich heimbegleitet.
0: Sind ihr nie zusammen gewesen?
3: Nein, aber irgendwann haben es einfach alle gewusst. So.
0: Und sie hat es dann auch mal gewusst?
3: Ich nehme es mal an. Also Janine, wenn du jetzt gerade zuhörst, hast du das gewusst? So? Das will ich eigentlich gerne wissen.
0: Das würde ich auch gerne wissen. Schreib doch bitte, liebe Janine, am Cyril, jetzt zu unserem Studio. Hey, was sind ihr für Schulschätzchen-Geschichten? Schicken Sie uns ins Studio auf WhatsApp. Den Kontakt findet ihr in der Top Now App. Und ich würde sagen, ruft doch auch einfach einmal eurem Schulschatz an. I just called to say I love you, so wie der Stevie Wonder.

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0: In 2 Minuten ist es 3:30, das ist Radio Top. Heisst auch kurz vor unserem Nonstop Top Mix Stimmer 30 Minuten Musik ohne Unterbrechung. Da könnt ihr euch freuen auf zum Beispiel Pink Floyd, Supertramp oder auch The Joe Cocker. Das gerade nach dem Wetter- und Verkehrsupdate.
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0: Es ist ein sehr typischer Nachmittag. Auf den Abend kann es teils auch wieder zu heftigen Regengüssen kommen. Es wird gewarnt vor Gewitter mit Sturmböen sowie auch Hagel. Temperaturen aktuell im Topland: Buswil 30 Grad, Schaffhausen 28 und in Chumenau messen wir 26 Grad.
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0: Zu uns Auto folgende Meldungen. 15 Minuten verlieren hier auf der A1 Zürich Richtung St. Gallen zwischen Uzwil und Gossau. Dann brauchen wir länger auf der A1 Bern Richtung St. Gallen zwischen Dietikon und dem Gubrist. Dann haben wir Verkehrsüberlastung auf der A1 St. Gallen Richtung Zürich zwischen der Verzweigung Brütisellen und Zürich Ost. Und im Süden stehen noch 5 Kilometer auf der A2 Luzern Richtung Gotthard zwischen Amsteg und Göschene. Das ist ein Zeitverlust von 50 Minuten. Kommt gut und vor allem sicher ans Ziel.
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0: Euren Donnerstag Nachmittag hier bei uns auf Radio Top. Wir bringen die Sommerferienstimmung auch für alle, die hier bleiben und am Arbeiten sind. In Form von Musik mit den meisten 80er und 90er. Zum Beispiel in der neuen Stunde dabei die Madonna mit ihrem Hit aus den 80er Holiday. Das gerade nach dem News Update.
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1: Ich bin der Dario Jecker. In der Stadt Zürich ist ab morgen Feuermachen verboten. Das teilt die Stadt mit. Wegen der anhaltenden Trockenheit sei dieser Schritt unvermeidlich. Damit ist auch Grillieren auf öffentlichen Grillplätzen oder das Bräteln mit Holz verboten. Das Verbot umfasst auch das Abbrennen von Feuerwerk und Höhenfeuer. Seit Ende Juni gilt im ganzen Kanton bereits ein Feuerverbot im Wald und in Waldesnähe. In der Schweiz sind in diesem Jahr deutlich weniger Asylgesuche eingegangen. Insgesamt haben von Januar bis Juni gut 9.700 Menschen ein Asylgesuch gestellt. Das sind rund 16% weniger als ein Jahr zuvor, heisst es vom Bund. Es seien weniger Migrantinnen und Migranten in Süditalien angekommen. Die Karten-App des Bundes Swisstopo ist seit ihrer Einführung mehr als 4 Millionen Mal heruntergeladen worden. Mit einem neuen Update erhält die kostenlose App zusätzliche Funktionen. Neu erleichtern markante Orientierungspunkte die Navigation und auch die Suchfunktion wurde verbessert. Außerdem können Touren flexibler geplant werden. An schönen Wochenenden wird die App laut Swisstopo bis zu 300.000 Mal täglich genutzt. Der Zürcher Flughafen hat fast 700 Sonnenblumenschlüsselbänder verteilt. Damit können Passagiere mit unsichtbaren Beeinträchtigungen signalisieren, dass sie bei Kontrollen mehr Zeit benötigen. Die Sonnenblumenschlüsselbänder kämen bei den betroffenen Personen und den Flughafenmitarbeitenden gut an, so der Flughafen.
2: Wetter. Der Temperaturencheck im Topland, Arbon und Bütschwil sind wir bei 28 Grad und Flurlingen messen wir 29. Trotz Wolkenfelder ist es recht sonnig und sehr typisch. Auf der Abend kann es teils auch wieder zu heftigen Regengüssen kommen. Gewarnt wird auch vor Gewitter mit Sturmböen sowie auch Hagel.
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2: So, ein Auto folgende Meldungen. 6 Kilometer Stau haben wir auf der R2 Luzern Richtung Gotthard zwischen Amstieg und Göschene. Das ist ein Zeitverlust von einer Stunde. Dann verlieren wir 15 Minuten auf der A1 Zürich Richtung St. Gallen zwischen Uzwil und Gossau. Dann brauchen wir länger auf der A1 Bern Richtung St. Gallen zwischen Dietike und dem Gubrist. Verkehrsüberlastung haben wir auch noch auf der A1 St. Gallen Richtung Zürich zwischen der Verzweigung Brüttisellen und Zürich-Ost. Und ein bisschen mehr Geduld braucht es auch noch auf der A4 Winterthur Richtung Schaffhausen zwischen Winterthur Nord und dem Riedhölzli-Tunnel.
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2: Bei uns ist jetzt Zeit für unser beliebtes Gewinnspiel. Wahr oder nicht wahr? Zum Gewinnen gibt es einen 50-Franken-Gutschein vom Hotel-Restaurant Kleinrigi. Jetzt anrufen zu mir im Studio auf die Nummer 08 48 80 00 88 zum Mitmachen. In der Zwischenzeit machen wir weiter mit der meisten Musik. Abwechslung. Ich bin Corina und wünsche euch einen wundervollen Abend.
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0: Schätzli, ab dem Ferien haben wir's. Ihr geht mit Radio Top in Richtung Feierabend und ich darf jetzt hoffentlich jemanden ins Hotel-Restaurant Kleinrigi schicken.
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0: Bei mir in der Leitung habe ich den Alex aus Uesslingen. Man merkt es in dieser Hitze, man sucht ein bisschen den Schatten. Den besten Schatten geben ja die Bäume. Bäume sind aber nicht nur gut für eine kühle Umgebung, sondern auch für den Lebensraum der Tiere. Meine Behauptung, dass es eben mehr Bäume gibt, übernimmt jetzt die Stadt St. Gallen auf privaten Grundstücken Kosten für neue Bäume inklusive Pflanzung. Ist das wahr oder nicht wahr?
2: Ich glaube, das ist nicht wahr.
0: Es stimmt tatsächlich, es ist wahr, die Stadt St. Gallen, die übernehmen die Kosten für eine Pflanzung von einem Baum und den Baum selber. Also für alle, die in der Stadt St. Gallen wohnen und Interesse haben an einem Baum, unter www.stadtsg.ch/baumantrag könnt ihr euch registrieren. Alex, schade, danke dir vielmals fürs Mitmachen. Du wohnst ja nicht in St. Gallen, gell?
2: Nein, Thurgau.
0: Gibt es keinen Baum für dich?
2: Nein.
0: Außer du pflanzt ihn selber.
2: Genau.
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1: Tiziana Casauro bei mir im Studio.
2: Hallo.
1: Was gibt es heute in den Top-News?
2: Ja, der Thurgau steht im Visier, sind ein bisschen unartig. Also nein, wie so gesagt, Gemeinde Braunau.
1: Was machen sie?
2: Hey, im Thurgau gibt es rund 4'000 Asylsuchende, die auf Gemeinden verteilt werden. Und Braunau ist die Gemeinde, die bis heute noch zu wenig Asylsuchende aufgenommen hat.
1: Und jetzt, was passiert?
2: Jetzt werden es verdonnert, zwei weitere aufzunehmen. Aber mehr dazu gibt es heute Abend.
1: Was haben sie noch?
2: Hast du auch schon etwas auf Thema bestellt?
1: Bis nein, im Fall noch gar nie.
2: Wirklich nicht. Das hat dich noch nie so gereizt.
1: Gar nichts, nein.
2: Das war günstig.
1: Es kommt mir so billig über, dass mich noch gar nie gereizt hat, um etwas zu bestellen.
2: Das stimmt. Ja, die Schaffhausen macht die Kinderkleiderbörse nach 23 Jahren dicht. Sie gehen davon aus, dass viele eben immer mehr auf den billigen Import sitzen. Ja, wie die Geschäftsführerin damit klarkommt, dass ihr Lebenswerk muss begraben muss, das erzählt sie uns heute Abend. Übrigens, falls ihr noch Kindersachen braucht, bis am 25. Juli ist die Wunderfiz zu Schaffhausen noch offen.
1: Heute Abend einschalten, ab 6 Uhr.
2: Genau,
1: Teletop
2: bis
1: dann.
2: Tschüss miteinander.
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1: Wetter. Es ist ein sehr typischer Nachmittag. Auf den Abend kann es teils auch wieder zu heftigen Regengüssen kommen. Gewarnt wird auch vor Gewitter mit Sturmböen sowie auch Hagel. Temperaturen aktuell im Topland, Frauenfeld und Männendorf 29 Grad und das Oberstädte messen wir 27.
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1: Zu uns Auto folgende Meldungen. 7 Kilometer Stau auf der R2 Luzern Richtung Gotthard zwischen Erstfeld und Göschenen. Dort haben wir Verkehrsüberlastung auf mehreren Abschnitten, das weil der Gotthardtunnel wegen einem Pannenfahrzeug gesperrt ist. Dann haben wir länger wegen einem Pannenfahrzeug auch auf der A1 St. Gallen Richtung Zürich zwischen Utzwil und Wiel. Der rechte Fahrstreifen ist dort gesperrt. Dann braucht es mehr Geduld auf der A4 Winterthur Richtung Schaffhausen zwischen Winterthur Nord und dem Ried-Hölzli-Tunnel. Dann staut es noch zu Uster Richtung Hinwil zwischen Ahrtal und dem Kreisel Wetzikon. Dasselbe in der Gegenrichtung und wie üblich zieht es an auf dem Zürcher Nord- und Westring. Ich wünsche allen unterwegs ganz eine gute und vor allem eine sichere Fahrt.
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1: Es geht jetzt dann gerade in unseren Non-Stop-Top-Mix hier bei uns auf Radio Top. Für mich geht es jetzt aber heim, nämlich mein Zelt holen. Und dann gehe ich mit dem Andi zusammen auf Jonschwil ins Pfadilager.
2: Ja, wir haben ein Ferienprogramm bei uns im Programm. Das heisst, wir wechseln uns über gegenseitig ab. Aber wir haben coole Ideen und Projekte vor mit euch, die daheim bleiben, weil Ferien daheim ist am schönsten. Und darum müsst ihr jetzt mit mir vorleben bis 7 Uhr zu Abend. Aber ich glaube, es kommt schon gut. Corinna hat die Musik-Playlist schon geladen und darum kommt es jetzt super gut. Und wir wünschen euch dann viel Spass im grössten Pfadilager hier im Topland.
1: Danke vielmals!
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0: ist einer von den ganz grossen aus den 90ern, meine Damen und Herren. Der Lieblingssong zum Beispiel vom Radio-Top-Hörer Thomas aus dem Schellenberg im Liechtenstein. Wakefield Saturday Night haben wir gehört. Wir haben die meisten 80er und 90er und wir haben in der nächsten Stunde wieder ganz viel für euch von dem parat gemacht. Unter anderem Cyndi Lauper mit ihrer Hammer-Stimme gibt's unter anderem dann gerade auf der anderen Seite von den Nachrichten.
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0: Das ist der Donnerstag, der 16. Juli. Guten Abend miteinander.
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10: Ich bin der Dario Jecker. In der Stadt Zürich ist ab morgen Feuermachen verboten. Das teilt die Stadt mit. Wegen der anhaltenden Trockenheit sei dieser Schritt unvermeidlich. Damit ist auch Grillieren auf öffentlichen Grillplätzen oder das Bräteln mit Holz verboten. Das Verbot umfasst auch das Abbrennen von Feuerwerk und Höhenfeuer. Seit Ende Juni gilt im ganzen Kanton bereits ein Feuerverbot im Wald und in Waldesnähe. In der Schweiz sind in diesem Jahr deutlich weniger Asylgesuche eingegangen. Insgesamt haben von Januar bis Juni gut 9.700 Menschen ein Asylgesuch gestellt. Das sind rund 16% weniger als ein Jahr zuvor, heisst es vom Bund. Es seien weniger Migrantinnen und Migranten in Süditalien angekommen. Die Karten-App des Bundes Swisstopo ist seit ihrer Einführung mehr als 4 Millionen Mal heruntergeladen worden. Mit einem neuen Update erhält die kostenlose App zusätzliche Funktionen. Neu erleichtern markante Orientierungspunkte die Navigation und auch die Suchfunktion wurde verbessert. Außerdem können Touren flexibler geplant werden. An schönen Wochenenden wird die App laut Swisstopo bis zu 300.000 Mal täglich genutzt. Der Zürcher Flughafen hat fast 700 Sonnenblumenschlüsselbänder verteilt. Damit können Passagiere mit unsichtbaren Beeinträchtigungen signalisieren, dass sie bei Kontrollen mehr Zeit benötigen. Die Sonnenblumenschlüsselbänder kämen bei den betroffenen Personen und den Flughafenmitarbeitenden gut an, so der Flughafen.
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0: Zwischingen haben wir im Moment 28 Grad, zu Ramsen 29 und zu Niederwil bei Gossau sind es im Moment 26 Grad. Es ist recht sonnig im Verlauf vom Nachmittag, sehen aber Wolken auf und es kommt zum Teil heftig auch Gewitter. Wenn wir jetzt auf den Wetterradar schauen, dann wird es so um die 7 Uhr umeinander im Raum Zürich rum kläpfen und tätschen und dann zieht die Gewitterzelle weiter und erreicht dann unter anderem zum Beispiel die Bündner Herrschaft, also etwa am 7:30 Uhr zur Abend und etwa um die 8 Uhr rum ist dann die Region Werdenberg-Liechtenstein an der Reihe. Also ja, macht euch bereit für die Gewitter heute Abend, die zum Teil auch wieder Unwetterpotenzial könnte dabei haben.
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0: Übersicht mit dem grossen Auto 1 Zürich Richtung St. Gallen zwischen der Raststätte Kemptal Süd und Wülflingen. Dort haben wir einen Unfall und darum kommt es zu Behinderungen. 1 St. Gallen Richtung Zürich zwischen Utzwil und Wiel. Dort haben wir ein Bannenfahrzeug, das uns stört und der rechte Fahrstreifen ist dort blockiert. A2 Luzern Richtung Gotthard zwischen Erstfeld und Güschenen 7 Kilometer Stau, Verkehrsüberlastung. Ihr verliert über eine Stunde auf mehreren Abschnitten in den Stau. Empfohlen wird die Alternativroute über die Wallensee-Autobahn und dann über den A13 San Bernardino-Tunnel. Dann Stau zu Osterrichtung Hinwil, zwischen Antan und dem Kreisel Zwetziken und dasselbe in die Gegenrichtung und Wüblich zieht es auch an auf dem Zürcher Nord- und Westring.
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0: Einen schönen guten Abend. Ja, wir haben Ferienstimmung bei uns im Team und darum kommen wir immer wieder auf spezielle Ideen. Und eben morgen senden wir aus dem grössten Pfadilager aus dem Topland, nehmen wir das kantonale in Jonschwil, wo einige Pfadis zusammenkommen. 2500 Kids und Corina und Andi tun heute Abend bereits schon dort übernachten. Und darum habe ich gesagt, weisst du was, hey, dann tue ich den Feierabend jetzt fertig moderieren, damit sie können ihr Zelt aufstellen, weil ihr könnt garantiert sein, das geht länger, weil sie haben beides scheinbar linke Hände zum Zelt aufstellen. Auf den Social Media Seiten erfahren in jedem Fall, wie es ihnen ergangen ist. Wir haben jetzt den Topmix aus 4 Jahrzehnten wieder parat und dort gibt es unter anderem jetzt gerade den Zuckerlo aus den 2000er für euch. Und ich wünsche euch ganz einen guten Start in die Feierabend und hilfe euch, dass es rascher geht, falls ihr noch müsst, die letzten Sachen erledigen müsst.

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0: Hier ist Radio Top, 16 Minuten ab 5 Uhr. Andi und Corinna, die sind daheim am Packen für das kantonale Pfadilager. Sie gehen auf Tatzen, so heisst der imaginäre Ort in Jonschwil, wo über 2500 Kids jetzt am Zelten sind, am Pfadfinderleben geniessen. Und der Andi und Corinna haben selber keine Ahnung von der Pfadi. Aber wir haben natürlich bei unserem grossen Team doch den einen oder anderen, der mit Pfadi Erfahrung hat. So zum Beispiel der Chef vom Dienst vom Fernsehen, vom Teletop, der Sven. Und Corinna hat sich da heute schon mal ein paar Tipps geholt.
1: Sven, du warst 15 Jahre in der Pfadi gewesen. Erzähl mal, was erwartet uns in diesem Pfadilager?
2: Vieles, sehr vieles. Ich würde sagen, was erwartet da ja mehr? Am meisten erwarten da einfach ganz viele lustige Kinder und Teenagers, wo einfach bereit sind, zum Sachen wagen, improvisieren, einfach mal rausgehen, ausprobieren. Das ist eigentlich das, was du am meisten machst in der Pfadi.
1: Kannst du mir vielleicht noch so ein paar Basics erklären von der Pfadi oder ein paar Wörter?
2: Okay. Also das, was wahrscheinlich die meisten wissen, sind Pfadi nehmen. Jeder Pfadi.
1: Genau, da habe ich auch schon gehört. Ja, genau. Weißt du, dein Pfadi-Name war?
2: Ich bin der Lumos.
1: Der Lumos? Licht, oder?
2: Ja.
1: Weiss ich von Harry Potter.
2: Ja, von der Kunst auch, glaubst du. Genau. Also, das ist sicher das Wichtigste. Das ist sicher auch das, was man gegen aussen am meisten kennt.
1: Super. Ja, hast du noch irgendeinen Tipp für unsere Experience?
2: Offen sein, bereit sein zum Dreckig sein. Also, nimm Kleider mit, die dreckig werden können.
1: Auf jeden Fall, ja.
2: Bereit sein für eine kurze Nacht, weil das sind meistens die lustigsten Übungen, weil dort geben sich die Leiter wirklich mega viel Mühe. Für eine gute Nachtübung wird viel Einsatz geleistet. Ja, es kann ein bisschen gefürchtet sein, aber das ist ja das Ziel. Aber es ist vor allem spannend und die Geschichte vom Lager vorantreiben. Jedes Lager hat eine Geschichte, das wird auch eher sein.
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1: Also morgen und Sie sind sich jetzt am Vorbereiten und wir liefern Musik zu der Vorbereitung, damit man noch Ringer packen kann. Das ist der Bob Marley bei Radio Top. Guten Abend miteinander.

0: Hallo und guten Abend, hier ist Radio Top. Wir haben die meiste Musik für euch zum Feierabend. Eine halbe Stunde lang gibt es bei uns Musik am Stück mit unserem 30 Minuten Nonstop Top Mix, was jetzt dann gerade wieder gibt. Und da erwartet euch unter anderem der Bloodhound Gang mit der Bad Touch, eine heisse Nummer aus den 2000er.
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0: Im Moment haben wir es gerade lieber bei der Hüppenbäckerei 28 Grad. Sionschwil, das Tatzen, also dort, wo das Fadi-Lager ist, 28 Grad. Und das Lindau bei Winterthur 27 Grad. Heute Abend könnte es Krach geben. Das Ganze nicht wegen dem Krach am Bach, sondern das Ganze wegen dem Gewitter, das es geben kann. Gewitterwolken ziehen auf. Etwa so um die 7 Uhr in der Region Zürich müssen wir rechnen. Und später dann zieht die ganze Gewitterfront über den Wallensee Richtung Fürstentum, Liechtenstein und St. Galler Oberland. Wir haben auch für euch wieder den Blick auf den Wetterradar. Von Donnerstagabend, also bis zum Samstag, haben wir ein bisschen Tief überall und es kann immer wieder mal Gewitter kommen.
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0: Da gehen wir in die Region Wiel-Utzwil, St. Galler Richtung Zürich zwischen Utzwil und Wiel. Verkehrsbehinderung wegen einem Bannenfahrzeug. Dann Uster Richtung Hinwil zwischen Antal und Breisel zu Wetziken. Dort verlieren wir 15 Minuten im Moment. Und natürlich Stau auch jeden Abend rund um Zürich herum. Besonders auf dem Zürcher Nord- und Westring. Und dann gehen wir noch vor der Gotthard miteinander schauen. Und zwar A2 Luzern Richtung Gotthard zwischen Erstfeld und Göschenen. Dort stehen da 8 Kilometer. Das ist über eine Stunde, die wir verlieren. Also eineinhalb etwa. Die Alternativroute dort empfohlen. A13 San Bernardino Tunnel. Wir wünschen dort, wo es geht, eine gute Fahrt und ein Gruß zu unserem Auto.
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1: Ja, und der Radio Top hat auch den zuverlässigsten Verkehrsservice. Achtung, Autofahrer A3, Chur Richtung Zürich. Zwischen Pfäffiken und Schindeligi, dort haben wir Gegenstände auf der Fahrbahn. Fahrt vorsichtig. Ich sag's nochmal. A3, Chur Richtung Zürich, zwischen Pfäffiken und Schindeligi. Achtung, Gegenstände auf der Fahrbahn. Fahrt vorsichtig und kommt gut und sicher an euer Ziel.

0: Da ist Radio Top. Und wir haben die meisten 80er und 90er für euren Feierabend. Natürlich auch für die, die jetzt noch ein bisschen weiter arbeiten müssen. Es gibt ja den einen oder anderen, wo vielleicht erst an die Schicht angefangen haben. Aber auch euch denken wir mit Berlin, Take My Breath Away, eine Hammernummer aus den 80er. Gibt's bei uns unter anderem nach den Nachrichten. Und er ist heute schon in den Startlöchern. Ich habe das Gefühl, der ist die ganze Woche immer im Flow, weil ich komme jeden Tag von ihm eine Sprachnachricht über und erzählt mir den Countdown ab, bis es soweit ist, der Flavio.
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1: Donnerstagabend, 16. Juli. Guten Abend miteinander.
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3: Ich bin der Dario Jecker. Ein Mann ist heute Morgen bei einer Auseinandersetzung im Kreis 4 lebensbedrohlich verletzt worden. Die Stadtpolizei Zürich traf in der Bäckeranlage auf den schwer verletzten 52-jährigen Deutschen, wie sie mitteilt. Die Polizei nahm kurz darauf den Tatverdächtigen, einen 34-jährigen Iraner, fest. Der Tathergang und die Hintergründe sind derzeit noch unklar. Die Polizei sucht dringend Zeugen. Das Medienhaus Ringier widerspricht der Meldung des Online-Portals Republik. Dieses hatte gestern berichtet, dass der Sonntagsblick per Ende Jahr eingestellt würde. Ringier hält in einem internen Schreiben, das Kirsten SDA vorliegt, fest, der Sonntagsblick wird wie bisher am Wochenende mit einem eigenständigen, starken publizistischen Produkt präsent sein. Allerdings könnte die Wochenendausgabe künftig bereits am Samstag ausgetragen werden, so Ringier. Goalie Marvin Hübel wechselt auf die kommende Saison hin zum Grasshopper Club Zürich. Das teilt der Grasshopper Club mit. Der 23-Jährige hat bei den Zürchern einen Zweijahresvertrag unterschrieben. Zuletzt war Hübel Stammgoalie beim FC Aarau. Dabei absolvierte er insgesamt 112 Pflichtspiele für den FC Aarau, wobei er 30 Mal ohne einen Gegentreffer blieb. Der belgische Radrennfahrer Tim Merlier gewinnt die 12. Etappe der Tour de France. Für Merlier ist es bereits der 3. Etappensieg an der diesjährigen Tour de France. Tadej Pogacar behält das Maillot Jaune derweil mit weiterhin viel Vorsprung.
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1: Ja, heute Abend kann es Gewitter kommen. Jetzt gerade ist eine Hagelwarnung für die Region Werdenberg-Liechtenstein. Also falls ihr dort umeinander wohnt oder unterwegs sind, dort könnte es jetzt dann gerade Hagel geben. Und sonst eben muss man immer wieder mit den Regengüssen rechnen, die umeinander sind. Und temperaturmässig haben wir Zollmishausen im Steinebrunn. Dort momentan 28 Grad. In Dübach sind es 27 und Oberglatt 26 Grad.
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1: Achtung, Autofahrer auf der A3, Chur Richtung Zürich zwischen Pfäffiken und Schindeligi haben wir Gegenstände auf der Fahrbahn. Weiter Oster Richtung Hinwil zwischen der Antal und dem Kreisel Wetzikon an beiden Seiten gibt es Verkehrsbehinderungen und auch rund um den Zürcher Nord- und Westring. Und last but not least A2, Luzern Richtung Gotthard zwischen Erstfeld und Göschenen. Dort stehen wir 7 km im Stau. Das ist ein Zeitverlust von 1 Stunde und 10 Minuten.
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1: Ja, Corina und Andi, die sind am Zelt auf Schloss. Sie sind nämlich morgen live dabei im Kantonslager von der Pfadi. Also 2500 Kids und Andi und Corina mit drin. Und damit sie auch richtig in Feeling kommen und einfach nicht morgen irgendwann daherraschen, tun sie ja heute Abend dort übernachten. Und darum übernehme ich jetzt die letzte Stunde hier vom Feierabend. Und ja, ich freue mich schon auf die ersten Insta-Stories dann auch vom Andi, wenn es um den Zeltaufbau geht. Ja, ich habe gehört, dass um die 7:30 rum werden die Zionschwil eintreffen oder zu Tatzen, wie der imaginäre Ort heisst in Jonschwil. Und wir starten den Topmix aus 4 Jahrzehnten und dort mit dabei unter anderem aus der Sparte 70er UB40, I Got You, Babe. Aber öffnet immer die Stunde mit Genesis und Invisible Touch. Einen schönen guten Abend in der Region Wil, guten Abend Winterthur und auch einen schönen guten Abend im Kanton Thurgau.

Radio Top am Viertel ab 6 Uhr heute Abend muss man mit heftigen Gewittern zum Teil rechnen. Man rechnet so um die 7 Uhr in der Region Zürich und um die 8.30-9 Uhr zum Beispiel im St. Galler Rheintal und im Fürstentum Liechtenstein. Und ganz allgemein überall hat man inzwischen rausgegeben Feuerverbot, Kanton St. Gallen und Zürich. Zum Teil eben Stufe 5, sehr grosse Gefahr, keine Feuerwache im Wald wegwerfen von Zündhölzchen und Zigaretten. Gut, das sollte man sowieso nicht einfach so machen. Aber auch Feuerwerk. Und gerade beim Feuerwerk, da wissen wir ja, das ist so ein Thema schlechthin für sich. Es gibt die, die Feuerwerk lieben um den 1. August umeinander und die es kaum erwarten können, schon 2 Tage vorne und 2 Tage nachher noch böllern. Und dann gibt es eben die, die sagen, braucht es sowieso nicht. Und ich glaube, das Jahr ist es wahrscheinlich so, dass man wahrscheinlich eher kein Feuerwerk am 1. August kann zünden. Aber jetzt auf jeden Fall sowieso nicht, weil eben wir haben ein absolutes Feuerwerkverbot in den Kantonen St. Gallen und Zürich im Moment. Und wir schieben die Musik wieder an. Wir haben Feuerwerk in Sachen Musik. Ganz angenehm, auch für dir. UB40, I got you, babe. Viertel ab 6 bei Radio Top.

0: Das ist Radio Top und wir starten gerade wieder mit dem 30 Minuten Nonstop Top Mix. Eine halbe Stunde lang Musik am Stück, ein Hit jagt der andere. Von Earth, Wind and Fire über Alpha Will, Shania Twain und ganz viel für euch, für euren Vierabig.
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0: Egal ob Zislike, Zwil oder Zöttwil am See, überall hat es momentan gerade 28 Grad auf dem Thermometer. Und in der Nacht muss man dort und da mit Gewitter rechnen. Und die Gewitter, die können zum Teil recht heftig ausfallen. Hagel zum Beispiel ist angekündigt für die Region Werdenberg und das Fürstentum Liechtenstein. So etwa zwischen 8 und 9 Uhr heute Abend.
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0: Achtung, Gegenstände auf der Fahrbahn A52, Fahrstrasse Hinwil Richtung Zürich, zwischen Oettwil am See und Esslingen, Verkehrsbehinderungen wegen diesen Gegenständen auf der Fahrbahn. Und dann haben wir noch A2, Luzern Richtung Gotthard. Und dort zwischen Amsteg und Göschenen, dort Verkehrsüberlastungen verlieren bis zu einer Stunde momentan 6 Kilometer Stau. Rund um den Ahrtal umeinander, dort bei Wetzikon Stauz und um den Zürcher Nord- und Westring Stauz. Und dann gehen wir noch ganz schnell schauen, da ist noch etwas reingekommen, und zwar eine weitere Unwetterwarnung, jawohl, richtig Zürich und Zürichseegebiet, dort muss man ungefähr um die 7 Uhr rum mit heftigen Gewitter rechnen. Also einfach allgemein heute Abend aufpassen, egal ob wir unterwegs sind oder daheim, wenn nicht nied- und nagelfest ist, innen und Fenster zumachen, wenn es dann kommt.
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0: Twin and the Waves, da ist Radio Top und wir unterbrechen ganz schnell 30 Minuten Nonstop Top Mix für eine dringende Verkehrsmeldung an 52 Fahrstrasse hin, weil Richtung Zürich zwischen der Ausfahrt Esslingen und Eck Verkehrsbehinderungen. Stachelbeere im Hals. Entschuldigung, also ich sage es nochmal an. 52 Fahrstrasse, Hinweil Richtung Zürich, zwischen der Ausfahrt Esslingen und Eck, Verkehrsbehinderungen wegen Gegenständen auf der Fahrbahn.
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1: Hier ist Radio Top und wir haben Unwetterwarnung in dem Moment hineinbekommen, und zwar für die Region Werdenberg, Liechtenstein und teils Rheintal, und zwar Unwetterstufe 3. Achtung, es muss mit Sturmböen und Hagel gerechnet werden, da sie der Region Werdenberg, Liechtenstein und Teil vom St. Galler Rheintal.
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0: Radio Taf da, kurz vor dem 7. Uhr, am 7. Uhr die nächsten News. Und denken dran, morgen an die Arbeit, der Morgen bei Radio Top. 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Und nach den Nachrichten wartet Donna Summer für euch.
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6: Ich bin der Dario Jecker. Ein Mann ist heute Morgen bei einer Auseinandersetzung im Kreis 4 lebensbedrohlich verletzt worden. Die Stadtpolizei Zürich traf in der Bäckeranlage auf den schwer verletzten 52-jährigen Deutschen, wie sie mitteilt. Die Polizei nahm kurz darauf den Tatverdächtigen, einen 34-jährigen Iraner, fest. Der Tathergang und die Hintergründe sind derzeit noch unklar. Die Polizei sucht dringend Zeugen. Das Medienhaus Ringier widerspricht der Meldung des Online-Portals Republik. Dieses hatte gestern berichtet, dass der Sonntagsblick per Ende Jahr eingestellt würde. Ringier hält in einem internen Schreiben, das Kirsten SDA vorliegt, fest, der Sonntagsblick wird wie bisher am Wochenende mit einem eigenständigen, starken publizistischen Produkt präsent sein. Allerdings könnte die Wochenendausgabe künftig bereits am Samstag ausgetragen werden, so Ringier. Goalie Marvin Hübel wechselt auf die kommende Saison hin zum Grasshopper Club Zürich. Das teilt der Grasshopper Club mit. Der 23-Jährige hat bei den Zürchern einen Zweijahresvertrag unterschrieben. Zuletzt war Hübel Stammgoalie beim FC Aarau. Dabei absolvierte er insgesamt 112 Pflichtspiele für den FC Aarau, wobei er 30 Mal ohne einen Gegentreffer blieb. Der belgische Radrennfahrer Tim Merlier gewinnt die 12. Etappe der Tour de France. Für Merlier ist es bereits der 3. Etappensieg an der diesjährigen Tour de France. Tadej Pogacar behält das Maillot jaune derweil mit weiterhin viel Vorsprung.
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0: Ja, da haben wir es gerade, Dolf, im Moment 27 Grad, so auch das Oberutzwil auf dem Freudenberg und das Winterthur, dort sind es im Moment 26 Grad. Man muss mit Gewitter rechnen, aktuell gerade Gewitterzellen im Raum Werdenberg-Liechtenstein, wo Hagel mit sich bringt, aber auch in der Region Winterthur sind Gewitter möglich in der nächsten Stunde in der Region Winterthur-Zürich. Verschont bleiben im Moment in der nächsten Stunde zum Beispiel Jonschwil, dort wo das grosse Pfadilager ist, wo unsere Corinna und der Andi werden übernachten und morgen von dem Campus senden bis jetzt. Aber wie gesagt, es kann sich in der Nacht noch ändern. Darum der Blick auf den Wetterradar lohnt sich immer aktuell. Wie gesagt, Hagelgefahr und Unwettergefahr in der Region Werdenberg-Liechtenstein und auch in der Region Winterthur-Zürich sind Gewitter in der nächsten Stunde möglich.
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0: Und da schauen wir aktuell in der Region Utzwil. Eins Zürich Richtung St. Gallen zwischen Utzwil und Gossau verlieren dort 20 Minuten im Baustellenbereich. A2 Luzern Richtung Gotthard zwischen Erstfeld und Göschenen. Dort sind wir 7 Kilometer im Stau. Das ist ein Zeitverlust von über einer Stunde. Wir wünschen eine gute Fahrt.
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2: Ich will heute gar nicht um den heißen Brei herumreden. Ich sage es, wie es ist. Ich verstehe von Fußball eigentlich nichts. Der Ball ist rund, der muss ins Goal. Je mehr Goal das es gibt, desto besser. Dann hat irgendeine Mannschaft gewonnen. So viel zu meinem Fußballverständnis. Aber zum Glück steht heute jemand vis-à-vis von mir, der bei diesem Sport sehr gut rauskommt. Und ich freue mich sehr, dass er da ist. Johann von Landen, herzlich willkommen im Top Hoch 3.
3: Merci vielmals.
2: Fußball ist bei dir eine Leidenschaft, eine richtige Leidenschaft, die weit, weit zurückgeht. Du hast das lang profimässig gemacht. Was hat Fußball heute für einen Stellenwert bei dir?
3: Oh, immer noch. Ist alles. Ist eigentlich mein Leben. Seit ich angefangen habe zu laufen, erinnere ich mich, dass ich mit dem Ball immer gespielt habe. Und immer noch heute, das ist mein Job. Und eben, wenn ich das Hobby als Job machen konnte, ist natürlich sehr schön gewesen, die Zeit. Und jetzt versuche ich natürlich, ein paar Jungs auch unterstützen, damit sie auch eine schöne Karriere haben können. Und ich mache viel dafür, dass ich auch das erleben kann, was ich auch erlebt habe im Fußball.
2: Über das reden wir gerade noch ein bisschen mehr. Ich gehe ganz schnell ein paar Jahre zurück. Ich muss es ansprechen. 2004. EM-Spiel Schweiz gegen Frankreich. Und Johann von Landen gleicht zu einem 1:1 aus. Und du verfestigst dich oder hast dich mit dem eigentlich in den Erinnerungen von jedem Schweizer und jeder Schweizerin verfestigt. Bis heute unvergessen. Wie war das damals für dich, wo du dort das Goal geschossen hast?
3: Oh, unglaubliches Gefühl. Wenn ich zurückschaue, ist immer noch da. Das ist, glaube ich, wenn ich auf der Straße irgendwo im Winterthur laufe, in der Altstadt, und mich jemand kennt, redet man gerade auf das Goal gegen Frankreich. Ist sicher ein schöner Moment, als 18-Jähriger, wo dort Köbikon mir die Möglichkeit gibt, von Anfang an zu spielen. Und ja, das Goal ist schön, sehr schön für mich. Und immer noch bin ich der Rekordhalter von der Europameisterschaft. Darum noch spezieller. Und ja, ich bin mega stolz, dass ich das erleben durfte.
2: Du hast es ein bisschen angesprochen. Du bist damals der jüngste EM-Goalschütze überhaupt gewesen. Und ich glaube, das bist du bis heute immer noch. Also du bist, seit, ja. Es hat niemand mehr Jüngeres gegeben.
3: Ich habe gedacht, jetzt die letzte WM ist fertig, aber es hat keiner von den Jungen das Goal geschossen, somit bin ich immer noch der Rekordhalter. Ja.
2: Du bist ja der ewige Jüngste, kann man sagen.
3: Genau, mal schauen, wie lange noch, aber es ist schön, dass ich noch dort da mitrede.
2: Ja, aber es macht dich schon auch immer noch ein bisschen stolz, oder?
3: Ist schön, ich denke, alles, was du im Fußball erlebst, Europameisterschaft, wenn du irgendwo in der Geschichte kannst bleiben, ist immer schön, ja.
2: Wie schaust denn du heute so Länderspiele oder so EM, WM? Hockst du dort und hoffst, dass niemand die Jungs ein Goal schiesst, damit du möglichst lange noch einfach der Jüngste darfst bleiben?
3: Nein. Ich schaue zu, so Fußball, wenn du Fußball gerne hast, dann schaust du jeden Match. Wenn es WM Schweiz spielt, wenn Kolumbien spielt, da bin ich dabei, ja.
2: Es ist ja damals, man kann sagen, es ist eine Überraschung gewesen, oder? Und dann hast du dich mit dem verfestigt, bist die Jüngste, eben haben es vorher gesagt, der Goalschütze überhaupt von allen Zeiten gewesen. Ruhm und Ehre kommt ja dann auch mit, aber dann kommt auch Druck, oder? Der Druck von außen, Druck von keine Ahnung. Auf der einen Seite ist man überrascht, auf der anderen Seite erwartet man jetzt eigentlich auch konstant in so einer Leistung. Wie bist du damit umgegangen? Was ist das? Wie hat sich dein Leben in dem Moment verändert?
3: Bei mir selber nicht viel, aber sicher bei meinem Umfeld sicher schon viel mehr. Auch als ich zurück zu PSV gegangen bin, nach der EM, ist die Beziehung mit dem Trainer schon ein bisschen anders gewesen. Es sind viel mehr Leute, die auf mich gewartet haben plötzlich. Bei den Trainings und auch Fernsehen sind da gewesen, ist mein Interesse da gewesen plötzlich. Und dann ist etwas passiert bei PSV, wo ich halt heute immer wieder an die Jungen weitergebe, die Erfahrungen, die du machst mit den Trainern, ist etwas passiert. Und nicht mehr irgendwo als, soll ich sagen, nicht mehr der kleine Juanito, den er mir gesagt hat, bist, sondern du bist jetzt, ja, ich habe die Anforderungen gemacht, ich wollte spielen. Und ja, habe ich immer gespielt und bist immer ungeduldig, willst zeigen, das, was du erlebt hast. Als Europameisterschaft, die ich gemacht habe, habe ich bestätigen bei BSV und habe immer weniger Chancen bekommen. Und dadurch sind dann die anderen Stationen gekommen, wo ich musste Entscheid treffen, weitergehen auf Italien und dann nochmal zurück auf Holland und immer wieder so gegangen, bis ich dann irgendwo in Salzburg wirklich dann mich auch wohl gefühlt habe. Aber das Go hat sicher viel gemacht für meine Karriere. Ja.
2: Es ist wahnsinnig, was ein Goal kann auslösen kann, was das kann verändern kann, was das kann machen kann. Das ist etwas, das gibt es nur im Sport. Oder? Das ist ein so ein Moment, wo alles, das ganze Leben verändert.
3: Ist so. Aber ich denke, auch in der Schweiz, ich durfte 40 Länderspiele machen. Im Ganzen waren es 7 Goal gewesen. Mit der Schweizer Nazi. Zweimal an der Europameisterschaft durfte ich dabei sein. 2 Weltmeisterschaften habe ich leider verletzungsbedingt nicht mitmachen können. Aber auch, ich denke, eine schöne Karriere. Ich bin dankbar für das Go immer noch. Leute erinnern sich daran, aber mit Salzburg bin ich auch Meister geworden zweimal. Auch beste Spieler gewählt worden in Österreich. Ich denke, in der Schweiz mit Zürich Champions League gespielt. Ich blicke schon auf viele andere Sachen zurück, nicht nur auf das Goal. Aber sicher Leute erinnern sich mehr an das Goal gegen Frankreich. Ja.
2: Was würdest du sagen, ist in deiner ganzen 19-jährigen Karriere der Höhepunkt gewesen? Jetzt, ich kann mir vorstellen, das Goal hat sicher dazugehört, aber du hast es gerade selber gesagt, du hast ganz viele andere Sachen auch erreicht. Über die redet niemand, aber für dich persönlich, was ist der Höhepunkt gewesen?
3: Nein, Leute, die sich mit Fußball befassen, die mich verfolgt haben, wissen schon, sicher mit Zürich, Champions League, wo wir gespielt haben, dort, dann in Salzburg eben auch Meister geworden. Und für mich ist es auch ein Moment, ich denke, jedes Spiel, das du kannst machen, geniessest und das bleibt viel in Erinnerung. Also nicht nur das Spiel jetzt gegen Frankreich in der Europameisterschaft 2004. Viele Sachen, die ich erlebt habe, wo ich sehr stolz darauf bin.
2: Fußball hat dein Leben bestimmt. Du bist schon als kleiner Bub Fußball gespielt. Ja. Du bist ja in Kolumbien aufgewachsen. Vielleicht müssen wir schnell in deiner Geschichte ein paar Jahre noch weiter zurück. Oder? Jetzt haben wir bei 2004 angefangen, aber vielleicht müssen wir wo du geboren bist, 1986, in Santa Marta. Ein wunderschöner Ort in Kolumbien. Zumindest wirkt das, ich bin noch nie dort gewesen, ich kann es nicht sagen, aber wenn ich auf Google gehe und Santa Marta, Kolumbien gehe, dann zeigt es mir eine Schwette von wahnsinnig schönen Bildern. Vielleicht, wenn wir dort schnell ansetzen wollen, täuscht die Idylle oder ist es einfach als Paradies?
3: Mache ich schon sagen. Paradies. Ich bin auch ganz am Strand mit meinen Grosseltern aufgewachsen. In Parque Tayrona heisst es. Und dort hat meine Mutter auch meinen Stiefvater Roger von Landen kennengelernt, der dort Ferien gemacht hat und sich verliebt hat. Und so hat es sich ergeben, dass ich überhaupt dann in die Schweiz gekommen bin. Ja. Kolumbien, Santa Marta ist ein ganz schöner Ort. Ich empfehle es dir, wenn du mal willst gehen. Wirklich mega.
2: Du bist ja dann erst mit 11 in die Schweiz gekommen. Erzähl mal ein bisschen von dem Santa Marta. Fußball war ja dort für dich schon eine Leidenschaft. Wie ist das gewesen? Wie bist du aufgewachsen?
3: Na, als Kleiner mit meinen Grosseltern. Die haben, meine Mutter war schon in der Schweiz. 1991 ist sie schon in die Schweiz gekommen. Wir sind noch dort mit den Grosseltern geblieben. Ich bin ganz normal in die Schule gegangen. Und am Abend hatte ich Fußballtraining. Ich war der Einzige in der Familie, der für einen Fußballverein auch gespielt hat im Dorf. Meine Cousins, alle Top-Talente, wirklich gute Spieler, aber keiner hatte irgendwie Lust gehabt, Match-Training, und ich war immer da, ich habe kein Training verpasst. Und ja, ich habe Fußball schon als bisschen geliebt und ich habe nur eins gesehen, wirklich Fußballprofi werden von Anfang an. Und den Weg habe ich so entschieden, seit ganz klein. Ist ganz speziell eigentlich. Ja.
2: Aber wo du in die Schweiz gekommen bist, ich glaube, ich habe das irgendwo gelesen, du hast nicht damit gerechnet, dass du jemals wieder Fußball spielst. Du hast ja die Schweiz nicht kennt, du hast ja nicht gewusst, was dich da erwartet, genau. Oder?
3: Nein, ich musste rennen. Ich muss sagen, in die Schweiz kommen hat sicher 2 Wochen gebraucht, bis ich das Ganze ein bisschen realisiert habe. Ich bin gerade in die Schule. Es war schwierig am Anfang. Und Fußball, ich habe nicht viel gekannt. Aber nachher habe ich realisiert und gesehen, wie schöne Plätze die ganz, das ist für mich dann das Paradies gewesen, Fußballspiel. In Kolumbien bist du vom Sand, wo nicht so schöne Plätze. Und da schöne Wiesen, also ich sage, es ist für mich dann ein Traum gewesen, können so spielen. Gerade bei FC Flamat angefangen. Und ja, gerade eben nachher und ist alles wunderbar gewesen und sehr schnell gegangen.
2: Ja. Ich wollte sagen, oder? Du hast, es ist ja dann wirklich deine Karriere, hat ja in der Schweiz sehr, sehr schnell einen steilen Aufwärtsweg gezeigt. Du bist ja dann eben FC Flamat, hast du schon gesagt, IB hast du auch schon gesagt, dann bist du wieder ins Ausland. Wenn du jetzt ein bisschen zurückschaust, deine Anfangszeiten hier in der Schweiz, ist es vielleicht ein bisschen zu schnell gegangen oder ist das Tempo richtig gewesen?
3: Im Nachhinein bist du immer schlau. Ich denke, sicher der Transfer von IB zu PSV Eindhoven mit 17. Aber dann muss ich sagen, ja, dann wäre ich nie in der Europameisterschaft gewesen als Junge. Es sind viele Sachen, die du sagen kannst, aber nein, ich glaube, ja, es ist doch schnell gegangen. Von Kolumbien dahin, 12, 13, dann gerade auf 15 und mit 16 schon in der ersten Mannschaft von IB. Das meine ich schon ein bisschen schnell gegangen. Das ist nicht normal, dass so ein Junge mit 16 schon ein Debüt gibt und es gibt, sind selten Fälle und drum. Aber du, es ist wirklich schön, ich habe es erleben und ja, ich denke, der Weg Salzburg ist für mich sicher die Zeit gewesen, die ich am meisten genossen habe in meiner Karriere.
2: Es ist schon schnell gegangen, aber eigentlich für einen jungen Bub, der von Kolumbien in die, ich sage es mal, auch vom Klima her eher in ein kälteres Klima kommt und nichts anderes eigentlich machen als Fußballspiel, ist das doch ein Traum.
3: Genau. Ich habe mich in der Schweiz nach sicher zwei Wochen in der Schule gerade müssen Gas geben. Ich glaube, ein

0: Ich bin mit dem Bruder, wir haben draußen ja, mit dem Ball gespielt. Es war Winter. Da sind ein paar Jungs gekommen. Jungs, hey, komm mit, geh spielen. Und wir haben nichts verstanden. Dann ist der Vater gekommen, gesagt, komm, komm mit. Dann kommt Herr Steinmann, mag mich noch erinnern, und hat uns gerade trainieren lassen mit den Jungs. Ja, dann haben sie gesagt, okay, wo müssen wir da unterschreiben, zum mitmachen. Und ja, haben wir gerade gemacht. Und ich bin gerade am nächsten Tag wieder im Training gewesen, im FC Flamat mit meinem Bruder. Und das ist schön gewesen. Mhm.
1: 19 Jahre lang hast du Fußball gespielt. Und das ist ja vorbeigegangen wie im Flug, kann man sagen. Und so schnell, wie es angefangen hat, genau. So hat sich es dann ja durchgezogen. 2018 hast du den Fußballschuh an den Nagel gehängt. Wieso? Was ist der ausschlagende Punkt gewesen, dass du gesagt hast, jetzt nach 19 Jahren ist es Zeit für mich zum Aufhören?
0: Meine Station in Genf, Servet, hatte ich ganz schlimme Verletzungen, Achillessehne gerissen. Und dann nach der Verletzung hatte ich das Gefühl gehabt, dass ich nicht mehr der Schnellste bin. Und dann bin ich so wild, habe noch mal versucht. Aber ich bin nicht mehr der Spieler gewesen, wo ich will sein, wo ich auf dem Platz will, schnell sein, dribbeln und für meine Mannschaft helfen, meine Qualitäten. Und ich habe das nicht mehr können. Dann habe ich gesagt, jetzt ist es lange nicht. Ja. Das ist der Entscheid.
1: Ist das etwas, was du selber gemerkt hast oder wo dir dein Umfeld hat ein bisschen zeigen?
0: Nein, ich habe es selber entschieden. Ich habe den Vertrag mit Will wollen fertig machen und dann auch richtig Fußball liegen. Genau den Job, den ich jetzt mache, habe ich auch gerade irgendwo auch die zwei letzten Jahre habe ich mir dann schon Gedanken gemacht, was ich nach der Karriere mache. Und das ist dann das, was ich bevorzugt habe.
1: Eben, du hast ja am Fußball, das heißt selber, der Rücken ja nicht ganz gekehrt. Etwas nimmt mich aber gleich noch Wunder, oder? Wenn man so für den Sport lebt, für den Fußball lebt, sich selber eingestehen, dass man nicht mehr mitheben kann, dass man die Leistung nicht mehr bringen kann. Ist das für dich, wie bist du mit dem umgegangen? Ist das mehr ein Problem gewesen für dich? Oder hast du das einfach auch können gut akzeptieren und sagen, gut, nein, meine Zeit ist jetzt vorbei?
0: Ich konnte es gut können akzeptieren. Wenn du weißt, heutzutage Fußball ist sehr athletisch, du musst fit sein. Und wenn du nicht mehr fit bist, dann kannst du das nicht mehr gehen. Ich bin nicht mehr der Schnellste gewesen. Und auf meine Positionen, Flügel, musst können dribbeln, musst können vorbei, musst eins suchen. Und wenn du nicht mehr vorbeikommst und Mühe hast, ich habe mich selber schlecht gefühlt auf dem Platz amigs und das ist dann, habe ich mir dann gesagt, oh, jetzt ist fertig. Genau.
1: Jetzt ist der Moment da, wo ich anfange, die Leute zu beraten. Du bist Spielerberater. Als ehemaliger Fußballprofi gibt es ja nicht so viele Möglichkeiten. Man wird Trainer, man wird Coach oder man wird Berater, irgendwie so in dem Ding rein. Aber erzähl mal schnell, was macht man als Spielerberater?
0: Gut, Zuerst sicher mal mit den Jungs. Wir müssen sicher Respekt vor dir haben, was du gemacht hast in der Karriere. Und musst mit diesen Clubs können kommunizieren, viele Kontakte aufbauen, vertrauensvolle Kontakte aufbauen. Und dem Spieler gute Karriereplanung bringen und zeigen. Ein gutes Team aufbauen hinten dran, damit sie wissen, dass du das ernst nimmst und für den Spieler alles gibst, und auch für den Verein natürlich. Das ist, dass du in der Mitte, ist immer so speziell, du bist in der Mitte vom Verein, vom Spieler, dass sie beide wohlfühlen. Und dort bist du ja, immer am Telefon, bist immer am Schauen für die Jungs, was sie brauchen. Und auch der Verein, wenn sie, jetzt vor allem in der Transferzeiten ist viel los. Spieler, die sich wohlfühlen im Verein und andere, die wollen von Südamerika nach Europa kommen und du kannst dort die Brücke sein, zum unterstützen, zum helfen, dass das möglich ist. Und ich glaube, jedes Talent hat einen Traum und die Karriere können machen, Profi sein und dort musst du unterstützen, musst da sein. Du kennst, du hast den Weg schon gemacht und es ist sicher ein schöner Job, ja.
1: Aber beratest du eher den Spieler oder eher die Mannschaft? Oder gibt es mal so und mal so? Oder muss man sich ein bisschen als Manager vorstellen? Oder ist das nochmal etwas anderes?
0: Du tust deine Spieler auswählen und schaust, ob sie überhaupt mit dir

0: wollen mehr arbeiten, du gehst auf die Spieler. Und auch Eltern, die wollen, dass die Kinder ein Profi werden. Und irgendwo musst du dich auch bewerben für die Spieler. Es sind viele Spielerberater unterwegs in der Schweiz und auch in Kolumbien. Aber ich denke, das Plus, das ich habe mit Kolumbien, die Talente da können helfen für Europa, ist sicher das Plus, das ich habe. Und in der Schweiz muss ich sich für die ganze grosse Talente kämpfen, weil es sind sehr grosse Konkurrenz da in der Schweiz.
1: Konkurrenz, aber auch gute Konkurrenz. Also, ich komme ja nicht raus, ich habe es am Anfang gesagt, Fußball, ich komme ja nicht raus. Ich kann nicht sagen, wer, wo, in welchem Land hat es die besseren Fußballspieler. Wo steht da die Schweiz?
0: Es sind Agenturen, die schon mächtig sind, schon seit Jahren im Fußball drin sind. Und du als Neue kommst rein und möchtest da mitmachen, ist nicht so einfach. Das meine ich mit grossen Konkurrenz. Die sind jahrelange Erfahrung. Mit Leuten, die sicher x Spieler schon betreut haben oder beraten haben. Und das ist sicher dann, ist nicht einfach so reinkommen. Aber eben auch nicht unmöglich. Ich meine, ich kenne viele Leute und das habe ich jetzt die letzten 2 Jahre machen. Und ich war kurz davor, gute Transfer in der Schweiz zu machen. Aber geht es weiter und ich denke, ich bleibe dran und das ist es, so denke ich, so lebe ich, so bin ich als Fußballer gewesen. Mein Leben geht immer weiter und die Möglichkeit, die du hast und mit dem Spieler, der kann arbeiten und helfen, immer machen und probiere immer das Maximum rauszuholen von jedem Spieler.
1: Aber der Name Johan von Land, das ist ein Begriff, oder? Das öffnet einem auch viele Türen, oder? Also von dem profitierst du heute schon auch ein bisschen, dass mit deiner ganzen Karriere, oder?
0: Das hilft sicher. Ich habe eben x Verträge dürfen unterschreiben, verhandeln mit meinem Ex-Berater selber. Die Erfahrung, die ich gemacht habe, ist einmalig. Ich habe Challenge gesehen, ich habe Super gesehen, ich habe internationalen Fußball gesehen. Also ich kann diesen Jungs sicher helfen, aber auch in der Traum muss gut sein. Also ich habe einen Anwalt hinten dran, der mich unterstützt und so bringen das auch mit den Spielern an, dass sie sehr auch rechts gut beraten sind.
1: Du trägst Fußball voll und ganz in deinem Herzen und zwar so weit, dass du dich ja auch für den guten Zweck einsetzt mit Fußball. Unter anderem, wenn ich das so erwähnen will, Play for Charity ist etwas, wo du dich auch engagierst. Erzähl mal schnell, Play for Charity, was ist das, was macht ihr dort?
0: Ah, oh, schön, der Remo Schmid ist schon mit zugekommen, ich habe Lust da mitmachen und es hat wirklich mega Spass gemacht. Wir können jetzt viele Leute treffen, viele ehemalige Spieler, die eingeladen worden sind. Und, ich habe ihn ein bisschen unterstützt. Schön, wir haben versucht, dass gegen Frauengewalt und das ist, da muss man unterstützen. Da bin ich sicher dabei, ich habe eine Tochter, meine Frau, ich denke, das ist ein wichtiges Thema. Und da die Leute, die mich unterstützen können, finde ich top. Ich habe es versucht mit Valderrama, dass er kommt, auch mit Ronaldinho. Ronaldo war das Thema. Bis ganz am Schluss haben wir gehofft, dass sie kommen. Aber vielleicht schaffen wir das Jahr noch, glaube am 3.7. 22 ist nächstes Spiel. Ich hoffe, dass mehr Stars kommen. Da geben wir alles.
1: Da kommt wieder oder? Der Fußball. Wenn es geklappt hat, aufstehen, weitermachen, wir probieren es weiter.
0: Das ist so, genau.
1: Du hast es gesagt, mit Play for Charity gegen Gewalt und sexuelle Belästigung an Frauen. Aber auch für Kinder, die in Not geraten sind. Das ist für viele, die erfolgreich sind im Leben, die machen das sehr gerne. Ist das für dich auch etwas, wo du sagst, das ist ein guter Weg, um einmal etwas zurückzugeben?
0: Immer. Ich denke, ich bin so gewesen, ich bin in die Schweiz gekommen und meine Familie in Kolumbien unterstützt. Auch dort sind wir nicht in schwierigen Verhältnissen aufgewachsen. Aber ich durfte unterstützen, ich durfte helfen, damit jeder irgendwo in die Schule gehen kann und eine gute Lehre kann abschliessen kann. Wenn im Fußball jetzt so etwas zurückgeht, ist sicher schön und auch wichtig. Ich denke, wir müssen uns unterstützen als Menschen, das ist so.
1: Und du hast ja, oder um es anders zu sagen, ihr habt dieses Jahr im Stadion Altenburg gespielt. Mhm. Das ist so ein Benefiz-Fussballspiel. Das ist auch ein Klassentreffen für euch Ex-Fussballprofis, oder? Das ist eine grosse Familie, wo logischerweise einen Tag lang einfach in der Pfanne im Mittelpunkt steht. Dass man das ja auch nie vergisst, oder? Dass es letztendlich auch mal der Freude heimleben.
0: Ist so. Ich denke, dann haben die Leute Freude gehabt. Wir sind da gewesen, wir haben Fußball gespielt, sind, glaube ich, noch recht viele Leute gekommen. Oh, das ist schön. Ich hoffe, dass im nächsten Match noch viel mehr Leute kommen und auch mehr Spieler mitmachen. Das ist doch für einen guten Zweck und wichtig. Und, ja, ich werde da die Play for Charity immer unterstützen, die ich kann, und hoffe, dass sie immer grösser werden.
1: Jetzt sind wir schon fast am Schluss. Weihnachten steht vor der Tür. Vielleicht werden wir da noch ein bisschen weiter schauen. Bist du ein Weihnachtsmensch?
0: Weniger.
1: Weniger. Also, wie verbringt denn Johann von Landen seine Weihnachten?
0: Wir treffen uns in der Familie ganz normal, tun miteinander essen, aber das mit den Kindern, die Geschenke und so, tun wir organisieren, aber nicht mehr so gross. Nicht mehr so gross.
1: Manchmal ist weniger ja mehr. Vor allem in so Zeiten, wie man sie im Moment hat, sind es die kleinen Sachen, die man muss geniessen muss, oder?
0: Familie, ich denke, das ist wichtig, dass man miteinander zusammen ist und geniesst. Aber was das ganze Drum und Dran bin ich weniger. Mit der ganzen Weihnachten bin ich ein bisschen zurückhaltend mit der Familie, mit den Kindern. Wir schauen, dass man miteinander geniesst, aber fest an sich weniger.
1: Und jetzt sind wir am Schluss. Johann von Landen, es war mir wirklich eine Freude gewesen, auch mal ein bisschen Einblick zu kriegen in die Fußballwelt. Ich danke dir vielmals. Schön, bist du da gewesen. Wahnsinnig viel mehr von Fußball verstehe ich jetzt zwar noch nicht, aber es ist schön, Menschen zu begegnen, die ihre Leidenschaft mit anderen teilen.
0: Merci.
1: Ja, und ich hoffe, euch geht's ähnlich. So, wenn ihr nicht schon etwas von Fußball verstanden habt, dann wenigstens jetzt die Leidenschaft mitnehmen. Zumindest bis nächste Woche, wenn Steffi Brändli wieder da ist. Ich wünsche euch alles Gute, bleibt gesund, ciao zusammen.
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3: Die letzte Top Hoch 3 Sendung vom Jahr 2021 und das mit einem ziemlichen Star-Auflauf. Sie ist eine der erfolgreichsten Schweizer Schauspielerinnen, Rachel Braunschweig. Schön, bist du da.
4: Danke vielmals für die Einladung.
3: Man sagt dir wirklich, du bist so ein Shooting-Star und das aber mit 53. Was sagst du zu diesem Titel?
4: Ja, es hat ja schon ein bisschen vorher angefangen. Also es ist ja immer bei unserem Beruf ist das immer ein bisschen ambivalent, weil die meisten von uns sind ja schon viel länger im Beruf. Also ich bin seit 30 Jahren in diesem Beruf, vorher natürlich viel mehr im Theater. Und Theater hat natürlich nicht so eine Streuweite, das ist beim Film oder beim Fernsehen ganz etwas anderes. Und mit «Die göttliche Ordnung» hat das nochmal, der Film hat so erfolgreich gewesen, dass er so viele Leute erreicht hat. Und dort, würde ich sagen, hat das eigentlich nochmal angefangen. Aber das ist jetzt auch schon ein paar Jahre her, 2017. Und seither sind immer wieder weitere schöne Projekte dazugekommen. Und das freut mich sehr.
3: Eben, es ist ja nicht so, als hättest du erst gerade angefangen mit der Schauspielerei. Ist
4: Nein.
3: Ja schon ein Zeitchen her.
4: Aber was wirklich schade ist, oder was mir so aufgefallen ist, es fehlt ein Begriff für Frauen oder eben auch Männer, würde ich sagen ab Mitte 40, die nochmal so in Erscheinung treten. Und ich denke, eben erst, wo mir das so entgegengekommen ist, dass die Leute sagen, ein Shootingstar, oder wie kommt das überhaupt, dass du jetzt plötzlich so erfolgreich bist, habe ich mir so ein bisschen auf die Suche gemacht und dann auch mal geschaut, ja, was gibt's da für andere Frauen, was gibt's da für andere Männer, die eigentlich in diesem Alter in Erscheinung getreten sind. Und es gibt sowohl Männer wie auch Frauen. Interessanterweise tut man es bei den Frauen immer mehr thematisieren. Und ich finde, es müsste ein Begriff erfunden werden für uns. Wie soll ich sagen? Eben, wir sind Shootingstar.
3: Kann ich aber sagen, zum Beispiel, oder? Was wäre denn der Begriff eigentlich?
4: Genau, müssen wir so ein bisschen nochmal forschen. Können wir einen Wettbewerb jetzt ausschreiben? Top 3 könnte einen Wettbewerb ausschreiben. Wie sagt man uns?
3: Und du sagst ja auch selber, du hast sehr fest von der ganzen MeToo-Bewegung auch profitiert, dass du eben in dem Sinn jetzt auch so aufkommst in deinem Alter. Du hörst es auch nicht gerne, wenn man sagt, eben, du bist 53 und kommst jetzt auf, aber das sagst du von dir gleich auch, du hast von der MeToo-Bewegung profitiert.
4: Absolut. Also ich würde sagen, Warum ich es nicht gehört, ist eben, weil es sind jetzt schon etwa, ja, sind jetzt vier, fast fünf Jahre her, wo ich quasi so in Erscheinung getreten bin, wo ich einen Preis gewonnen habe und so weiter und mich die breite Öffentlichkeit nochmal anders wahrgenommen hat. Und inzwischen, ja, eben, sind Projekte dazugekommen. Aber was tatsächlich ist so, dass, dass die MeToo-Bewegung hat uns, Frauen, oder ich würde überhaupt, die ganze Diversität, die unsere Gesellschaft hergibt, geholfen, dass man sich mehr für uns interessiert. Also, oder dass man überhaupt mal die Art von Publikum entdeckt und sagt, aha, da gibt es ja noch mindestens 50% von der Bevölkerung, die weiblich ist und wo sich auch für Frauen in diesem Alter interessiert oder für die Biografien, für die Geschichte interessiert. Und ich glaube, das hat das Business, also das Filmbusiness und allen voran natürlich Amerika, Hollywood entdeckt. Es gibt ganz viele Beispiele von Frauen in meinem Alter, die sehr erfolgreich sind, die grosse Stars sind. Und das hat damit zu tun, dass man sagt, aha, okay, man hat gemerkt, man kann mit denen auch Geld machen. Und das ist einfach, das geht immer Hand in Hand. Aber man, also ich habe auch angefangen, eben Morgan Freeman, ein sehr bekannter Schauspieler, Afroamerikaner, der hat mit 50 seine erste Hauptrolle gespielt. Und das wird nicht so breit. Oder Christopher Waltz, der ganz bekannt ist im Theater, hat dann in Glorious Bastard mitgespielt und ist jetzt ein Weltstar, oder? Mit ab 50, also ja, in diesem Alter. Und interessanterweise, also ja, es ist neu, es ist neuer, dass wir Frauen nochmal anders wahrgenommen werden und vorkommen. Zum Glück.
3: Eben, und du hast ja eigentlich schon lang angefangen mit dem Ganzen, also beim Film nicht ganz so, sondern einfach vorher hast du Theater gespielt lang, hast aber eben vor, also mit etwa 40 so ein bisschen den Wechsel langsam angefangen und bist jetzt voll im Filmbusiness drin, dafür weniger im Theaterbusiness. Wieso dazumals der Wechsel?
4: Also ich habe schon immer auch gedreht, aber für mich ist wie nicht, für mich schon immer klar gewesen, das Theater ist so die Kür, also das hat man uns auch mitgegeben in der Ausbildung, in der Schauspielschule. Das ist immer das Fernsehen und der Film ist so ein bisschen bäh gewesen und das Theater ist so das eigentliche Handwerk, wo das eigentliche Handwerk gefragt ist. Und heute muss ich sagen, ich bin sehr froh über die Ausbildung, weil es gibt mir wirklich eine gute Basis und mein Handwerkzeug rührt aus dieser Ausbildung. Und ich habe aber wirklich so eben mit, ja, anfangs Mitte 40 gemerkt, okay, was kommt jetzt da noch? Also ich bin, ich habe immer gesagt, ich bin so ein bisschen im Mischkonzern gewesen, ich habe ganz viele Sachen gemacht, das ist vielleicht auch ein bisschen mein Problem gewesen, dass ich nicht auf die Art vielleicht in Erscheinung getreten bin, weil ich, ein Mischkonzern gewesen bin. Und dann habe ich mich wirklich nochmal in mich reingelassen und mich gefragt, ja, was kann ich am besten? Oder, und was macht mir am meisten Freude? Und ich habe einfach so gemerkt, als Sprecherin tätig zu sein und eben auch im Film und Fernsehen tätig zu sein, als, das ist das, was ich, glaube ich, wirklich gut kann. Und dann bin ich nochmal ganz bewusst so rausgetreten und habe das auch so formuliert und habe gesagt, ich kann das, ich bin parat für die Hauptrollen. Und dann hat das funktioniert. So. Aber ich glaube schon, dass es eben, wie du gesagt hast, also einerseits die Bewegung, die MeToo-Bewegung, die Zeit war reif dafür gewesen, für Frauen in meinem Alter und dann so eine innere Bereitschaft und die eben auch nach außen artikulieren und ein Signal geben und sagen, ich wupp das. Weil das braucht man ja auch. Also eben, der Film hat immer mit sehr viel Geld zu tun und man braucht Darstellerinnen und Darsteller, wo sich das zutragen und wo man auch kann sagen, okay, die Schauspielerin kann das tragen, also kann eine Hauptrolle tragen, das funktioniert.
3: So das Herrenstehen eigentlich, oder?
4: Das Herrenstehen für sich ist da und eben auch zu sagen, okay, ich übernehme die Verantwortung. Also ich bereite mich so vor, dass das dann auch klappt. Und natürlich, da kommen noch ganz viele andere Faktoren dazu. Aber ich habe gemerkt, also den Mut zu haben, auch zu sagen, ja, ich kann das, ich kann. Und ich will das auch. Ich will jetzt Hauptdarstellerin sein. Oder ich will vielschichtige Figuren spielen. Ich traue mir das zu.
3: Und das hast du wirklich auch in den letzten Jahren gemacht. Du bist, ich sage jetzt mal, wirklich etwa in jedem Schweizer Film fast, wo mir in den Sinn kommt. Bist du irgendwie, oder auch Serie, bist du dabei. Hast schon ganz auch ein paar Preise abgestaubt. Muss schnell spicken, dass ich es ja richtig sage. Hast den Schweizer Filmpreis für die beste Nebenrolle in «Die göttliche Ordnung» bekommen. Dann bist du ausgezeichnet worden mit dem Swiss Perform Prix für die Rolle von der Staatsanwältin im Tatort. Nicht ganz lange hat es für «Spagat». Das war ja deine erste, jetzt richtige eigene Hauptrolle auch gewesen. Dafür aber haben wir den Zürcher Filmpreis für den Film bekommen. Also wirklich jetzt gerade recht etwas. Also eben in den letzten paar Jahren ziemlich etwas los gewesen. Es hat wirklich einige Preise gegeben für dich. Wie gehst du mit dem um? Kannst du noch umgehen mit dem Raum? Oder wie geht es dir da damit so?
4: Ja. Also das ist ja immer so Preis und es ist immer ja eine Anerkennung für das eigene Arbeiten. Und das ist das Tolle daran. Also eben das wahrgenommen werden, bejaht zu werden in dem, was man macht. Das ist das Tolle an dem. Und es gibt ja auch immer noch ein bisschen Geld. Das ist auch immer schön. Das ist nicht unwichtig. Also, ja, genau.
3: Ein bisschen mehr Glamour als im Theater. Dafür aber hast du ja eben gerade jetzt bei Spagat, wo im Sommer ja ein grosses Thema war, am Anfang 6 Szenen, wo man dich komplett nackt sieht. Wie ist auch das gewesen? Vielleicht auch für deine Kinder, die sind ja im Teenageralter. Was haben sie da dazu gesagt?
4: So sind sie die ersten paar Minuten im Kino gesessen. Ich habe sich ein bisschen darauf vorbereitet. Mein Sohn hat gesagt, ja, ist ja gar nicht so schlimm, Mami. So. Ja, ist natürlich schon ein bisschen speziell für sie. Das ist und gleichzeitig, aber kennen sie das jetzt auch? Also sie wissen, das ist nicht ihre Mutter, sondern das ist eben eine Figur, das ist eine Rolle, mit der sind sie auch aufgewachsen. Und sie sind da total pragmatisch, also für sie bin ich immer noch ihre Mami und dementsprechend kritisieren sie mich auch oder nehmen das recht chillig so, ja.
3: Aber haben sie auch Freude daran, dass sie wissen, eben, unsere Mami, die läuft im Kino und die ist eben eine Schauspielerin und so, oder ja, eben, also nicht so der, oh, peinlich,
4: Es ist beides, glaube ich. Also ich glaube, wenn sie angesprochen werden von ihren Kolleginnen oder Kollegen, ist es so beides. Ich glaube, es ist einerseits stolz und andererseits so ein bisschen, ja genau, können wir jetzt einfach noch über etwas anderes reden. So. Ich glaube, wenn sie es nicht so artikulieren müssen, sind sie schon stolz, dann freut sie sich und dann sind sie auch interessiert. In erster Linie bin ich ihre Mami.
3: Und ein weiteres aktuelles Projekt ist deine erste internationale Produktion, The Swarm. Und da hast du eigentlich jetzt auch Neuland betreten, weil sonst bist du immer auf Schweizerdeutsch oder auf Hochdeutsch eigentlich am Schauspieler gewesen. Jetzt ist es auf Englisch. Wie ist das so?
4: Super. Also ich finde es mega super. Also wenn es nach mir geht, würde ich gerne neue Filme mehr und anderen Sprachen spielen. Ich habe kürzlich mal ein Casting auf Russisch.
3: Kannst du Russisch?
4: Nein, ich kann nicht Russisch, aber ich musste es dann einfach müssen lernen. Also das ist halt auch ein Teil von unserem Beruf. Also auch bei Spagat, Alexei Serebriakov, der ja mein Liebhaber spielt im Film, der kann kein Wort Deutsch und hat das dann auch also phonetisch müssen lernen. Die göttliche Ordnung ist der Mann, Marta Zoffoli, die die Italienerin spielt, die auch Deutsch redet mit italienischem Akzent, sie kann auch überhaupt kein Wort Deutsch. Also das geht. Also wenn man ein bisschen musikalisch ist und sprachbegabt ist, dann kann man das. Und das ist natürlich nochmal eine andere Challenge. Und ich finde das toll, weil auch in verschiedenen Dialekten zu spielen, also ich habe jetzt gerade das Casting gehabt auf Berndeutsch und auf St. Gallerdeutsch. Ich merke immer, es gibt der Figur schon mal wie ein Kleid, wie ein Farbstrich. Und so ist es natürlich auch im Englisch oder auf Französisch oder eben dann auch auf Russisch zu spielen. Da hat man eigentlich schon eine Basis von einer Figur schon ein bisschen gekleidet, finde ich. So, also das ist nochmal so, ja, es ist eine coole Herausforderung. Es war toll gewesen. Es war wirklich lässig gewesen. Ja, also ich bin offen.
3: Die Offenheit hast du ja wirklich schon seit Kindheit eigentlich. Du bist auch sehr so offen, auch frei und selbstständig auch aufgewachsen, also auch von deinen Eltern aus, glaube ich. Erzähl mal, wie war deine Kindheit so gewesen? Wie bist du aufgewachsen?
4: Also ich bin so in einer Multikulti, ich würde jetzt nicht sagen Plattenbau aufgewachsen, aber in so einem wie sagt man dem, nicht kein Hochhaus, aber einfach so ein Plattenbau so, mit ganz verschiedenen Nationalitäten und das ist, und ich habe dort eigentlich eben schon ganz früh einen Zirkus organisiert mit allen im Haus und wir haben viel miteinander gespielt, wir haben sogar heute auch noch also so sehr losen Kontakt. Ja, es war sehr eine lebendige Kindheit gewesen. Ich mag mich immer erinnern, dass ich immer zu den Nachbarn abgegangen bin, dort, weil ich die Salatsauce so toll gefunden habe von dieser Familie. Das habe ich so super gefunden. Bis heute weiss ich, was das, was, meine Mutter hat nie so eine Salatsauce gemacht, aber die habe ich immer super gefunden von dieser Familie. Und meine Eltern haben, also sehr, sehr behütet, würde ich sagen. Ich bin in Horgen aufgewachsen. Und dann so, eben so ab 12 haben meine Eltern sich getrennt und dann hat sich das wirklich sehr radikal gekehrt. Dann ist das eigentlich so ein bisschen in einem WG-Leben weitergegangen. Und ich habe dann ja sehr früh, meine Mutter hat nochmal eine Ausbildung gemacht, so der Klassiker mit 40 nochmal sich wirklich emanzipiert. Aber von dort habe ich auch sehr früh gelernt, auf eigenen Füßen zu stehen, mein eigenes Geld müssen zu verdienen. Und das war für mich auch immer klar gewesen, also so die Selbstständigkeit und die Unabhängigkeit, das ist für mich wirklich etwas, wo mich begleitet bis heute. Also, ja, wo für mich auch immer klar gewesen ist, ich werde meinen Beruf immer ausüben müssen und auch wollen. Ja, also so, ich glaube, alle, die das kennen, also so ein Scheidungskind gewesen, das ist damals noch etwas, ich weiss noch genau, ich habe eine Sendung gesehen im deutschen Fernsehen, wo so von Schlüsselkind. Und ich habe dann so ein bisschen, habe ich geschaut und habe gedacht, jetzt bist du auch so ein Schlüsselkind. Und das hat so einen, ja, einen negativen Beigeschmack gehabt. Ich meine, das ist heute ganz etwas anderes. Aber das ist schon eine Challenge gewesen für mich und eine Herausforderung.
5: Also die Schlüsselkind-Sache, die kenne ich. Ich bin auch ein Scheidungskind. Aber eben durch das hast du eigentlich auf die einen Seite sehr viel Freiheiten auch gehabt oder hast auch sehr selbstständig müssen sein. Mhm. Bist, so wie ich gelesen habe, einmal sogar, wo du im Gymnasium gewesen bist, einmal übernachtig in einem Club arbeiten und dann direkt in die Schule und so. Und gleichzeitig aber hat jetzt gerade zum Beispiel dein Papi einen sehr starken Wunsch gehabt für dich, was eben dann nachher deinen Beruf anbelangt. Er ist ja nicht wahnsinnig Fan von der Schauspielerei. Also dort hast du nicht unbedingt viele Freiheiten gehabt eigentlich.
4: Also durch das, dass eben die Eltern getrennt waren, ich bin wirklich bei meiner Mutter aufgewachsen, meine Mutter hat mich immer sehr unterstützt. Mein Vater war immer so ein bisschen skeptisch gewesen. Also das ist so ein bisschen, vielleicht so ein bisschen das Klassische, vielleicht aus dieser Zeit. Ich habe mich dann schon müssen beweisen und habe dann einfach gewusst, okay, ich muss die Schauspielschulprüfung einfach machen und bestehen. Und dann lässt er sich überzeugen. Und so ist es dann auch gewesen. Also ich habe zuerst dann eben noch Germanistik und Komparatistik angefangen zu studieren. Und dann aber einfach gemerkt, okay, das hat mich nicht losgelassen. Ich habe gewusst, das Theater hat mich nicht losgelassen. Und ich habe gemerkt, aber es ist ein Handwerk. Und es ist ein Handwerk, das man muss erlernen. Und wenn man das an der Uni studiert, dann geht's wirklich richtig, dann geht's richtig Dramaturgie. Und ich habe aber gemerkt, ich bin die Macherin. Und dann habe ich die Prüfung, in Zürich nochmal probiert. Und, ich habe es einmal in Bern probiert, als ich noch relativ jung war und naiv. Und dann hat es bis in die letzte Runde gereicht. Und dann bin ich aber rausgefallen. Aber ich hatte keine Vorstellung gehabt, dass man jetzt da irgendwie 13 Prüfungen könnte machen. Später habe ich von Kolleginnen und Kollegen erfahren, die sind irgendwie in Rostock, ich weiss es wo überall. Also von dem her nicht ein Background gehabt, wo gewiss, also schon aus einer Schauspielerfamilie oder so kam. Schon aus einer, so interessierte, kulturinteressierte Familie, aber nicht in dem Sinn, da hätte jetzt mir niemand können sagen, mach jetzt das oder geh dort hin. Und dann habe ich sie bestanden und dann habe ich meinem Vater einfach von fait accompli gestellt, also einfach gesagt, ich habe sie bestanden, ich mache es so oder so. Es ist ja darum gegangen, wer zahlt die Ausbildung auch, und er hat gewusst, eine Ausbildung muss er mir zahlen, und dann hat er dann auch ja gesagt. Aber es hat also lang gegangen, bis er hat können entspannen, würde ich mal so sagen. Und sagen, das ist ein richtiger Entscheid gewesen.
5: Und du bist dann wirklich auch nachher in die grosse, weite Welt rausgezogen. So ein kleines Theater hat angefangen, bist im festen Ensemble von Wilhelmshaven gewesen, auch in Hannover, hast auch noch Gastauftritt in Hamburg gehabt. Also wirklich in der grossen Theaterwelt gewesen, kann man sagen.
4: Ja, also das ist so, für mich war immer klar gewesen, nach der Schauspielschule, also durch das, dass ich die Schauspielschule in Zürich gemacht habe, ist klar gewesen, also jetzt mal weg. Auch wegen der Sprache. Es ist auch darum gegangen, dass man wirklich ein Bühnenhochdeutsch wirklich kann, hätte. Das ist damals auch noch, wie soll ich sagen, sehr geradlinig gewesen, oder hat man so klare Vorstellungen gehabt, wie man auf die Bühne tritt, oder wie eben nicht. Und das sind super Lehrjahre gewesen. Also ich habe dann, ich bin zuerst ein Jahr in Hannover gewesen und dann 2 Jahre in Wilhelmshaven und dann ein Jahr eben noch in Schauspielhaus in Hamburg und auf Kampnagel, also so eine freie Spielstätte. Und das ist für mich super gewesen, weil es ist einfach Tag und Nacht ist es Theater gewesen. Also man hat eigentlich im Theater gelebt. Und ich habe viel gespielt, ich habe gross gespielt und das hat mir ein super Fundament gegeben.
5: Und du hast vorher schon gesagt, du spielst jetzt im Film sehr vielschichtige Rollen, hast auch im Theater schon eher so, die reiferen Frauenrollen gespielt, wo dir, glaube ich, auch in Filmen sehr ähnlich sind. Oder du bist auch eben eine starke, emanzipierte Frau, auch, die auch etwas zu sagen hat. oder nicht?
4: Ja, doch. Ich glaube schon.
5: Und gerade im Film habe ich das Gefühl, sind es auch so ein bisschen, mir ist so ein bisschen der Vergleich in den Sinn gekommen, wie der Phönix, der aus der Asche steigt. Also ein bisschen sind deine Rollen auch manchmal, oder? So zuerst vielleicht noch so ein bisschen im Hintergrund scheuch, müssen sich zuerst ein bisschen finden und dann zack, bumm, sind sie da. Und gerade in der Filmbranche, jetzt, glaube ich, ist es bei dir schon auch so, du hast deine Zeit gebraucht, eben vom Theater in den Film und jetzt bist du da wie der Phönix aus der Asche, kann man schon ein bisschen sagen.
4: Ja, also ich glaube, es gibt insofern einen Vergleich, dass man sagt, ich bin nie eben so das klassische eben Kätchen oder Klärchen gewesen, also so das blonde Engli, wo man am Anfang von der Schauspielschule, also das ändert sich ja zum Glück jetzt auch im Theater, dass man auch die ganzen Klassiker, also ein Hamlet wird auch von einer Frau gespielt und so, also man stellt ja die ganzen Stoffe sind weniger konservativ, werden weniger konservativ behandelt. Auch dort ist die ganze MeToo-Bewegung zum Glück angekommen und Diversität ist ja auch ein grosses Thema. Ich bin vielleicht ja von dort her ein bisschen zu früh gewesen. Also ich habe schon bei meinem Vorsprechen Rollen eben gewählt. Meine Vorsprechrollen sind alle 20 Jahre älter gewesen, als ich tatsächlich gewesen bin. Und das ist natürlich auch ein Feedback gekommen, ist alles super. Aber du wirst nicht die Rolle spielen, oder noch nicht, oder? Und ich habe das Gefühl, das hat sicher auch mit dem Grund, dass jetzt im Film das jetzt angekommen ist und vielleicht sogar noch mehr angekommen ist als im Theater, dass man die Frauen, die eben eine Entwicklung machen, die eben nicht nur einen Zustand beschreiben, das ist ja eh immer interessant, oder? Egal, ob das ein Mann oder eine Frau ist, die irgendetwas aus ihrer Lebensgeschichte erzählt. Immer dann, wenn wir sehen, dass eine Rolle sich entwickelt, dass sie widersprüchlich ist, dass sie eben nicht nur sympathisch, sondern vielleicht auch ein bisschen widerspenstig. Man fühlt sich hergezogen und gleichzeitig fühlt man sich abgestoßen. So ergeht es uns im Leben. Und das ist, glaube ich, das, was mich interessiert. In der Darstellung oder eben überhaupt im Geschichten erzählen. Und was toll ist bis jetzt, dass die Projekte so verschieden sind. Also das ist ja eben, das ist die Staatsanwältin und das ist die Bäuerin und das ist eine Frau aus den 70er Jahren und das ist, und eine jüdische Mama. Also das ist eigentlich das, wo mich interessiert. Also die Vielschichtigkeit und auch die Unterschiedlichkeit, also auch eben die Wandelbarkeit. Das ist, glaube ich, auch so etwas, wo ich suche. Also weil das jedes Mal eine neue Herausforderung bedeutet.
5: Was ist vielleicht auch einfacher zum Spielen? Eine Frau, die dir eher ein bisschen ähnlich ist, wo du dich drin siehst und darum gar nicht so fest musst vielleicht drin versetzen oder eben das Umgekehrte, jemand, der komplett das Gegenteil von dir ist, wo du wirklich vielleicht dich mehr musst reinknündeln, aber darum auch ganz anders daher gehst?
4: Also ich habe immer gesagt, für mich ist es, glaube ich, einfacher, jemand, der weit weg ist von mir. Weil ich finde, jemand, der so nahe ist bei mir, dann muss ich noch viel mehr, habe ich so das Gefühl, so die Linien rausschaffen, wo unterscheiden wir uns eben und wo bin ich. Natürlich, ich nehme es ja immer aus mir. Also es ist ja immer, alle Charaktere bei allen Schauspielern sind ja immer prägt von einem selber. Aber die Recherche fällt irgendwo einfacher, wenn es etwas ist, das weiter weg ist von mir. Also weil, so würde ich es beschreiben. Das ist eine schwierige Frage.
5: Es ist so, oder? Ja. Ein bisschen komplex auch. Was ist... Eigentlich denken wir, wenn sie näher ist, ist es einfacher, aber gleichzeitig irgendwie vielleicht auch nicht. Kann man aber vielleicht auch noch sagen, dass du das Ganze eben sich in eine Person hineinversetzen, man sich manchmal vielleicht fast ein bisschen selber vergisst, gar nicht weiss, wer bin ich jetzt eigentlich? Oder vielleicht sogar sich wünscht, ich wäre gerne so und so?
4: Also, was es mehr ist, ist so quasi, wenn man sich in eine Figur hineinlebt oder eine Figur erforscht und mit der geht für eine gewisse Zeit. Also das ist ja meistens dann würde man sagen, sicher ein halbes Jahr oder manchmal sogar ein Jahr, wo man mit dieser Figur lebt, in dieser Figur lebt. Und das Schwierige ist eigentlich, sich wieder müssen die gehen zu lassen und sich müssen zu verabschieden von dem Leben, von dieser Geschichte, von diesen Problematik von diesen Lebensfragen, die sich stellen. Also das ist etwas, dort bin ich immer sehr wehmütig. Also ich lasse meine Filmfiguren oder überhaupt, vor allem meine Filmfiguren, oder ich hätte anfangs alle meine Figuren schwer wieder ziehen. So. Sie sind so, die sind so in meinem Rucksäckchen mit mir drin, mit dabei.
5: Und der Weg hat eben jetzt vor ein paar Jahren so richtig angefangen in der Filmbranche, so ein bisschen als Abschlussfrage vielleicht. Wo zieht's eben, bist denn du eine, die dafür bis 80, 85, 90 schauspielert? Oder sagst du irgendwann doch, nein, jetzt ist einfach gut, jetzt fahre ich wieder ein bisschen zurück? Oder was ist da der Plan?
4: Also wenn ich so Kolleginnen sehe, wo ich jetzt... wo in diesem Alter sind und wo einfach immer noch auf der Bühne sind und immer noch performen, finde ich das eine extrem attraktive und tolle Zukunftsvision. Ja, doch, ich finde schon. Also jetzt kann ich jetzt sagen, doch, ich sehe mich, ich wünschte mir das, finde ich toll.
5: Ich freue mich drauf. Rachel Braunschweig, ich habe noch viel zu viele Fragen, aber wir sind leider am Ende von unserer Zeit. Sehr schön, bist du da gewesen.
4: Danke,
5: ich wünsche natürlich eine ganz schöne Weihnachtszeit noch weiter und ein noch besseres 2022.
4: Ja, gleichfalls. Merci vielmals.
5: Danke vielmals. Und auch euer liebes Publikum natürlich noch ganz eine schöne Weihnachtszeit und wir sehen uns dann im neuen Jahr wieder. Wir freuen uns. Bis dann. Macht's gut.
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1: Je länger ich die Sendung da moderiere, desto mehr stelle ich fest, dass ich eigentlich gar nicht so viel kann, weil ich habe immer viele spannende Gäste. Und ein so ein spannender Gast ist heute vis-à-vis von mir. Er ist Moderator, er ist Comedian und ich freue mich sehr, dass er den Jahresauftakt mit uns macht. Stefan Büsser, herzlich willkommen.
6: Ja, ein gutes Neues, gell?
1: Heute dürfen wir ja noch, den 7. Januar dürfen wir es ja noch sagen. Ja,
6: bis wann dürfen wir?
1: Einfach glaube bis zum 7. oder bis zum 6.
6: Ich glaube, es ist 6. Aber ich sage nicht mehr, man darf ja so lange, bis man alle gesehen hat. Also ich sage auch am 30. Dezember noch ein gutes Neues.
1: Oh, das finde ich gut. Also in dem Fall, bleiben wir beim guten Neuen. Es ist ja eh immer etwas Gutes. Also man muss sich auch eh aufs gute Neue fokussieren, oder?
6: Ja, also das Jahr hat noch nicht viel Chance gehabt, doof zu werden. Und als Optimist, wo man dann natürlich immer von einem guten Neuen ausgeht, das ist schon so.
1: Wir kennen dich ja als Moderator und als Comedian. Bevor wir aber über deine Moderationskarriere reden können, bleiben wir zuerst beim lustigen Teil. Ich habe es vorher gesagt, je länger ich die Sendung moderiere, desto mehr stelle ich fest, dass ich vieles kann, aber nicht so richtig. Und ich bin ein bisschen neidisch darauf, dass du lustig bist.
6: Ja, also das ist ja ein Gerücht, das sich extrem hartnäckig hebt. Ich habe wahnsinnig gute Autoren. Ich kann dir sonst mal Leute vorstellen, die können lustige Gags schreiben. Nein, ich glaube, also so ein gewisser Grundstock kann voll bei uns musst mitbringen. Aber es ist jetzt nicht so, dass ich 24 Stunden am Tag durch die Welt laufe und lustig bin. Also ich habe ja dann logischerweise auch meine anderen Momente.
1: Ja, das, mit dieser Intention laufe ich auch nicht durchs Leben, aber ich stelle immer dann fest, wenn es um einen Witz geht, dann kann ich mir keinen Witz merken. Das ist
6: ja,
1: schon Punkt Nummer eins.
6: Ja.
1: Und zweitens, wenn ich mal einen Spruch reise, bin ich meistens der Einzige, der lacht.
6: Gut, das ist immerhin schon einer mehr, als wenn niemand lacht. Also das musst du wie positiv sehen, finde ich. Da bist du jetzt ein bisschen sehr streng mit dir.
1: Also es gibt kein Rezept, um lustig sein zu können, oder man ist nicht. Oder es ist ja auch eine Frage von der Perspektiven,
6: also,
1: oder?
6: Es gibt schon, es gibt natürlich schon Humorschaffende, also die wirklich dann Humorschaffende sind. Also Domenico Blass zum Beispiel, unser Headwriter bei bei den Comedy-Männern und früherigen Chef von Jacobo Müller. Das ist wirklich so einer, der ist auch lustig nach Schema. Also es gibt ja einen Aufbau von Witz, es gibt gewisse Sachen, die immer funktionieren, gewisse Regeln, die man muss einhalten, und dann wird etwas lustig. Und also er ist wirklich so ein Humorarbeiter.
7: Du empfindest dich selber in dem Fall nicht als lustig oder als Humorist, oder?
6: Ja, also ich lache manchmal schon auch, vor allem wenn wir jetzt Comedy-Männer unseren Podcast aufnehmen und ich bin der, der es schneit nachher, und manchmal, und das hat aber auch mit meinem Kurzzeitgedächtnis zu tun, höre ich dann eine Stunde später ein Pointe nochmal und finde es immer noch lustig. Muss aber zwingend eine Mini sein, es kann logischerweise auch von den anderen beiden sein. Ich glaube, ich bin sehr schlagfertig. Ich glaube, das ist meine grösste Stärke. Ich kann in der Regel schlagfertig mit einem lustigen Spruch antworten, aber ich finde, es gibt viel, viel lustigere Menschen als mich.
7: Das ist aber eine gute Grundvoraussetzung, um lustig sein, Comedian sein, aber auch Moderator sein, Schlagfertigkeit. Mhm. Oder wenn du das nicht hast, hast du eigentlich fast verloren, oder? Vor allem, wenn du auf der Bühne stehst als Comedian.
6: Ja, und trotzdem bin ich immer mal wieder bei Sendungen überrascht, wenn ich sie höre oder Moderationen auf Bühne sehe und so, mit wie wenig Spontanität und Schlagfertigkeit man scheinbar doch eine Moderationskarriere kann machen. Das ist immer wieder erstaunlich, weil ich finde, das ist eigentlich etwas vom Wichtigsten. Ja.
7: Hast du das Gefühl, das ist aber etwas, was man könnte lernen, Humor zum Beispiel?
6: Ja, zu einem gewissen Teil sicher. Aber eben, also ich glaube, jetzt gerade Schlagfertigkeit ist etwas, was einem gegeben ist oder nicht. Also ich habe es vom Papi geerbt, weil er hat es nicht mehr. Und er war früher wirklich der, der immer so den Schlagabtausch ein bisschen gesucht hat in den Diskussionen, so beim Familiennacht und so. Ich glaube, das habe ich mir schon auch dort ein bisschen antrainiert, doch.
7: Du stehst ja als Comedian auch schon seit 12 Jahren auf der Bühne. Du hast mit Der Büsser eigentlich deine Premiere, dein Debüt gefeiert. Wie hat sich das entwickelt? Wann hast du gemerkt, dass du noch ein lustiger Zeitgenoss bist und mit dem auf die Bühne kannst?
6: Ja, eigentlich vorher, also eigentlich während der Radiozeit. Also ich mag mich zum Beispiel erinnern, als ich noch da am Top geschafft habe, haben wir mal ein Event gehabt. Ich glaube, es war in Banana City. Ich glaube, zusammen mit Das Zelt oder so, wo ich moderiert habe. Das war irgendein Gala-Anlass, wo ich ganz frisch den Fabian Unterrecker kennengelernt habe. Und ich hatte ja damals nicht zu Radio Top geholt. Und er ist im Publikum gesessen. Die Leute haben ihn nur von hinten gesehen. Und ich bin dann irgendwie von der Bühne ab und gesagt, ah, der Roger Federer ist da. Und dann hat der den Roger Federer gemacht. Und die Leute hinten haben dann getuschelt und dachten, was, der Federer? Wie sieht denn der aus von hinten? Und so. Und so. Und dort habe ich schon gemerkt, dass das Comedy-Ding fasziniert mich schon. Und ich habe viel bei Moderationen, die ich dann so von Anlässen und so gemacht habe, so kleine Comedy-Sachen eingebaut und dann gemerkt, okay, scheinbar das Timing habe ich, die Leute finden es lustig, und habe dann den Schluss gefasst, komm, ich mache mal ein ganzes Solo-Programm. Habe aber gewusst, alleine bin ich zu wenig lustig, um das zu schaffen, und habe darum mit einem sehr renommierten Autor zusammengeschafft, wo wir dann das erste Programm geschrieben haben.
7: Also die Selbstreflexion auch können eingestehen, das kann ich und das kann ich nicht, oder nur bis daher kann ich selber machen. Wie bist du eher auch dazu gedrängt worden von deinem Umfeld, von hey, Bissi, du musst glaub auf die Bühne, oder ist das wirklich etwas in dir rein, wo gewachsen ist?
6: Ja, den Drang habe ich schon mehr von selber gehabt. Ich glaube, es hätte wahrscheinlich, wenn ich gut angehört hätte, es wahrscheinlich mehr Leute gegeben, die mir gesagt haben, du, pass auf, gell, da bist du noch nicht ready und so. Und ich habe das Gefühl, komm mal, das geht dann schon. Also von wegen Selbstreflexion, mein erstes Programm hat massiv mehr Selbstreflexion erfordert, als tatsächlich rum war. Weil ich habe das Gefühl gehabt, ja, also Probevorstellungen muss ich nicht machen. Ich miete jetzt Kaufleute für meine Premiere und lade dort irgendwie 200 Leute ein, und das wird dann schon lustig. Ist es nicht geworden. Es ist wirklich teilweise gerade katastrophal gewesen, und ich verstehe nicht, warum Menschen, die an dieser Premiere dabei waren, sind jemals wieder ein Programm von mir sind schauen gekommen. Ist aber natürlich ein super Learning gewesen. Also das ist ja wirklich, Scheitern gehört halt nun mal zum Bühnenkünstler dazu. Und mit jedem Mal scheitern, mit jedem Mal wieder aufstehen, weisst, was du nachher nicht mehr machst. Und ich habe dann schon im zweiten Programm 8 sogenannte Tryout-Vorstellungen gemacht, wo du ausprobierst, wo du Zeug ausrührst, wo nicht gut ist. Und das hat sich dann auch in der Qualität des Programms extrem niedergeschlagen. Also das merkst du dann schon, da kommt dann plötzlich eine andere Qualität.
7: Und das zeigt aber auch eine gewisse Stärke, oder? Ich meine, es gibt ja nichts Schlimmeres, als wenn du auf der Bühne stehst und willst lustig sein und es lacht einfach niemand. Was macht das mit einem?
6: Ja, das ist wahrscheinlich einer von den unangenehmsten Momente, die es gibt. Also, ich habe, glaube ich, einen von meinen schlimmsten Auftritte ever, da in Winterthur gehabt, im damaligen Bolero Club. Ich weiss nicht, der Garden Club war es. Ich weiss gar nicht, ob es den noch gibt oder ob es den nach meinem Auftritt haben müssen zumachen. Das ist ein Firmenanlass gewesen, den ich gespielt habe, wo einfach wirklich nichts funktioniert hat und selbst die Spieler, die sonst immer lachen gewesen sind, haben einfach nicht funktioniert und ich bin total frustriert nachher gegangen und habe ein Management gesagt, das habe ich noch nie erlebt, so etwas, was habe ich denn falsch gemacht? Und dann hat sie gesagt, ja, du, ich lüge mal dem Veranstalter an, ob sie die auch so schlimm gefunden haben. Und der Veranstalter hat gesagt, nein, ist doch gut gewesen. Also, ja, muss ich noch sagen, gell, es sind natürlich 50% sind aus dem Welschland gewesen, die haben gar nicht verstanden. Dann dachte ich, ja, danke vielmal, wirklich, das hätte man auch vorher können sagen, dann hätte ich eine Pantomime-Nummer gemacht, aber nicht Comedy auf Schweizerdeutsch.
7: Ja, informierst du dich heute aber auch besser über das Publikum?
6: Ja, definitiv. Eben, das sind alles so Sachen, dass da laufst du einmal rein und dann hast du es hoffentlich gelernt.
7: Wir haben es gesagt, du hast jetzt schon zweimal erwähnt, du hast ja da beim Radio Top auch angefangen als Moderator und hast eigentlich eine beispiellose Karriere hergelegt, wie man es als Radiomoderator kann machen, oder? Vom kleinen regionalen Sender zum etwas grösseren Sender bis zum nationalen. Und jetzt hast du den Sommer gefunden, Leute, ich habe keinen Bock mehr drauf. Und du hast ja sogar ein Radio gegründet zu deiner Jugendzeit, zusammen mit dem Sascha Wanner, eines der ersten Internetradio in der Schweiz. Also die Leidenschaft, Radio machen, die ist früh dir mit auf den Weg geworden, du hast sie lange gemacht. Warum hast du jetzt gefunden, Radio machen, ich habe keine Lust mehr?
6: Ja, was heisst, ich habe keine Lust mehr. Es ist jetzt vorübergehend, glaube ich, mal einfach gut. Also, ich habe jetzt 20 Jahre Radio gemacht, wenn du jetzt noch ganz weit zurück willst, eben noch bis zur Gründung. Ich habe schon als Bub das wirklich immer in mir rein gehabt. Ich habe so zwei CD-Player daheim gehabt, wo ich dann auf der einen Seite einen Song abgespielt habe, dann etwas zwischenmoderiert habe und einen anderen CD-Player nahtlosen Übergang gemacht habe auf den nächsten Song und drunter geredet habe und so. Ich glaube, der Radiovirus habe ich wie wirklich von Anfang an in mir drin gehabt. Ich kann dir auch nicht sagen, wir haben niemanden in der Verwandtschaft, das macht oder irgendetwas. Also es war wirklich einfach eine Faszination gewesen von mir. Und ich habe das 20 Jahre mit voller Leidenschaft gemacht und dann jetzt aber gemerkt, so, sicher auch ein bisschen ausgelöst durch die ganze Corona-Pandemie, wo ich zwangsweise auch lange daheim gewesen bin und mir auch so ein bisschen Gedanken gemacht habe, ja, was will ich denn noch machen? Radio finde ich immer noch wahnsinnig geil. Ich vermisse es heute auch teilweise. Ich weiss aber, es hat mir dann so in den letzten paar Monaten wie so das für den unbedingten Willen, vielleicht auch noch mal eine Stunde mehr in etwas zu investieren, hat mir gefehlt. Es hat dann zusätzlich auch bei SRF 3 ein paar Abgänge gegeben von Leuten, die mir am Herz extrem nahe gewesen sind. Das hat sicher jetzt auch nicht gerade mega fest geholfen, weil ja, das ist, Radio machen ist mehr als nur ein Beruf. Oder da hat man sein soziales Umfeld dann auch drin und das so alles zusammen habe ich dann nicht gemerkt. Ich bin im Moment nicht mit 100% dabei. Und vielleicht ist es gut, wenn ich jetzt einfach mal eine Pause mache. Vielleicht geht die Pause 50 Jahre, vielleicht geht sie 5 Jahre, ich weiss es nicht. Vielleicht komme ich irgendwann wieder zurück zu Radio Top. Der Benny Thurnherr hat es vorgemacht. Das ist alles möglich. Ich mag mich auch gar nicht festlegen, sondern ich weiss einfach, im Moment könnte ich nicht mit 100% dahinterstehen und sagen, ich finde es jeden Tag geil, ins Radio zu gehen. Und das habe ich gefunden, ist der Moment, wo ich muss sagen, komm, ich nehme jetzt auch nicht jemanden um den Platz weg, wo die Leidenschaft hat, sondern es ist jetzt mal gut, weil, wie du richtig gesagt hast, also meine Karriere ist sowieso viel weiter gekommen, als dass ich das je vermutet hätte.
7: Irgendwann kommt ja der Punkt, oder, wo du morgen aufstehst und dir denkst, will ich das wirklich machen, oder? Und dann schleppt man das vielleicht über Wochen hin mit sich mit. Wie war das bei dir gewesen? Wenn hast du wirklich für dich selber realisiert, am Morgen, jetzt kann ich gar nicht arbeiten, aber irgendwie, es erfüllt mich nicht mehr.
6: So einen konkreten Tag hat es jetzt nicht gegeben für das. Aber was ich schon gemerkt habe, ich habe dann im Sommer mal 2 oder sogar 3 Wochen Ferien gehabt oder einfach kein Radio. Und habe dann gemerkt, am ersten Tag, wo ich wieder ins Radio haben musste, das scheisst mich eigentlich an. Und dann habe ich gemerkt, das ist ja kein gutes Zeichen. Oder ich habe das Jahr vorher gehabt, beim Donnerstagass, wo irgendwie das Signet abgegangen ist und ich bin nicht so motiviert gewesen, wie ich das sonst gekannt habe. Dort habe ich einfach gemerkt, ich bin überarbeitet. Das hat aber mit dem Radio nichts zu tun gehabt. Es hat einfach grundsätzlich zu viel gemacht gehabt und habe mich ein bisschen selber müssen fragen, wo ist der Fokus? Was willst du in Zukunft? Und habe das wie so ein bisschen neu auslegen. Und das ist dann in der Konsequenz einer der Gründe gewesen, der dazu geführt hat, das Radio jetzt mal auf Eis zu legen.
7: Man hat ja da auch mitkommuniziert, du willst dich eigenen Projekt widmen, wieder mehr Comedy vielleicht auch. Also, wie sieht denn dein Alltag heute so aus? Was macht der Stefan Büsser heute?
6: Ja, natürlich nur schlafen und essen. Ja, das ist mein Alltag. Nein, absurderweise habe ich noch nie so viel für SRF geschafft, wie seit ich bei SRF gegründet habe. Jetzt einfach als Freie. Also jetzt habe ich gerade wirklich in kürzester Zeit 3 Sendungen abgedreht fürs Fernsehen, wo in den nächsten paar Monaten kommen, dann im Sommer wieder der Donnerstagabend kommen. Selbst für SRF 3 steht jetzt noch das Projekt im Frühling an. Also es ist überhaupt nicht so, dass ich eben jetzt gegangen bin, weil es mir nicht mehr gefallen hat, sondern ich geniesse es im Moment extrem, am Morgen ins Büro zu gehen, wo ich mit Freunden zusammen habe, wo wir können kreativ sein können, wo wir Projekte werden umsetzen in den nächsten paar Wochen und Monaten, wo logischerweise für Firmen sind oder für meine Social-Kanäle wieder mehr kann Zeit aufwenden, wo ich jetzt keine mehr habe. Ich habe eine scheisse Freude aus dem Comedy-Podcast Comedy die Männer, wo ich wirklich im Moment mein Hauptherzblut drin habe, weil es auch einfach wahnsinnig Spass macht. Aber ich bin jetzt auch gerade Ende Dezember oder Mitte Dezember im Amorosa Humor Festival 5-6 Tage engagiert gewesen, habe für die gearbeitet und so. Also ich habe im Moment ein extrem breites Feld und ich weiss selber fast nicht, was morgen passiert. Und ich finde das extrem erfrischend und ein riesen Luxus, dass ich wie jeden Tag arbeiten gehe, ohne dass ich das Gefühl habe, ich gehe jetzt arbeiten.
7: Und wo hat der Bühnenbüssi noch Platz? Also mit Bühnenprogramm und so das Comedian-Leben, das man von dir auch kennt, wo steckt der?
6: Ja, das ist leider im Moment wirklich fast komplett auf Eis gelegt. Und das ist logischerweise eine Folge der Corona-Pandemie. Also es macht im Moment keinen Sinn, ein neues Programm zu schreiben. Ich wollte eigentlich letzten Sommer eins schreiben und dachte, komm, ich mache ein neues Solo-Programm, sondern habe jetzt 3 Jahre gespielt. Es bringt aber einfach nichts, weil in den nächsten 2 Jahren kommst du blöd gesagt nur noch Scheissplätze über, weil alle müssen jetzt ihre Sachen zuerst nachspielen. Also kommst du irgendwie am Montag oder Dienstagabend irgendwo im Casino-Theater oder wo über. Das macht einfach keinen Sinn, jetzt etwas anzufangen, wo noch so viel anders offen ist. Die Leute sind dann auch nicht ready. Also das merkst du, wenn du mal Shows spielst. Ich habe vereinzelt jetzt schon Sachen gespielt, aber da merkst du einfach eben, die Leute sind noch nicht in dem Mindset von, hey, wir gehen wieder raus und es ist Lachen, unbeschwert, ohne Maske etc. Es gibt einzelne Momente, wo das ist, aber im grossen Ganzen, das sieht man auch, der Branche geht es scheisse, obwohl man wieder spielen kann. Das ist ein bisschen ein Dilemma, weil die Leute das Gefühl haben, ja, ihr könnt ja jetzt wieder arbeiten, aber selbst mit 3G, 2G, was auch immer dann noch wird kommen, ist es einfach nicht mehr das, was es war. Und bevor das nicht wieder so einigermaßen normal ist, macht das zum einen finanziell, aber zum anderen auch aus spasstechnischen Gründen wenig Sinn, jetzt da wieder gross auf die Bühne zu gehen.
7: Und wahrscheinlich ist es ja eine Themafrage, oder? Man sucht doch als Comedian ein bisschen, was rum einem passiert. Und im Moment gibt es ja eh fast nur Corona als Thema.
6: Ja, und das ist halt einfach wirklich ein schlechtes Comedy-Thema. Also, du kannst Comedy darüber machen. Ist auch immer sehr dankbar als einsteigende Nummer. Mache ich ab und zu. Aber du merkst ja, die Leute wollen ja dann nicht ins Theater oder in eine Comedy-Show gehen, um sich dann nochmal 1,5 Stunden lang Corona-Witz anzuhören. Weil du willst ja eigentlich dann in dieser Zeit keine Corona-Sachen hören. Weder als Künstler willst du sie machen, noch als Publikum willst du sie hören. Und solange jetzt halt die Welt im Moment ein bisschen monothematisch unterwegs ist, ist es für mich keine Option, jetzt da ein grosses neues Programm zu machen.
7: Und das sagst du, der eigentlich als einer von den Ersten überhaupt Witz gemacht hat über Corona, oder? Hat sich dein Verhältnis zu Corona auch verändert? Nehme ich an.
6: Wir haben ja zum Glück keins. Also ich halte Corona so gut wie möglich, wie wir alle auf Distanz. Im Grundsatz ist Corona natürlich Best Case für Comedy, weil alle davon betroffen sind. Du suchst ja als Comedian immer Themen, wo möglichst viele Leute verstehen, wo möglichst viele Leute einen Bezug haben zum Thema, damit du eine gleiche Wissensbasis hast. Das hast du bei Corona. Aber eben, das Thema ist an und für sich nicht lustig. Man kann sich über Corona natürlich schwer lustig machen, wenn dann über absurde Massnahmen oder Corona-Politik, die teilweise komplett versagt, das sind natürlich dankbare Themen. Aber eben nochmal, ich glaube, das Publikum hat wenig Interesse daran, jetzt auch noch mit Corona comedy-mässig abgespeist zu werden.
7: Eben, du hast gesagt, du hättest glücklicherweise kein Verhältnis zu Corona, mit Corona, wie auch immer. Ich will schnell deine Gesundheit ansprechen. Du leidest ja an zystischer Fibrose. Das ist eine Lungenkrankheit, die nicht heilbar ist, zumindest noch nicht. Und für dich sind das ja eigentlich beneide ich dich, dass du so viel kannst machen, oder? Und darfst machen. Und also, wo du eigentlich mega musst drauf schauen im Moment, oder? Wie lebt sich's jetzt mit der Krankheit, die du schon hast, und Corona, wie viel schränkt dich das ein?
6: Am Anfang hat es mich natürlich extrem eingeschränkt, weil du mit einer Lungenkrankheit mal grundsätzlich ein Risikopatient bist, wenn ein Lungenvirus kommt. Es hat sich dann schnell herausgestellt, dass für unsere Krankheit zum Glück die erste grosse Gefahr, wo man vermutet hat, so nicht eingetroffen ist. Also, wir haben in der Schweiz, meines Wissens, stand jetzt, keine Corona-Tote gehabt. Zumindest so in deren Altersgruppe, wo ich jetzt verkehre, und die CFler, die ich kenne, ist, wenn jemand den Virus erwischt hat, ist zum Glück ein milder Verlauf gewesen. Das kann Zufall sein, das kann aber auch andere medizinische Gründe haben. Und seit der Impfung ist das Leben zum Glück eigentlich wieder normal. Also, mit der Impfung ist Corona am Schluss vom Tag eine Grippe. Also für die geimpft sind. Und von dem her verhalte ich mich so, wie ich mich jeden anderen Winter auch verhalten habe. Ich schaue, wenn ich jemanden sehe, der rumhustet und rumnüsst, dass ich vielleicht dann mehr als die 2 Meter Abstand habe. Aber ich habe weder mich jetzt irgendwie von Angst leiten lassen, noch mich irgendwie verkrochen, weil also, da habe ich das Gefühl, dass der Körper reagiert ja am Schluss vom Tag auf Psyche. Und wenn Psyche ständig Alarmzustand hat, dann wird der Körper ganz sicher nicht gesund durchs Leben gehen. Und darum, glaube ich, ist es wichtig, dass man sich an Massnahmen hält, dass man sich schützt, dass man sich impft. Aber es gibt ja keinen Grund, jetzt sich in den Keller zu verschliessen für die nächsten paar Jahre. Das wäre absurd.
7: Wenn, dann hättest du das ja wahrscheinlich vorher schon machen müssen, oder? Rein vom Umgang her, du bist ja ein äußerst positiver Mensch, oder? Aber es hätte auch anders sein. Es könnte sein, dass du ein äußerst negativer Mensch bist und einer, der sich dann einsperrt und eh nichts macht.
6: Ja, die gibt's. Und die gibt's auch in unserer CF-Community. Aber ich habe einen anderen Ansatz. Ich kann ja auch nur für mich reden. Ich sage ja nicht, das eine oder das andere ist falsch. Ich kann mir einfach nicht vorstellen, dass jemand, der in ständiger Angst lebt, irgendwie gesund wird. Also das ist für mich nicht möglich. Und nochmal, wir haben ein super Instrument mit dieser Impfung und die ist hochgradig zu empfehlen für alle, vielleicht auch für die meinen, es trifft sie nicht, weil wir wissen schlicht und einfach alle nicht, was ist. Ich habe ja zum Beispiel mit meinem Fußball-Podcast das Vergnügen, mal ab und zu einen Spitzensportler zu interviewen. Der Marco Streller ist gerade kurz nach seiner Covid-Erkrankung bei uns gewesen. Und also, der hat mir einen Stock laufen, der hat geschnauft wie ein Rhinoceros. Und das ist der fucking Marco Streller, das ist ein Spitzensportler. Und selbst der hat das so hart getroffen, wie er gesagt hat, das hat er nie gedacht. Oder? Darum, es ist ein heimtückisches Virus, es ist für ganz viele ungefährlich, respektive hat keine grossen Konsequenzen. Aber es hat eben viel mehr Konsequenzen als eine einfache Grippe. Und dass das irgendwie jetzt nach 2 Jahren Pandemie immer noch nicht all geschnallt haben, das ist manchmal schon ein bisschen frustrierend.
7: Und du weißt ja auch ein bisschen, von was du redest. Wo du auf die Welt gekommen bist, ist die Lebenserwartung mit deiner Krankheit ging sogar bei 35 gewesen. Mittlerweile sind wir zwischen 45 und 50. Also das sind ja äußerst positive Nachrichten, oder? Und in 10 Jahren sind wir vielleicht eben noch viel, viel, viel höher. Was macht das mit einem? Ich meine, du bist ja damit aufgewachsen, du kennst nichts anderes, aber hätte ich das auch gestärkt, hätte ich das auch ein bisschen in Humor reingetrieben? Wie ist das gewesen? Wie läuft das miteinander mit?
6: Also zum einen sind das natürlich einfach Zahlen. Oder? Das darf man auch nicht so für bar nehmen, weil das ist ja am Schluss vom Tag ist jeder Mensch individuell. Also wo mir mal gesagt hat, 35, da bin ich glaube irgendwie 15 gewesen oder so, und habe gefunden, ja, voll easy, ist ja huere lang noch. Und jetzt bin ich 36, bald 37. Und eben, jetzt wäre es theoretisch dann in 10 Jahren, das kann ich dir jetzt schon sagen, also wenn alles so weitergeht, bin ich in 10 Jahren noch da. Ich habe aber auch Freunde verloren, die mit 20 Jahren dieser Krankheit gestorben sind. Das ist am Schluss vom Tag ein Durchschnittswert. Oder? Und nachher gibt es ja die Möglichkeit von einer Lungentransplantation. Wir haben jetzt erst mal seit knapp einem Jahr ein Medikament, das auch eine Verbesserung bringt, das also selbst bei mir 10% mehr Lungenvolumen hervorgebracht hat. Also mir geht es so gut wie noch nie, obwohl es mir eigentlich ja so schlecht muss gehen wie noch nie. Darum, Medizin und Fortschritt sind so krass, dass es auch schwer ist, jetzt zu sagen, wie lange geht es noch. Dem habe ich mich auch nie orientiert. Aber es ist klar, wenn du mit dem Bewusstsein, dass du vielleicht nicht gleich lang hast wie andere, wobei man das ja nie kann sagen, also ich meine, du kannst berühmten Spruch morgen unter das Tram kommen, oder? Aber wenn du das Bewusstsein hast, dass es bei dir vielleicht eher wahrscheinlich ist, dass es ein bisschen kürzer ist, hat das schon dazu beigetragen, dass ich gesagt habe, ich will in dieser vielleicht weniger Zeit, die mir bleibt, auch mehr erreichen und habe umso mehr Gas gegeben und das hat sich nicht als falsch herausgestellt. Also ich glaube, das hat mich zumindest ein bisschen angetrieben, ein bisschen fleissiger zu sein als andere.
7: Und hätte ich das antrieben, zum jetzt aber sagen, jetzt, ich verlasse jetzt mal das Radiostudio und konzentriere mich auf andere Sachen, das einfach sagen,
6: nein, das
7: stetige
6: hat,
7: Wandel.
6: So. Ja, das hat jetzt mit der Krankheit nichts zu tun gehabt, nein. Also, der Entscheid habe ich nicht aus Krankheitsgründen gefällt, sondern, ja, weil ich auch aus Dankbarkeit darüber, was ich jetzt schon alles machen durfte in diesen 20 Jahren Radio, dann gefunden habe, vielleicht gibt es ja noch etwas anderes.
7: Du hast vorhin einen kurzen Einblick gegeben, was du jetzt eben alles so ein bisschen machst. Kannst du ein bisschen konkreter werden, wo SRF und so ist jetzt ein bisschen angesprochen, aber so die privaten Projekte, was dürfen wir nächstes Jahr alles ein bisschen von dir erwarten?
6: Ja, also ich will wirklich in erster Linie wieder den Social Content ein bisschen ausbauen. Viele Leute lieben die Videoproduktionen, die ich gemacht habe, gerade vor allem noch so Bachelor- und Bachelorette-Seiten und so. Die werden nicht zurückkommen, da muss ich enttäuschen. Das habe ich wirklich einfach gesehen. Und also gerade wenn die aktuelle Staffel, habe ich es gerade etwa 5 Sekunden ausgehalten und habe gefunden, nein, das ist nur noch so blöd. Das ist selbst mir zu dumm. Und es gibt aber auch sonst noch genug im Internet, wo man kann auf Chip nehmen. Ich bin auch mit verschiedenen Leuten auch am Reden, wir mit Zeppin wieder anfangen, Zusammenarbeit machen etc. Ich kann nicht ein konkretes Projekt sagen, außer eben, dass wir sicher den Comedy Männer Podcast versuchen voranzutreiben, wo man nur könnte. Weil ich glaube, der hat ein extremes Potenzial, vor allem auch mit dem dann vielleicht sogar auf Tour zu gehen oder eine Bühnenshow daraus zu machen. Das würde für mich jetzt noch mehr Sinn machen als wieder eine Solo-Nummer. Aber es ist im Moment noch sehr viel ein bisschen vage. Ich bin mit einzelnen Kunden dran, eben lustige Konzepte für Paid-Content zu machen etc. Also da hat's ganz verschiedene Optionen.
7: Du hast mir vor der Sendung etwas Spannendes erzählt und das ist jetzt, kommen wir schon zum Schluss von unserer Sendung, wo ich nur ganz

0: krass, was in so einem Körper alles vorgeht, wenn er die Flucht von, eben, heute etwas abmachen, morgen dort ein bisschen telefonieren und ein bisschen schwätzen, sondern einfach, nein, nur du. Es hat nichts zum Lesen gegeben, es hat nichts zum Schreiben gegeben, du hast das Handy abgegeben, alles ist alles weg, es hat keine Ablenkung gegeben, nur dich und dein Kopf 10 Tage lang. Und also, wenn du so einen Kopf hast wie ich, musst du das zuerst mal aushalten.
1: Es freut uns sehr, dass du da gewesen bist und die letzten knapp 26 Minuten ein bisschen mit uns geteilt hast. Und ich wünsche dir weiterhin viel Erfolg und selbstverständlich ganz viel Gesundheit.
0: Danke.
1: Und wir gehen jetzt in die Schweigepause, in dem Fall, aber nur für eine Woche. In der Woche ist Steffi Brändle dann wieder zurück für euch und zwar mit dem Pascal Zuber-Bühler. Ich freue mich, wenn ihr auch dann wieder einschaltet. Bleibt gesund, macht's gut, tschüss zusammen.
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3: Er ist in der ganzen Schweiz und noch weiter bekannt, aber nicht unbedingt mit seinem Vor- und Nachnamen, sondern vor allem mit dem Spitznamen. Er ist nämlich der Zubi. Herzlich willkommen.
4: Steffi, hoi.
3: Es ist ja wirklich, es sagt dir, glaube ich, niemand, nicht Zubi. Das ist, du stellst dich auch so vor. Oder gibt es doch jemanden, der dir Pascal oder vielleicht Herr Zuberbühler sagt?
4: Es gibt viele, die Pascal sagen, vor allem die Eltern. Die Eltern sagen mir immer noch Pascal.
3: Okay.
4: Aber ich stelle mich mit beiden nicht mehr vor. Also die einen, die Pascal wollen sagen, die dürfen das natürlich und sonst den Rest, die kennen mich als Zubi und das ist auch gut, das ist auch kein Problem.
3: Und deine Frau, einfach, wenn sie hässig ist, sagt sie Pascal.
4: Sie sagt gar keinen Namen nehmen. Die kommandiert mich einfach nur umeinander und fertig. So ist es mittlerweile.
3: Deine Kinder aber sagen schon Papi, oder?
4: Ja, die sagen schon Papi. Ja, mal. Die kann man noch schön erziehen. Aber im Alter oben kann man die Leute nicht mehr so gut erziehen, weißt
3: du? Und ich habe mich eben auch noch gefragt, wo du zu England gespielt hast. Also in der Schweiz und Deutschland ist es irgendwie noch normal, dass man eben so den Nachnamen irgendwie abkürzt und dass es ein Spitzname ist. Das ist auch einfach zum Aussprechen für uns. Aber zu England, wie haben
4: das? Das geht nicht. Aber dort haben sie mir eben gesagt, Zubi gibt es ja nicht. Das heisst ja irgendwie Zubai. Und dann haben sie mir gesagt, Subs. Subs.
3: Subs.
4: Subs. Ja, Subs haben sie mir gesagt, das weiss ich noch gut. Ja. Mal.
3: Ah, lustig. Eben, du bist ja international. Hast du Fußball gespielt? Hast 20 Jahre lang Fußballkarriere gemacht bei ganz vielen verschiedenen Clubs. Ich tue es schon ablesen, was ich nicht falsch sage. Bei GC bist du, bei Basel bist du, dann hast du bei Fulham gespielt, bei West Brom, noch bei Xamax und Servet und ja eben ganz viel. Vielleicht aber gleich auch, wie hat das angefangen? Hast du so die klassische Ding gehabt, so die Klischee-Geschichte, ich habe vorher den Ball in der Hand gehabt, als dass ich laufen konnte, oder wie ist es?
4: Nein, absolut nicht. Absolut komplett anders. Wir hier in der Nähe von Winterthur aufgewachsen, im Frauenfeld. Und das war noch so, in der Juniorenzeit, also in der Jugendzeit, sagen wir es mal so, bin ich eigentlich im Leichtathletik tätig gewesen. Und das habe ich im Fünfkampf gemacht und bis 14, 15 bin ich im Leichtathletik gewesen. Und erst dann, weil Kollegen gesagt haben, hey, komm mal ins Fußball, hey, komm doch zu uns, ist gut shooten, habe ich gesagt, okay, komm, jetzt gehen wir gut shooten. Habe das Leichtathletik aufgegeben, hat mir zwar sehr gut gefallen, das muss ich wirklich sagen, und bin nachher ins Shooten gegangen beim FC Frauenfeld, dann ist es sehr rasant auf. Habe nur noch kurz ein bisschen C-Junioren gespielt, B-Junioren, A-Junioren, und dann ist der erste Goalie ausgefallen beim FC Frauenfeld, dort mal. Und der Trainer, der Roland Frey, dort mal von Schaffhausen, hat gesagt, hey, ich will ihn als mein erster Goalie. Und nach einem Frauenfeld, zweite Liga, aufgestiegen in die erste Liga und geht direkt zu GC als zweiter Goalie. Und dann ist es vorwärts gegangen. Und ja, es ist sehr schnell gegangen. Ab und zu ein bisschen zu schnell, aber ja, wenn du die Chance hast, dann musst du die Chance einfach packen. Und ich bin privilegiert, dass ich, wie du gesagt hast, über 20 Jahre dürfen Profifußballer sein. Es war eine fantastische Zeit gewesen. Unbeschreiblich, schöne Zeit. Aber jetzt so die Nachkarriere, also die zweite Karriere oder die zweiten 90 Minuten in meinem Leben, die sind auch fantastisch, muss ich ehrlich sagen.
3: Zu der Karriere können wir dann nachher noch schnell, gut. Genau. Aber eben, du hast gesagt, Leichtathletik. Also, was für Leichtathletik und hat das irgendwie vielleicht gleich aber auch etwas gebracht fürs Fußball?
4: Boah, was hat es gebracht? Also, es ist Leichtathletik. Ich habe 5 Kampf gemacht, also als Schüler, A-Jugend, oder wie das geheißen hat, dort mal, im Stadtturm von einem Frauenfeld. Und wenn ich.
3: Kugelstoßer und all
4: ja,
3: das
4: Zeugs,
3: oder?
4: Aber jetzt Achtung. Jetzt. Oh. Ich bin sehr stark im Ballenwurf. Da hat es so 200 Gramm Bälle gegeben mit so Sand drin. Kennst du sicher noch von der Schule?

0: Oh ja, ja, haben wir auch müssen. Okay. Oh, wir haben ja die
1: Lichter, glaube ich, schon dort in der Sekundarschule im Frauenfeld bin ich der gewesen, der den Ball an mich können, fast über Schule aus Dach hinrühren. Bin der Einzige gewesen. Und es hat mal einen Thurgauer-Rekord gegeben. Ich weiss nicht, hast du das nicht rausgesucht, über den immer noch bestand?
0: Der steht da nicht drauf, nein.
1: Weil ich habe einen Thurgauer-Rekord im Ballenwurf, und ich weiss aber, weiss nicht mehr wie weit, aber vielleicht besteht der noch irgendwo. Aber, das ist schon, eine gute Zeit gewesen. Für mich ganz klar. Ich wollte Sport machen. Ich bin ein sportlicher Typ und, ja, es ist ein leichter Tätig. Ich bin schon einfach auf dich allein gestellt gewesen. Aber ich habe dann schon gemerkt, ich bin schon eher ein Teamplayer schlussendlich.
0: Aber eigentlich als Goalie bist du ja gleich auch so ein bisschen für dich allein. Wieso Goalie? Was Grösse,
1: ich gesagt,
0: oder?
1: Nein, ich habe gesagt, wenn ich ins Fußball gehe, dann möchte ich nicht, jetzt Entschuldigung, allen linken Außenverteidiger oder Mittelfeldspieler, die jetzt da zuhören, ich kann nicht wollen, irgendwie einfach ein Spieler sein dort in dieser Position. Nein, ich wollte Goalie oder der Stürmer vorne. Stürmer, das ist besser gewesen, bin ich im Goalie hineingeblieben. Nein, das ist die Position gewesen. Ich kann nicht etwas speziell sein. Und das habe ich schon mir reingehauen. Ich habe gesagt, hey, wenn ich Fußball möchte, Goalie. Mein Vater war früher noch einmal Goalie gewesen. Das darf ich auch noch so sagen. Und dann habe ich ihm auch ab und zu mal früher noch ein bisschen zugeschaut, wie das ist, so im Goal stehen. Und das hat mir von Anfang an gepasst. Und ich habe gesagt, ich will Goalie werden. Fertig.
0: Ist aber vielleicht jetzt meine Wahrnehmung oder auch ein bisschen Behauptung, aber der Goalie ist vielleicht doch auch schon eine Position, die ein bisschen unterschätzt wird, nicht?
1: Nicht mehr. Die Goalie-Position hat sich enorm entwickelt in den letzten Jahren. Ein Goalie heutzutage, oder ich muss es so sagen, wenn du erfolgreich sein willst, wenn du eine Meisterschaft gewinnen oder ein Turnier gewinnen, ein Euro, eine Weltmeisterschaft, dann geht es nur noch über einen guten Goalie. Es gibt keine Mannschaft mehr, die heute eine Meisterschaft gewinnt oder eine Weltmeisterschaft mit einem schlechten Goalie. Gibt's nicht mehr. Goalie heutzutage ist so vielseitig. Du musst alles können. Du musst mit den Füßen können spielen. Du musst Linksfuß, Rechtsfuß. Vorher habe ich nur immer den Linksfuß gehabt. Doch nie den Rechtsfuß benutzt. Den habe ich probiert. Das habe ich gebraucht noch zum Abstehen. Und heutzutage muss ein Goalie alles können. Das ist eigentlich der Auslöser, der hinten anfängt, rauszuspielen. Und wo, das hätte man früher noch müssen. Aber der Goalie ist der, wo eigentlich ein bisschen das zweite Hirn ist, neben dem Trainer. Er muss spüren, wenn kann ich lang spielen, wenn soll ich kurz spielen, wenn soll ich wie spielen. Das ist eine Situation, die sich extrem entwickelt hat. Und man sieht es jetzt auch. Früher war es immer ein bisschen so, der Goalie, Transferfenster. Man hat nie so grosses Geld ausgegeben für einen Goalie. Aber heutzutage merkt man das, ja. Ein guter Goalie zu haben, ist Gold wert. Und darum finde ich die Entwicklung fantastisch. Dass man die Wertschätzung kennt, dass man einen guten Goalie braucht, um irgendetwas zu gewinnen.
0: Was glaubst du, an was liegt das, dass sich das so verändert hat? Hat sich das Fußball an sich, also spielerisch verändert oder sonst irgendwie einfach etwas in den Köpfen, wo die Einstellung geändert hat?
1: Nein, ich finde, der Goalie, das ist immer der Punkt 1, das darf man nie vergessen. Neben dem, dass ein Goalie vielseitig muss sein, der wichtigste Punkt ist immer, einen Goalie muss Bälle haben. Ja. Es gibt auch viele Trainer oder Goalie-Trainer, die jetzt eigentlich schon anfangen zu überlegen, nein, mein Goalie muss hinten raus spielen, so, linker Fuß, rechter Fuß, dort raus chippen den Ball, dort in die Mitte hineinspielen und so weiter und so fort. Nein, Goalie muss einfach auch ganz klar der sein, der Bälle hebt und die Mannschaft einmal retten. Den Goalie muss man auch Mannschaft pro Saison ein paar Punkte retten. Okay? Und für das muss man auch trainieren und der kann nicht nur immer mit der Mannschaft mitspielen, und nur immer spielerische, das ist ein wichtiger Punkt, ganz klar. Jetzt habe ich gerade die Frage vergessen, die du noch gestellt hast, schlussendlich, weil ich auch nicht ein bisschen umschreiben, sorry.
0: Aber wieso sich das so geändert hat?
1: Der Fußball ist schneller geworden. Punkt 1. Fußball ist enorm schnell geworden. Man sieht das Tempo der Spieler, das Physische, die sind top trainiert. Man kann es gar nicht mehr schneller machen im Moment. Jetzt geht es weiter, dass man das Gedankliche trainiert im Fußball. Die Spieler, die schon wissen, was genau wo passiert. Ein Goalie, der schon weiss, wenn eine Flanke reinkommt, was hinten dran passiert, schon die Informationen geholt. Die sind heute auf dem höchsten Level. Und so, dort durch hat sich natürlich der Fußball enorm verändert. Zudem kommen da dazu die Regeländerungen. Ja. Die Regeländerungen gehen ja immer ein bisschen, ich sage, zugunsten vom Goalie. Weil ein Goalie muss sich wieder neu adaptieren. Ein Goalie-Trainer muss sich adaptieren an dieser neuen Situation. Und das finde ich natürlich umso interessanter, weil ich habe immer gesagt, ja super, Rückpassregeln früher noch, hast du einen Rückpass einfach so in die Hand nehmen, ja, und dann auf einmal war das darfst du nicht mehr, hast du müssen anfangen zu shooten und das ist schon etwas Spezielles, dass du den Ball nicht mehr darfst in die Hand nehmen und das finde ich sehr positiv, ganz klar.
0: Und eben, vielleicht nochmal zurück zu deiner spezifischen Karriere. Du hast ganz viele verschiedene Stationen gehabt, hast eben auch gesagt, es ist mega schnell gegangen, plötzlich. Du hast angefangen Fußball spielen und kaum bist eigentlich, ist das Thema Profi schon da gewesen. Hast du aber gleich irgendwie Zeit gehabt, um dir das einmal setzen lassen, um irgendwie auch erträumen, was liegt da eigentlich alles drin, was möchte ich überhaupt?
1: Das ist eine gute Frage, Steffi. Ich hatte das nie gehabt. Ich habe ein paar Mal gesagt, auch ich hätte lieber ein bisschen Step by Step ein bisschen reinkommen. Also von diesem Sprung von Frauenfeld zu GC, das ist ruckzuck gegangen. Das ist sehr schnell gegangen und dann hat sich dort mal noch der Martin Brunner, Nummer 1 von GC, hat noch Verletzung gehabt und auf einmal bin ich schon im Goal reingestanden. Und das ist, boah, ist schnell gewesen. Aber ich habe gewusst, schon dort, jetzt musst du einfach bestehen. Jetzt musst du dir zeigen, die Chance kommst du nicht nochmal ein zweites Mal über. Und dann ist es natürlich Step by Step gegenübergegangen und ab und zu haben wir schon mal gewünscht, hey, warum nicht jetzt mal eine Saison lang oder zwei Saison lang einfach mal ein bisschen Nummer 2, mal ein bisschen schauen, mal ein bisschen dort spielen, mal ein bisschen dort spielen mit der Reservemannschaft oder wie auch immer. Und weil es ist schon ein Riesensprung gewesen von Frauenfeld, Erstliga, zu GC, zum absoluten Topverein dort mal in den 90er Jahren, ganz klar. Das Nummer 1 in der Schweiz und das ist schon, boah, ein Riesensprung. Sprung gewesen. Aber im Leben kann man ja nicht immer gerade aussuchen, oder? Du musst einfach performen, du musst da sein, du musst ready sein, wenn es darauf ankommt. Und das hat mir immer gefallen. Die Challenge, die Herausforderung. Ich bin immer mit Visionen durchs Leben gegangen. Ich habe immer ab und zu crazy Visionen gehabt und denke, wie blöd bin ich eigentlich. Da kommst du nie dran an. Aber ich bin immer einer gewesen, der den Schritt nach vorne macht. Ich has nie gern, wenn man zuerst einmal sagt, ja, ich schaue jetzt einmal. Oder, ja, ich gehe jetzt einmal zuerst einen Schritt zurück. Das bin ich eigentlich nicht. Ich bin immer einig mit dem Schritt nach vorne und habe gesagt, so, und jetzt will ich das erreichen. Hast du es erreicht? Super. Hast du es nicht erreicht? Dann ist einfach ein bisschen als Fressen überkommen, Entschuldigung auf Deutsch gesagt. Aber dann wieder aufstehen, aber dann gleich den Schritt nach vorne machen, das ist immer so ein bisschen mein Challenge gewesen, den ich mit mir selber gemacht habe.
0: Du hast ja auch sehr viel Kritik einmal müssen einstecken. Also klar, als Profifußballer, es kann hart sein, da ist man in dem Sinn der Welt ausgesetzt, aber eben bei dir hat es ja mehrere Sachen gegeben, wo es Rechtsschlagzeilen gegeben hat, sei es das Goal gegen Zypern oder auch eben bei Leverkusen mit den Fans. Wie hast du das so? Also selber eben, du bist zwar schon eben auch einer, der glaub, dann auch hersteht und dann sagt und so, aber das ist gleich sicher auch recht heavy,
1: ja,
0: oder?
1: Ja, das ist das Problem, wenn man dann nachher eben hersteht und so etwas sagt, weil die Leute wollen ja einem irgendwie ein bisschen gebrochen sehen in dem Moment. Aber ich habe gesagt, nein, es hat mir wehtun. Ich habe ja die Fehler nicht extra gemacht. Ja, okay. Wobei, Zypern-Goal. Wir haben noch 3-1 gewonnen. Das vergessen viele Leute. Das war ein riesen Fehler gewesen, stimmt. Das ist eine grosse Kritik.
0: Und Glück, dass die Schlagzeilen nicht noch schlimmer
1: gewesen sind, je nachdem. Ja, nein, du, schlimmer hätte es nicht mehr sein können. Es ist ja, ich habe ja die Schweiz gespalten in dem Moment. Das war vor der WM gewesen, 2006. Aber das sind Momente, die mich zu dem geformt haben, wo ich jetzt sein darf. Und wo ich jetzt mich darf bewegen. Das sind halt nicht angenehme Momente. Ganz klar, solange Kritik nur immer auf mir ist, das ist das eine, das ist okay. Ich weiss, ich habe einen Fehler gemacht, vielleicht sage ich es nicht vor der Kamera und das stresst dann halt ein bisschen viele Leute, sehr wahrscheinlich, denken, der arrogante sich, man steht jetzt wieder da, gross, laute Schnurren und so weiter und das haben ja viele Leute damit ein Problem. Aber für mich ist das immer wieder sehr interessant gewesen. Ein Goalie, ich könnte es so schnell erklären, ein Goalie ist auf dem Hochseil oben. Für mich ist der Goalie zu oberst oben. Und dort oben ist er. Und dann ist er 93 Minuten dort oben und dann hat es 9 Minuten Spiel und dann passiert dann irgendein Fehler. Dann fliegt er aber zu Unterstunden runter. Er bleibt nicht irgendwo zwischen denen hängen. Nein, er fliegt zu Unterstunden runter. Und von dort unten wieder in das Seil raufgekommen. Wenn mich jetzt gefragt hättest, die Frage, was fehlt am Fußball, am Profifußball, ist es der Moment von dort unten dort raufgekommen. Es klingt crazy, aber das ist wieder so ein Fight mit mir selber. Wie komme ich wieder dort rauf? Zerbreche ich, höre ich auf, mache ich etwas anderes. Sofort, das unterschreibe ich dir da. Sofort mache ich etwas anderes. Aber ich will wieder dort rauf. Und es ist mir immer wieder gelungen, dort rauf zu kommen. Hat dann halt wieder mal Fehler gegeben, was ja natürlich ist. Aber Kritiken sind sicher ziemlich her gewesen in der Schweiz. Aber nochmal schlussendlich, ich bin privilegiert gewesen. Ich danke heute allen Kritikern, weil die haben mich dort hergebracht, wo ich jetzt darf sein.
0: Man sagt ja auch von dir, du bist ein sehr ehrgeiziger, einer, der es wirklich eben mit dem Kampf geschafft hat, Profifußballer zu werden und nicht unbedingt mit dem Talent.
1: Ja, hast du das unterschrieben? So. Absolut ist es so. Ich habe immer gewusst, im Kopf oben, da kann ich viel erreichen. Das ist zentral, das ist für jeden Mensch. ist es so, dass der Kopf einfach den gibt davon, wo du durchgehst. Sicher brauchst du Gesundheit. Punkt 1, ganz klar. Sicher musst du auch dafür leben. Also wenn du jetzt über 20 Jahre darfst Profi sein, ich habe auch für meinen Körper gelebt. Das ist ganz klar. Aber ich bin nicht das Talent gewesen, wo man kann sagen, hey, boah, der Goalie da bei Frauenfeld, ein Riesentalent, ein Riesentalent. Der Vogel dort mal hat mich entdeckt. Ich glaube, an einem Match schauen gegen Brütisella, wo ich einen riesen Foulsei bekommen habe. Oder irgendwie so etwas. Aber er hat gesagt, ja, der Typ gefällt mir. Okay? Ja, ist mein Naturell. Ich bin immer so durchs Leben durchgelaufen und ich werde auch weiter so durchs Leben durchlaufen, weil sonst habe ich nichts mehr verloren auf dieser Welt. Ich bin einer, der gerne den Kopf gegoben hat. Das heisst nichts mit Arroganz zu tun. Ich liebe mein Leben. Ich liebe die Leute. Ich liebe den Umgang mit den Leuten. Ich finde es cool, neue Leute kennenzulernen. Und ich bin in diesem Schema rein gewesen dort, über 20 Jahre lang durfte ich dabei sein. Und jetzt, nach meiner Karriere, darf ich mit anderen Leuten zusammen sein. Immer noch mit Fußball, aber mit den, all den anderen Engagements, die ich noch habe. Ich bin privilegiert, was ich darf machen. Und nochmal, Gesundheit ist ganz klar das Wichtigste. Ganz klar. Aber ein Talent bin ich nicht.
0: Eben, nach 20 Jahren hast du dann den Rücktritt gegeben. Wieso war es Gesundheit gewesen? Oder was ist so in der ausschlaggebende
1: Punkt? 40 lange nicht. 40 lange nicht. Nein, Steffi, 40 lange doch. Oder? Ich durfte am Schluss noch mit 37 zum FC zu Fulham auf London wechseln, Premier League. Bin dort aber Nummer 2 gewesen, hinter Marc Schwarz als Nummer 1. Und habe 3 Jahre lang können schön meine Karriere Step by Step ein bisschen oben abbauen, weil ich bin das so dankbar, dass wir da euch Hotz und Dots mal, dass wir das hergebracht haben, dass er mich dort nicht will als in seinem Staff, als Goalie. Aber ich bin so dankbar gewesen, weil, wenn ich mir vorstelle, Tobi, das ist dein letztes Spiel heute und nachher ist fertig. Ich weiss nicht, ob ich das, wie ich das verkauft habe. Ich bin ja immer einig gewesen, weil, ich kann den Kasten auf der Bank sitzen. Das ist mal Punkt 1. Ich kann nicht mehr spielen. Das ist immer ein bisschen meine Haltung. Und
0: gut,
1: das ist
0: ich meine,
1: auch
0: wäre
1: normal
0: ich auch falsch eigentlich.
1: Aber gleich auch noch Goalies oder Spieler, die sagen, ja, es ist gut, wenn ich nicht immer unter Druck bin. Wenn ich reinkomme, ist okay, mache mein Bestes und that's it. Aber das bin nicht ich gewesen. Ich kann nicht mehr auf den Erfolg aus und ich will Titel holen und ich will etwas auf die Visitenkarte haben. Am Ende von der Karriere, da hat immer der Christian Gross gesagt, hey, ihr seid da jetzt zum Trainieren und zum Spielen, dass ihr nachher etwas auf die Visitenkarte habt. Das ist immer ein bisschen seine wichtige Aussage gewesen. Und von dem her ist für mich, jetzt habe ich wieder den Faden verloren, jetzt bin ich wieder
0: raus. Warum der Rücktritt
1: hast?
0: Aber du hast
1: es eigentlich schon. Ja. Es ist fantastisch aufgegangen. Ich konnte nach 3 Jahren können sagen, hey, danke vielmals, super gsi. Jetzt gehe ich zurück in die Schweiz, mache Goalie-Trainer-Lizenz dort mal. Und nachher bin ich dann im Staff noch gsi in der Schweiz und in England. Also, es ist eine runde Sache gsi und für mich so wichtig, dass ich auch so Step by Step den Schritt zurück zu machen.
0: Eben, du bist jetzt Goalie-Trainer, oder für FIFA bist du zuständig für weltweite Goalie-Ausbildung. Was machst du da genau? Was hast du da für eine Aufgabe?
1: Das ist ein Teil, dass ich verantwortlich bin für Goalie-Trainer-Ausbildungen weltweit. Also erstens einmal, dass ich bei der FIFA arbeiten darf, das ist fantastisch, weil wir reden von der Welt. Ich war privilegiert gewesen. Ich habe nur immer auf den schönsten Fußballplätzen, schönsten Stadien, ist alles organisiert gewesen, die besten Trainer. Was will ich noch mehr? Super. Aber dann kommst du mal zu der FIFA und dann merkst du, wenn du mal da in andere Länder reist, was dort abgeht. Und das ist unbezahlbar, das zu sehen, dürfen zu unterstützen, das Ganze, die ganze Projekt, mein ganz neues Projekt, wo wir alle 211 Member Associations gescannt haben. Was fehlt dort? Haben sie eine Goalie-Philosophie? Haben sie einen Goalie-Trainer? Haben sie der Akademie das und so weiter? Und das ist jetzt ein Riesenprojekt, das neu lanciert worden ist. Bei jeder WM dabei, Frauen- und Männerfußball. Frauenfußball boomt übrigens. Wie steht es überhaupt mit deinem Fußball?
0: Ich sag's mal so, ich hab ja viele Sportarten gemacht. Ich habe früher Mädchenliga und Gerät und so und dann noch Tennis gespielt und lang Handball gespielt. Aber ich habe die einzige wirkliche Verletzung, die ich hatte, im Handballtraining beim Fußballspielen.
1: Ja, aber du warst nicht im Goal gewesen, du musst ins Goal reinstehen.
0: Im Einwärmen. Fußball und ich, nein.
1: Gut, okay, lassen wir das Thema. Nein, es ist fantastisch gesehen bei diesen Projekten. Ich habe jeder WM dabei, U17, U20, Senior-Level. Frauen und Männer natürlich. Und ich habe mehrere Jobs in der FIFA, wo ich dabei sein darf. Und das ist einfach unbeschreiblich wichtig und interessant. Und darf helfen im Weltfußball. Das ist schon etwas wow. Ja.
0: Du hast ja eine Lehre gemacht als Sanitär- und Bauspengler. Dass irgendwie so ein bisschen in die Richtung zurückgehen, ist überhaupt gar nicht
1: so. Ich habe so am Anfang. Aber ich denke, dass, du bist gerade hier in Sport in meiner Jugendzeit. Nein, ich habe 3 Jahre Bauspengler gelernt und 1 Jahr Sanitär-Installateur. Und das ist für mich wichtig gewesen, damals, dass ich das gemacht habe, dass meine Eltern mich gepusht haben. Ja, in der Schulzeit war nicht so einfach bei mir, weil ich alles andere im Kopf hatte. Aber in der Berufsschule, dort ist der Knopf aufgegangen und habe wunderbar dürfen abschliessen als Bauspengler und als Sanitärinstallateur. Und nachher haben sie mir gesagt, so, jetzt, hey, feel free, jetzt darfst du machen, was du willst. Weil während der Lehre hätte ich auch etwas mit dem FC St. Gallen machen können. Und haben sie gesagt, ja, nein, Pürschli, du bleibst mir daheim, fertig. Das ist auch etwas, was sich verändert hat im Fußball, ja. Heutzutage, die Eltern haben, also die meisten Eltern in der Schweiz vor allem, wir sind auch privilegiert, in der Schweiz dürfen zu leben, ja. Die meisten haben Geld, die meisten können sagen, hey, ja, wenn es nicht klappt hat im Fußball, probier's, oder dann schauen wir etwas anderes an.
0: Ja, und es gibt ja so Sportschulen und so, oder? Das hat's ja
1: alles, hat's früher noch nie gegeben. Und darum ist das etwas, was für mich sehr lehrreich war. Ich weiss, was heisst am Morgen, um 6 Uhr auf dem Baustein, sein. Am Abend, am 5 Uhr mit Sack und Pack mit dem FC Frauenfeld trainieren, bis um 10 Uhr nach einer Berufsschule noch Aufgaben machen und das 3-4 Mal in der Woche Training. Also das war eine wichtige Zeit für mich. Und zudem auch auf dem Bau zu arbeiten, das war natürlich eine Knochenarbeit gewesen. Also das ist schon richtig her und zugegangen.
0: Aber eben, nachher nochmal zurück auf die Baustelle oder in die Richtung,
1: ich weiß gar nicht mehr. Ja, ich weiss
0: noch, wie man,
1: ich weiss noch, wie man eine WC-Schüssel montiert oder irgendwie eine Duschetasse oder so. Aber ja, das, ich handwerklich bin immer noch ziemlich begabt, aber das hat sich natürlich auch entwickelt.
0: Ja. Aber mit deinen Kindern machst du es ähnlich, wie es deine Eltern eben auch gemacht haben, dass du wirklich sagst, hey, Schule und so und zuerst eine Ausbildung, oder wie ist es bei ihnen so? Wie machst du das?
1: Sie sind noch jung. Was ich natürlich mitbringen oder ihnen weitergeben, ist das, was meine Eltern, vor allem mein Vater mir beigebracht hat und gegeben hat. Das ist auch viel in die Natur raus. Mit denen gehen wandern oder gehen Bild suchen oder gehen bröteln oder was auch immer. Da bin ich immer. Ich war viel im Wald mit dem Vater die ganze Zeit und da ist mir schon etwas geblieben. Und das wollte ich meinen Kindern so gut wie möglich mitgeben. Klar bin ich nicht viel daheim, das muss ich ehrlich sagen. Aber ja, das ist halt eine Situation, wo meine Frau sich daran hat müssen gewöhnen. Wir sind ja nicht erst seit gestern zusammen. Und das harmoniert eigentlich sehr gut. Aber da bin ich auch sehr dankbar ihr gegenüber, dass sie das hervorragend meistert. Ja. Wir sind jetzt mittlerweile, gerade jetzt das 23. Mal, zügelt. 23 Mal zügeln mit dir. Sie können eigentlich ein Zügelinstitut aufmachen. Und meistens bin ich eben nicht da.
0: Oh nein, wirklich? Du lässt deine Frau alleine zügeln?
1: Ich hätte so gerne an mich geholfen, aber es geht leider
0: ans Licht. Die Ausrede gilt nicht mehr. Nein, aber apropos Frau, mich nennt, ich sind ja, glaube beide wirklich so ein bisschen ein Paar auf die Zacke, oder? Wir sind seit über 20 Jahren verheiratet. Und sie ist ja, sie ist Spanierin, recht temperamentvoll, sagt auch, wo der Bartel den Most holt. Und du ja, schon auch so, oder?
1: Das klopft ab und zu. Aber das muss ja. Ist ja gut. Vielleicht ist ja gut, dass ich nicht so viel daheim bin. Weil sonst würde es ja wirklich mehrmals klopfen. Nein, viel höchst und tiefst durchgemacht miteinander, aber immer noch sehr stolz, dass wir da zusammen sind. Und ja, es ist wichtig für mich, zum Wissen, ich habe eine Frau daheim, die für Kind, für unsere Kinder, für meine Kinder da ist. Und sie macht das hervorragend mit ihnen zu. Die Kinder sind voller Drive, voller Power. Und meine Frau, ja, Spanierin, spanisches Blut, hat mir auch gut getan. Während der Karriere ab und zu, wenn sie mal gesagt hat, hey, jetzt zeige ich ein bisschen den Grinta. Ne? Ein bisschen Grinta zeigen. Und ich bin Steinbock. Sie ist Leu und ich glaube, wir müssen nicht mehr diskutieren miteinander. Okay.
0: Nein, gut. Alles klar. Okay. Aber ich frage Steinbock, du hast ja gerade Geburtstag gehabt. Bist 51 geworden.
1: Schon lange seither, oder nicht?
0: 51 geworden. Und letztes Jahr hat sie ja auf der 50. auf der Runde eine Darmspiegelung gegeben. Mhm. So ein bisschen als spezielles Geburtstagsgeschenk. Wie sieht es das Jahr aus? Was gibt's?
1: Ich habe jetzt nicht beschenkt mit irgendetwas. Und das letzte Jahr war sehr speziell gewesen. Weil ich gesagt habe, jetzt ist die Jugend vorbei, jetzt werde ich erwachsen. Ab 50 werde ich erwachsen, okay? Und darum habe ich gesagt, jetzt müssen wir für Gesundheit schauen, ganz klar. Und das mit der Darmspiegelung ist sehr ein wichtiger Punkt gewesen. Ich finde das auch sehr wichtig, die ganze Aktion. Es ist, interessant gewesen, auch für mich. ich weiss nicht, ob ich jemals so gerade mit 50 gesagt hätte, ja, jetzt tun wir mal noch ein bisschen Gesundheit schauen. Ich bin darauf aufgeklopft worden und das dann angeschaut. Das ganze Projekt ist fantastisch gewesen, die I Feel Good Kampagne. Und die wird auch weitergezogen. Da bin ich jetzt voll dahinter und ich push alle, die um die 50 herum sind, dass das sollen machen.
0: Sehr schöne Aktion und natürlich noch nachträglich auch noch alles Gute zum Geburtstag, oder?
1: Danke vielmals.
0: Und damit läuft unser Countdown aus.
1: Ist schon fertig.
0: Die Zeit ist schon durch. Steffi, danke
1: viel, dir vielmals.
0: Super, du bist bei uns gewesen.
1: Danke auch, immer gern.
0: Und danke auch euch, liebe Zuschauerinnen oder Zuhörer. Uns gibt es dann nächste Woche wieder mit meinem Kollegen Stefano Bullmann. Macht's gut. Wir freuen uns, wenn ihr mit dabei seid wieder. Ciao zusammen.
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0: Das alte Ägypten, das ist das Spezialgebiet von meinem heutigen Gast. Sie ist nämlich die wahrscheinlich fleissigste Ägyptologin der Schweiz, Renate Siegmann. Schön sind Sie da.
3: Danke recht herzlich. Ich freue mich sehr, dass ich habe kommen dürfen und ich freue mich über Ihr Lob. Das tut gut, weil ja, man sitzt in seiner Stube und niemand hört einem zu und man sitzt und sitzt, brütet über irgendwelchen Sachen, die man schreiben muss. Und wenn man dann mal gelobt wird, wenn man dann mal ins Studio kommen darf und ein bisschen erzählen darf darüber, dann ist man doch sehr glücklich.
0: Dann ist doch schön, dass wir jetzt 26 Minuten haben miteinander Zoom über Sie und Ihre Leidenschaft der Ägyptologie schwätzen. Und eben das alte Ägypten, ich glaube, es gibt niemanden, der das nicht irgendwie faszinierend findet. Das ist ja wirklich ein extrem spannendes Gebiet. Was ist es bei Ihnen, wo die Faszination auslöst?
3: Was bei mir die Faszination auslöst für das alte Ägypten war, es kam durch die Reiseleitung. Ich war 20 Jahre Reiseleiterin bei Kony und habe das Land, bin von Norden nach Süden gereist, sogar in den Sudan mit Gruppen und dann aber auch allein. Und dann habe ich einen Universitätsprofessor von der UZ von Zürich getroffen und der war im Ägyptischen Museum und der hat gesagt, Frau Siegmann, kommen Sie doch zu mir und machen Sie ein Studium bei mir. Und das hat mich sehr gereizt. Und dann bin ich gegangen an die Universität und habe dann nochmal ein Zusatzstudium absolviert in Ägyptologie.
0: Und eben, Sie haben gesagt, nochmal eins, oder? Weil
3: ja,
0: Sie haben ja schon irgendwie...
3: Ja, genau.
0: Französisch, ja. Philosophie, Sport und Pädagogik studiert. Das an verschiedensten Unis, zu München, zu Wien, zu Berlin und zu Paris.
3: Das ist ja toll, wie Sie das aussagen.
0: Also eine fleissige, böse gesagt, in der Schweiz sagt man aber fast ein bisschen eine ewige Studentin.
3: Ja, sowas Ähnliches. Das habe ich mir auch immer vorgestellt, ja.
0: Ja. Aber eben, Sie sind Reiseleiterin gewesen, bevor Sie mit der Ägyptologie angefangen haben und genau. Auch Lehrerin. Also was ist denn eigentlich eben, mit diesen vier Studien ursprünglich einmal das Ziel gewesen bei Ihnen?
3: Das war eigentlich das Staatsexamen in München und da musste man die Pädagogik und Philosophie und das gehörte alles zu dem Studium von Französisch. Und dann Sport auch, wir waren die Sportphilologen. Hatte einen einfachen Sinn, wenn man Sport betreibt, dann ist es die Verletzungsgefahr sehr groß. Und da wollte man das irgendwie abfedern und dann bekam man noch ein anderes Fach und ich habe eben Französisch dann gewählt. Und das war sehr gut, weil ich konnte das dann in den Schulen verwenden. Ich habe dann, wie wir in die Schweiz kamen, habe ich dann Unterricht gegeben in Sport und habe Kleinkinderschwimmen angefangen und habe Französischstunden gegeben und Deutschstunden. Ja, das war's.
0: Aber Sie haben irgendwie gemerkt, eben da fehlt noch etwas, da kribbelt noch irgendetwas,
3: absolut.
0: Schlummert etwas in mir.
3: Absolut, absolut. Also es hat mich nicht befriedigt. Ich wollte auch nie Lehrerin werden. Das ist das Schlimme gewesen. Ich wollte was ganz anderes studieren. Und damals, ich meine, ich bin jetzt 86 Jahre alt, damals Ägyptologie, wie ich Abitur gemacht habe, 1954. Ägyptologie, das wusste man in unserer Kleinstadt gar nicht, was das war. Und dass man so etwas studieren konnte. Und dann war ich sehr glücklich, dass ich das hier in Zürich nochmal studieren durfte.
0: Und dann eben, mit 50 haben Sie gesagt, ja, Das mache ich jetzt.
3: Jawohl, genau, richtig. Und meine Mitstudenten, die waren dann 20. Und das war ein sehr schönes Zusammenleben. Die wussten nicht, wie sie mit mir umgehen müssten, aber wir haben es dann gelernt. Und dann musste man, also ich habe so rumstudiert, sehr fleißig, und ich war so ein bisschen die rechte Hand von meinem Professor, weil mein Professor, der war ein klein wenig autistisch. Und ich war so das Outgoing. Ich habe dann, wir haben dann gegründet das Ägyptologie-Forum. Da haben wir dann für unsere Mitglieder Reisen gemacht nach Ägypten, und dann wir sind zu verschiedenen Museen im In- und Ausland gefahren, haben das angesehen, und dann haben wir renommierte Ägyptologen haben wir eingeladen. Wir wollten einfach die Ägyptologie in Zürich an der Universität etwas breiter aufstellen. Und da war ich Gründungsmitglied von dem Forum und war dann 13 Jahre auch die Präsidentin. Und das habe ich jetzt niedergelegt. Also jetzt muss jemand anders diese Arbeit machen mit Reisen und Veranstaltungen. So.
0: Und man kann ja sagen, Ihre erste Arbeit eigentlich, wo Sie zum Abschluss vom Studium oder dann gerade kurz nachher gemacht haben, ist gerade schon super erfolgreich und auch in dem Sinn wahnsinnig hilfreich und so gewesen, oder? Also,
3: Sie spielen es an auf die Schepenese, genau. Also auf den Sarg in St. Gallen.
0: Das ist ja wirklich kurz nach Ihrem Studium, oder eigentlich nur Abschluss vom Studium mehr oder weniger.
3: Ich habe eine Doktorarbeit machen wollen, und dann, das ist ein wahnsinnig weites Gebiet, 3800 Jahre, da muss man sich ansiedeln. Und da kam eben dieser Auftrag von St. Gallen, den ich sehr gern angenommen habe, zwar mit einem Nullbudget. Also man muss ja dann die Holzbestimmung machen von dem Sarg und die Bestimmung von den Leinenbinden. Man muss die Mumie, die muss man untersuchen. Die haben wir dann in Balgris mitgenommen, in die orthopädische Klinik unter die Patienten. Und es war dann lustig, weil man hat mich gefragt, wie alt ist sie? Das konnte ich dann sagen. 30 Jahre. Und wann ist sie geboren? Da habe ich gesagt, ja, 650 vor Christus. Da haben gesagt, das können wir nicht aufnehmen, so. Dann musste man das alles abschreiben. Die ganzen, das war mit klammen Fingern, musste ich da in der Bibliothek, die Stiftbibliothek ist ja nicht geheizt im Winter, es war gerade Winter. Die ganzen Inschriften, und dann musste man das Ganze übersetzen und die Bilder erklären, die da drauf sind, und einfach schauen, dass man da den Sarg vollständig bearbeitet.
0: Ja, das, also Entschuldigung, wenn ich frage, aber
3: ja, gern.
0: Das so zu Untersuchungen und so, das könnte auch alles Sie machen, das haben Sie im Studium auch gelernt, eben die Mumie. Da sind auch Sie dafür zuständig, um die Mumie...
3: Nein, es ist so...
0: Mit Recherchenarbeit.
3: Wir sind angewiesen auf Zusammenarbeit mit sehr vielen Spezialisten. Also es muss ein Holzspezialist musste sagen, was das für ein Holz ist von dem Sarg. Dann das von der ETH. Dann habe ich angefragt, das Spezialinstitut die Altersbestimmungen machen. Gefragt den Chef, ob er da mitkommt und ein bisschen Holz von dem Sarg mitnimmt und ein bisschen von den Mumienbinden abschneidet. Das muss man erst ankurbeln. Also man muss einfach die Leute gewinnen, die Spezialisten, dass sie einem helfen. Und wir haben ja, ich hatte, wie schon gesagt, ich hatte ein Nullbudget und hatte sehr, sehr prima Erfolg. Immer, die sind gerne gekommen, diese Fachspezialisten von der ETH, und die haben das gemacht. Und wie gesagt, die Mumie, die haben wir einfach Wagen getan, in ein Auto, und wurde dann nach zum Balgrist gefahren. Da musste man aber auch einen Paläopathologen fragen, ob das möglich ist, und der hat dann auch die Auswertungen gemacht. Das haben wir alles nicht. Das kann ich alles nicht, nein.
0: Aber Sie sind vielleicht, jetzt grob gesagt, wie eine Detektivin, die da so die Fäden spannt und eben dann das Ganze zu einem Ganzen zusammenführt.
3: Ja, genau. genau.
0: Also wirklich
3: genau.
0: Die Forscherin eigentlich,
3: ja, oder? Ja,
0: da?
3: Ja, ja. Genau. Wir wollten ja wissen, was das für eine Frau ist. Wir wollten ja wissen, wo sie herkommt. Wir wollten wissen, wie, wo sie begraben war, weil das ist ja ein Sarg, der kam 1820, zwei Särge sind es eigentlich, 1820 in die Schweiz. Und das heißt nur, er wurde geschickt von einem Herrn Philipp Roux an den Müller, an den Begründer und Politiker des Kantons St. Gallen, den Müller Friedberg. Und mehr Informationen haben wir nicht bekommen, war nicht da. Also man wusste auch, dass es eines der schönsten Särge von Oberägypten ist. So. Und wir wollten ja eigentlich wissen, diese Frau, wir wollten diese Frau lebendig werden lassen. Wir wollten sagen, was sind ihre Vorstellungen, ihre Jenseitsvorstellungen? Ja. Und das steht alles auf dem Sarg.
0: Und eben, die Chepenese, wer ist denn die?
3: Die Chepenese, das ist, was wir wissen, ist, dass sie eine verheiratete Frau war. Wir kennen ihren Vater, weil das alles auf dem Sarg steht. Wir kennen ihren Großvater. Und interessanterweise, aber das habe ich nicht rausgebracht, ist es so, dass zur gleichen Zeit 1820 auch ein Sarg gebracht wurde nach Berlin. Und dann ein Student hat in Berlin diesen Sarg bearbeitet und hat festgestellt, dass die Namen Chepenese, der ihres Vaters, ihres Großvaters, genau übereinstimmen mit der Genealogie auf dem Sarg von Berlin. Also ist er der Vater, der Sarg gehört dem Vater von der Chepenese. Und das war ein Priester. Und in dieser Zeit, so um 680, da waren die Priester, die hatten da so ein, die waren sehr angesehen, politisch sehr einflussreich, und er gehörte einfach einer gehobenen politischen Klasse an, kann man sagen. So, und dann wissen wir noch, wo sie begraben werden wollte, eben in Theben-West, also das ist das Westufer, wenn Sie wollen, von Luxor. Da sind ja die großen die Pharaonen des Neuen Reichs begraben und der ganze Hofstaat. Und dann in der späteren Zeit hat man dann die Priester und ja hauptsächlich die Priester und ihre Familien hat man dann in den Tempeln begraben, weil das war dann sicher, weil diese Gräber von den Pharaonen, die waren alle ausgeplündert. Man wollte einen sicheren Platz haben, wo man war.
0: Unheimlich, was man da alles kann herausfinden über die Mumien und eben die ganze Geschichte von dem alten Ägypten. Eben, sie haben viel über die Chepenese und auch ihren Vater herausgefunden. Was aber noch nicht geklärt ist, ist, also man hat ihre Organe mittlerweile auch gefunden,
3: genau,
0: man hat ihr
3: genau,
0: Gesicht können
3: genau,
0: rekonstruieren.
3: Genau.
0: Es ist, gilt so als die berühmteste Mumie von der Schweiz. Was aber noch fehlt, ist ihr Herz.
3: Genau. Genau, das Herz haben wir. Wir haben gesehen, dass bei dem Röntgen, dass in der Mumie röntgendichtet Pakete sind in der Brust. Und wir haben vermutet, dass die Organe sind, die haben wir aber dann später gefunden, also können sie nicht sein. Und später hat man dann diese Computertomographie, sie wurde auch noch in Computertomographen gesteckt, diese Computertomographie hat man zusammengesetzt und hat gesehen, das ist eins von diesen röntgendichten Paketen, das ist ein Salzbündel, ist zugeschnürt, damit es austrocknet. Sie muss ja ganz, um eine Mumie zu machen, muss das ja alles ganz trocken sein, sonst verfault ja alles. Und das andere, das hat man gesagt, das kann vielleicht auch so ein Salzbündel sein, aber ich schätze, dass das eigentlich ein eingeschrumpeltes Herz ist. Also mehr kann ich nicht dazu sagen. Und ich glaube, Schatzi, das Problem ist einfach, wir wollen nicht invasiv etwas machen. Wenn man da jetzt aufmacht, den Brustkorb, findet man das vielleicht. Wir wollen das einfach so machen mit unseren Mitteln, Computertomographie und so.
0: Aber Sie haben ja schon ein bisschen eine Theorie eben auch, wieso das Herz soll sein, oder? Weil eben,
3: ja.
0: Ich glaube, das ja. geschichtlich auch einen gewissen Hintergrund
3: ja.
0: hat.
3: Ja, weil ohne, also das Herz blieb, die um eine Mumie zu werden, musste man ja zuerst die Organe entfernen, weil die am ehesten verfault sind. Die hat man dann in eine Salzlauge getan und oder in Salzberg drüber getan, die Mumie ebenfalls in Salz gelagert. Aber das Herz blieb immer drin, weil das Herz ist das Allerwichtigste von einem Menschen. Im Herz sind, da ist der Verstand, da ist, da sind die ganzen Taten eingeschrieben, die man in, im wirklichen Leben, was man da gemacht hat. Und das Herz ist auch, bedeutet auch Gefühl. Ich meine, wir sagen ja auch, das geht mir ans Herz. Wir haben sehr viele Sprüche, die auch mit dem Herz zu tun haben. Das Herz ist das zentrale Organ, das einfach erhalten bleibt in der Mumie und das dann auch Rechenschaft abgeben muss beim jüngsten Gericht. Also man kommt ja nicht einfach so in die Ewigkeit, sondern man muss sich ja erstmal den 42 Richtern stellen und dem Totengott und muss ihm sagen, dass man eigentlich... Man muss als unschuldig erklärt werden. Sonst kommt, dann wird man gefressen. Oder muss Kot essen oder auf den Kopf gehen oder irgend so etwas. Schreckliche Höllen.
0: Sie haben jetzt gerade das jüngste Gericht angesprochen. Ja. Das ist ja auch da ein Text, den wir haben, ja. wo Sie gerade jetzt dran am Arbeiten sind.
3: Ja, genau. Ja, genau.
0: Also ich meine,
3: genau.
0: ich sehe ein paar Vögel und...
3: sind auch Vögel.
0: Wenn sie das sind alles. Höch und noch irgendwie ein paar... Äugli oder so,
3: ja, genau.
0: Meter, aber
3: es
0: nicht.
3: Auch, ja, ja,
0: aber
3: ja,
0: das
3: richtig,
0: ist schön. So, wie man es da sieht, ihre Arbeit.
3: Ja,
0: also
3: ja,
0: wirklich
3: ja.
0: so. Und sie können in dem Fall die Schrift, sie kennen all die Symbole.
3: Ja, ja, es ist schwierig, weil Sie sehen, es ist kein Punkt, kein Komma, es geht einfach so ineinander über. Muss man halt schauen, dass man da die Wörter abtrennt. Ja, das ist, da ist, Schepenese spricht vor dem Totenrichter. Und da sind 42 Richter und sie redet die an. Sie muss den Namen von denen kennen. Und dann muss sie, möchte sie, erfleht sie von ihnen, dass man sie löst, dass man sie freispricht von allem, von vielleicht von Taten, die sie begangen hat in ihrem irdischen Leben. Und der oberste Richter sagt dann immer einen Spruch und sagt ja, lasst, also er möchte gerne, dass sie freigesprochen wird und ja, dass sie freigesprochen wird, ja.
0: Ach, wirklich ja. Ein Lebenswerk, das da kurz nach ihrem Studium angefangen hat.
3: Ja.
0: Gut, eben, sie sind ja mit 50 Jahren angefangen zu studieren, aber gleich, ja. wo sie seit Jahren begleitet. Und ja. eigentlich schön im Ganzen ist ja, dass sie bei dem auch noch können mit ihrem Sohn zusammenarbeiten.
3: Genau. Genau, genau. Und zwar, das kam so, der Schepenese hatte Pilze, weil die Stiftsbibliothek ist kein geeigneter Ort zur Aufbewahrung von Mumien. Und dann ist ein Anthropologe gekommen und hat die Schepenese abgeholt, also die Mumie abgeholt und hat sie dann ausgewickelt, weil er musste das alles bestrahlen, die ganzen Binden und er musste die Mumie bestrahlen und hat sie wieder eingewickelt und hat dann aber so Päckchen bei sich behalten und wie er dann pensioniert wurde, dann hat man so Kartonschachteln gefunden mit ganz vielen Binden, Mumienbinden und unter anderem mit diesen vier Paketen. Und dann hat man gedacht, das ist sicher von der Schepenese, hat es in die Stiftbibliothek geschickt. Wir haben es dann ausgepackt und glücklicherweise hat er geschrieben, auf wo die lagen. Auf der Scham, auf den Beinen, auf den Unterschenkeln und auf den und bei den Füßen. Und mein Sohn hat dann, wir wollten dann wissen, ob das wirklich Organe sind. Und mein Sohn ist Chemiker und zusammen mit einem ganzen Team haben sie dann eine ganz kleine Probe genommen und haben festgestellt, dass das menschliche Überreste sind, mit Salz und mit Bitumen gemischt. Bitumen ist so teerartige Masse, damit das desinfiziert und erhält dann dieses Organ. Und so wussten wir, dass diese Organe Organpakete, dass die zu ihr gehören. Und wissen Sie, es ist ja so, sie ist ja rausgerissen worden aus irgendeinem Verband. Sie wollte ja in der Ewigkeit eigentlich ruhen in Theben-West. Das war ihr Wunsch. Und jetzt haben wir sie hier. Aber wenn wir den Hintergrund schaffen, wenn wir ihr die Organe einmal wieder zurückgeben, wissen, dass sie das Herz hat, und wenn wir den ganzen, wenn wir die Frau, die Schepenese und die ganze Umwelt, was da steht, was sie alles haben will in der anderen Welt, wenn wir das alles wissen und wenn wir dann mit Respekt an das Ganze herangehen, dann haben wir ein kleines Stückchen von dieser Ewigkeit wiedergegeben.
0: Man hat das Gefühl, Sie fühlen richtig mit dieser Frau mit.
3: Ja, das muss auch so sein. Das muss auch so sein. Wir haben jetzt ein ganz großes Projekt aufgeschaltet. Und zwar, es ist ja nicht der einzige Sarg in der Schweiz, sondern es gibt, wir haben jetzt 30 Museen ausfindig gemacht, wo diese Särge vorhanden sind. Und die haben wir zum Teil schon bearbeitet. Die wollen wir jetzt in einem Riesenprojekt bearbeiten. Wir haben jetzt auch Sponsoren dazu.
0: Swiss Coffin nennt sich das, oder? Swiss Coffin Project.
3: Ja, Swiss Coffin Project nennt sich das Ganze.
0: Das sind Sie Gründerinnen, also Mitgründerinnen.
3: Ja, ich bin jetzt schon so alt. Es ist eine Kollegin, die eigentlich die Fäden in der Hand hat. Und sie macht das. Es wird alles durchfotografiert, es wird alles abgeschrieben, es wird gezeichnet. Und es soll ein Nachschlagewerk zum Schluss werden für die Särge, die in der Schweiz sind. Daran arbeiten wir jetzt gerade. Das dauert vielleicht, wir wollen es 2024 wollen wir fertig sein.
0: Um einfach ein bisschen Licht in das ganze Dunkel zu bringen. Das ist eigentlich
3: genau
0: ein Themengebiet, das Sie ein bisschen revolutioniert haben bei uns in der Schweiz mit diesen Särgen und eben auch die Schepenese in dem Sinn, dort viel Licht ins Dunkel gebracht haben. Das heisst, man befasst, Entschuldigung?
3: Mit meiner Kollegin zusammen, muss ich sagen, mit Alexandra Küffer, das muss ich sagen. Also wir haben schon ein Sargprojekt aufgegleist, wir haben schon ein Buch gemacht. Ja, genau. Entschuldigung, dass
0: alles
3: ich Sie unterbrochen habe.
0: Und das bedeutet ja auch ein bisschen, dass man in diesem Beruf schaut man eigentlich immer ein bisschen zurück. Man stöbert in der Vergangenheit. Sind Sie persönlich auch ein Mensch, der bei sich so in der Vergangenheit lebt?
3: Nein.
0: Oder schauen Sie gar nicht hinterher?
3: Nein, eigentlich überhaupt nicht. Nein, ich gehe mal vorwärts. Ich muss vorwärts schauen. Ich arbeite noch für die Zeitung, für die Dorfzeitung von Greifensee und mache da ein bisschen so Kulturreportage und zu Personen, speziellen Personen. Ich möchte einfach immer etwas machen und nicht rückwärts schauen und dann trauern, das habe ich nicht gemacht, das war. Nein, das bin ich nicht rückwärts gewandt.
0: Voller Tatendrang, immer noch mit 86.
3: Ja, muss man doch, was soll man denn machen?
0: Aber vielleicht gleich, Sie befassen sich auch mit Tod oder eben gerade auch mit den Ritualen und den Traditionen von den Leuten eben im alten Ägypten, wie
3: genau.
0: Der Schepenese. Wie denken Sie über den Tod nach? Was glauben Sie? Oder ist vielleicht auch, wie denken Sie darüber?
3: Das ist interessant, eben mit der Beschäftigung vom alten Ägypten, die sich ja sehr mit dem Tod auseinandergesetzt haben. Mit dieser Beschäftigung hat sich dann irgendwie rauskristallisiert, dass eigentlich für mich, das ist schön, dass ich das weiß, wie dass die alle in die Ewigkeit eingehen und was für Mittel sie haben und was sie dort brauchen. Und für mich ist der Tod einfach etwas Erlösendes, etwas, man geht weg und es ist einfach ein Nichts, man geht einfach auf in der großen Welt. Ich gehe dann in den Greifensee. Und dann spült's mich ja so rauf, und dann gehe ich in den Rhein, und dann bin ich in der Nordsee, wenn's mir gut geht. Nein, für mich, es gibt keine Welt nach dem Tod. Für mich. Ja. Aber jeder soll seinen Glauben haben und da auch Hoffnung draus schöpfen. Das ist doch ganz wichtig. Für mich ist die Hoffnung das Nichts.
0: Und das soll jetzt überhaupt nicht makaber tun oder so, aber,
3: nö.
0: Wenn Sie sich über das so Gedanken gemacht haben, dann möchten Sie auch, also wirklich mal so ein bisschen, ich sage jetzt, aufwendigeres Begräbnis oder eben so, wie sie befasst sich mit Zerg etc. Wie stellen Sie sich vielleicht auch das vor? Haben Sie sich überhaupt schon Gedanken gemacht?
3: Ja, natürlich, natürlich. Das muss man ja, muss ja ein Testament machen und alle möglichen Sachen. Ich möchte einfach meine Ruhe haben. Ich habe 3 Kinder und 3 Enkelkinder und ich möchte gerne in diesem Kreis, dass die dabei sind bei meiner Beerdigung. Und wie gesagt, ich möchte gern ausgestreut werden im Greifensee. Ich möchte das ganz einfach haben. Nun ist es so, dass ich in Greifensee bekannt bin wie ein bunter Hund. Und da werden schon einige Leute zusammenkommen. Aber dann wirklich, die letzte Zeremonie, da möchte ich allein sein mit meinen Kindern und mit meinen Enkelkindern. Also meine Enkelkinder, die sind inzwischen auch schon 20, 28 und so. Ja, so ist der Umgang mit dem Tod. Ja.
0: Der Tod.
3: Ja.
0: Und von wegen Tod. Nein, wir sind am Ende von unserer Zeit hier im Top Hoch 3. 26 Minuten sind